0: sich zuversichtlich gezeigt, dass die aktuellen Personalveränderungen der Regierungskoalition neuen Schwung geben werden. Merz sagte, er sei zuversichtlich, dass jetzt ein neuer Impuls kommen wird. Die Unionsfraktion hat Thorsten Frey mit deutlicher Mehrheit zu ihrem neuen Vorsitzenden gewählt. Außerdem hat Bundespräsident Steinmeier zwei neue Minister und eine neue Ministerin ernannt. In der Ukraine läuft offenbar gerade ein russischer Raketenangriff auf die Hauptstadt Kiew. Es wurde Luftalarm ausgelöst. Die Bewohner sind aufgerufen, Schutzräume aufzusuchen. Es soll mehrere Explosionen gegeben haben. Der ukrainische Präsident Zelensky hatte gestern Abend vor einem massiven russischen Luftangriff gewarnt. Russland habe diesen vor einigen Tagen vorbereitet. FIFA-Präsident Infantino verteidigt sein Vorhaben, Anteile an der Fußball-WM an private Investoren zu veräußern. Es sei eine Gelegenheit, aber keine Verpflichtung, sagte Infantino in einem Video, das der Fußball-Weltverband gestern Abend veröffentlichte. Aus der Sportredaktion Mats Nicholson.
1: Infantino betonte, dass es sich beim Anteilsverkauf um einen Vorschlag handele. Er verwies auf den demokratischen Beratungsprozess. Laut internationalen Medienberichten sollen die Mitgliedsverbände bis zum 19. September zustimmen. Ihnen seien dabei hohe Zahlungen aus den Anteilsverkäufen in Aussicht gestellt worden. Der Europäische Fußballverband UEFA hatte die FIFA-Pläne hart kritisiert. Heute soll eine Sitzung mit Vertretern aller 55 europäischen Verbände folgen, um das gemeinsame Vorgehen abzustimmen. Das bestätigte der norwegische Fußballverband.
0: Das Wetter in Deutschland. Nachts ist es meist klar, bei Tiefstwerten von 23 bis 13 Grad. Am Tage zunächst heiter, später einzelne, teils kräftige Schauer und Gewitter. Höchstwerte 25 Grad an der Nordsee bis 40 Grad im Süden. Morgen zeitweise freundlich, vor allem im Westen, später Schauer und Gewitter 20 bis 38 Grad. Es ist gleich 2.03 Uhr.
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3: Schön, dass Sie dabei sind. Am Mikrofon begrüßt Sie Marlene Reichert. Und los geht's mit einer Rarität. Allein schon die Tonart ist ungewöhnlich. In Asmol hat Max Bruch sein Konzert für zwei Klaviere getaucht. Ein hochinteressantes Werk mit vier Sätzen statt der üblichen drei. Wir hören Katja und Maria Labeck zusammen mit dem Philharmonia Orchestra unter Semyon Bischkow.

Katja und Mariela Beck spielten zusammen mit dem Philharmonia Orchestra unter Semyon Bischkow das Konzert für zwei Klaviere in As-Moll von Max Bruch. Er kannte alles von Robert Schumann, der dänische Komponist Niels Wilhelm Gade. Und Schumann sollte alles von ihm kennenlernen. In Kopenhagen hatte ihn Clara Schumann getroffen und war begeistert. Und daraus ist eine lebenslange Freundschaft Gades mit den Schumanns entstanden. Gegenseitig haben sich die Komponisten mehrere Werke gewidmet. Gade hat Schumann seine zweite Violinsonate in D-Moll dediziert. Und hier kommt sie mit Andreas Hartmann Violine und Rolf-Dieter Ahrens Klavier.

Der Geiger Andreas Hartmann spielte zusammen mit dem Pianisten Rolf-Dieter Ahrens die Sonate D-Moll Opus 21 von Nils Wilhelm Gade. Nach England geht's mit Granville Bantock. Der hat im goldenen Zeitalter von Queen Elizabeth I. zu Beginn des 20. Jahrhunderts ein neues, farbenfrohes Klanggewand gegeben. Stücke der Renaissance-Meister Orlando Gibbons, John Dowland, John Bull, Giles Farnaby und William Burr hat er orchestriert und zu seiner Old English Suite zusammengestellt. Und die hören wir jetzt mit der staatlich-tschechischen Philharmonie Košice unter Adrian Lieper.

Alte Musik im neuen Gewand, das war die Old English Suite von Giles Farnaby, gespielt von der staatlichen tschechischen Philharmonie Košice unter Adrian Lieper. Das ist das ARD-Nachtkonzert, präsentiert von BR Classic, jetzt mit den vier Jahreszeiten von Astor Piazzolla, seinen Quattro Estaciones Porteñas, das Spiller-Trio musiziert.

Winter, Frühling, Sommer und Herbst, das waren die vier Jahreszeiten von Buenos Aires von Astor Piazzolla. Und wir hörten damit das Spielertrio. Zerklüftete Höhen, Gletscher, der Blick von oben über die Welt. Im 19. Jahrhundert hat das Bürgertum die Berge für sich entdeckt. Und nicht nur als Ort fürs Freizeitvergnügen. Das neue Lebensgefühl auf den Gipfeln beflügelt auch die Kunst. César Franck schreibt Musik nach Victor Hugos Gedicht »Ce qu'on entend sur la montagne«. Lyrik und Musik gehen hier eine ganz besondere Verbindung ein. Die erste symphonische Dichtung wird geboren. Ce qu'on entend sur la montagne, was man auf dem Berge hört. Mikko Frank leitet das Orchestre Philharmonique de Radio France.

Ce qu'on entend sur la montagne, was man auf dem Berge hört. Sinfonische Dichtung nach Victor Hugo von César Franck. Das Orchestre Philharmonique de Radio France spielte unter Leitung von Mikko Frank. Gen Nachrichten geht's mit Gianluca Imperato und einem Walzer von Reinhold Clair und danach dann der dritte Teil des ARD-Nachtkonzerts.

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1: Um 4 Uhr mit Olaf Knapp. Die Deutsche Bahn hat in den ersten 6 Monaten dieses Jahres offenbar zum ersten Mal seit 7 Jahren schwarze Zahlen geschrieben. Wie die Bild-Zeitung und der Spiegel übereinstimmend berichten, hat der Staatskonzern einen Überschuss im dreistelligen Millionenbereich eingefahren. Aus der Nachrichtenredaktion Janine Artist.
2: Die Bahn soll auch einen Fahrgastrekord verzeichnet haben. Im ersten Halbjahr haben demnach 960 Millionen Fahrgäste DB-Züge genutzt. Das sei der höchste Wert seit der Corona-Pandemie. Im vergangenen Jahr waren es im selben Zeitraum 17 Millionen Reisende weniger. Hauptgrund für den Anstieg sind nach Einschätzung des Unternehmens die hohen Kraftstoffpreise. Zahlreiche Pendler seien vom Auto auf die Bahn umgestiegen. Das gleiche gelte auch für den Fernverkehr. Bahnchefin Palla will die Halbjahreszahlen heute offiziell vorstellen.
1: Die neue Kanzleramtsministerin Warken verspricht, ebenso wie Kanzler Merz, wichtige Reformvorhaben in Zukunft besser zu kommunizieren. Warken sagte am Abend im ARD-Brennpunkt.
3: Ja, es geht darum, viele Enden zusammenzubinden, ansprechbar zu sein für die Kolleginnen und Kollegen im Parlament, in den Ländern und dann eben zu versuchen, sich vielleicht weniger mit sich selbst zu befassen, aber vor allem die Themen, die man gut zu Ende bringt, die Gesetze, die man beschließt, wirklich den Bürgern näher zu bringen. Das ist eine Aufgabe von uns allen, der Bundesregierung insgesamt, den Koalitionsfraktionen. Und da werden wir in den nächsten Wochen sicher noch drüber sprechen, wie uns das besser gelingen kann.
1: Kanzleramtsministerin Warken. In mehreren Regionen Frankreichs sind wieder Waldbrände ausgebrochen. Im südfranzösischen Departement Var, wo zuvor schon Feuer gewütet haben, mussten etwa 700 Menschen in Sicherheit gebracht werden. Ein weiterer Brand wurde aus dem Wald von Fontainebleau südlich von Paris gemeldet, wo es vor 2 Wochen schon einmal gebrannt hat. In der Nähe der Großstadt Dijon ist ebenfalls ein Feuer ausgebrochen. Auch aus anderen Regionen in Europa werden neue Waldbrände gemeldet. Aus Spanien, Griechenland und der Türkei. Die Europäische Fußballunion hat die Mitgliedsverbände für heute zu einer Krisensitzung eingeladen. Grund sind die Investorenpläne des Weltverbands FIFA. Er will eine Tochtergesellschaft für die kommerziellen WM-Rechte gründen und private Investoren daran beteiligen. Das hat in Europa Entrüstung ausgelöst. Im Raum steht die Forderung, die nächste Weltmeisterschaft zu boykottieren. Das Wetter in Deutschland. Am Tage zunächst heiter, später einzelne, teils kräftige Schauer und Gewitter. Höchstwerte 25 Grad an der Nordsee bis teilweise 40 Grad im Süden. Am Freitag dann zeitweise freundlich, vor allem im Westen später Schauer und Gewitter, 20 bis 38 Grad. Am Sonnabend teils heiter, im Süden und Osten Schauer oder Gewitter bei 20 bis 34 Grad. Es ist 4.03 Uhr.
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4: Am Mikrofon begrüßt Sie Marlene Reichert. Mit der dramatischen Ouvertüre von Ferdinand Ries eröffnet das WDR-Sinfonieorchester Köln unter Howard Griffiths.

Wir hörten den Tenor Fritz Wunderlich sowie im Streicherensemble Adalbert Nauber Violine, Emil Seiler und Edith Klein Viola sowie Erich Wilke Violoncello mit 6 Liedern des Münchner Renaissance-Meisters Ludwig Sempfel. Das ist das ARD-Nachtkonzert, präsentiert von BR Klassik. Jetzt mit dem Concerto Grosso A-Dur Opus 6 Nummer 11 von Georg Friedrich Händel. Il Giardino Armonico, musiziert unter Giovanni Antonini.

Il Giardino Armonico unter Giovanni Antonini mit dem Concerto Grosso A-Dur Opus 6 Nummer 11 von Georg Friedrich Händel. Gleich die Nachrichten und um 3 nach 5 geht's in die vierte Runde des ARD-Nachtkonzerts.

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1: Um 5 Uhr mit Olaf Knapp. Die Deutsche Bahn hat im ersten Halbjahr dieses Jahres offenbar erstmals seit 7 Jahren wieder Gewinn gemacht. Das berichten der Spiegel und die Bild-Zeitung. Außerdem verzeichnete der Konzern einen Passagierrekord. Aus der Nachrichtenredaktion Joachim Dangel.
2: Dem Bericht zufolge hat die Bahn von Januar bis Juni einen Überschuss im dreistelligen Millionenbereich eingefahren. In diesem Zeitraum nutzten 960 Millionen Menschen die Züge des Unternehmens. Das sei der höchste Wert seit der Corona-Zeit. Verglichen mit dem Vorjahreszeitraum sind es 17 Millionen Fahrgäste mehr. Den Hauptgrund für den Anstieg sieht die Bahn in den hohen Kraftstoffpreisen. Bahnchefin Paller will die Halbjahreszahlen am Vormittag offiziell vorstellen.
1: Wenn am kommenden Sonntag Landtagswahl in Sachsen-Anhalt wäre, bliebe die AfD weiterhin mit Abstand stärkste Kraft. In einer neuen Umfrage des Wahlforschungsinstituts Infratest DIMAP kommt die Partei auf 41% Zustimmung, die CDU auf 24%. Aus Magdeburg Jochen Müller.
3: Die Linke gewinnt leicht dazu und käme auf 13%. Die SPD bliebe mit 7% immerhin im Landtag, genau wie die Grünen, die auf 5% kämen. Fakt ist, die AfD ist stark, kann aber nicht zulegen und stagniert bei 41%. Die übrigen Parteien kommen zusammen auf 48%, allerdings nur, wenn man die Linkspartei dazu nimmt. Und genau damit hat vor allem die CDU ein Problem, denn zur Linkspartei gibt es weiterhin den Unvereinbarkeitsbeschluss.
1: In mehreren Regionen Frankreichs sind wieder Waldbrände ausgebrochen. Im südfranzösischen Departement Var, wo zuvor schon Feuer gewütet haben, mussten etwa 700 Menschen in Sicherheit gebracht werden. Ein weiterer Brand wurde aus dem Wald von Fontainebleau südlich von Paris gemeldet, wo es vor 2 Wochen schon einmal gebrannt hatte. In der Nähe der Großstadt Dijon ist ebenfalls ein Feuer ausgebrochen. Auch aus anderen Regionen in Europa werden neue Waldbrände gemeldet, so aus Spanien, Griechenland und der Türkei. Zum ersten Mal seit fast einer Woche hat das US-Militär nach eigenen Angaben wieder Ziele im Iran attackiert. Das zuständige Regionalkommando teilte mit, dass damit eine starke Antwort auf iranische Angriffsversuche auf US-Stützpunkte in der Region gegeben werden soll. Gestern hatte das Militär bekannt gegeben, dass mehrere Raketen aus dem Iran abgefangen worden seien. Das waren die Nachrichten. Das Wetter in Deutschland: am Tage anfangs heiter, später einzelne, teils kräftige Schauer und Gewitter, 25 Grad an der Nordsee bis teilweise 40 Grad im Süden. Am Freitag dann zeitweise freundlich, vor allem im Westen, später Schauer und Gewitter bei 20 bis maximal 38 Grad. Die Zeit, es ist gleich 5.03 Uhr.
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4: Mit Marlene Reichert am Mikrofon. Ich wünsche einen schönen guten Morgen.

El Fandango de Candil aus den Goyescas von Enrique Granados mit Alicia de la Rocha am Klavier. Ins italienische Barock geht's mit Musik von Giovanni Benedetto Platti. Wir hören sein Oboenkonzert in G-Moll mit Albrecht Mayer und dem New Seasons Ensemble.

Albrecht Mayer spielte zusammen mit dem New Seasons Ensemble das Oboenkonzert in G-Moll von Giovanni Benedetto Platti. Romantische Klaviermusik schließt sich an. Wir hören das Andante Cantabile, den zweiten Satz aus dem vierten Klavierkonzert in I-Dur von Henry Hertz mit Howard Shelley und dem Tasmanischen Symphonieorchester.

Andante Cantabile, der zweite Satz aus dem vierten Klavierkonzert in E-Dur von Henry Herz mit Howard Shelley am Klavier und dem Tasmanischen Symphonieorchester. Mit Ballettmusik von Ludwig Minkus hören wir jetzt das London Symphony Orchestra unter Leitung von Richard Bonning mit einem Pas de Deux aus dem Ballett Paquita.

Der Pas-de-deux aus der Ballettpantomime Paquita von Ludwig Minkus war das und wir hatten damit das London Symphony Orchestra unter Leitung von Richard Bonning. Das ist das ARD-Nachtkonzert, präsentiert von BR Klassik. Jetzt mit dem Konzert für zwei Trompeten in D-Dur von Georg Philipp Telemann. Die Solisten sind Hannes und Almut Rux und La Stagione Frankfurt spielt unter Leitung von Michael Schneider.

Mit dem Concerto in D-Dur für zwei Trompeten von Georg Philipp Telemann hörten wir Hannes Rucks und Almut Rucks Trompete sowie Lastatschone Frankfurt unter Leitung von Michael Schneider. Kammermusik von Robert Schumann schließt sich an den dritten Satz aus der Sonate Nummer 1 in A-Moll Opus 105 hören wir mit dem Duo Gazzana.

Tigheigerin Natascha Gazzana und ihre Schwester Raffaela am Klavier mit der Sonate für Violine und Klavier Nummer 1 in A-Moll, Opus 105 von Robert Schumann. Das war der dritte Satz. Und das war's schon für heute im ARD-Nachtkonzert. Mein Name ist Marlene Reichert und ich wünsche Ihnen einen schönen Donnerstag. 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
1: 6 Uhr. Millionenschaden durch Brand im Vogelsberg. Erdüberlastungstag für dieses Jahr erreicht. AfD bei Wahlumfragen in Sachsen-Anhalt weiter vorn. Das Wetter erst sonnig, dann auch Schauer und Gewitter bei 33 bis 40 Grad. Mein Name ist Andrea Eckstein. Guten Morgen. In der historischen Innenstadt von Lauterbach im Vogelsberg hat es seit gestern Abend einen Großbrand gegeben. Verletzt wurde niemand, aber 5 Fachwerkhäuser sind jetzt nicht mehr bewohnbar. HR-Reporter Andreas Gerlach.
2: In der Spitze waren 300 Einsatzkräfte vor Ort, um auch umliegende Gebäude vor den Flammen zu schützen. Die Löscharbeiten sind die ganze Nacht über weitergegangen. 5 Menschen sind leicht verletzt durch Rauchgasvergiftung. Die betroffenen Bewohner der zerstörten Häuser sind unter anderem in der Jugendherberge untergekommen. Das hat Bürgermeister Marx organisiert. Die Brandursache ist unklar. Die Feuerwehr schätzt die Schadenshöhe auf mehrere Millionen Euro.
1: Ab heute lebt die Menschheit auf der Erde über ihre Verhältnisse. Rein rechnerisch sind jetzt alle Rohstoffe aufgebraucht, die die Erde innerhalb eines Jahres erneuern kann. Das hat die Organisation Global Footprint Network ausgerechnet. Letztes Jahr fiel der Erdüberlastungstag schon auf den 24. Juli. Insgesamt ist die Entwicklung aber negativ und Deutschland hat seine Ressourcen schon im Mai aufgebraucht. Im Süden Europas kämpfen Feuerwehrleute weiterhin gegen verheerende Waldbrände. In Frankreich haben Temperaturen von bis zu 41 Grad und starker Wind das Feuer nahe Bordeaux angefacht. Im Departement Var in der Provence mussten rund 700 Menschen in Sicherheit gebracht werden, weil auch dort wieder ein Brand ausgebrochen ist. In Spanien konnten Anwohner bei Madrid zwar wieder in ihre Häuser zurückkehren, nahe der Grenze zu Portugal brennt es allerdings in einem Nationalpark. Auch in Griechenland gibt es Waldbrände, die schlimmsten Feuer wüten auf Kreta. Wenige Wochen vor der Landtagswahl in Sachsen-Anhalt führt die AfD die Umfragen weiter klar an. Nach aktuellen Daten des Instituts Infratest DIMAP liegt die AfD bei 41% und damit weit vor der CDU mit 24%. ARD-Reporter Jochen Müller.
3: Die Linke gewinnt leicht dazu und käme auf 13%. Die SPD bliebe mit 7% immerhin im Landtag, genau wie die Grünen, die auf 5% kämen. Fakt ist, die AfD ist stark, kann aber nicht zulegen. Die übrigen Parteien kommen zusammen auf 48%, allerdings nur, wenn man die Linkspartei dazu nimmt. Und genau damit hat vor allem die CDU ein Problem, denn zur Linkspartei gibt es weiterhin den Unvereinbarkeitsbeschluss.
1: In den USA hat die Notenbank Fed den Leitzins unverändert gelassen. Sie verwies auf die weiterhin hohe Inflationsrate im Land. ARD-Korrespondentin Anne Schneider.
4: Damit widersetzt sich die Fed dem Druck von Präsident Donald Trump, der seine Forderung nach niedrigeren Zinsen erst am Montag noch einmal erneuert hatte. Positiv vermerkte die Notenbank, dass die Wirtschaft weiterhin mit solidem Tempo wachse. Zugleich habe sich die Lage am Arbeitsmarkt kaum verändert und die Arbeitslosenquote sei weitgehend stabil geblieben.
1: Wegen des Ebola-Ausbruchs in der Demokratischen Republik Kongo rufen die Vereinten Nationen zu mehr internationaler Hilfe auf. Man habe es mit dem am schnellsten wachsenden Ausbruch aller Zeiten zu tun. Die Zahl der Ebola-Fälle steige exponentiell und verdopple sich alle 20 Tage. Bei der aktuellen Epidemie habe es bisher rund 1.400 Tote gegeben. Es fehle vor allem an Schutzausrüstung und an medizinischem Personal. Und das steht heute noch an. Die Deutsche Bahn veröffentlicht ihre Halbjahresbilanz. Nach Medienberichten hat der Konzern zum ersten Mal seit 7 Jahren wieder Gewinn gemacht. Neue Zahlen gibt es auch zur Inflation im Juli und zum Wirtschaftswachstum, also zum Bruttoinlandsprodukt, und zwar für das 2. Quartal. Und heute ist der Internationale Tag der Freundschaft. Er soll an die Bedeutung von Freundschaft zwischen Menschen, Ländern und Kulturen erinnern. Das waren die Nachrichten. Das Wetter. Heute geht es sonnig los, später ziehen Wolken auf und es wird windig mit Sturmböen. Zum Teil gibt es Schauer oder Gewitter. Die Temperaturen steigen auf 33 bis 40 Grad. Morgen wird es schwül mit Sonne, Wolken, Schauern und Gewittern bei maximal 27 bis 34 Grad. Die weiteren Aussichten. Am Samstag Sonne, Wolken und einige Schauer und Gewitter bis 30 Grad. Am Sonntag auch mal Sonne, mal Wolken, aber meist trocken bis 32 Grad. Die Zeit 6.05 Uhr.
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5: Mit Bastian Korff. Ich wünsche Ihnen einen schönen guten Morgen.

Da steckt vielleicht auch ein bisschen Sehnsucht nach niederen Temperaturen oder nach niedereren Temperaturen drin. Das Scherzo aus der ersten Sinfonie, der Frühlingssinfonie von Robert Schumann. Das HR-Sinfonieorchester haben Sie gerade gehört. Und was die Ur-Urenkelin von Clara und Robert Schumann heute so macht, das stellen wir Ihnen nachher noch vor in unserem CD-Tipp. Gegen 20 vor 7. Und bevor wir gleich zu unserem Gedicht kommen, kommt hier Musik von Sergei Rachmaninow, sein orientalischer Tanz für Cello und Klavier A-Moll.

0: Rachmaninows orientalischer Tanz Nummer 2 am Cello Alexander Netzold, am Klavier Brigitte Becker. 16 Minuten nach 6.
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0: Mit einem Text des Berliner Lyrikers Kurt Bartsch. Der arbeitete direkt nach der Schule, nach dem Gymnasium in verschiedenen Berufen, hat währenddessen aber auch schon geschrieben. Er war unter anderem auch Sargverkäufer, Büroangestellter, Leichenträger. Hier kommt ein Gedicht, gelesen von Matthias Ponier.
2: Stillleben mit Putzfrau. Gras wächst über die Totengleise. Hier fuhr einst die S-Bahn. Von West nach Ost. Ost nach West. Die Türen schließen, zurückbleiben. Die Schienen rosten, die Brücken überqueren tote Straßen. Die Straßen mit Mauern verbaut, Beton, damit ich nicht stiften gehe, sagt Trude. Ach, so viel Aufwand für eine, die nichts kann als Treppen wischen, Fußböden scheuern. Sie lächelt. Da muss man ja hierbleiben. Finden Sie nicht?

Capricornus Consort Basel mit dem Flötenkonzert G-Dur von Antonio Vivaldi um 6:55. 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Und jetzt zu hören gibt's den Walzer A-Dur von Mischa Lewitzki, einem der angesehensten Konzertpianisten der USA der ersten Hälfte des 20. Jahrhunderts. An den Tasten Stephen Huff.

0: Sie haben das Leipziger Streichquartett gehört mit dem Allegretto aus Felix Mendelssohn Bartholdys Streichquartett S-Dur. Und Pfarrerin Susanne Petig aus Felsberg hat die Türklingel gehört für ihren Zuspruch am Morgen.
1: Gestern waren zwei Männer an meiner Tür. Sie waren sehr freundlich und sagten, wir möchten Ihnen einen Spruch anbieten, der Ihnen Hoffnung schenkt. Warum nicht, dachte ich. Der eine Mann schlug seine Bibel auf und las mir vor. Es waren Verse aus dem letzten Buch des Neuen Testaments, aus der Offenbarung des Johannes. Die Verse erzählen, dass Gott einmal bei den Menschen wohnen wird und Schmerz und Leid und Tod der Vergangenheit angehören. Und am Ende heißt es, Gott wird abwischen alle Tränen. Und das ist doch eine ermutigende Aussicht, gerade wenn man sich zurzeit in der Welt umschaut, fügt der Ältere hinzu. Da hat er recht. In diesem kleinen Abschnitt wird von einer Zukunft gesprochen, in der alles gut sein wird. Und ich stelle mir vor, es wird keine Kriege mehr geben, mit all dem Elend, das sie bringen. Kein Machtgehabe, nicht zwischen Staaten und auch nicht zwischen Menschen. Keine Unterdrückung, keine Gewalt, kein Missbrauch, nichts, worunter Menschen leiden. Das alles wird es in dieser Zukunft nicht mehr geben, denn Gott ist da, mitten unter uns. Ich bedanke mich für die Hoffnungsworte und dann frage ich die beiden Männer, wo kommen sie her? Wir gehören zu den Zeugen Jehovas, sagen sie. Oh, denke ich bei mir, jetzt werden sie versuchen, mich von ihrem Glauben zu überzeugen. Aber die Begegnung verläuft anders. Sie haben nicht die Absicht, mich von irgendwas zu überzeugen. Sie haben mir nur diese frohe Botschaft überbracht, wünschen mir ein schönes Wochenende und gehen ihrer Wege. Diese freundliche Begegnung klingt in mir nach. Und die Botschaft des Bibeltextes begleitet mich über den Tag hin. Gott wird abwischen alle Tränen. Schmerz und Leid werden irgendwann nicht mehr sein. Mal denke ich, naja, diese Zukunft wird wohl noch auf sich warten lassen. Bis dahin gibt es weiter leidvolle Situationen und Kriege. Dann denke ich, eigentlich ist diese Welt ja auch wunderschön. Ich möchte sie nicht so bald verlassen, auch wenn es so viel Leid und Elend gibt. Klar, ich habe gut reden. Mir geht es gut. Wie hören andere diese Zusage? Menschen, die vielleicht schwer krank sind oder tagtäglich unterdrückt werden. Sie können es vielleicht kaum erwarten, bis sich alles zum Guten wendet. Ich entwickle immer wieder neue Gedanken, ausgehend von diesem kurzen Bibeltext mit seiner hoffnungsvollen Aussicht für Gottes neue Welt. Und ich bin froh über diese kleine Begegnung am Morgen.

des European Union Baroque Orchestra mit feierlichen Klängen mit dem Marsch aus Jean-Philippe Rameaus Pygmalion Suite. Und feierlich geht's auch weiter. Jean Sibelius hat auch für Feierlichkeiten komponiert. Sein Andante Festivo kommt hier mit dem Ostbotnischen Kammerorchester.

0: Da wird gefeiert mit dem Andante Festivo von Jean Sibelius, das Ostbotnische Kammerorchester. Und wir feiern jetzt eine ganz spannende CD. Stellen Sie sich vor, die Ur-Ur-Urenkelin von Clara und Robert Schumann nimmt ein Album auf mit Klavierwerken des 18. und 19. Jahrhunderts. Werke, die bedeutend in Clara Schumanns künstlerischem Leben gewesen sind. Dann klingt das so.
1: Ein bisschen verspielt beginnt dieses Scherzo von Clara Schumann, komponiert mit nicht einmal 20 Jahren. Aber dann kommt eine andere Facette der berühmtesten Pianistin des 19. Jahrhunderts zum Vorschein. Ein nagendes Motiv zieht sich durch dieses Scherzo in D-Moll. Da hört man einen starken Willen, Energie und Fantasie, Eigenschaften einer außergewöhnlichen Frau mit einer phänomenalen Karriere, die es aber nicht leicht hatte. Sie musste viele Kinder großziehen. Ihr Mann Robert Schumann war psychisch labil, dennoch pflegte die Künstlerin einen regen Austausch mit großen Kollegen. Mit Felix Mendelssohn etwa spielte Clara Schumann vierhändig. Mendelssohn hat ihr dieses kapriziös klingende Allegretto Grazioso gewidmet. Die Pianistin Heike Angela Moser spielt es wirklich mit delikatem Charme und Eleganz. Spannend ist auf diesem Album The Landscape of Clara Schumann, wie verschiedenartig die Landschaften von Clara Schumann sind. Da ist die musikalische Landschaft. Es gibt Werke aus Barock, Klassik und Frühromantik. Franz Schubert war für Clara Schumann ein immens wichtiger Komponist, dessen Musik sie nicht nur spielte, sondern der auch Vorbild für ihre eigenen Kompositionen war. Was dieses Album klanglich so besonders macht, ist die Wahl des Flügels, gebaut 1859 von der Firma Schiedmeier und Söhne. Genau so ein Instrument hatte auch Clara Schumann. Hier kommen die Farben in den verschiedenen Lagen viel markanter zur Geltung als beim modernen Flügel. Eine andere Landschaft von Clara Schumann sind die schon erwähnten künstlerischen Partnerschaften. Sie war beispielsweise mit Fanny Hensel, der Schwester von Mendelssohn, befreundet. Von ihr spielt Heike Angela Moser auf diesem Album ein atemberaubend virtuoses Allegro in C-Moll. Wieder fasziniert bei diesem wilden Allegro von Fanny Hensel die Klarheit des Schiedmeier-Flügels. Aber auch bei zärtlich intimen Werken werden alle musikalischen Details wunderbar herauskristallisiert. Intermezzo von Johannes Brahms, einem der wichtigsten künstlerischen und privaten Freunde von Clara Schumann. Seine Kompositionen lernte sie häufig als eine der ersten kennen, genauso wie die Werke ihres Mannes Robert, dessen Romanze Fis-Dur zu den bekannteren Stücken auf dem Album zählt. Wenige werden aber vermutlich diese Serenade der legendären Sängerin, Pianistin, Komponistin und Pädagogin Pauline Viardot Garcia kennen. Auch mit Pauline Viardot Garcia war Clara Schumann befreundet. Die hier anklingenden spanischen Rhythmen spielt Heike Angela Moser wieder sehr federnd und profiliert. Das Album The Landscape of Clara Schumann ist eine kurzweilige Reise durch musikalische Facetten des 19. Jahrhunderts. Bekanntes trifft auf Unbekanntes und beleuchtet die Persönlichkeit von Clara Schumann einmal aus ungewohnten Blickwinkeln.
0: Elisabeth Richter zu Heike Angela Mosers Album The Landscape of Clara Schumann bei Coviello erschienen. Und Heike Angela Moser hören wir nun am Hammerflügel und zwar mit dem Intermezzo Nummer 1 Es-Dur Andante Moderato von Johannes Brahms.

Das Intermezzo Nummer 1 S-Dur von Johannes Brahms ist drauf auf dem neuen Album der Ur-Ur-Urenkelin von Clara Schumann, Heike Angela Moser. Das Album heißt The Landscape of Clara Schumann. Und bis zu unseren Nachrichten erklingt hier noch Johann Nepomuk Hummels Klaviertrio G-Dur. Sie hören daraus den ersten Satz.

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1: Das Museum Wiesbaden zeigt Flagge. Im Rahmen von World Design Capital hat das Museum internationale Designerinnen eingeladen, typografische Fahnen für die Wiesbadener Flaniermeile Rue zu gestalten. Im Museum, in der Hall of Fame, werden die konzeptionellen Ansätze und individuellen Positionen präsentiert. Der Fahnenparcours ist draußen zu sehen, in der Rue. Die Ausstellung Women and Type – Call for Flags im Museum Wiesbaden. Zu sehen noch bis zum 3. Oktober.
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2: 7 Uhr. Deutsche Bahn verzeichnet wohl wieder einen Gewinn. Erdüberlastungstag für dieses Jahr erreicht. Millionenschaden durch Brand im Vogelsberg. Das Wetter erst sonnig, dann auch Schauer und Gewitter bei 33 bis 40 Grad. Mein Name ist Andrea Eckstein. Guten Morgen. Bahnchefin Palla legt heute die Halbjahresbilanz des Konzerns vor. Laut Medienberichten hat die Deutsche Bahn zum ersten Mal seit 7 Jahren wieder Gewinn gemacht. Aus der Nachrichtenredaktion Joachim Dangel.
3: Dem Bericht zufolge hat die Bahn von Januar bis Juni einen Überschuss im dreistelligen Millionenbereich eingefahren. In diesem Zeitraum nutzten 960 Millionen Menschen die Züge des Unternehmens. Das sei der höchste Wert seit der Corona-Zeit. Verglichen mit dem Vorjahreszeitraum sind es 17 Millionen Fahrgäste mehr. Den Hauptgrund für den Anstieg sieht die Bahn in den hohen Kraftstoffpreisen.
2: Ab heute lebt die Menschheit auf der Erde über ihre Verhältnisse. Rein rechnerisch sind jetzt alle Rohstoffe aufgebraucht, die die Erde innerhalb eines Jahres erneuern kann. Das hat die Organisation Global Footprint Network ausgerechnet. Letztes Jahr fiel der Erdüberlastungstag schon auf den 24. Juli. Insgesamt ist die Entwicklung aber negativ. Und Deutschland hat seine Ressourcen schon im Mai aufgebraucht. Großbrand in Lauterbach im Vogelsberg. In der historischen Altstadt hat es seit gestern Abend gebrannt. Erst heute Morgen war alles gelöscht. Mehrere Anwohner und Einsatzkräfte wurden leicht verletzt. Sie erlitten Rauchvergiftungen. 5 Fachwerkhäuser sind jetzt unbewohnbar. Der Schaden liegt nach ersten Schätzungen bei mindestens 5 Millionen Euro. Bis zu 300 Einsatzkräfte aus der ganzen Umgebung waren in der Nacht vor Ort und Lauterbachs Bürgermeister Marx bedankte sich bei ihnen.
4: Wir wissen auch, was unsere Feuerwehr kann, aber auch alle anderen. Also egal, ob jetzt Ulrich Stein oder Herbstein oder alle Beteiligten haben hier Hand in Hand gespielt. Und das ist bei so einer Lage auch ganz, ganz wichtig.
2: Die Ursache für den Brand in Lauterbach ist noch nicht geklärt. In Sachsen-Anhalt ist die AfD rund 5,5 Wochen vor der Landtagswahl weiter stärkste Kraft. Die aktuelle Umfrage von Infratest DIMAP sieht die AfD stabil bei 41%. Die CDU kommt danach auf 24, die Linke auf 13%. Außerdem wäre die SPD mit 7% und die Grünen wären mit 5% im Parlament in Magdeburg vertreten. ARD-Reporter Jochen Müller.
5: Fakt ist, die AfD ist stark, kann aber nicht zulegen und stagniert bei 41%. 36% der Befragten trauen ihr zu, die anstehenden Aufgaben zu lösen. Die CDU kommt dann nur auf 16%. Als wichtigste Aufgaben nennen die Befragten das Thema Einwanderung und Asyl. An zweiter Stelle wird der Themenbereich Schule und Ausbildung genannt.
2: Im Süden Europas kämpfen Feuerwehrleute weiterhin gegen verheerende Waldbrände. In Frankreich haben Temperaturen von bis zu 41 Grad und starker Wind das Feuer nahe Bordeaux angefacht. Im Departement Var in der Provence mussten rund 700 Menschen in Sicherheit gebracht werden, weil auch dort wieder ein Brand ausgebrochen ist. In Spanien konnten Anwohner bei Madrid zwar wieder in ihre Häuser zurückkehren, nahe der Grenze zu Portugal brennt es allerdings in einem Nationalpark. Auch in Griechenland gibt es Waldbrände, das schlimmste Feuer wütet auf Kreta. Und das steht heute noch an. Im Sicherheitsrat der Vereinten Nationen beginnt der mehrstufige Auswahlprozess für den Posten des UN-Generalsekretärs. 4 Frauen und 3 Männer bewerben sich als Nachfolger für Antonio Guterres. Das Statistische Bundesamt veröffentlicht seine Schätzungen zur Entwicklung der Inflation im Juli und zum Bruttoinlandsprodukt im ersten Quartal. Und auf der Burg Herzberg bei Alsfeld beginnt heute wieder das Festival. Tausende Besucher werden dazu erwartet. Das waren die Nachrichten. Das Wetter. Heute geht es sonnig los, später ziehen Wolken auf und es ist windig mit Sturmböen. Zum Teil gibt es Schauer oder Gewitter. Die Temperaturen steigen auf 33 bis 40 Grad. Morgen wird es schwül mit Sonne, Wolken, Schauern und Gewitter bei maximal 27 bis 34 Grad. Die weiteren Aussichten: Am Samstag Sonne, Wolken und einige Schauer und Gewitter bis 30 Grad. Am Sonntag auch mal Sonne, mal Wolken, aber meist trocken bis 32 Grad. Die Zeit 7.04 Uhr.
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6: Für Sie am Mikrofon Bastian Kauf. Ich wünsche einen schönen Donnerstagmorgen.

Ganz klar, wo wir uns gerade befunden haben, in Spanien. Leo Delibes spanisches Lied. Und nach Spanien geht's auch in unserer aktuellen Frühkritik. Wir sprechen nämlich über den neuen Film von Pedro Almodóvar, Bitteres Fest, um kurz nach 7:30. Wir machen einen Abstecher nach Worms und gleich nach Los Angeles, direkt nachdem Tschaikowski Mozart Tribut gezollt hat mit seiner Orchestersuite Mozartiana. Hier kommt der erste Satz und das Radiosinfonieorchester Stuttgart.

0: Dijik aus Tschaikowskis Mozartiana. Otto Greiner mag vielleicht nicht so bekannt sein wie Albrecht Dürer oder Paul Klee, aber dieser Schüler von Max Klinger gilt als ein bedeutender Vertreter des Symbolismus. Eine seiner Zeichnungen aus dem Bestand der staatlichen Kunstsammlungen Dresden ist nach dem Ende des Zweiten Weltkrieges, wie viele andere Werke, verloren gegangen. Jetzt wurde sie im Archiv der Getty-Sammlung in Los Angeles gefunden. Im Herbst geht sie zurück nach Dresden. Zuvor ist sie im Rahmen einer Ausstellung zu sehen, die greifbar machen will, wie sehr die Provenienzforschung zu Kunstwerken an Bedeutung gewonnen hat und wie aufwendig, spannend und auch überraschend sie sein kann.
1: Die Ausstellung ist in einem Teil des Getty Centers untergebracht, das der Forschung gewidmet ist. Hier gibt es immer wieder Sonderausstellungen, die nicht nur Werke zeigen, sondern Zusammenhänge. Zu früheren Projekten gehörten zum Beispiel eine große Ausstellung über Käthe Kollwitz' Arbeitsweise, technische, künstlerische und politische Aspekte. Eine andere Ausstellung beschäftigte sich mit der jahrhundertealten Beziehung zwischen Künstlern und Anatomen. In Lost, Found, Returned steht eine einzige Zeichnung im Mittelpunkt, in einer Vitrine am Ende eines vielleicht 20 Meter langen Ausstellungsganges. Titel der etwa 55 mal 40 Zentimeter großen Zeichnung von Otto Greiner, stehender männlicher Rückenakt.
2: To the best of our knowledge, this is the first time it is being put on exhibition.
3: Soweit wir wissen, wird die Zeichnung hier zum ersten Mal ausgestellt. Greiner war ein außergewöhnlicher Zeichner. Wir sehen hier feine Schraffuren, präzise Federarbeit und Weißhöhungen in Kreide.
2: As well as the, you know, presence of white chalk to create highlights.
1: Nancy Arm ist Leiterin des Bereichs Forschung und Wissensentwicklung am Getty Research Institute, kurz GRI. Als die Zeichnung vor 10 Jahren mit einer gestifteten Sammlung ins GRI kam, war sie zunächst einfach ein Werk unter vielen, landete im Archiv. Bis sich im vergangenen Jahr die staatlichen Kunstsammlungen Dresden meldeten. Es handle sich wahrscheinlich um ein verschollenes Werk aus dem Kupferstichkabinett. Das hatte die Zeichnung 1892 gekauft, zumindest laut Inventarbuch jener Zeit. Der Eintrag ist auf einer Tafel der Ausstellung als Faksimile reproduziert.
4: Der Eintrag enthält bereits alle Angaben, die wir heute erwarten. Titel, Künstler, Materialien, Technik, aber auch Querverweise in die Sammlung und die Herkunft. Der Kaufpreis war 20 Mark.
2: In this case 20 marks.
1: Sandra van Ginhoven ist Leiterin des Getty Provenance Index, einer der weltweit wichtigsten Datenbanken zur Erforschung der Besitzgeschichte von Kunstwerken.
3: Viele fragen, warum wussten wir nichts von der Kriegsverlustgeschichte, als das Werk zu uns kam? Die Hinweise waren verstreut, manches online, anderes in gedruckten Katalogen, in verschiedenen Sprachen, Titeln und sogar Größenangaben.
2: Different name, even slightly different dimensions.
1: In Dresden hatten die dortigen Provenienzforscher von einer Privatperson einen Hinweis bekommen, die Greiner Zeichnung sei möglicherweise im GRI. Der Beginn einer internationalen Zusammenarbeit und Recherche. Denn auf dem Original findet sich keine Inventarnummer aus Dresden. Sie wurde ursprünglich wohl auf einem nicht mehr vorhandenen Rahmen aufgebracht.
3: Entscheidend war ein Katalog von 1900 mit einer Abbildung der Zeichnung samt einem markanten Tintenfleck, der wie ein Ausrufezeichen aussieht.
1: Dieser Fleck beweist letztlich, dass es sich tatsächlich um die 20-Mark-Zeichnung des Kupferstichkabinetts handelt. Aber wie kam sie nach Los Angeles und ins GRI? Das Kupferstichkabinett hatte seine Sammlung im Zweiten Weltkrieg aus Dresden ausgelagert, um sie vor Kriegsschäden zu schützen. Als man nach dem Krieg Inventur machte, waren viele Werke nicht auffindbar, darunter die Greiner-Zeichnung.
4: 2001 tauchte die Zeichnung erstmals wieder auf, bei einer Auktion in Berlin. Eingeliefert hatte sie ein finnischer Kunsthändler, was auch die Annahme stützt, dass sie möglicherweise den Weg über sowjetisches Gebiet nahm.
1: Die Provenienzforscherinnen fanden tatsächlich einen ganz handfesten Hinweis darauf, dass die Zeichnung wohl als Beutekunst in die Sowjetunion gelangte.
3: Wenn wir um die Vitrine herumgehen und hier hochschauen, es ist schwer zu lesen, aber da steht mit Bleistift und in kyrillischer Schrift
2: Greiner in Cyrillic Letters.
1: Aus der Sowjetunion kam Otto Greiners stehender männlicher Rückenakt nach Finnland, über die Auktion in Berlin nach New York, dann zu einem Sammler nach Los Angeles und schließlich ins GRI. Im Nachhinein scheint das alles ganz klar, doch Provenienzforschung ist langwierige Detektivarbeit, sagt Nancy Arm.
2: The public feels a great sense of urgency in the return and restitution of works.
3: Die Öffentlichkeit erwartet heute, dass Werke zurückgegeben werden, die von Krieg, Kolonialismus, Verfolgung betroffen waren. Wir wollen zeigen, dass es eine aufwendige Arbeit ist. Sie ist schwierig und braucht Zeit.
1: Im Oktober soll der stehende männliche Rückenakt von Otto Greiner nun nach Dresden zurückkehren. Auf die Frage, ob das genauso unumstritten wäre, wenn es um eine Zeichnung von Albrecht Dürer, Adolf von Menzel oder Max Beckmann ginge, antwortet Nancy Arm diplomatisch.
3: Unsere Aufgabe ist es, Kunst verantwortungsvoll zu bewahren. In diesem Fall war die Rückgabe an den rechtmäßigen Ort eindeutig die richtige Entscheidung.
0: Und wenn Sie das Werk von Otto Greiner noch in Los Angeles sehen wollen, bis zum 18. Oktober haben Sie Zeit im Getty Center. Danach geht es nach Dresden. ARD-Korrespondent Reinhard Spiegelhauer ist vor Ort gewesen.

sehr lustig, möglichst rasch. So ist dieser Satz betitelt. Das ist der zweite Satz aus dem Streichquartett D-Moll von Joachim Raff, gespielt vom Mannheimer Streichquartett. Und Musik kommt nun von einem Menschen, der auch mal die Katharina Valente Show musikalisch geleitet hat und sehr, sehr viel Filmmusik komponiert hat, Dave Grusin. Musik aus dem Film Am Goldenen See. Ich muss sagen, da muss ich auch immer ein bisschen weinen, mit Catherine Hepburn und Henry Fonda. New Hampshire Hornpipe.

0: Dave Grusin interpretiert seine eigene Komposition, Musik aus dem Film Am Goldenen See, New Hampshire Hornpipe. Die historische Mikwe in Worms ist fast 10 Jahre lang saniert worden. Jetzt ist das mehr als 800 Jahre alte jüdische Ritualbad wieder eröffnet worden im Juni. Und Imogen Vogt hat die Mikwe besucht.
1: Ein Tor steht hier offen und wir müssen diese Stufen, diese ungleichen Stufen, die so ein bisschen ja, das Alter widerspiegeln, betreten und laufen jetzt runter in das Gebäude, also in diesen Turm dieser Mikwe. Mich begleitet Herr De Filippo. Er ist vom Institut für Stadtgeschichte. Können Sie mir kurz mal erklären? Also ich höre ein wüstes

0: das Geräusch, was wahrscheinlich normalerweise gar nicht dazugehört.
1: Ja, das ist die Weitwurfdüse. Also es ist eigentlich ein technisches Gerät, was Luft in die Mikwe einpumpt zur Zirkulation der Luft in der Mikwe.
0: Es ist angenehm kühl und die Luft riecht frisch. Vor der Restaurierung war das ganz anders, denn die Feuchtigkeit in der Mikwe hat an dem Mauerwerk über die Jahrhunderte starke Schäden verursacht. Aquilante De Filippo vom Institut für Stadtgeschichte.
1: Wir haben festgestellt über die Jahre durch verschiedene Forschungen und Untersuchungen, dass in dem Badeschacht praktisch die Luft nicht zirkuliert oder nicht ausreichend. Und das hat dazu geführt, dass auch die Mikrobiologie, Algen, Pilze und so weiter an den Wänden auch gewachsen sind. Und dadurch sind auch die Wände eher gefährdet.
0: Die Düse für die Luftzirkulation wurde für die Mikwe extra entwickelt. Und auch der romanische Putz ist in den letzten Jahren behutsam saniert worden. Vor rund 800 Jahren stiegen hier auf den steilen Stufen die Frauen und Männer der jüdischen Gemeinde hinab, um sich rituell zu baden. Das Tauchbecken ist umrahmt von rechteckigen Sandsteinblöcken. In dem Bassin steht auch heute noch Grundwasser. Birgit Kieter vom Verein der Schummstädte Speyer, Worms und Mainz.
2: Wenn Sie das Ritual der rituellen Reinigung vollziehen wollen, dann kommen Sie geschlechtergetrennt als Einzelperson die Treppe nach unten, kleiden sich in einem kleinen Umkleideraum bis auf ein letztes Hemd aus. Dann schreiten Sie die Treppen nach unten zum Tauchbecken hinab, gehen dann in das Wasser der Mikwe, tauchen dreimal vollständig bis über den Scheitel unter. Nichts darf zwischen Ihnen und dem reinen Wasser sein. Und dann kommt man wieder nach oben.
0: Genutzt wurde die Mikwe bis in das 19. Jahrhundert. Danach wurde sie von der jüdischen Gemeinde aufgegeben und nur noch als Abfallgrube verwendet.
2: Im 19. Jahrhundert ändern sich die Gemeindestrukturen. Wir haben in Worms haben wir eine Gemeinde, die eigentlich nahezu ohne Unterbrechung seit dem Mittelalter bestanden hat. Und im 19. Jahrhundert mit den napoleonischen Gesetzen verändern sich auch die jüdischen Gemeinden. Es beginnt die jüdische Aufklärung 1830er Jahre und das liberale Judentum entsteht. Und mit dem liberalen Judentum ändert sich auch das Verhältnis zu solchen Dingen wie die öffentliche Mikwe.
0: Heute ist die historische Bedeutung in den Vordergrund gerückt. Der Badeschacht ist nie zerstört worden, sondern überstand die Zeiten des Ersten und Zweiten Weltkriegs fast unbeschadet. Und seit 2021 gehört die Mikwe mit der Wormser Synagoge zum UNESCO-Welterbe. Sie ist ein wichtiges Symbol für das jahrhundertelange jüdische Leben in Worms. Bettina Kieter.
2: Die Wormser Mikwe und insgesamt der Wormser Synagogenbezirk, die sind ganz eng mit einem jüdischen Narrativ verbunden, das sich explizit auf den jüdischen Gelehrten Rashi, der zu Beginn des 12. Jahrhunderts hier quasi seine Ausbildung genossen hat. Und Rashi ist der bedeutendste Talmud- und Torah-Kommentator, der heute noch gedruckt wird. Und Worms wird ganz eng mit ihm verbunden.
0: Heutzutage ist die Mikwe in allererster Linie eine touristische Attraktion. Aber ein- bis zweimal im Jahr melden sich orthodoxe Juden, die dort gerne ein rituelles Bad vollziehen möchten. Damit suchen sie einen für das Judentum bedeutsamen Ort auf. Schließlich soll der Gelehrte Rashi um 1060 ebenfalls dort gebadet haben.
3: Im Juni ist die historische Mikwe in Worms nach fast 10-jähriger Sanierungszeit wieder eröffnet worden. Meine Kollegin Imogen Vogt ist vor Ort gewesen. Musikalisch geht es hier in HR2 Kultur weiter mit dem ersten Satz, dem Allegro aus dem Concerto Grosso B-Dur von Georg Friedrich Händel mit Les Musiciens du Louvre.

Das Hagen-Quartett mit Ausschnitten aus Antonín Dvořáks Zypressen. Und wir haben eben schon Musik gehört aus dem Film Am goldenen See. Wir haben nochmal Filmmusik für Sie, komponiert von Alberto Iglesias, einem der Kollaborateure bzw. liebsten Komponisten von Pedro Almodóvar. Er hat auch die Musik für seinen neuen Film Bitteres Fest geschrieben. Hier kommt Musik aus dem Film Sprich mit ihr.

0: des London Session Orchestra mit Musik von Alberto Iglesias, sprich mit ihr Musik aus dem gleichnamigen Film von Pedro Almodóvar. Und Alberto Iglesias und er arbeiten immer wieder zusammen, auch an seinem neuen Film Bitteres Fest. Über diesen Film sprechen wir noch heute früh in unserer aktuellen Frühkritik. Ich kann Ihnen aber schon mal sagen, worüber wir im Doppelkopf sprechen. Da ist Willi Schmidt zu Gast. Er ist Vorsitzender der Tafel Hessen. Eigentlich wollte auch seine Frau nur verhindern, dass ihm als Rentner die Decke auf den Kopf fällt. Und aus diesem gut gemeinten Rat ist eine Aufgabe geworden, die bis heute sein Leben prägt. Willi Schmidt engagiert sich seit vielen Jahren für Menschen, die auf Unterstützung angewiesen sind.
1: Das Bild der Tafelkunden, wie wir es vor 20 Jahren gekannt haben, und ich sage das jetzt auch mal ganz offen und ganz brutal, die Personen, die auf der Wartebank vor der Tafel sitzen und die Bierflasche in der Hand haben, das gibt's heute nicht mehr. Es sind heute Menschen, die durch ganz besondere Lebensumstände in die Notsituation geraten sind. Wir hatten mal ein Beispiel, als Air Berlin pleite gegangen ist. Das ist jetzt schon 5, 6 Jahre her, ich weiß es gar nicht mehr. Da sind Flugbegleiterinnen arbeitslos geworden und die haben nicht in kurzer Zeit eine Anstellung gefunden, sodass sie sehr schnell in eine finanzielle Schieflage gekommen sind und sich dann auf den Weg gemacht haben mit sehr viel Überwindung, um von der Tafel Hilfe zu bekommen.
0: Willi Schmidt geht es nicht nur um das Verteilen von Lebensmitteln, sondern vor allem um Würde und Respekt. Deshalb spricht er bewusst von Kundinnen und Kunden der Tafel statt von Bedürftigen. Im Doppelkopf erzählt er von der wachsenden Armut in Deutschland und ihren vielen Gesichtern, von der Kraft gelebter Solidarität und der Bedeutung des ehrenamtlichen Engagements. Heute im Doppelkopf, nach den 12 Uhr Nachrichten und in ARD Sounds.

0: die Staatskapelle Weimar mit dem Menuett aus Ernst Wilhelm Wolffs Sinfonia G-Dur. 17 Minuten vor 8 ist es. Ich habe Ihnen ja schon den Mund ein bisschen wässrig gemacht. Wir haben ja schon gesagt, wir sprechen über den neuen Film von Pedro Almodóvar, Bitteres Fest. Und das tun wir jetzt in unserer aktuellen Frühkritik. Nachdem Pedro Almodóvar ja mal kurz ins englischsprachige Kino einen kleinen Ausflug unternommen hat, ist er jetzt wieder zu Hause angekommen in Spanien mit, wie gesagt, Bitteres Fest. Er ist auch wieder, habe ich das Gefühl, zu Hause bei seinen Themen, wenn man sich so durchliest. Melodrama, Selbstbespiegelung. Ein Regisseur kommt mit seinem Drehbuch nicht voran. Ulrich Sonnenschein, worüber schreibt der denn?
1: Ja, das ist ein klassisches Alterswerk. Er schreibt wie immer über sich selbst, über seine Arbeit, über sein So-Sein. Und diesmal allerdings in einer sehr verschachtelten Form. Es geht, wie Sie gesagt haben, um einen Regisseur, der mit seinem Drehbuch nicht weiterkommt. Dieser Regisseur ist sein alter Ego. Aber in dem Drehbuch geht es um einen Regisseur, der mit seinem Drehbuch nicht weiterkommt. Und dieses Drehbuch heißt Bitteres Fest. Das bezieht sich auf das Weihnachtsfest, aber das Weihnachtsfest an sich spielt überhaupt keine Rolle. Es kommt quasi nur als Titel dieses Drehbuchs vor. Und innerhalb dieses Drehbuchs geht es um all die Themen, in denen es in Almodóvars Filmen immer gegangen ist. Und am Ende, ich glaube, der Film ist sehr verschachtelt, sehr kompliziert, aber am Ende tritt er quasi mit der Figur, die Pate steht für diese Frau, die ist eine weibliche Regisseurin, in den Dialog. Und er tritt quasi in den Dialog mit sich selbst und verhandelt all die Themen, die man ihm sein Leben lang vorgehalten hat. Also Selbstbespiegelung, Fiktion und Wahrheit, Lüge und Realität und Ausbeutung von Mitmenschen.
0: Ich muss es nochmal für mich aufdröseln. Ich weiß noch nicht, ob ich es ganz verstanden habe. Also ein Regisseur schreibt ein Drehbuch über einen Regisseur bzw. eine Regisseurin, die ein Drehbuch schreibt. Also das habe ich schon mal, also diese Matroschka-Figuren, man macht auf und es kommt immer wieder ein Regisseur, der irgendwie ein Drehbuch schreibt. Was passiert in diesen, ich weiß nicht wie lange, 90 Minuten, bisschen kürzer?
1: Bisschen über 2 Stunden.
0: Oh Gott, okay, was passiert in dieser ganzen Zeit, wenn diese ganzen Zwiebel heute immer weggenommen werden? Was sieht man da?
1: Der Film springt hin und her zwischen der Ebene, die die Handlung beschreibt, 2004, und der Ebene, in der die Handlung geschrieben wird, 2026. Und er zeigt die Menschen, die Almodóvar umgeben, oder den Regisseur, der dieses Drehbuch schreibt, und muss ihn einfach mit dem Namen nennen, weil er heißt da Raúl, aber er ist natürlich ein alter Ego von Almodóvar. Und man sieht die Wirklichkeit und man sieht das, was geschrieben wird. Und man merkt, wie sehr die Wirklichkeit diffundiert in die Erzählung, in die Filmerzählung. Und das hat Almodóvar sein ganzes Leben lang gemacht. Und irgendwann fällt der Satz, jetzt hör doch mal auf, über deine Mutter zu reden. Und er sagt, ich rede so lange über meine Mutter, wie ich will. Und natürlich hat er sich sehr mit dieser Mutterfigur auseinandergesetzt. Er hat in seinem letzten Film Leid und Herrlichkeit versucht, sein Leben aufzuarbeiten. Und jetzt versucht er, die Aufarbeitung seines Lebens aufzuarbeiten.
0: Wird das für uns als Zuschauer nicht langweilig, wenn man dann irgendwann sagt, okay, ich habe jetzt dein Leben verstanden, zeig mir doch bitte mal was anderes?
1: Also langweilig ist der falsche Ausdruck, Es ist sehr komplex. Man muss sich unglaublich Mühe geben, um die verschiedenen Handlungsebenen auseinanderzuhalten, um zu verstehen, wo sind wir eigentlich gerade, auf welcher Ebene bewegen wir uns und welche Figur, die heißen dann natürlich auch anders, die Namen werden fiktionalisiert in diesem Drehbuch, welche Figur ist welche? Und erst am Schluss, wenn klar wird, meine Güte, ich habe zwar über mich geschrieben, aber das Vorbild dieser Figur bist du, die langjährige Assistentin. Wenn sie sich dann gegenüber sitzen und sie ihm all diese Dinge vorwirft, die wir auch immer schon gedacht haben, wenn wir Almodóvars Filme gesehen haben, diese exaltierte Buntheit beispielsweise, diese Form von Camp und Gay ausgestellter Ästhetik, das Grelle, das Schrille. Ich meine, Pedro Almodóvar hat Stars wie Penélope Cruz oder Antonio Banderas gefunden und groß gemacht. All diese Dinge kommen da wieder vor und werden wieder umgesetzt und werden in diesen Dialog eingebunden. Und dann löst sich für uns eine ganze Menge auf. Und das ist sehr, sehr angenehm, wenn man Almodóvar-Fan ist. Ich glaube, wenn man noch nie einen Almodóvar-Film gesehen hat, dann ist man hier komplett überfordert.
0: Das wäre meine nächste Frage gewesen. Das hat sich damit schon erledigt. Sind denn auch wieder Stars im Ensemble dabei, die entdeckt werden können?
1: Also es Das Ensemble der Almodóvar-Filme kommt vor, aber die großen Stars fehlen hier. Das ist auch ganz gut so, weil es geht ja nicht darum, ein Star-Kino zu promoten, sondern es geht darum, zu erfahren oder herauszufinden, wie weit darf ein Autor seine Mitmenschen ausbeuten für seine Texte, für seine Drehbücher, für seine Filme. Und da, glaube ich, hat man eine Menge nachzudenken. Denn letztendlich dieser Begriff der Autofiktion, der ja auch durch die Literaturwissenschaft geistert, der wird hier nochmal aufs Korn genommen. Und er sagt dann, ja, wieso, das ist alles Autofiktion. Und seine Assistentin sagt, ach, geh mir weg mit Autofiktion, das bin ich. Ja, und da geht es dann plötzlich, geht es um Menschen und nicht mehr um Kunst. Und das finde ich einen interessanten Aspekt.
0: Ich habe jetzt schon rausgehört, Weihnachten spielt keine Rolle. Im Original heißt es ja eben das bitteres Weihnachtsfest. Wenn man ein Fazit ziehen würde, man ist Almodóvar-Kenner, ist es ein bitteres oder ein süßes Fest für die Kenner und Kennerinnen?
1: Oh, es ist ein bitteres Fest natürlich. Es ist ein Resümee eines Menschen, der sagt, ich kann nicht leben, ohne Filme zu machen. Ich kann nicht leben, ohne zu schreiben. Ich kann ohne die Fiktion nicht sein. Ich brauche das wie die Luft zum Atmen. Aber originäre Geschichten fallen mir nicht mehr ein. Ich muss gucken, dass ich originäre Geschichten in meiner Umwelt finde, bei anderen Leuten, und muss deren Geschichten erzählen. Das hat Almodóvar versucht. Er hat viele Filme gemacht. Es gibt diese zwei Sorten, die einen, die ihn selbst bespiegeln, und die anderen, die Geschichten erzählen. Ganz einfach erfundene oder gefundene Geschichten. Und hier ist es so ein bisschen so, als würde man sagen, ja, das ist wahrscheinlich sein letzter Film. Das wäre sehr tragisch, aber das Ende ist auf gar keinen Fall hoffnungsfroh.
0: Bitteres Fest von Pedro Almodóvar, jetzt in den Kinos. Vielen Dank für diese aktuelle Frühkritik. Vielen Dank, Ulrich Sonnenschein.

Der dritte Satz des Capriccio aus dem Flötenquartett G-Dur von Antonio Rossetti. Jetzt gefolgt von Tango-Klängen von Astor Piazzolla und dem Wave-Quartett.

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4: 8 Uhr. Deutsche Bahn verzeichnet Passagierrekord. Gewinneinbruch bei BMW. Millionenschaden durch Brand im Vogelsberg. Das Wetter sonnig, später auch Schauer und Gewitter bei 33 bis 40 Grad. Mein Name ist Andrea Eckstein. Guten Morgen. Zum ersten Mal seit 7 Jahren hat die Deutsche Bahn offenbar wieder einen Gewinn gemacht. In Medienberichten ist die Rede von einem Überschuss im dreistelligen Millionenbereich in den ersten 6 Monaten des Jahres. Aus der Nachrichtenredaktion Janine Artist.
5: Die Bahn soll auch einen Fahrgastrekord verzeichnet haben. Im ersten Halbjahr haben demnach 960 Millionen Fahrgäste DB-Züge genutzt. Das sei der höchste Wert seit der Corona-Pandemie. Im vergangenen Jahr waren es im selben Zeitraum 17 Millionen Reisende weniger. Hauptgrund für den Anstieg sind nach Einschätzung des Unternehmens die hohen Kraftstoffpreise. Zahlreiche Pendler seien vom Auto auf die Bahn umgestiegen. Das gleiche gelte auch für den Fernverkehr. Bahnchefin Palla will die Halbjahreszahlen heute offiziell vorstellen.
4: Gewinneinbruch bei BMW. Wie der Konzern mitgeteilt hat, sank das Ergebnis im zweiten Quartal auf 1,2 Milliarden Euro nach Steuern. Das ist über ein Drittel weniger als vor einem Jahr. Der Umsatz ging um knapp 8% zurück auf gut 31 Milliarden Euro. Hauptgrund für die schwachen Zahlen ist laut Analysten die Absatzkrise in China. Gestern war bekannt geworden, dass BMW rund 8000 Stellen streichen will. In der historischen Altstadt von Lauterbach im Vogelsberg hat ein Brand mehrere Fachwerkhäuser zerstört. Die Feuerwehr war die ganze Nacht im Einsatz, um die Flammen zu löschen. Sie schätzt den entstandenen Schaden auf mindestens 5 Millionen Euro. Aus Lauterbach HR-Reporter Jörn Perske.
6: 3 Häuser am Marktplatz sind direkt vom Brand betroffen. Insgesamt sind 5 Gebäude unbewohnbar. 5 Menschen sind durch Rauchgase verletzt worden. Im Einzelnen 2 Einsatzkräfte und 3 Anwohner. Das Feuer ist in einem Restaurant ausgebrochen und hat sich schnell ausgebreitet. In der eng bebauten Altstadt mit Fachwerkhäusern springt das Feuer schnell über. Am Morgen bietet sich in der Altstadt ein Bild der Zerstörung. Von dem Restaurant ist nur noch eine Brandruine übrig. Die Brandursache ist noch unklar.
4: Weiter verheerende Waldbrände in Südeuropa. In Frankreich sind im Hinterland der Côte d'Azur Feuer neu ausgebrochen. Rund 700 Menschen mussten in Sicherheit gebracht werden. Die Lage bei Bordeaux gilt als stabil. Auch in Griechenland und in der Türkei brennt es. In Spanien konnten viele Menschen wieder in ihre Häuser zurückkehren, etwa in Madrid. ARD-Korrespondent Hans-Günther Kellner.
7: Im Valle de Ujó im Norden der Region Valencia haben die Brandbekämpfer das Feuer dagegen bislang nicht vollständig unter ihre Kontrolle bringen können. Dort sind seit dem Wochenende 9.300 Hektar betroffen. 15 Kommunen mit rund 10.000 Menschen sind weiter evakuiert. Auch in der Provinz Zamora an der Grenze zu Portugal mussten rund 12.000 Ortschaften wegen eines Brands evakuiert werden.
4: Dürfen private Chatnachrichten an Dritte weitergeleitet werden? Darüber berät ab heute der Bundesgerichtshof in Karlsruhe. Konkret geht es um den Rechtsstreit zwischen 2 ehemaligen Freundinnen. HR-Reporter Andreas Gerlach.
8: Beide Frauen haben über die Verhältnisse in einer Schönheitsklinik gelästert, in der die Klägerin gearbeitet hatte. Nach einem Streit leitete die Beklagte die Nachrichten an die Office-Managerin der Praxis, die auch die Lebensgefährtin des Arztes war, weiter. Die Klägerin wurde daraufhin entlassen. Sie verlangt von ihrer ehemaligen Freundin deshalb mindestens 7.500 Euro Schadenersatz. Beim Landgericht Frankfurt bekam sie Recht, beim Oberlandesgericht blitzte sie ab mit der Begründung, die Datenschutzregeln gelten nicht für ausschließlich persönliche oder familiäre Tätigkeiten.
4: Und das steht heute noch an. Im Sicherheitsrat der Vereinten Nationen beginnt der mehrstufige Auswahlprozess für den Posten des UN-Generalsekretärs. 4 Frauen und 3 Männer bewerben sich als Nachfolger für Antonio Guterres. Das Statistische Bundesamt veröffentlicht seine Schätzungen zur Entwicklung der Inflation im Juli und zum Bruttoinlandsprodukt im ersten Quartal. Und heute ist Erdüberlastungstag. Rechnerisch hat die Menschheit jetzt alle Ressourcen aufgebraucht, die die Erde in einem Jahr erneuern kann. Das waren die Nachrichten. Das Wetter. Heute ist es zunächst sonnig, die Temperaturen steigen auf 33 bis 40 Grad. Um die Mittagszeit kommt dann Wind auf mit stürmischen Böen und an manchen Orten gibt es Schauer und Gewitter. In der Nacht Tiefstwerte zwischen 20 und 14 Grad. Morgen wechseln Sonne und Wolken, später sind Schauer und Gewitter unterwegs bei maximal 27 bis 34 Grad. Die weiteren Aussichten: am Samstag ähnlich mit Schauern und Gewittern, vor allem im Südosten bis 30 Grad, am Sonntag meist trocken bis 32 Grad. Die Zeit 8.05 Uhr.
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1: Mit Bastian Korff einen guten Start in diesen Donnerstag wünsche ich Ihnen.

Das ist das Allegro gewesen aus Georg Philipp Telemanns Ouvertüre D-Dur um 8:09. Ein Ferienhaus wird doppelt vermietet. Was passiert? Vielleicht gibt es viele Diskussionen, vielleicht einigt man sich oder es wird ein Thriller. Genau das passiert in unserem Hörbuchtipp. Wir sprechen darüber 8:45. Außerdem machen wir noch eine Reise nach Marokko und trinken Kaffee und tanzen Walzer mit Michael Glinka und seinem Walzer Es-Dur.

0: Vjatcheslav Schelapov an den Tasten mit Michael Glinkas Walzer S-Dur. An der Ludwig-Maximilians-Universität München, da diskutieren in dieser Woche Expertinnen und Experten über neue Konzepte zur Verbesserung der Lebensqualität und Inklusion von Menschen mit geistiger und entwicklungsbedingter Behinderung. Der europäische IASSIDD-Kongress, der International Association for the Scientific Study of Intellectual and Developmental Disabilities, Kongress ausgesprochen, findet erstmals in Deutschland statt und soll Impulse für bessere Teilhabechancen auch an Hochschulen liefern, denn sonderpädagogisch begleitete Seminare im Lehramt an Tanz- und Kunsthochschulen, die zeigen, junge Menschen mit kognitiver Einschränkung profitieren von inklusiven Hochschulseminaren und ihre Teilnahme fördert die Kompetenzen ihrer Mitstudierenden. Monika Haas aus der ARD-Wissenschaftsredaktion.
1: Viele Hochschulen in den USA, aber auch in Europa entwickeln inklusive Programme für junge Menschen mit geistiger Behinderung. Auch die Ludwig-Maximilians-Universität München will Diversität und Partizipation fördern. Peter Zentel ist Sonderpädagoge und Gastgeber der Europäischen Konferenz und plant für die Universität München ein neues Inklusionskonzept.
2: Die Möglichkeit, als Mensch zu reifen, mit neuen Themen konfrontiert zu werden, über sich nachdenken zu dürfen, über die Welt nachzudenken, die Welt besser zu verstehen. Alles das sind Chancen, die wir an der Universität haben. Wir werden einfach eine Möglichkeit bieten, sich zu entwickeln, um in der Gesellschaft vielleicht Fuß fassen zu können in einer anderen Weise als vorher. Vielleicht auch, und das hoffen wir natürlich, in der Arbeitswelt eine Chance zu haben, die man ohne dieses Programm nicht hat.
1: Bislang haben in seinem Seminar Lehramt im Kontext von Behinderung 6 junge Menschen mit kognitiver Einschränkung teilgenommen in Form eines Praktikums. Einer davon ist Marc Voss, der sein erstes Unisemester absolviert.
3: Ich habe ein Wilms-Beuren-Syndrom, ich habe einen Herzfehler, einen angeborenen Herzfehler und noch viele andere Dinge nebenbei, die nicht so toll sind. Es ist wirklich sehr, sehr anstrengend und vor allem auch manchmal sehr schwer auch.
1: Der 27-jährige Münchner hat an der Universität viel Neues erlebt und gelernt über Inklusionsforschung und auch über seine eigenen Fähigkeiten.
3: Wie schnell ich geworden bin in den Seminaren und dann habe ich immer wieder Vorträge gehalten. Und dann wurde ich immer besser und besser und besser. Und dann, auch wenn es mir oft schwer gefallen ist, habe ich es doch irgendwie hingekriegt. Ich bin sehr zufrieden und sonst gehe ich ja in die Werkstatt und dann auf einmal in die Uni. Ist schon voll interessant, weil es ist alles so groß und so unterschiedlich. Und da muss man sich erstmal dran gewöhnen und da muss man die Räume alle finden und so. Und spannend und auch mal anstrengend, mal lustig und mal auch schwierig. Das gehört dazu.
1: Diskutieren, sich selbst organisieren und Computerprogramme zum Beispiel für Präsentationen nutzen zu können, sind wichtig für die Arbeitswelt. Hochschulen etwa in den USA, Großbritannien, Irland und Belgien ermöglichen deshalb bereits heute in betreuten Programmen Zertifikate. Rund 80% der inklusiven Studentinnen und Studenten erreichen einen Abschluss, der detailliert ihre Leistungen beschreibt. Auch an der Pädagogischen Hochschule Salzburg unterstützen studentische Tutoren und Tutorinnen sogenannte Blue-Studierende, die aufgrund ihrer Behinderung keinen regulären Hochschulzugang haben. Projektinitiator Wolfgang Plaute fordert bessere Bildungschancen für Kinder mit einer Entwicklungsstörung, bei denen ein niedriger IQ diagnostiziert wurde, aufgrund von Behinderungen oder wegen psychosozialen Beeinträchtigungen.
4: Das muss eingebettet sein in ein gesamtes inklusives Bildungssystem. Diese jungen Menschen, die da gesessen sind, was haben denn die gemacht ab 14, 15? Waren sie in Sonderschulen? Mit welcher Erwartung sind sie dort beschult worden? Die machen einen Quantensprung, weil sie es können, wenn es ihnen wer zutraut. Und das müsste schon viel früher passieren. Aber da fällt es, und da fällt es in Bayern massiv und in Österreich auch.
1: Erfahrungen aus den USA und Australien zeigen, inklusive Angebote an Hochschulen sind erfolgreich. Studien etwa zu Tanz- und Musikprojekten belegen, dass Selbstvertrauen, die soziale Teilhabe und die Ausdrucksfähigkeit der inklusiven Studentinnen und Studenten verbessern sich erheblich. Bis zu 50% der Teilnehmenden fanden in den letzten 20 Jahren einen Job oder besuchten weitere Bildungsmaßnahmen. In Deutschland dagegen bietet bislang erst eine kleine Zahl von Hochschulen ausdrücklich inklusive Bildungsprogramme für Menschen mit geistiger Behinderung, überwiegend in Pilot- und Modellprojekten.
0: Der Kongress Real Time Shaping the Future Together findet noch bis morgen an der Ludwig-Maximilians-Universität in München statt. Musikalisch gibt es hier bei uns in HR2 Kultur Filmmusik aus dem Film Die Hornisse erklingt hier die Romanze von Dmitri Schostakowitsch mit Janine Jansen und dem Royal Philharmonic Orchestra.

0: ein mächtiges Finale, und zwar das Finale der Sinfonie Nummer 88 von Joseph Haydn, interpretiert vom Orchestra of the 18th Century. Seit der Corona-Pandemie, da sind mobile Kaffeebars in Marokko vielerorts Teil des Straßenbilds geworden. Die sind ausgestattet mit leistungsstarken Solarpanelen und professionellen Espresso-Maschinen und sie versorgen Pendler und Pendlerinnen direkt aus dem Kofferraum, ohne Strom oder Wasseranschluss. Für die Betreiber und Betreiberinnen ist das Geschäft ein vergleichsweise einfacher Weg in die Selbstständigkeit. Wir stellen Ihnen eine dieser Baristas vor.
1: Zwischen Straße und Atlantik beginnt Narwals Arbeitstag. Autos rauschen an ihrem kleinen weißen Kastenwagen in Saleh vorbei, auf dem Weg in Marokkos Hauptstadt Rabat. Der Kofferraum steht offen. Darin sind auf engstem Raum Kaffeemühle und Siebträgermaschine montiert. Davor spenden Sonnenschirme Schatten. Direkt hinter dem Wagen beginnt der Strand. Narwal malt die ersten Bohnen. Einen festen Stromanschluss hat sie nicht. Trotzdem arbeitet sie mit einer professionellen Espressomaschine. Ein leistungsstarkes Solarpanel auf dem Dach versorgt eine große Batterie, an der die Kaffeemaschine hängt. Narwal ist 42 Jahre alt und betreibt die mobile Bar seit 4 Jahren. Vorher hat sie als Köchin in einem Restaurant gearbeitet.
2: Ich wollte ein Projekt machen, ich wollte mit den Leuten arbeiten.

0: Ich wollte mein eigenes Projekt. Ich wollte nicht immer für andere arbeiten, sondern auf eigene Rechnung für mich selbst. Außerdem habe ich 3 Kinder, die ich versorgen muss.
1: Um 6:30 kommen die ersten Kunden. Zu dieser Zeit haben viele Tee- und Kaffeehäuser noch geschlossen. Zu den Kunden gehören Hafenarbeiter, Pendler auf dem Weg zur Arbeit, Strandbesucher aus den Nachbarvierteln und auch Touristen. Viele fahren mit dem Auto vor. Naral reicht den Becher durchs Fenster. Kassiert, der Kunde hat es eilig. Auf dem Weg zur Arbeit hole ich mir morgens hier immer einen Kaffee. Ich habe keine Zeit, mich in ein Café zu setzen. Ich muss zur Arbeit. Ein Espresso kostet bei Naral 7 Dirham. Ein Cappuccino 8. Das ist umgerechnet weniger als 1 Euro. In normalen Cafés um die Ecke kostet der Espresso das Doppelte. Lohnt sich Ihre Arbeit? Naral sagt, sie habe umgerechnet etwa 6.500 Euro investiert. Für das Auto, die Espressomaschine und alles andere. Das Geld habe sie sich leihen müssen, aber der Kredit sei schon fast abbezahlt. Mobile Espresso-Bars wie die von Naral gibt es mittlerweile Tausende in Marokko. Der Sozialwissenschaftler Rachid Tourtou von der Nationalen Hochschule für Statistik und angewandte Wirtschaft in Rabat führt diese Entwicklung auf die Corona-Pandemie zurück. Viele, die wegen der Pandemie ihren Job verloren hatten, mussten sich anpassen. Aus einer Notlösung wurde für viele eine neue Arbeit. Tourtou hält diese Arbeitsplätze aber für prekär. Die Betreiber kämpften mit schwankenden Einnahmen. Sie trügen alle Kosten und Risiken selbst. Für mich sind das kleine Start-ups. Der Staat müsste für sie den Zugang zu Krediten erleichtern und dafür sorgen, dass daraus reguläre Unternehmen werden können. Naral sagt, dass der Staat weder für Unterstützung noch für Absicherung sorge. Sollten Kunden ausbleiben oder sie selbst krank werden, müsse sie damit allein zurechtkommen.
0: Es hängt vom Tag ab. Manchmal läuft es gut, manchmal weniger. Im Winter ist wenig los, im Sommer kommt Bewegung hinein.
1: Sie setzt nicht nur auf Kaffee. Vor dem Wagen stehen auf einer kleinen Auslage Wasser, Limonaden, abgepackte Snacks und Süßigkeiten. Die günstige Lage nah am Strand und an einer vielbefahrenen Durchgangsstraße hat auch Nachteile. Ständig muss Naral den Sand von der teuren Maschine wischen. Gegen 14 Uhr beendet sie ihre Schicht. Dann übernimmt einer ihrer Söhne den Wagen. Wenn sie ihren Kredit komplett abbezahlt hat, will sie Geld sparen für einen größeren Minibus mit Kaffee auf der einen Seite, Essen auf der anderen. Ein echter Coffee- und Foodtruck. Das wäre ihr Traum.
2: Luca Kissel aus Marokko und zu den dort sehr beliebten solaren Kaffeemobilen. Musik gibt's jetzt von der britischen Komponistin Madeline Dring, und zwar Klaviermusik, es darf getanzt werden.

Madeleine Drinks Komposition für Klavier zum einen, Antonio Oyarzabal haben Sie gerade gehört und die Oboe habe ich Ihnen verschwiegen, Nicholas Daniel ist das gewesen. Und nicht verschweigen werde ich Ihnen, dass jetzt das La Tetra Barock Orchester Basel kommt und zwar mit dem Allegro aus dem Concerto B-Dur von Giuseppe Antonio Brescianello.

0: Klänge von Giuseppe Antonio Brescianello. Musik aus dem frühen 18. Jahrhundert. Und wir kommen wieder in der Gegenwart an und stellen uns vor Urlaub. Eine Woche Mallorca und dann passiert sowas. Das Ferienhaus auf der Klippe ist gleich an zwei Familien gleichzeitig vermietet worden. Aus dieser Konstellation macht Otto Tillräther einen ganz komplexen Thriller, in dem nichts so ist, wie es zunächst scheint, und erzählt wird er aus verschiedenen Perspektiven.
1: Sie freut sich auf dieses Haus und sie bereut zutiefst, dass sie es gebucht hat.
2: Henrike ist unsicher. Sie durfte bestimmen, wo sie die eine Woche Ferien verbringen. Das war der Deal mit ihrem Mann Hans, ein Überraschungsurlaub. Dass ihre Zwillinge, Esme und Finn, dicht halten würden, ist sicher. Die beiden sind 14 und reden ohnehin nur das Nötigste. Aber ihr Bruder Freddy könnte sich verplappern. Er ist in einer schwierigen Lebensphase, hat sich aber ein erstaunlich heiteres Gemüt bewahrt. Heiter kann Henrike gebrauchen, als Gegenpol zu Hans mit seiner notorisch schlechten Laune. Dabei hätte er was gut zu machen, nach diesen Nachrichten, die sie auf seinem Handy gefunden hat. Aber nein, als er das Ziel Palma de Mallorca am Flughafengate sieht, ist seine erste Reaktion: Da steige ich nicht ein. Doch Freddy ist zur Stelle und nimmt Hans beiseite.
1: Henrike kann sich vorstellen, was Freddy gerade sagt. Irgendwas mit: Das bist du, Henrike, schuldig. Darauf lässt du dich jetzt mal ein. Das wird besser, als du denkst. Du kannst dich hier nicht so aufführen. Vor allem, und da wird Freddy die Karte des frisch Geschiedenen ausspielen, das soll doch deine und Henrikes Versöhnungsreise werden. Wegen dieser Sache da. Hans, das geht mich nichts an, aber Hans, ich sag's dir jetzt einfach. Das bist du Henrike schuldig, nach dieser Sache. So stellt Henrike sich das vor. Nach einer Weile sieht man Hans am Rücken an, dass er seufzt, resigniert. Vielleicht sogar mit einem Anflug von Zuversicht.
2: Im Flugzeug lernen wir noch eine weitere Familie kennen. Marie, Samuel und ihr Sohn Juri sind ebenfalls auf dem Weg nach Mallorca. Auch bei ihnen ist die Stimmung nicht ungetrübt. Marie arbeitet zu viel und hat sogar jetzt noch Unterlagen dabei. Wenn Samuel sich darüber beschwert, wird sie patzig. Wenn er sein Unternehmen nicht in den Sand gesetzt hätte, müsste sie auch nicht so viel arbeiten. Juri ist mit seinen 8 Jahren eine interessante Mischung aus klein und groß. Etwas altklug, aber immer in Begleitung seiner Puppe Hedwig. Auf Mallorca angekommen, erleben beide Familien einen Schock. Es gab eine Doppelbuchung. Dank Freddy, der erst einmal für alle kocht, bleiben alle friedlich. Auch als sich am nächsten Tag herausstellt, dass die Ferienhausvermittlung ihnen keine Alternative bieten kann. Die beiden Familien arrangieren sich. Hier hätte der Roman Meeresdunkel auch anders abbiegen können. Eine Komödie vielleicht oder ein Beziehungsdrama. Henrike und Samuel kommen sich in der Tat schnell näher. Es knistert deutlich zwischen den beiden. Aber Autor Tillräther hat einen Thriller aus dieser Konstellation gemacht. Das Wetter ist dementsprechend unheilvoll. Zunächst taucht aber nur eine verwirrte alte Frau im Garten auf. Sie hat Hedwig in ihrer Gewalt, wie Juri, Esme und Finn feststellen müssen, und sie ist nicht gerade freundlich.
3: »Ihr habt hier nichts zu suchen«, sagt sie. Sie deutet mit dem Kinn auf das Haus. »Hier stürzen Leute von den Klippen und kommen nie wieder. Bis auf die, die das Meer verschmäht, die es wieder ausspuckt.«
4: Juri fühlt sich, als hätte er seinen Körper verlassen und würde die ganze Szene von oben sehen. Finn geht auf die alte Frau zu und sagt, sie soll ihnen die Puppe wiedergeben. Die alte Frau reagiert nicht. Finn streckt die Hand nach der Puppe aus, aber die alte Frau krümmt sich über Hedwig zusammen. Als Finn trotzdem einen Teil von Hedwig zu fassen kriegt, einen Arm oder ein Bein, stößt die alte Frau einen viel zu hohen Schrei aus, so hoch, dass man ihn erst gar nicht hören kann. Aber Juri sieht ihren offenen Mund wie einen Abgrund in ihren Körper und dann kreischt sie, dass es ihn ganz auszufüllen scheint. Finn weicht zurück. Die alte Frau verschwindet mit Hedwig in den Pflanzen.
2: Autor Tillräther wechselt häufig den Fokus beim Erzählen, schildert die Geschehnisse mal aus Henrikes, Samuels oder Juris Sicht. Henrikes Part liest Schauspielerin Eva Becker, Schauspieler Peter Lonzek übernimmt Samuels und Juris Perspektive. Wirklich konsequent wäre es gewesen, auch Juri einen eigenen Sprecher zu geben, das ist etwas schade. Dennoch funktioniert der Wechsel sehr gut und erhöht die Spannung, weil wir so immer mit unterschiedlichen Informationen versorgt werden. Meist nicht gerade die, auf die wir gewartet haben. Jemand ist dabei, etwas herauszufinden und zack, Perspektivwechsel, an anderer Stelle weiter. Es wird sich herausstellen, dass die Konstellation in diesem Haus kein Zufall ist und dahinter steckt eine interessante und klug komponierte Geschichte, deren Ende nach einer Fortsetzung schreit. Eva Becker und Peter Lonzek folgt man sehr gerne in ihrer atmosphärisch stimmigen und vielschichtigen Interpretation von Meeresdunkel. Und ein zweites Hören lohnt sich. Es macht Spaß, Hinweise zu entdecken, die man beim ersten Mal überhört hat.
0: Leonie Berger hört gleich zweimal hin bei Till Reiters Meeresdunkel. Die ungekürzte Lesung ist im Argon Verlag erschienen und kostet 20,95 Euro.

0: Und nach dem Tanz der Ritter aus Prokofjews Romeo und Julia Suite machen wir uns auf Zeitreise.
1: Eine tödliche Liebestragödie vor genau 254 Jahren hat die Stadt Wetzlar weltberühmt gemacht. Am 30. Oktober 1772 erschießt sich der 25-jährige Karl Wilhelm Jerusalem aus lauter Liebeskummer mit einer Pistole. Sein Schicksal wird die Vorlage zu einem weltberühmten Roman von niemand Geringerem als Johann Wolfgang von Goethe, Die Leiden des jungen Werthers.
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1: Goethe kommt von seinem Vater gezwungen, im Mai 1772 als Rechtspraktikant aus Frankfurt ans Reichskammergericht nach Wetzlar. Seine Begeisterung hält sich in Grenzen. Sinngemäß soll er gesagt haben:
3: Wetzlar ist ein unerquicklich Ort. Unerquicklich besonders durch die dortige Gesellschaft.
1: Das ändert sich rasant, als Goethe die blutjunge, aber bereits verlobte Charlotte bzw. Lotte Buff kennenlernt und sich unsterblich in sie verliebt. Aber leider unglücklich, weil unerwidert. Und hier kommt der Selbstmord von Jerusalem mit der Pistole ins Spiel. Als Vorlage für den tragischen Tod der Romanfigur Werther. Auch der bringt sich am Ende des Romans mit einer Pistole um.
4: Sie sind geladen. Es schlägt 12. So sei es denn. Lotte, Lotte, lebe wohl. Lebe wohl.
1: Was nur wenige wissen, die Originalpistole, mit der sich Jerusalem umgebracht hat, sie existiert immer noch. Bei den Erben von Jerusalems Familie in der Schweiz. Eine unscheinbare, handtellergroße und doch so schicksalshafte Reisepistole. Sie hat Goethe und Wetzlar zu Weltruhm verholfen.

0: Unermüdlich an den Tasten Rüstem Chajrudinov und das Allegro aus der Klaviersonate E-Dur von Johann Christoph Friedrich Bach. Serien sind ja seit einigen Jahren angesagt wie noch was und viele US-amerikanische Serien entstehen im sogenannten Writers Room, dem Autorenzimmer. Das ist ein gutes Beispiel für Kooperation mit klaren Regeln. Wie genau muss man sich diesen Writers Room, dieses Autorenzimmer vorstellen? ARD-Korrespondentin Antje Sieb hat mit Hollywood-Autoren und Autorinnen gesprochen.
1: Sarah Fane und Liz Kraft schreiben schon seit Jahren zusammen und produzieren Serien für Studios wie Vampire Diaries oder The 100 oder ihren eigenen Podcast Happier in Hollywood. Im Writers Room kennen sie sich deshalb aus.
2: Usually it's just a big room with a conference table or sometimes two conference tables with chairs around the table where everyone sits. So it's sort of like having a business meeting, but it's creative.
1: Vorstellen müsse man sich das wie einen x-beliebigen Konferenzraum mit großem Tisch, Stühlen und Whiteboard, sagt Sarah. Also nicht sonderlich aufregend. Seit der Pandemie auch oft einfach virtuell auf Zoom, genauso wie wir uns gerade unterhalten. Das sei aber anstrengend. Persönlich sei besser.
2: Where you would just have a Zoom meeting for several hours a day and have the whiteboards were virtual. And it's not as good. It's better to be in person.
1: Am Anfang sitzen oft alle Autoren im Writers Room zusammen und einigen sich erstmal über den grundsätzlichen Plan. Die Geschichten, die man erzählen will, die Entwicklung der Personen und die Aufteilung der Staffel in einzelne Folgen, erklärt Liz.
2: Usually there's a time like at the very beginning of a season where everyone is in the room at once. So you have the big conversation at the beginning of the season and then you break everything down into episodes.
1: Das habe ich auch schon von anderen Autoren gehört, etwa von Dan Gilroy, der an der Star Wars-Serie Andor beteiligt war. Da ging es beim Planen zum Beispiel darum, wie man die einzelnen Geschichten über Millionen Lichtjahre hinweg miteinander verbindet. Was beim Schreiben echt Spaß macht, sagt Gilroy.
3: Well, yeah, that comes in the writer's room. That's plotting and outlining. And it's really fun to be in one place and then know you can cut 14 million light years away to another planet and you know somehow those stories are connected.
1: Wie die Zusammenarbeit im writer's room genau aussieht, das sei jedes Mal anders, ist Liz' Erfahrung. Mal schreien alle durcheinander, mal lässt man höflich ausreden. Das hänge auch mit am Chef, dem Showrunner. Denn im writer's room gibt es eine klare Hierarchie. Ganz oben steht der Showrunner, einer der Produzenten der Serie, der die Verantwortung hat. Und damit auch auf jeden Fall das letzte Wort. Selbst wenn sich alle anderen einig sind, der Showrunner entscheidet.
4: And you can have a whole room of people, 7 writers, love an idea, you know, talk it all out for 3 hours and then the showrunner can come in and just throw out the whole thing in 30 seconds. And that is not unusual.
1: Wer mehr Erfahrung hat, steht weiter oben in der Hierarchie als der Neuling, der gerade sein erstes Skript schreibt. Und auch wenn jeder eine eigene Episode hat und erstmal alleine losschreibt, alles wird hinterher besprochen, gerne auch mehrfach oder umgeschrieben. Für Ego ist im Writers Room nicht so viel Platz, sagt Sarah. Denn die eigenen Ideen schaffen es nicht immer ins Endprodukt.
2: Ego is a hard thing in a writer's room. Ideally, the best idea wins all the time. And people release that sense of it has to be my idea.
1: Trotzdem sitzt sie manchmal vorm Fernseher und denkt sich, hey, das da war gerade mein Satz.
2: Oh, you do that sometimes, for
4: yeah.
2: sure.
4: Yeah. And you'll remember if you had a big idea, because the ego never totally goes away.
1: So viel Ego muss sein, grinst Liz. Am Ende sei es auch eine Typfrage, wie man mit Kritik umgehen kann, auch wenn früher mehr Leute mit Stühlen geworfen hätten. Aber beide sind sich ziemlich sicher, dass auch jetzt in diesem Moment irgendein Autor in Hollywood gerade vor Wut die Wände hochgeht.
4: But I'm sure somewhere in Hollywood right now somebody is punching a wall, don't you think, Sarah?
2: Oh yes, very likely.
1: Aber oft komme irgendwann der Moment, wo sich die Magie des Writers Room auf einmal bemerkbar macht. Wenn man tagelang diskutiert hat, kaum vorangekommen ist und dann macht es plötzlich Klick. Alles ergibt sich wie von allein und die Folge ist innerhalb von einer Stunde fertig.
4: Everything comes together and you can figure out like a whole episode in, you know, an hour after banging your head against the wall for 3 days.
1: Und dann sei sie besser, als einer allein es hinbekommen hätte. An diesem Punkt anzukommen, das sei allerdings manchmal gar nicht so einfach.
0: Antje Sieb zur Magie des Writers Rooms, des Autorenzimmers.

0: ganz vertraulich mit Alphonse Hasselmanns. Und ganz vertraulich kann ich Ihnen jetzt auch sagen, wenn Sie schon mal das Telefon jetzt gleich in die Hand nehmen und suchen, könnten Sie im Vorteil sein.
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1: 9 Uhr. Städtetag will mehr Geld für Klimaanpassung. Deutsche Bahn verzeichnet Passagierrekord. Millionenschaden durch Brand im Vogelsberg. Das Wetter sonnig, später auch Schauer und Gewitter bei 33 bis 40 Grad. Mein Name ist Andrea Eckstein. Guten Morgen. Die Kommunen fordern mehr Unterstützung von Bund und Ländern, um den Hitzeschutz auszubauen. Der Hauptgeschäftsführer des Städtetags Schuchert sagte dem Redaktionsnetzwerk Deutschland, die Anpassung ans Klima sei existenziell und von Städten und Gemeinden allein nicht zu stemmen. ARD-Korrespondentin Birte Sörnigsen.
2: Es sollen etwa mehr Bäume gepflanzt und Grünflächen angelegt werden. Sonnensegel in Innenstädten oder auf Spielplätzen sollen Schatten spenden. Weniger Asphalt und ein kluges Wassermanagement dafür sorgen, dass genug Wasser in den Städten bleibt und selbst bei Starkregen keine großen Schäden entstehen. Klimaanpassungsmaßnahmen wie diese kosten Geld. Der Deutsche Städtetag spricht von Milliardensummen, die in den nächsten Jahrzehnten investiert werden müssen. Förderprogramme, wie es sie aktuell gibt, reichen aus Sicht des Städtetages nicht aus.
1: Die Deutsche Bahn legt nachher ihre Halbjahresbilanz vor und nach Medienberichten fällt sie gut aus. Zum ersten Mal seit 7 Jahren hat der bundeseigene Konzern demnach im Kerngeschäft wieder Gewinn gemacht, und zwar im dreistelligen Millionenbereich. Außerdem seien so viele Menschen mit der Bahn gefahren wie seit der Jahren nicht mehr. Als Hauptgrund werden die hohen Spritpreise genannt. Bei einer neuen russischen Angriffswelle sind in der Ukraine mindestens 8 Menschen getötet und mehr als 30 verletzt worden. Die ukrainischen Behörden sprechen von Dutzenden Raketen und Marschflugkörpern sowie hunderten Drohnen. In einem Vorort der Stadt Kryvyi wurde laut Medienberichten das Wohnhaus einer Großfamilie getroffen. Unter den Toten sind auch Kinder. Betroffen von den Attacken waren auch die Hauptstädte Kiew und Lviv im Westen der Ukraine. Viele Länder in Südeuropa melden massive Waldbrände. In der Türkei kämpfen Einsatzkräfte unter anderem in Antalya und im Westen des Landes gegen die Flammen. Der größte Waldbrand in Griechenland wütet zurzeit auf Kreta. Dort kamen 3 Feuerwehrleute ums Leben. In Frankreich gibt es in einigen Regionen neue Brände. Bei Bordeaux sprechen die Behörden aber von einer stabilen Lage. ARD-Korrespondent Kai Rinecker.
3: Das Feuer ist nicht vorangeschritten. Den Einsatzkräften vor Ort ist es gelungen, die kritische Phase des Hitzetages gestern mit Höchsttemperaturen um 40 Grad und böigen Winden gut zu überstehen. Nun sind die Temperaturen etwas heruntergegangen. Es gibt vereinzelt leichten Regen. In mehreren anderen Regionen Frankreichs sind neue Feuer ausgebrochen. Im Hinterland der Côte d'Azur bei Brignoles mussten mehrere hundert Menschen evakuiert werden. Auch im Wald von Fontainebleau bei Paris wurden neue Feuer gemeldet.
1: Nach einem Großbrand in der Innenstadt von Lauterbach im Vogelsberg sind 5 Fachwerkhäuser unbewohnbar. Der Schaden beträgt mindestens 5 Millionen Euro. Nach ersten Erkenntnissen war das Feuer in einem Restaurant ausgebrochen. Die genaue Ursache ist noch unklar. Die Feuerwehr kämpfte die ganze Nacht gegen die Flammen und versuchte zu verhindern, dass sie auf andere Gebäude übergreifen. Insgesamt waren bis zu 300 Einsatzkräfte vor Ort. 5 Menschen erlitten Rauchvergiftungen. Es gilt als das größte und älteste Freiluft-Hippie-Festival Europas, das Herzberg-Festival in Breitenbach in Osthessen. Heute geht das Musik- und Camping-Spektakel los. Bis Sonntag werden rund 10.000 Menschen erwartet. HR-Reporter Jörn Perske.
4: Beim Herzberg-Festival soll allen Besuchern und Besucherinnen etwas geboten werden. Der Musikmix ist bunt. Rock und Jazz, Reggae und Elektro sowie Singer-Songwriter. Mehr als 200 Künstlerinnen und Künstler treten auf 5 Bühnen auf. Headliner sind etwa Wolfmother aus Australien, Bluesrocker Walter Trout und die Berliner Band Kadaver. Neu in diesem Jahr ein gemeinschaftliches Singen der Festivalbesucher. Als Rahmenprogramm gibt es viele Workshops, zum Beispiel zu Yoga und Achtsamkeit und einen bunten Markt.
1: Das waren die Nachrichten. Das Wetter. Heute ist es erst noch sonnig, die Temperaturen steigen auf 33 bis 40 Grad. Um die Mittagszeit wird es wolkiger, Wind kommt auf mit stürmischen Böen. An manchen Orten gibt es Schauer und Gewitter. In der Nacht Tiefstwerte zwischen 20 und 14 Grad. Morgen Sonne und Wolken, später sind Schauer und Gewitter unterwegs bei maximal 27 bis 34 Grad. Die weiteren Aussichten: Am Samstag auch Sonne, Wolken mit Schauern und Gewittern bis 30 Grad. Am Sonntag meist trocken bis 32 Grad. Die Zeit 9.05 Uhr.
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5: Mit Bastian Korff einen guten Start in diesen Donnerstag wünsche ich Ihnen.

Da haben sich die Türen zu Ottorino Respighis Zauberladen geöffnet. Der Galopp ist das gerade gewesen. Um 9:30 geht es hier bei uns im Programm weiter mit unserer Lesung. Sie erwartet die nächste Folge von Siegfried Lenz Deutschstunde. Und bevor wir gleich über Kopernikus sprechen, weht noch ein laues Lüftchen. Den Yujans Frühlingswind an den Tasten Lang Lang.

0: Lang, lang lockt den Frühlingswind aus den Tasten. 9:12. Copernicus ist die vielleicht bekannteste EU-Agentur. Sie sammelt permanent Daten über das Klima. Diese sind auch bei den aktuellen Waldbränden überlebenswichtig. ARD-Korrespondentin Sabrina Fritz aus Brüssel mit einem Porträt.
1: Es gibt wenige Dinge im All, bei denen die Europäer die Amerikaner abhängen können. Bei Copernicus ist das der Fall. Der zuständige EU-Kommissar Andrus Kubilius ist entsprechend stolz.
2: In some cases we are really very good and even better than the United States, for example, with Galileo or as observation services, Copernicus constellation.
1: In manchen Dingen sind wir besser als die USA, bei Galileo, den Überwachungsdaten und bei Copernicus. Der Name des berühmten Astronomen aus dem 16. Jahrhundert steht heute für eine Satellitenfamilie, die permanent Daten über die Erde ausspuckt. Sentinel, Wächter heißen die aktuell 6 Satelliten, die die Raumfahrtagentur ESA gemeinsam mit der EU-Kommission seit 13 Jahren ins All geschossen hat. Sie sammeln alles, was man braucht, um Klimavorhersagen zu treffen. Von ihren Daten profitiert die aktuelle Wettervorhersage der Tagesschau.
3: Im Südwesten kommt die heiße Luft zuerst an. Dort erwarten wir heute bis 33 Grad. Auch sonst gibt es sommerliche bis hochsommerliche 25 bis 31 Grad.
1: Landwirte wissen, wann es Zeit für die Ernte ist und Feuerwehrmänner, wann der nächste Waldbrand droht. EFIS heißt das spezielle Programm, das die Europäer für die Beobachtung der Waldbrände entwickelt haben. Das Europäische Waldbrände-Informationssystem liefert eine Übersicht der aktuellen Brandlage. Die Satellitendaten spucken aus, dass sich die Waldbrände mit einer enormen Geschwindigkeit fortbewegen, wie trocken die Böden sind und eine Prognose für die nächsten 4 Wochen. Auf dieser Basis kann die EU-Rettungskräfte und Flugzeuge frühzeitig an gefährdete Gebiete verlegen. Man sieht, dass die glutroten Flächen in den nächsten 4 Wochen blasser werden. Eine Hoffnung, dass die Waldbrände bis Ende August deutlich nachgelassen haben. Bekannt wurde Copernicus vor allem für seinen monatlichen Bericht über die Klimaerwärmung. Der letzte Bericht stammt für den Juni 2026. Es war der wärmste seit Beginn der Aufzeichnungen. Aber ebenso wichtig wie die Hitze sind die Daten über das Wasser. Sentinel 3 zum Beispiel zeichnet permanent auf, wie verändert sich die Farbe der Ozeane, wie die Temperatur der Meere, wo verschwinden Gletscher. Aus diesen Informationen lässt sich dann ein genaues Klimabild der Erde zeichnen, das von Staaten auf der ganzen Welt genutzt wird. Im nächsten Jahr soll der Sentinel 7-Satellit ins All geschossen werden. Er ist vor allem dazu da, den CO2- und Methanausstoß auf der Erde zu messen. Diese Daten sind dann die Grundlage für die nächsten Klimakonferenzen und die Gesetze in der EU.

Erik Satis Gymnopédie Nummer 1 um 19 Minuten nach 9. 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Und jetzt um 20 Minuten nach 9 geht es weiter mit Romeo und Julia, haben wir heute früh schon mal von Prokofjew gehört, jetzt von Charles Gounod, das Zwischenspiel vor dem zweiten Akt.

Das Queensland Symphony Orchestra spielt Musik zum Kasper-Theater von Paul Hindemith. Gleich um 9:30 geht es weiter mit der Deutschstunde, mit unserer Lesung. Zuvor hören Sie bei uns noch die Wigmore Soloists, die interpretieren das Finale von Ludwig van Beethovens Septett S-Dur.

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1: Es geht weiter mit dem Roman Deutschstunde von Siegfried Lenz, in dem sich der Erzähler Sigi weiterhin an seine Kindheit zur Zeit des Nationalsozialismus auf der Insel Rugbüll erinnert. Im Frühjahr 1945 tritt in Rugbüll das letzte Aufgebot an. Selbst Max Ludwig Nansen, der Künstler mit dem Malverbot, wird zum Volkssturm eingezogen. Zusammen mit Hinnerk Timsen, dem Vogelwart Kohl Schmidt und dem Polizeiposten Jens Ole Jepsen als Kampfkommandanten. Sein Sohn Jens Ole Jepsen, der Erzähler des Romans, beobachtet die Szenerie. Es liest Siegfried Lenz.
2: Knapp vor der Mühle wurde geschanzt, nachdem ich zwei Spaten angeschleppt hatte. Ein Erdloch entstand, brusttief und dennoch ohne Grundwasser, was bei uns etwas besagen will. Und vom Loch aus gruben wir mehrere waagerechte Röhren in den Boden. In ihnen lagerten Handgranaten und Munition, auch einige Panzerfäuste wurden da hineingeschoben. Es war aufschlussreich, die vier Männer beim Schanzen zu beobachten. Hinnerk Timsen, der unentwegt, wenn auch tonlos pfiff und für jeden ein aufmunterndes Lächeln in petto hielt. Vogelwart Kohl Schmidt, der freimütig seine Erbitterung zeigte und es fertigbrachte, während der ganzen Schanzarbeit zu fluchen, wobei er einigen Flüchen interessante Variationen abgewann. Max Ludwig Nansen, der mit kaltem Gesicht und erbarmungsloser Aufmerksamkeit tat, was mein Vater ihm zu tun befahl, und der entschlossen schien, sich nur durch Handzeichen zu äußern. Schließlich der Polizeiposten Rugbüll, den ein Beobachter sofort als Hauptperson erkannt hätte, wegen der sinnierenden, kalkulierenden und korrigierenden Tätigkeit beim Aufschütten der flachen, aber breiten Walz nicht weniger als bei der Überprüfung des Schussfeldes. Tatsächlich schien die ganze Sorge meines Vaters der Stellung unter der Mühle zu gelten, ihrer Anlage, ihrer Tarnung. In 3, allenfalls 4 Stunden schafften es die so verschiedenen Temperamente immerhin, eine schwer erkennbare, die Straße beherrschende Stellung auszubauen, die leicht nach 3 Seiten verteidigt werden konnte. Nur zur Nordsee hin war sie offen und gefährdet, was man sich jedoch glaubte leisten zu können, da man von hier mit keinem Landungsunternehmen rechnete. Und aus der Luft? Nachdem die flachen Wälle mit ausgestochenen Grassorten besetzt worden waren, machte man, aus der Luft betrachtet, vielleicht den Eindruck eines zu groß geratenen, aber friedlichen Kuhfladens im Schatten der Mühle. Da alle nötigen Erkundigungen und Überprüfungen von außen zufriedenstellend ausfielen, stiegen die Männer, einander helfend, zum Schluss in das Erdloch hinab, hoben Karabiner und 3 Panzerfäuste auf die Brustwehr und beobachteten angestrengt, in geduckter Bereitschaft, die Straße bis zur Husumer Chaussee. 2-mal hatten sie mich fortgeschickt. 2-mal war ich wiedergekommen, doch nach der 3. Verwarnung, die mein Vater bedächtig in unheilvoller Ruhe aussprach, wusste ich, was ich nach einer abermaligen Rückkehr zu erwarten hatte. Deshalb verzog ich mich, Butterblumen köpfend, in Richtung Deich, schlug einen Haken, schlich unbemerkt von unserem Volkssturm wieder zur Mühle zurück und turnte gleich, die Leiter einziehend, sodass niemand mir folgen konnte, zum Kuppelraum in mein Versteck. Zeigte sich da schon etwas? Hatte ich etwas versäumt? Ich zerrte die Pappstücke aus dem Fenster, warf mich auf mein Lager, ließ meine Antennen spielen und sah zuerst zur Stellung hinunter. Die Besatzung war noch vollzählig und dann über das flimmernde, geteerte Band der Husumer Chaussee. Da rollte etwas. Da wurde etwas gezogen und geschoben. Ein Handwagen, voll bepackt und um hier herum, als ob sie den Handwagen schützten, ein 30 Männer. Kein Panzerspähwagen, kein Panzer. Auch in Richtung Glyserup zeigte sich nichts und die Nordsee, die ich für alle Fälle absuchte, war rein bis zum Horizont. Kein feindliches Flugzeug verwechselte den Schulhof mit einem Parkplatz. Am Friedhof Riepen bewegte sich nichts. Also nur ein Handwagen, kein lohnendes Ziel für die 4 wachenden Männer, kein Anlass, ein künstliches Unwetter hervorzurufen. Endlich, am späten Nachmittag, kamen Flugzeuge. einige Spitfire und Mustangs, die aus Richtung Flensburg oder Schleswig hereintreten, um im Tiefflug über uns hinwegzuflitzen und auf die Nordsee hinaus und zu verschwinden. Sie waren noch nicht einmal zu sehen, da begann Timsen schon aus seinem italienischen Beutekarabiner das Feuer zu öffnen. Streufeuer, wie er später zu seiner Rechtfertigung erklärte. Knapp über den Baumwipfeln, wie Heckenspringer, kamen die Flugzeuge auf uns zu. Immer fordernder wurde das dröhnende Motorengeräusch, immer härter und entschiedener. Da sprangen sie schon über unsere Schule, gingen tiefer, mussten sich in der windschiefen Hecke von Holmsenwarf verfangen und verfingen sich dennoch nicht, weil sie ein wenig hochzogen. Aber nun setzten sie alle gemeinsam zur Landung an. Ihre Schatten wurden schon größer und langsamer. Sie setzten bestimmt zur Landung an und gaben es auf einmal doch auf. Wahrscheinlich, weil alle Männer in der Stellung zu feuern begannen. Auch Kohlschmidt, Vogelwart Kohlschmidt besonders. Sie luden und schossen, ohne die rasenden Ziele lange aufnehmen zu können. Auch der Maler Max Ludwig Nansen schoss. Manchmal auf die Flugzeuge, dann aber auch, weil er zu schnell durchriss, auf den Mühlenteich, wo ein paar schmale Fontänen aufsprangen, wo sich auf dem Schilfgürtel mit panischem Schwingen Wildenten erhoben und mit steifen, gestreckten Hälsen über die Stellung schwangen. Die Flugzeuge erwiderten nicht das Feuer. Vermutlich hatten sie ihre Bomben ausgeklinkt, die Munitionskammern leergeschossen, vielleicht, aber das möchte ich nicht entscheiden, blieb auch unser Feuer unbemerkt. Obwohl Timsen bereit war zu schwören, dass er eine Maschine mehrmals nachhaltig getroffen habe, wie er sagte. Der Deich, wollten sie sich mit ihren Maschinen auf den Deich stürzen und in der Nordsee öffnen? Nein, sie sprangen knapp über ihnen weg, erreichten die See, dunkle Striche, die dem Horizont zurasten, sich zu Punkten zusammenzogen, verschwanden. Der Volkssturm konnte die Gewehre sichern. Wir warteten. Bis zur Dämmerung warteten wir und immer noch zeigte sich nichts. Die Sonne ging hinter dem Deich unter, so wie der Maler es ihr beigebracht hatte, auf festem, nicht saugendem Papier. In Streifen roten, gelben und schwefligen Lichts sank oder tropfte sie in die Nordsee. Die Wellenkämme blühten dunkel auf. Ocker- und Zinnobertöne verbreiteten sich am unbetroffenen Teil des Himmels, nicht konturiert, sondern in wischender Art, sogar etwas ungeschickt. Doch so wollte er es haben. Geschicklichkeit, sagte er einmal, geht mich nichts an. Also ein langer, ungeschickter, mitunter ein bisschen ins Heroische gehender Sonnenuntergang, zuerst noch abgrenzbar, dann sozusagen nass auf nass. Der wiederholte sich hinter der Stellung stilistisch einwandfrei. Beim Skat waren jetzt die Chancen verteilt. Man besprach die beendeten Spiele flüchtiger. Hinek Timsen fragte von Zeit zu Zeit, ob schon die Figur zu sehen sei. Er meinte Johanne, seine ehemalige Frau, die vom Wattblick herüberkommen sollte mit Essen und Trinken. Wir würden es ihm schon früh genug melden, der Maler und ich. Der Nebel, der meistens bereits mit der Dämmerung kommt an solchen Tagen, ließ auf sich warten. Aber das Vieh begann wie immer um diese Zeit zu brüllen. Da kam zunächst ein dunkles, anfragendes Muhen von weit her, von einem unsichtbaren Tier unter dem Horizont. Und drüben, unter unserer Stellung, brachten die schwarz-weiß gefleckten Tiere ihren Bug in die entsprechende Richtung, ließen die behaarten Ohren spielen und drehen, antworteten aber noch nicht. Erst als sich das ferne Muhen wiederholte, krümmte sich eines der Tiere und, mühselig den Kopf hochwerfend, unter weißlichen Atemstößen, rief es zurück, worauf es jedoch keine direkte Antwort erhielt. Vielmehr mischte sich nun ein Tier mit einem röhrenden Ton ein, der ein anderes Tier in Richtung Riepe nicht still sein ließ, einen unerhörten Brummbass, den das ferne Tier mit seiner Anfrage möglicherweise gerufen hatte, denn es antwortete jetzt dringend, aber bevor der Brummbass sich zurückmeldete, musste das Tier unter uns dazwischenmuhen. Es machte mir nichts aus, den Tieren zuzuhören, abends, wenn ihr Rufen von Horizont zu Horizont ging. Und auch an jenem Abend hörte ich ihnen zu und merkte nicht, dass der Maler etwas beschloss und vorbereitete in der Dämmerung. Auf einmal stemmte er sich aus der Grube hinaus, klopfte seine Kleidung ab, drehte sich zu den Männern um und sagte: »Bald könnt ihr auch nichts mehr sehen. Bis morgen also.« Dann ging er zum Weg hinab. Mein Vater warf seine Karten hin, rief: »Halt, Max, einen Augenblick.« Der Maler ging weiter. Der Polizeipass ließ sich von Hinrik Timsen aus dem Erdloch helfen. Er lief, seine Mütze festhaltend, schräg auf den Teich zu, um dem Maler den Weg abzuschneiden. Da der Maler langsam ging, brauchte er es nicht zu tun. Er holte ihn ein und legte ihm eine Hand auf die Schulter und sagte: »Was ist los mit dir? Hier kann man nicht einfach verschwinden.« »Es wird dunkel«, sagte der Maler, »da möchte man zu Hause sein.« Mein Vater trat sehr nah an ihn heran, nahm seinen geringschätzigen Blick in Kauf und alles und sagte langsam: »Hast wohl vergessen, dass du eine Armbinde trägst. Weißt wohl nicht, was das bedeutet.« Der Maler streifte wortlos die Armbinde ab, hielt sie dem Polizeiposten hin, der aber die Annahme verweigerte. Schließlich gab er sie mir, verwahr sie bis morgen. »Nimm die Armbinde«, befahl mein Vater. »Auf Posten, da zieht man nicht auf, wenn man will, und da geht man nicht nach Hause, wenn man will.« »Ihr könnt weiterspielen«, sagte der Maler. »Ich habe ja nichts dagegen, wenn ihr weiterspielt.« Doch die behutsame Verachtung in seinen Worten bewirkte nicht, was sie bewirken sollte, weil mein Vater so erregt war, dass er sie überhörte. Und wenn er sie hörte, dann fehlte es ihm vielleicht in diesem Moment an einer Möglichkeit, sie aufzunehmen und zu quittieren. Was damit erklärt werden kann, dass er nur versuchte, das Ereignis, das hier stattfand, mit Hilfe bestehender Vorschriften zu regeln. Denn auch für solch eine Lage gab es Vorschriften, die waren ihm offensichtlich bekannt. Und in diesem Augenblick dachte er an sie. Er sagte wortwörtlich: »Hiermit fordere ich dich zum zweiten Mal auf.« Und mit dieser Aufforderung gab er doch genug zu. Timsen und Kohlschmidt, die bisher alles aus der Stellung beobachtet hatten, merkten wohl, dass sich hier etwas zuspitzte. Sie wollten Zeugen sein. Sie kamen ran und wurden gleich entschädigt, als mein Vater sagte: »Jeder hat auf dem Platz zu stehen, auf den er hingehört.« »Eben«, sagte der Maler, »wo er hingehört. Ich gehöre jetzt nach Hause.« Und danach wollte er weggehen wie einer, der seine Gründe dafür bekannt gegeben hat. Der Polizeiposten Ruckwil war anderer Meinung. Mit einem Riss an der kurzen Lasche öffnete er die Pistolentasche, zog die Dienstpistole, richtete sie auf Max Ludwig Nansen, etwa in Gürtelhöhe, und verzichtete darauf, seine Aufforderung zu wiederholen. Er stand da. Es war Dämmerung. Nichts war in Sicht. Wie ruhig seine Hand die großkalibrige, kaum benutzte Dienstpistole hielt. Wie wenig es ihm ausmachte, so bewaffnet dazustehen. Zweimal hat er die Pistole dienstlich gebraucht, als der tollwütige Fuchs sich in das Kalb verbiss und später, als der Zuchtbulle von Holmsen den Fahrplan des Glüseropper Bahnhofs durcheinanderbrachte. Kohlschmidt sagte plötzlich: »Sei vernünftig.« Doch es war nicht deutlich, wen er meinte. Wie lange sie es aushielten in diesem Gegenüber, schweigend, nicht einmal sehr wachsam oder nur darauf auszuerfahren, wie weit man noch gehen durfte, sondern eher gefasst und so, als wüssten sie im Voraus, wie alles ausgehen würde, weil sie sich vielleicht schon mehrmals so gegenübergestanden hatte. Die Dienstpistole wiederholte, der Vorschrift entsprechend, immer nur den Satz: »Hiermit fordere ich dich zum letzten Mal auf.« Ich hielt dem Maler auf ausgestreckter Hand die Armbinde hin, er übersah sie. Er kam nicht von meinem Vater los und jetzt, endlich reagierte sein Körper, gab die angestrengte Gelassenheit auf und krümmte sich leicht nach vorn unter dem Druck, der von der Waffe ausging. So wie ich sie kannte, zweifelte ich nicht daran, dass der Maler gehen würde, wie er es für sich beschlossen hatte. Und ich zweifelte ebenso wenig daran, dass mein Vater dann schießen würde. Schließlich stammten sie beide aus Glüserup. Und der Maler bestätigte es. Der Maler sagte: »Ich werde gehen, Jens. Mich wird keiner zurückhalten, auch du nicht.« Da der Polizeiposten Druckbild schwieg, fuhr er fort: »Nichts, nicht einmal das Ende verändert euch. Man muss darauf warten, bis ihr ausgestorben seid.« Mein Vater antwortete nicht. Er bestand einstweilen nur auf Einhaltung seines Befehls. Auf alles andere konnte man später zurückkommen. Der Befehl war gegeben. Er wartete auf die Ausführung. Wenn du gehst, Max, sagte da Kohlschmidt, dann gehe ich mit. Er knöpfte seine Jacke zu. Gut, sagte der Maler, gehen wir zusammen. Das musst du einsehen, Jens, sagte Kohlschmidt zu meinem Vater. Wir helfen keinem damit, wenn wir hier liegen die ganze Nacht. Als ob wir etwas aufhalten können. Ist doch Mist, das alles. Dem Polizeiposten Rugbüll schien es nichts anzugehen, dass noch ein zweiter Mann vorhatte, die Stellung zu verlassen. Er behielt nur den Maler im Auge. Nur mit ihm wollte er sich auseinandersetzen. Komm, Jens, sagte Kohlschmidt, mach keine Sachen, steck das Ding da ein. Zu diesen Worten wollte er dem Polizeiposten auf die Schulter klopfen, doch er erschrak auf einmal, brach den Versuch ab und zog seinen ausgestreckten Arm mit beachtlicher Verzögerung zurück. Mein Vater bewegte die Lippen, bereitete einen Satz vor und wandte sich dann an Kohlschmidt, Deserteure. Weiß wohl nicht, was Deserteuren zusteht. Man sagte, sagte der Vogelwart und ging um meinen Vater rum und stellte sich dicht neben den Maler, eine Front mit ihm bildend, eine Front der Weigerung oder zumindest der Absage. Und sehr ruhig sagte er, starke Worte, Jens, du solltest dir mal die Augen reiben. Wir gehen jetzt und morgen früh sind wir wieder zur Stelle. Wenn alle in Wind schießen, sagte Hinrik Timsen, dann verzieh ich mich auch. Es hat doch keinen Zweck zur Nacht. Und dann noch allein. Er trat aus dem Hintergrund an die Gruppe heran, die der Maler und der Vogelwart bildeten, und gab damit zusätzlich zu erkennen, dass er sich entschieden hatte. Aber auch in ihrer Gemeinsamkeit und nach ihren übereinstimmenden Ankündigungen wagte es keiner von ihnen, den ersten Schritt zu tun. Allerdings weniger aus Furcht vor der ruhigen Hand, die die Dienstpistole immer noch auf gleicher Höhe hielt, als in der Erwartung, dass es ihnen zusammen gelingen könnte, den Polizeiposten auf ihre Seite zu ziehen und mit ihm gemeinsam die Stellung zu verlassen. Mein Vater hielt in seinem Blick unbeirrbar den Maler fest, der die Möglichkeit hatte, etwas zu sagen, aber augenscheinlich nichts mehr sagen wollte. Auch als Timsen ihn von hinten aufmunternd anstieß, verzichtete er darauf, vermutlich, weil er als einziger erkannt hatte, dass mein Vater die Auseinandersetzung in dem Augenblick aufgab, in dem auch die anderen beschlossen, nach Hause zu gehen. Er überließ ihn einfach sich selbst. Er wartete ausdruckslos und verpflichtete dadurch auch die anderen zu warten. Gleich würde eine Partei die andere stehen lassen. Ich kann unseren Volkssturm natürlich noch eine Weile zusammenhalten, in der Dämmerung vor der flügellosen Mühle. Wer sich erinnert, muss, wie der Kaufmann beim Wiegen, mit Schwund rechnen. Ich rechne damit. Und darum will ich, dass mein Vater den Blickabtausch mit dem Maler aufgibt, einmal kurz und befremdet die ganze Gruppe mustert, sich sodann aus dem Bannkreis herauszieht mit gleichmäßigen Schritten und an den Männern vorbeischert auf den Hügel hinauf zu der Stellung, die er für den Platz hält, auf den man ihn gestellt hat. Mir blieb damals nichts anderes übrig, als meinem Vater zu folgen. Er half mir wortlos in das Erdloch, zog eine Kiste heran. Ich stellte mich auf die Kiste und fand ein Gewehr vor mir, doch ich berührte es nicht. Wir sahen beide zu den Männern hinüber, die immer noch nicht weggefunden hatten, die sehr dicht zusammenstanden und flüsterten. Kann sein, dass sie auf einmal wieder nicht einer Meinung waren. Dann aber gingen sie. Manchmal waren nur ihre Schritte zu hören. Sie gingen gemeinsam bis zur Schleuse, obwohl nur der Vogelwart Kohlschmidt da vorbei musste. Und wieder fanden und fanden sie nicht auseinander. Nein, es fiel ihnen nicht leicht, sich zu trennen. Und nachdem sie endlich die Gruppe aufgelöst hatten und in verschiedenen Richtungen davongegangen waren, unsichtbar nun für uns, rechnete ich damit, dass einer von ihnen, Hinrik Timsen zum Beispiel, in der Stellung auftauchen und sich hinter sein Gewehr klemmen würde, als wäre nichts geschehen, doch keiner kam zurück. Also allein in der Stellung mit dem Polizeiposten Rugbüll, der sich hinter schützend gewölbter Hand die Pfeife anbrannte und dann auf seine trockene und unbeirrbare Weise Straßen und Wiesen, überhaupt das dunkelnde Land nach dem Feind absuchte, dem nun auch noch der Nebel zu Hilfe kam. Die Tiere schwiegen. Sie hatten sich niedergelegt. Hinter dem Mühlenteich waren sie als längliche Klumpen zu erkennen. Der Nebel sammelte sich in flachen, einzelnen Bänken, die zusammenwuchsen, sich hoben und ausbreiteten und die Gehöfte auf den Warften sanft aufschwimmen ließen, wie die zurückkehrende Flut Boote aufschwimmen lässt vom Grund der See. Von weit her, aber nur vereinzelt, eher an Sprengungen als an Abschüsse erinnernd, liefen Detonationswellen über uns hin. »Geh nach Hause«, sagte mein Vater. »Und du?«, fragte ich. »Geh schlafen«, sagte er. Ich sah ihn ungläubig an, aber er meinte, was er gesagt hatte. Er deutete mit dem Kopf in Richtung Ruckbel und ich kletterte hinaus und überließ die Stellung ihm allein. »Und du?«, fragte ich noch einmal. »Ich werde einen Namen suchen«, sagte er. »Einen Namen?« »Für das Elend. Für das Elend und all das werde ich einen Namen suchen, ja.« »Und Abendbrot?«, fragte ich, worauf er eine wegwerfende Handbewegung machte, sich besann, die Achseln zuckte und meinte, »wenn noch was vom eingelegten Hering übrig geblieben ist, könnt ihr mir ja was hinstellen. Ich hab hier noch zu tun.«
1: Siegfried Lenz hat die 24. von 40 Folgen seines Romans »Deutschstunde« gelesen. Die heutige Folge hören Sie noch einmal um 14.30 Uhr. 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

0: German Brass in HR2 Kultur oder wie ich auch sagen würde, die Fanfaren für Christiane Hillebrand. Die wird nämlich gleich nach 10 übernehmen. Guten Morgen.
1: Guten Morgen, Bastian.
0: Was gibt's bei dir in der Sendung zu entdecken?
1: Wir schauen nach Wiesbaden. Da wird noch das Psalmensingen gepflegt. Immer zur Eröffnung eines Gottesdienstes und zwar in der St. Christophoruskirche in Wiesbaden-Schierstein. Und dafür trifft sich regelmäßig ein kleines Gesangsensemble, die sogenannte Schola. Die proben dafür auch. Also das ist eine tolle Tradition, die es, soweit ich weiß, hier in Hessen wirklich auch nur dort gibt. Wir berichten da gegen 20 nach 10. Und gleich zu Beginn gibt es Musik von Wolfgang Amadeus Mozart. Et là, j'ai perdu mon amant. Für Violine und Klavier ist dieses Stück ja eigentlich. Und wir hören eine Ausführung mit Viola und Klavier.
0: Da wünsche ich viel Vergnügen und ich wünsche Ihnen einen kühlen Kopf an diesem heißen Tag. Mein Name ist Bastian Korff. Danke fürs Zuhören.

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1: 10 Uhr. Städtetag will mehr Geld für Klimaanpassung. Große Waldbrände in vielen Ländern in Südeuropa. Gewinneinbruch bei BMW. Das Wetter sonnig, später auch Schauer und Gewitter bei 33 bis 40 Grad. Mein Name ist Andrea Eckstein. Die Kommunen fordern mehr Unterstützung von Bund und Ländern, um den Hitzeschutz auszubauen. Der Hauptgeschäftsführer des Städtetags Schuchert sagte dem Redaktionsnetzwerk Deutschland, die Anpassung ans Klima sei existenziell und von Städten und Gemeinden allein nicht zu stemmen. ARD-Korrespondentin Birte Sönnigsen.
2: Es sollen etwa mehr Bäume gepflanzt und Grünflächen angelegt werden. Sonnensegel in Innenstädten oder auf Spielplätzen sollen Schatten spenden. Weniger Asphalt und ein kluges Wassermanagement dafür sorgen, dass genug Wasser in den Städten bleibt und selbst bei Starkregen keine großen Schäden entstehen. Klimaanpassungsmaßnahmen wie diese kosten Geld. Der Deutsche Städtetag spricht von Milliardensummen, die in den nächsten Jahrzehnten investiert werden müssen. Förderprogramme, wie es sie aktuell gibt, reichen aus Sicht des Städtetages nicht aus.
1: Die sehr hohen Temperaturen in diesem Jahr haben zu deutlich mehr Todesfällen als üblich geführt. Laut Robert-Koch-Institut sind bis zum 19. Juli fast 10.000 Menschen an den Folgen der Hitze gestorben. Das sind mehr als in jedem einzelnen Jahr insgesamt seit 2016. Das US-Militär hat in der Nacht wieder Ziele direkt im Iran attackiert. Zum ersten Mal seit einer Woche. Es sei eine Antwort auf iranische Angriffsversuche gewesen, auf Stützpunkte des US-Militärs in mehreren Ländern im Nahen Osten. Unter anderem hatte Jordanien gemeldet, dass die Flugabwehr 5 Raketen aus dem Iran abgeschossen hat. Weiter massive Waldbrände in Südeuropa. In Spanien wütet ein neuer Waldbrand nahe der Grenze zu Portugal. In Frankreich sind im Hinterland der Côte d'Azur Feuer neu ausgebrochen. Rund 700 Menschen mussten dort in Sicherheit gebracht werden. Bei Bordeaux ist die Lage relativ stabil, aber auf der griechischen Insel Kreta ist keine Entspannung in Sicht. ARD-Korrespondent Moritz Pompel.
3: Starker Wind in den Böen, fast mit Orkanstärke, sorgt dafür, dass das Feuer immer wieder angefacht wird und dass die Feuerwehr nicht mit Löschflugzeugen arbeiten kann. Aus Sicherheitsgründen waren Urlaubsgäste und Bewohner unter anderem aus dem Küstenort Aia Galini in Sicherheit gebracht worden, auch wenn es direkt dort nicht brannte. Laut der stellvertretenden Gouverneurin der Region betraf die Evakuierungsaktion rund 8.000 Personen.
1: Nach dem schweren Erdbeben in Japan vor 2 Tagen meldet die Regierung jetzt 28 Todesopfer. Die Such- und Bergungsarbeiten gehen aber weiter. Durch das Beben der Stärke 7,1 wurden in der betroffenen Region Kumamoto auf der südlichsten Hauptinsel zahlreiche Gebäude zerstört. Unter anderem stürzte ein Einkaufszentrum ein. Tausende Haushalte sind noch ohne Strom und Wasser. Gewinneinbruch bei BMW. Wie der Konzern mitgeteilt hat, sank das Ergebnis im 2. Quartal auf 1,2 Milliarden Euro nach Steuern. Das ist über ein Drittel weniger als vor einem Jahr. Der Umsatz ging um knapp 8% zurück auf gut 31 Milliarden Euro. Hauptgrund für die schwachen Zahlen ist laut Analysten die Absatzkrise in China. Gestern war bekannt geworden, dass BMW rund 8.000 Stellen streichen will. Dürfen private Chat-Nachrichten an Dritte weitergeleitet werden? Darüber berät ab jetzt der Bundesgerichtshof in Karlsruhe. Konkret geht es um den Rechtsstreit zwischen 2 ehemaligen Freundinnen, der schon Gerichte in Frankfurt beschäftigt hat. HR-Reporter Andreas Gerlach.
4: Beide Frauen haben über die Verhältnisse in einer Schönheitsklinik gelästert, in der die Klägerin gearbeitet hatte. Nach einem Streit leitete die Beklagte die Nachrichten an die Office-Managerin der Praxis, die auch die Lebensgefährtin des Arztes war, weiter. Die Klägerin wurde daraufhin entlassen. Sie verlangt von ihrer ehemaligen Freundin deshalb mindestens 7.500 Euro Schadenersatz. Beim Landgericht Frankfurt bekam sie Recht, beim Oberlandesgericht blitzte sie ab mit der Begründung, die Datenschutzregeln gelten nicht für ausschließlich persönliche oder familiäre Tätigkeiten.
1: Das waren die Nachrichten. Das Wetter. Heute ist es erst noch sonnig. Die Temperaturen steigen auf 33 bis 40 Grad. Um die Mittagszeit wird es wolkiger. Wind kommt auf mit stürmischen Böen. An manchen Orten gibt es Schauer und Gewitter. In der Nacht Tiefstwerte zwischen 20 und 14 Grad. Morgen Sonne und Wolken. Später sind Schauer und Gewitter unterwegs bei maximal 27 bis 34 Grad. Die weiteren Aussichten. Am Samstag auch Sonne, Wolken mit Schauern und Gewittern bis 30 Grad. Am Sonntag meist trocken bis 32 Grad. Die Zeit 10.05 Uhr.
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5: Dazu begrüßt Sie Christiane Hillebrand. Ich wünsche Ihnen einen schönen Donnerstagvormittag.

0: Das waren 6 Variationen über ein französisches Lied, Ella, j'ai perdu mon amant, von Wolfgang Amadeus Mozart. Und eigentlich hat er diese Variationen für Violine und Klavier komponiert. Eines der wenigen Stücke für Violine und Klavier in einer Molltonart. Und wir haben hier eine Bearbeitung für Viola und Klavier gehört und dadurch wirkt das Ganze nochmal dunkler und samtiger. Und gespielt haben Nils Mönckemeyer Bratsche und William Yoon Klavier. Gut 150 Gedichte, Lieder und Gebete gibt es im Buch der Psalmen im Alten Testament bzw. in der hebräischen Bibel. Und diese Psalmen werden im katholischen Gottesdienst auch mal gesungen, was ursprünglich auf das antike Judentum zurückgeht. Die St. Christophoruskirche in Wiesbaden hat daraus eine Tradition gemacht und eröffnet möglichst alle Gottesdienste an Sonntagen und besonderen Festtagen mit Psalmengesang. Federführend ist der Kantor Clemens Bosselmann, der dafür eigens ein kleines Gesangsensemble zusammengetrommelt hat, die sogenannte Schola. Ursula Böhmer hat die Gruppe in Wiesbaden besucht.
1: Uns ist ein Kind geboren, ein Sohn ist uns gegeben, und der heißt
2: Uns ist ein Kind geboren. Clemens Bosselmann singt die Antiphonen zu einem Psalm, sozusagen den Refrain dazu. Bosselmann ist seit 8 Jahren Kantor der Christophorusgemeinde Wiesbaden-Schierstein. Gerade steht er oben auf der Empore der barocken St. Christophoruskirche und 3 Sängerinnen und ein Sänger antworten auf seinen Gesang.
3: Wir haben ja jetzt angefangen mit einem Weihnachtsvers, der also offensichtlich fröhlich in der fröhlichen Tonart und auch recht hoch war. Und es gibt für die hohe Passionszeit, für den Sonntag Judica, richte mich Gott, tatsächlich einen Psalmvers, den hört man an, dass Karfreitag ist. Der ist sehr düster, sehr tief gesetzt und auch einfach inhaltlich, ja, richte mich Gott und führe meine Sache, also sehr, sehr düster und so.
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2: Solo- und Tutti-Gesang im Wechsel, typisch für den Psalmengesang. Der stimmt auf das jeweilige Motto des Gottesdienstes ein. Introitus wird er auch genannt, lateinisch für Einzug. In der St. Christophoruskirche in Wiesbaden wird jeder Gottesdienst mit einem Psalmengesang eröffnet. Seit 70 Jahren ist das hier Tradition.
3: Der wurde mitgebracht von meinem Vorvorgänger aus Braunschweig. Und früher habe ich das allein gesungen oder eben zu zweit in wechselnden Gruppen, Einzelgruppen, sage ich mal, und dann hat sich halt einfach so eine Schola gebildet. Ich habe die vierstimmig ausgesetzt, dass man die vierstimmig singen kann, weil ich das schöner fand als alleine und einstimmig. Und das sind sehr treue Leute, die entweder hier direkt vor Ort wohnen und einfach regelmäßig kommen, oder noch treuere Leute, die von Bierstadt oder von weiter weg noch herkommen sonntags und hier mitsingen.
2: Psalmen singen vor jedem Gottesdienst mit einer eigens dafür gegründeten Gesangsgruppe, der sogenannten Schola, und das auch noch vierstimmig statt einstimmig. Das dürfte in Deutschland ziemlich einzigartig sein.
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0: Psalmen singen, das bedeutet auch am Text tüfteln, denn ein Rhythmus oder Takte sind hier nicht vorgegeben, erzählt Schola-Mitglied Laura Hafner.
1: Also wir singen ja nicht ausnotierte Musik, nur eben die Antiphon ist notiert und den Rest muss man eben jedes Mal neu verteilen und es gibt mehrere Möglichkeiten. Das heißt, wir testen so ein bisschen, wie kann man den Text am besten auf die Töne setzen und es gibt auch manchmal verschiedene Möglichkeiten.
2: Und dann muss man sich halt einigen, welches Wort ist besonders wichtig, welche Silbe nicht so wichtig, wo betont man mehr, wo betont man weniger, kriegt man es anders auch hin. Das muss man wirklich sehen. Also der Text steht nicht unter den Noten drunter, der steht auf einem extra Blatt und da sind dann Striche oder Kommata.

0: religiöse Glaubensbotschaften über Gesang zu transportieren, das hat einen ganz besonderen Reiz. Das Schola-Mitglied Elke Berger-Dürr fasst zusammen.
1: Also es ist auf jeden Fall meditativ und ich denke, man kann in der Gemeinde den Text gut verstehen, wenn wir lange auf einem Akkord bleiben und dann zum Ende hin, sowohl in der Mitte als auch ganz zum Ende, da gehen wir ja in eine Kadenz, ja, da wird das ja, verändert sich das, dann wird der Text dadurch nochmal besonders betont, das finde ich auch ganz reizvoll und das ist immer der Moment der Herausforderung, wenn wir dann die Kadenz singen, also da muss man gucken, wann wechsle ich jetzt den Ton, wann wechselt der Sopran? Und das ist schon spannend, ja.
2: Und der Gott auf der Harfe, danke, mein Gott.
3: Ursula Böhmer war in der St. Christophoruskirche in Wiesbaden, wo die Gottesdienste traditionell mit Psalmengesang eröffnet werden. Und wenn Sie jetzt neugierig geworden sind, vielleicht sogar Lust bekommen haben, mitzusingen oder sich das Ganze mal anzuhören, Sie finden Informationen und den Kontakt zu Clemens Bosselmann unter www.christophorusgemeinde-schierstein.de. Und der nächste Gottesdienst ist am Sonntag, 2. August um 10 Uhr.

Nach dem Psalmengesang hier, Operngesang, das war die Arie des Hans aus der Oper Die verkaufte Braut von Bedřich Smetana. Der Tenor Piotr Beczała hat hier gesungen und wurde begleitet vom polnischen Radiosymphonieorchester. Ja, das ist eine Arie im zweiten Akt der Oper Die verkaufte Braut.

Oat kurz nachdem Hans sich scheinbar bereit erklärt hat, für Geld auf seine liebe Marie zu verzichten. Gábor Boldocki ist jetzt Solist im Trompetenkonzert von Johann Nepomuk Hummel und er wird begleitet vom Zürcher Kammerorchester unter Leitung von Howard Griffiths.

0: Gábor Boldocki war hier Solist im berühmten Trompetenkonzert von Johann Nepomuk Hummel. Das Zürcher Kammerorchester hat ihn begleitet und musikalische Leitung hatte Howard Griffiths. Sie hören HR2 Kultur am Donnerstagvormittag und es ist genau 10.45 Uhr. Das internationale Netz der radikalen Rechten, Angriff auf die Demokratie in den USA und Europa, so heißt das neue Buch des Politikwissenschaftlers Thomas Greven. Er ist Privatdozent am John F. Kennedy Institut für Nordamerika-Studien der FU Berlin, Autor und Politikberater. Seit 2002 organisiert er mit Partnern aus Nordamerika und Europa ein internationales Netzwerk gegen die radikale Rechte. Und er hat uns erst einmal erklärt, wen er genau damit meint.
1: Es gibt ja sehr viele Begriffe, die dann zum Teil auch austauschbar verwendet werden. Auch der Begriff, den ich hier wähle, ist nicht vollständig trennscharf. Mhm. Aber ich meine damit ein Spektrum, das von radikalisierten Konservativen, wie Natascha Strobel das nennt, auf der einen Seite bis hin zu Rechtsextremisten, die auch im politischen Betrieb konkurrieren. Also ich schließe sozusagen nur am rechten Rand die aus, die wirklich nur noch auf Gewalt setzen. Die vernetzen sich auch international, könnte man also auch diskutieren, aber die habe ich jetzt nicht angeschaut. Aber es geht schon sozusagen mit den Republikanern oder dem rechten amerikanischen Republikanern und dem rechten Rand der britischen Tories bis hin zu Parteien am rechten Rand. Ja, dazu muss man inzwischen die AfD zählen, also die aber im politischen Betrieb sozusagen im Wesentlichen konkurrieren.
0: Den Nationalsozialismus, das ist das, was sie gemeinsam haben, was sie aber auch in den verschiedenen Ländern trennt, sagt Thomas Greven.
1: Die These ist, dass mindestens seit dem Brexit und seit auch dem seit der ersten Amtszeit Donald Trumps erkannt wurde, dass man nicht die liberale Demokratie und auch die liberale Weltordnung, auch die europäische Ordnung, fundamental verändern kann. Und das ist das Ziel eben, durch einen Ausstieg einerseits oder durch nationale Wahlsiege. Selbst in den USA, das wichtigste Land vielleicht, hat sozusagen das nicht alleine gefruchtet. Und deswegen ist jetzt das einigende Projekt, einerseits die liberale Demokratie zu stürzen, zu ersetzen durch Systeme, die eher auf unbeschränkte Macht der Exekutive setzen. Also das, was Viktor Orban illiberale Demokratie genannt hat. Ich würde das hypermajoritäre Demokratie nennen, mit auch autokratischen Zügen selbstverständlich. Und andererseits die internationale Ordnung und auch die europäische Ordnung sozusagen zu entliberalisieren und zu einer Ordnung zuzuführen, die stärker auf nationale Souveränität setzt.
0: Ein Kapitel des Buches beschäftigt sich mit der Krise der repräsentativen Demokratie, mit der Demokratiemüdigkeit, die sich in Europa breit macht. Sie spielt der radikalen Rechte in die Hände.
1: Ja, sozusagen der erste Schritt, wenn man jetzt überlegt, und das ist ja die Frage, die ich mir gestellt habe, haben wir es hier mit mehr zu tun als mit so einer zufällig parallelen Entwicklung. Also wir sehen einen Aufstieg der radikalen Rechten in vielen Ländern, nicht nur in Europa, sondern weltweit. Sozusagen die gemeinsamen Triebkräfte, die ich da verorte, die sind einerseits sozusagen die Verwerfungen ökonomischer Veränderungen, die Verwerfungen kultureller Veränderungen und dann aber eben sozusagen als Hintergrundmusik die Krise der repräsentativen Demokratie, die nicht nur bei den Anhängern der radikalen Rechten sich erspüren lässt, sondern insgesamt in den Bevölkerungen, also eine Unzufriedenheit mit der Performance, wenn man so will, mit dem, was hinten rauskommt bei den demokratischen Regierungen. Es wird ja viel von der Polykrise gesprochen, eine Überforderung der demokratisch gewählten Regierungen, auch im Angesicht von Verrechtlichung, Bürokratisierung, zu viele Vetospieler, das dauert alles zu lange, es kommen zu viele faule Kompromisse dabei heraus. Und diese Unzufriedenheit, wie gesagt, die nicht nur bei der radikalen Rechten besteht, die ist sozusagen die Hintergrundmusik dafür, dass man damit dann halt mobilisieren kann gegen, was die radikale Rechte grenzüberschreitend Globalismus oder Wokismus nennt, um dann zu sagen, wir sind die wahren Demokraten, weil wir wollen, dass die Gewählten durchregieren können, um endlich diese Probleme lösen zu können und dass nicht der sogenannte Deep State, also die nicht gewählten Demokraten oder die nicht gewählten Richter oder die internationalen Organisationen immer Steine in den Weg legen. Das ist sozusagen dann die Rolle, die diese Demokratiemüdigkeit auch als Triebkraft dieses Aufstiegs und auch dieser Vernetzung spielt.
0: Thomas Greven thematisiert auch in seinem Buch die Macht des Geldes. Und dort haben die radikalen Rechten einen Vorteil, sagt er.
1: Das habe ich jetzt nicht im Einzelnen wirklich erforscht, aber wir haben natürlich anekdotische Evidenz, dass es Förderer gibt der radikalen Rechten, wenn man sie so definiert, wie ich das tue, also dass man auch die radikalisierten Konservativen mit hineinnimmt, also beispielsweise die US-Republikaner, die ich nicht lange schon nicht mehr als konservative Partei bezeichnen würde, dann ist das auch sehr gut dokumentiert, wie viele Stiftungen, also die Koch-Brüder und andere Stiftungen, die da große Geldmengen hineingeben. Spezifisch, was die internationalen Netzwerke anbelangt, ist das etwas schwieriger zu sagen. Wer gibt jetzt also genau Geld dafür, um diese internationale Vernetzung zu fördern? Da gibt es nur empirische Evidenz für einen Teilausschnitt dieser globalen Bewegung der radikalen Rechten, insbesondere die sehr konservativen christlichen Akteure, also Abtreibungsgegner, LGBTQ-Gegner. Das hat mal jemand sehr gut erforscht, was da für Geldströme zu verzeichnen sind. Aber insgesamt muss man davon ausgehen, dass die radikale Rechte, so wie ich sie definiere, da einen erheblichen Vorteil genießt, weil es eben eine Schnittmenge mit Interessen gibt, auch unternehmerischen Interessen, also Steuersenkungen, Liberalisierung, Deregulierung und so weiter und so fort. Und da sind große Geldmengen auch im Spiel.
0: Thomas Greven, Politikwissenschaftler, Privatdozent am John F. Kennedy Institut für Nordamerika-Studien der FU Berlin, Autor und Politikberater, über sein Buch »Das internationale Netz der radikalen Rechten – Angriff auf die Demokratie in den USA und Europa«. Das ausführliche Gespräch mit ihm finden Sie auf hr2.de.

Margaret Fingerhart hat hier die drei Bagatellen Opus 1 von Valentin Silvestrov gespielt. 3:53 haben wir es jetzt und wir schauen auf den heutigen Abend. Da sind wir im Rahmen des ARD Radio Festivals wieder auf dem grünen Hügel in Bayreuth. Yeah.

Siegfried steht heute Abend auf dem Programm. Die erste Uraufführung, die es bei den ersten Bayreuther Festspielen gegeben hat, war Siegfried. Und kurz darauf dann Götterdämmerung. Denn Teil 3 und 4 der Ringtetralogie waren keineswegs zuvor schon in München auf Geheiß König Ludwigs II. Aus der Taufe gehoben worden, wie das Rheingold und die Walküre. Heute singt Klaus-Florian Vogt den Siegfried. 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

0: Die Akademie für Alte Musik Berlin haben wir hier gehört mit der dritten Suite aus der Wassermusik von Georg Friedrich Händel. Es geht jetzt um den neuen Film von Pedro Almodóvar. Der Titel lautet Bitteres Fest. Nach einem Ausflug ins englischsprachige Kino ist er jetzt wieder zu Hause angekommen in Spanien und auch wieder zu Hause bei seinen Themen Melodrama und Selbstbespiegelung. Ein Regisseur kommt mit seinem Drehbuch nicht voran. Ja, Bastian Korff hat sich mit Ulrich Sonnenschein über den Film unterhalten und er wollte erst einmal wissen, worüber der Regisseur denn schreibt.
1: Ja, das ist ein klassisches Alterswerk. Er schreibt wie immer über sich selbst, über seine Arbeit, über sein So-Sein. Und diesmal allerdings in einer sehr verschachtelten Form. Es geht, wie Sie gesagt haben, um einen Regisseur, der mit seinem Drehbuch nicht weiterkommt. Dieser Regisseur ist sein alter Ego. Aber in dem Drehbuch geht es um einen Regisseur, der mit seinem Drehbuch nicht weiterkommt. Und dieses Drehbuch heißt Bitteres Fest. Das bezieht sich auf das Weihnachtsfest, aber das Weihnachtsfest an sich spielt überhaupt keine Rolle. Es kommt quasi nur als Titel dieses Drehbuchs vor. Und innerhalb dieses Drehbuchs geht es um all die Themen, in denen es in Almodóvars Filmen immer gegangen ist. Und am Ende, ich glaube, der Film ist sehr verschachtelt, sehr kompliziert, aber am Ende tritt er quasi mit der Figur, die Pate steht für diese Frau, die ist eine weibliche Regisseurin, in den Dialog. Und er tritt quasi in den Dialog mit sich selbst und verhandelt all die Themen, die man ihm sein Leben lang vorgehalten hat. Also Selbstbespiegelung, Fiktion und Wahrheit, Lüge und Realität und Ausbeutung von Mitmenschen.
2: Ich muss es nochmal für mich aufdröseln. Ich weiß noch nicht, ob ich es ganz verstanden habe. Also ein Regisseur schreibt ein Drehbuch über einen Regisseur bzw. eine Regisseurin, die ein Drehbuch schreibt. Also das habe ich schon mal, also diese Matroschka-Figuren, man macht auf und es kommt immer wieder ein Regisseur, der irgendwie ein Drehbuch schreibt. Was passiert in diesen, ich weiß nicht wie lange, 90 Minuten, bisschen kürzer?
1: Über zwei Stunden.
2: Oh Gott, okay, was passiert in dieser ganzen Zeit, wenn diese ganzen Zwiebel heute immer weggenommen werden? Was sieht man da?
1: Der Film springt hin und her zwischen der Ebene, die die Handlung beschreibt, 2004, und der Ebene, in der die Handlung geschrieben wird, 2026. Und er zeigt die Menschen, die Almodóvar umgeben, oder den Regisseur, der dieses Drehbuch schreibt, man muss ihn einfach mit dem Namen nennen, weil er heißt da Raúl, aber er ist natürlich ein alter Ego von Almodóvar. Und man sieht die Wirklichkeit und man sieht das, was geschrieben wird. Und man merkt, wie sehr die Wirklichkeit diffundiert in die Erzählung, in die Filmerzählung. Und das hat Almodóvar sein ganzes Leben lang gemacht. Und irgendwann fällt der Satz, jetzt hör doch mal auf, über deine Mutter zu reden. Und er sagt, ich rede so lange über meine Mutter, wie ich will. Und natürlich hat er sich sehr mit dieser Mutterfigur auseinandergesetzt. Er hat in seinem letzten Film Leid und Herrlichkeit versucht, sein Leben aufzuarbeiten. Und jetzt versucht er, die Aufarbeitung seines Lebens aufzuarbeiten.
2: Wird das für uns als Zuschauer nicht langweilig, wenn man dann irgendwann sagt, okay, ich habe jetzt dein Leben verstanden, zeig mir doch bitte mal was anderes?
1: Also langweilig ist der falsche Ausdruck, Es ist sehr komplex. Man muss sich unglaublich Mühe geben, um die verschiedenen Handlungsebenen auseinanderzuhalten, um zu verstehen, wo sind wir eigentlich gerade, auf welcher Ebene bewegen wir uns und welche Figur, die heißen dann natürlich auch anders, die Namen werden fiktionalisiert in diesem Drehbuch, welche Figur ist welche? Und erst am Schluss, wenn klar wird, meine Güte, ich habe zwar über mich geschrieben, aber das Vorbild dieser Figur bist du, die langjährige Assistentin. Wenn sie sich dann gegenüber sitzen und sie ihm all diese Dinge vorwirft, die wir auch immer schon gedacht haben, wenn wir Almodóvars Filme gesehen haben, diese exaltierte Buntheit beispielsweise, diese Form von Camp und Gay ausgestellter Ästhetik, das Grelle, das Schrille. Ich meine, Pedro Almodóvar hat Stars wie Penélope Cruz oder Antonio Banderas gefunden und groß gemacht. All diese Dinge kommen da wieder vor und werden wieder umgesetzt und werden in diesen Dialog eingebunden. Und dann löst sich für uns eine ganze Menge auf. Und das ist sehr, sehr angenehm, wenn man Almodóvar-Fan ist. Ich glaube, wenn man noch nie einen Almodóvar-Film gesehen hat, dann ist man hier komplett überfordert.
2: Das wäre meine nächste Frage gewesen. Das hat sich damit schon erledigt. Sind denn auch wieder Stars im Ensemble dabei, die entdeckt werden können?
1: Also das Ensemble der Almodóvar-Filme kommt vor, aber die großen Stars fehlen hier. Das ist auch ganz gut so, weil es geht ja nicht darum, ein Star-Kino zu promoten, sondern es geht darum, zu erfahren oder herauszufinden, wie weit Zeit darf ein Autor seine Mitmenschen ausbeuten für seine Texte, für seine Drehbücher, für seine Filme. Und da, glaube ich, hat man eine Menge nachzudenken. Denn letztendlich dieser Begriff der Autofiktion, der ja auch durch die Literaturwissenschaft geistert, der wird hier nochmal aufs Korn genommen. Und er sagt dann, ja, wieso, das ist alles Autofiktion. Und seine Assistentin sagt, ach, geh mir weg mit Autofiktion, das bin ich. Ja, und da geht es dann plötzlich, geht es um Menschen und nicht mehr um Kunst. Und das finde ich einen interessanten Aspekt.
2: Ich habe jetzt schon rausgehört, Weihnachten spielt keine Rolle. Im Original heißt es ja eben das bitteres Weihnachtsfest. Wenn man ein Fazit ziehen würde, man ist Almodóvar-Kenner, ist es ein bitteres oder ein süßes Fest für die Kenner und Kennerinnen?
1: Oh, es ist ein bitteres Fest natürlich. Es ist ein Resümee eines Menschen, der sagt, ich kann nicht leben, ohne Filme zu machen. Ich kann nicht leben, ohne zu schreiben. Ich kann ohne die Fiktion nicht sein. Ich brauche das wie die Luft zum Atmen. Aber originäre Geschichten fallen mir nicht mehr ein. Ich muss gucken, dass ich originäre Geschichten in meiner Umwelt finde, bei anderen Leuten. Und muss deren Geschichten erzählen. Das hat Almodóvar versucht. Er hat viele Filme gemacht. Es gibt diese zwei Sorten. Die einen, die ihn selbst bespiegeln, und die anderen, die Geschichten erzählen. Ganz einfach erfundene oder gefundene Geschichten. Und hier ist es so ein bisschen so, als würde man sagen, ja, das ist wahrscheinlich sein letzter Film. Das wäre sehr tragisch, aber das Ende ist auf gar keinen Fall hoffnungsvoll.
0: Ulrich Sonnenschein im Gespräch mit Bastian Korff über den Film Bitteres Fest von Pedro Almodóvar.

Eine dramatische Musik, die Antonín Dvořák hier geschrieben hat. Diese symphonische Dichtung gehört zu einer Reihe von volkstümlichen Balladenvertonungen, die Dvořák nach seiner Rückkehr aus den USA geschrieben hatte. Es sind also späte Werke. Diese symphonische Dichtung trägt den Titel »Die Waldtaube«. Ja, dieses Stück beginnt mit einem Trauermarsch. Eine junge Witwe ist in Wahrheit die Giftmörderin ihres Ehemannes, weil sie möchte einen anderen heiraten. Ja, niemand ahnt das, aber eine Waldtaube klagt gurrend an. Und die Frau bekommt dann schließlich ein schlechtes Gewissen und begeht Selbstmord. So der Inhalt dieser symphonischen Dichtung. Sehr viel fröhlicher geht es jetzt zu in der Musik von Gioachino Rossini. Sie hören die Ouvertüre zur Oper Der Barbier von Sevilla. Und es spielt das Orpheus Chamber Orchestra.

Die Ouvertüre zur Oper Der Barbier von Sevilla von Gioachino Rossini war das, gespielt hat das Orpheus Chamber Orchestra. André Caplet hören wir jetzt, sein Adagio für Violine und Orgel. Ende des 19., Anfang des 20. Jahrhunderts hat er gelebt, ein französischer Komponist und Dirigent. Caplet war Schüler von Debussy. Mit Debussy war er später auch gut befreundet. Und Debussy hat ihm auch die Orchestrierung einiger seiner Werke anvertraut. 1901 wurde André Caplet mit dem Prix de Rome ausgezeichnet, mit dem begehrten Preis. Und hat sich dagegen hohe Konkurrenz durchgesetzt, unter anderem gegen Maurice Ravel. Das Adagio für Violine und Orgel hören wir jetzt von ihm. Und es spielen Suzanne Cyranossian und François Saint-Yves.

Das Adagio für Violine und Orgel von André Caplet. 11:57 haben wir es jetzt. Nach den 12 Uhr Nachrichten geht es weiter mit dem Doppelkopf hier bei uns in HR2 Kultur. Und heute ist Willi Schmid zu Gast, der Vorsitzende der Tafel Hessen. Bis dahin jetzt noch Musik von Percy Aldrich Grainger, Dreamery für Orchester. Und Sie hören hier das BBC Philharmonic.

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3: Bahn macht erstmals seit 7 Jahren wieder Gewinn. Wirtschaft in Deutschland leicht gewachsen. Hessen Metall beklagt Nachwuchsmangel in der Industrie. Das Wetter sonnig, später auch Schauer und Gewitter bei 33 bis 40 Grad. Mein Name ist Frank Vornert. Die Deutsche Bahn hat zum ersten Mal seit 7 Jahren wieder Gewinn gemacht. Im ersten Halbjahr waren es 147 Millionen Euro. Das hat der bundeseigene Konzern mitgeteilt. Bahnchefin Palla sprach von einem Erfolg. Auch bei der Zahl der Reisenden gibt es ein deutliches Plus. Rund 960 Millionen Menschen seien von Januar bis Juni mit den Zügen der DB unterwegs gewesen. 17 Millionen mehr als letztes Jahr in diesem Zeitraum. Die deutsche Wirtschaft hat im 2. Quartal ein Mini-Wachstum geschafft. Trotz der Belastungen durch den Iran-Krieg hat das Bruttoinlandsprodukt um 0,2% zugelegt, verglichen mit dem 1. Vierteljahr. Das hat das Statistische Bundesamt in Wiesbaden anhand vorläufiger Daten ausgerechnet. Aus Wiesbaden HR-Reporter Alexander Schmidt.
4: Nach Aussage der Statistiker haben deutsche Firmen mehr Waren ins Ausland verkauft. Die Konsumausgaben hingegen entwickelten sich verhalten. Die Investitionen seien trotz staatlicher Milliardeninvestitionen in die Infrastruktur sogar zurückgegangen. Im 1. Vierteljahr hatte die Wirtschaftsleistung vor allem wegen höherer Exporte um 0,4% zugelegt.
3: In diesem Sommer hat es laut Robert-Koch-Institut in Deutschland so viele Hitzetote gegeben wie noch nie. Demnach sind bis Mitte Juli rund 9.800 Menschen im Zusammenhang mit der Hitze gestorben. Das RKI errechnet die Todeszahlen mit Hilfe statistischer Modelle aufgrund von Temperaturen und Übersterblichkeit. ARD-Wissenschaftsreporterin Daniela Remus.
5: Die hitzebedingten Todesfälle sind schwer zu erfassen. Denn Hitze wird nur ausnahmsweise als direkte Todesursache angegeben, zum Beispiel bei einem Hitzschlag. Verantwortlich für die meisten Todesfälle ist eine Kombination aus Hitze und bestehenden Vorerkrankungen. Sie führen gerade bei älteren und alten Menschen zu Dehydrierung, Nierenversagen oder Herz-Kreislauf-Versagen.
3: Unternehmen in der hessischen Metall-, Elektro- und IT-Industrie wollen nach wie vor ausbilden, aber es fehlen ihnen passende Bewerber. Laut Arbeitgeberverband Hessen Metall hat das eine Umfrage in der Branche zum Start des neuen Ausbildungsjahres ergeben. HR-Reporterin Jutta Nieswand.
6: Demnach haben mehr als ein Drittel der befragten Unternehmen ihre Ausbildungsplätze für das neue Ausbildungsjahr nicht vollständig besetzt. Vielen Jugendlichen mangele es an beruflicher Orientierung und an Kompetenzen, wie Arbeits- und Sozialverhalten, schulischen Basiskenntnissen und Lernstrategien. Hessen Metall-Hauptgeschäftsführer Pollert sagt, die Betriebe erwarteten eine stärkere Unterstützung durch das Bildungssystem. Neben Grundkompetenzen wie Lesen, Schreiben und Rechnen brauche es auch eine gute berufliche Orientierung.
3: In New York beginnt heute das mehrstufige Auswahlverfahren für die Nachfolge von UN-Generalsekretär Guterres. Der Portugiese scheidet Ende des Jahres aus dem Amt aus. Für seinen Posten gibt es 7 Bewerber, 4 Frauen und 3 Männer. Die 15 Mitglieder des UN-Sicherheitsrats stimmen geheim über die Kandidatinnen und Kandidaten ab. Nötig für die Wahl sind mindestens 9 Stimmen. Von den 5 Vetomächten darf es kein Nein geben. Das waren die Nachrichten. Das Wetter: am Nachmittag ziehen immer mehr Wolken nach Hessen. Es gibt Schauer und Gewitter und es wird sehr windig, teils mit Orkanböen. Der Deutsche Wetterdienst hat für große Teile von Nord- und Mittelhessen eine Unwetterwarnung herausgegeben. Die höchsten Temperaturen heute 33 bis 40 Grad. In der Nacht ziehen die Schauer ab und es klart auf bei 20 bis 14 Grad. Morgen erst Sonne und Wolken, später Schauer und Gewitter bis 34 Grad und die weiteren Aussichten. Am Samstag in der Südosthälfte einige Gewitter bis 30 Grad, am Sonntag überall meist trocken bis 32 Grad. Die Zeit 12.04 Uhr.
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1: 13,3 Millionen Menschen in Deutschland, die arm sind. Das ist mehr als jeder Sechste, der hier lebt. Die Tafeln erleben Armut ganz konkret vor Ort, in den Ausgabestellen und in den Gesprächen mit den Menschen, die Unterstützung brauchen. Willi Schmidt engagiert sich schon seit vielen Jahren in diesem Bereich. Er ist Vorsitzender der Tafel Hessen e.V. und heute unser Gast hier im HR2 Doppelkopf. Herzlich willkommen.
7: Herzlichen Dank. Ich freue mich sehr über die Einladung und über hoffentlich ein spannendes Gespräch.
1: Herr Schmidt, die Armut in Deutschland hat, wie ich gerade eben schon geschildert habe, einen neuen Höchststand erreicht. Wie geht es Ihnen, wenn Sie solche Meldungen hören?
7: Ja, um es ganz offen und ehrlich zu sagen, das tut mir im Herzen immer noch weh und das wird sich auch nicht mehr ändern. Denn ich habe das schon so oft gesagt, in einem der reichsten Länder der Welt, im reichsten Land in Europa, darf es nicht passieren, dass Menschen am Monatsende mit dem Geld, das ihnen zur Verfügung steht, nicht mehr über die Runden kommen.
1: Um das mal ein bisschen mit Zahlen zu untermauern, also als armutsgefährdet gilt ja schon, wer als Alleinlebender mit weniger als 1.446 Euro netto auskommen muss im Monat. Für eine Familie mit zwei Kindern liegt diese Grenze bei 3.036 Euro. Wie viel Geld haben diejenigen in der Regel zur Verfügung, so im Schnitt, die zu Ihnen kommen?
7: Ja, zu uns, Sie haben es ja eben auch schon gesagt, kommen in erster Linie Menschen, die nicht mehr in Arbeit und Brot sind, die also auf staatliche Unterstützung angewiesen sind. Da muss man davon ausgehen, dass die unter 1.000 Euro zur Verfügung haben. Zu uns kommen die Rentnerinnen, die Witwen, die nicht gearbeitet haben, weil sie sich um die Familie gekümmert haben, weil sie eben aus dieser Generation kommen. Der Mann geht auf die Hütte und die Mutter sorgt für die Familie. Und die kommen jetzt mit der Witwenrente bei weitem nicht mehr über die Runden. Wenn die ihre Mieten und Nebenkosten bezahlt haben, haben die noch 150, 200 Euro, um den Tag zu bestreiten. Das sind die Menschen, die auf unsere Hilfe angewiesen sind.
1: Ich war mit ein paar meiner Kollegen vom HR vor ein paar Jahren im Rahmen einer Hilfsaktion für einen Tag bei Ihnen dabei und habe bei der Tafel in Wiesbaden mitgeholfen. Und ich war, Herr Schmidt, ein bisschen überrascht, dort Menschen zu sehen. Also man hat ja immer so seine Vorstellungen erstmal, aber ich war überrascht, dort Menschen zu sehen, von denen ich nach dem ersten Eindruck, nach dem ersten optischen Eindruck gar nicht gedacht hätte, dass sie die Hilfe der Tafel in Anspruch nehmen müssten. So geht es vielleicht vielen anderen möglicherweise auch. Wir haben, glaube ich, kaum eine Vorstellung, was das für Menschen sind, die zu Ihnen kommen. Kann das sein?
7: Das ist richtig. Das Bild der Tafelkunden, wie wir es vor 20 Jahren gekannt haben, und ich sage das jetzt auch mal ganz offen und ganz brutal, die Personen, die auf der Wartebank vor der Tafel sitzen und die Bierflasche in der Hand haben, das gibt's heute nicht mehr. Es sind heute Menschen, die durch ganz besondere Lebensumstände in die Notsituation geraten sind. Wir hatten mal ein Beispiel, als Air Berlin pleite gegangen ist. Das ist jetzt schon 5, 6 Jahre her, ich weiß es gar nicht mehr. Da sind Flugbegleiterinnen arbeitslos geworden und die haben nicht in kurzer Zeit eine Anstellung gefunden, sodass sie sehr schnell in eine finanzielle Schieflage gekommen sind und sich dann auf den Weg gemacht haben mit sehr viel Überwindung, um von der Tafel Hilfe zu bekommen. Es sind Menschen, die ihren Job verloren haben aus Krankheitsgründen oder weil das Unternehmen zu viele Mitarbeiter an Bord hatte. Und bis die dann einen neuen Job finden, dauert ja auch immer länger und die Kosten laufen weiter. Und wo kann ich sparen? Meine Miete muss ich bezahlen, ich muss meine Versicherungen bezahlen, ich muss meinen Strom bezahlen. Dann wird angefangen beim Essen zu knapsen. Dann werden Lebensmittel gekauft, die nicht mehr so gesund sind, aber viel Geld kosten. Aber dann reicht es nicht mehr, um den Wocheneinkauf für eine vierköpfige Familie zu bestreiten. Das sind dann immerhin doch so 100 bis 150 Euro, die eine Familie in der Woche für Lebensmittel ausgeben muss in einem Supermarkt oder beim Discounter.
8: Jetzt kann ja nicht jeder so einfach kommen und sagen, also ich habe kein Geld für Lebensmittel, kann ich bei Ihnen welche bekommen, sondern wie funktioniert das genau?
7: Ja, also es muss auch geregelt laufen und die Kundinnen und Kunden, die zu uns kommen wollen und die dann auch aufgenommen werden, die müssen schon den harten Weg gehen, sage ich mal, weil sie müssen es nachweisen, dass sie bedürftig sind. Das heißt, sie müssen uns schon einen Einblick in ihre Einkommenssituation geben. Das ist ein Rentenbescheid, das ist ein Bescheid vom Jobcenter oder auch eine Lohnbescheinigung für die Menschen, die im Niedriglohnbereich arbeiten und durch 8 Stunden Arbeit auch nicht über die Runden kommen.
8: Ich habe das damals vor ein paar Jahren als sehr besonders empfunden, dass die Menschen nicht einfach mit irgendeinem Bezugsschein in der Hand kamen, sondern dass die einen symbolischen Betrag gezahlt haben. Ich glaube, das waren Euro damals. Ja. Was ist der Hintergrund?
7: Der Hintergrund ist in erster Linie, dass wir den Menschen, die zu uns kommen, das Gefühl geben, dass sie keine Almosenempfänger sind. Auch wenn es nur der symbolische Betrag ist, der sich heute etwas verändert hat, weil es auch unterschiedliche Größen der Familien gibt, aber es ist nicht mehr als 3 bis 4 Euro, den sie bezahlen müssen. Und deshalb sind es auch Kunden, die in die Tafelläden kommen und nicht die Bedürftigen oder die Armen oder manche nutzen noch ganz andere Wörter. Es sind Kunden und die werden auch wie Kunden bei uns in den Läden behandelt und sollen sich auch so fühlen. Und da ist dieser symbolische Betrag sehr wertvoll. Aber auch für die Einnahmen der Tafel ist es nicht unerheblich. Wenn in der Woche 1000 Körbe an die Kunden ausgegeben werden, dann ist das für eine Ortstafel, sind das 1000 bis 1500 Euro Einnahmen, die auch dringend brauchen.
8: Und werden Ihre Mitarbeiterinnen und Mitarbeiter dann auch so, sage ich mal, in dieser Weise geschult oder dahin geführt zu sagen, das sind jetzt nicht die armen Hilfsbedürftigen, die irgendeine Gnade empfangen, sondern das sind Menschen, die wir als Kunden bezeichnen?
7: Also in der Regel ist das nicht notwendig. Die Männer und Frauen, die ehrenamtlich, aber auch die Hauptamtlichen, die uns unterstützen, die wissen, auf welche Aufgabe sie sich eingelassen haben. Die wissen auch, dass die Tafelarbeit nicht nur die Ausgabe von Lebensmitteln ist, sondern die wissen auch, dass man den Kunden, den Menschen, die zu uns kommen, auch ein Selbstwertgefühl geben muss bzw. ihnen das lassen muss. Denn die Menschen, die den Weg zur Tafel gewählt haben, die haben sich das nicht leicht gemacht. Die stehen also nicht morgens auf und sagen, ach, ich habe heute kein Geld mehr, ich gehe mal zur Tafel. Sondern der typische Tafelkunde oder die typische Tafelkundin, die sich durchringt, zur Tafel zu kommen, die nimmt 3 bis 4 Anläufe, bis sie sich traut, überhaupt das Tafelgelände zu betreten und schaut sich ganz scheu und schüchtern um. Hoffentlich erkennt mich niemand. Die Tafelkundinnen vor allen Dingen, die älteren Damen, die zu uns kommen müssen, da wissen es meistens die Familienmitglieder, die Kinder, die auswärts wohnen, nicht, dass die Mutter oder die Oma mit der Rente oder dem zur Verfügung stehenden Geld nicht mehr so über die Runde kommt, weil sie sich auch noch die 10, 15, 20 Euro abspart, um den Enkelkindern noch ein Geburtstagsgeschenk kaufen zu können.
8: Jetzt gibt es Wunschmusik aus den 80ern, Laura Branigan und Gloria. Was verbinden Sie mit diesem Song?
7: Ja, das ist ein ganz besonderer Song, der mich an das Jahr 1982 erinnert. Meine Familie und ich sind im Jahr 1982 innerhalb von 6 Wochen von Deutschland nach USA, ja, nicht ausgewandert, aber von meinem damaligen Arbeitgeber entsandt worden. Das Angebot kam und innerhalb von 3 Tagen haben wir dieses Angebot angenommen und nach 6 Wochen bin ich das erste Mal in meinem Leben nach USA geflogen, habe mir einen Mietwagen genommen und musste an einem Freitagabend im strömenden Regen durch die Millionenstadt Houston fahren auf einer 5-spurigen Autobahn und da lief Gloria.
8: Und das hören wir jetzt, Laura Branigan und Gloria.

0: Lebensmittel für Menschen, die es sich noch nicht mal mehr leisten können, solche existenziellen Dinge einzukaufen. Wo, Herr Schmidt, bekommen Sie die Sachen her?
1: Ja, alles, was die Tafeln ausgeben, sind entweder gespendete Lebensmittel, aber die Hauptmenge, die große Menge, das sind die Lebensmittel, die Ortstafeln, die haben ihre eigenen Fahrzeuge, jeden Tag, jeden Morgen, wenn sie durch die Stadt fahren oder durch die Landkreise fahren und die Supermärkte besuchen, die 5 Minuten vor der Tonne sind, nämlich die nicht mehr verkauft werden können aus unterschiedlichen Gründen, aber die alle noch sehr gut erhalten und genießbar sind. Und da kommt dieses, entschuldigen Sie das Wort, verfluchte Mindesthaltbarkeitsdatum ins Spiel, denn das Datum ist daran schuld, dass bei uns in Deutschland so viele Lebensmittel, die noch sehr gut sind, vernichtet werden.
0: Und die kommen Ihnen in dieser Weise zugute?
1: Die werden dann ungefähr 1 bis 2 Tage, bevor dieses Mindesthaltbarkeitsdatum eintritt, werden die dann uns gegeben, weil, Sie kennen es vielleicht auch, mir ist das immer so gegangen, als ich noch nicht bei der Tafel war, hat meine Frau mich zum Einkaufen geschickt und hat immer gesagt, also wenn du ans Kühlregal kommst, nimm den Joghurt von hinten. Das ist der Jüngere, der ist noch nicht so alt. Der vorne steht, der läuft bald ab. Und wenn ein Joghurt jetzt noch im Regal steht mit Mindesthaltbarkeitsdatum 2 Tage, kauft den niemand mehr. Das ist das Gute an der Sache. Auf der anderen Seite ist es schade, dass das so ist.
0: Wie ist es denn bei anderen Dingen, also Obst und Gemüse und sowas, wird das nochmal durchsortiert oder Backwaren oder so? Guckt man dann, ob es wirklich noch gut ist?
1: Jedes einzelne Lebensmittel, das wir bekommen, egal ob das jetzt Obst, Salat, Gemüse ist oder auch die anderen Waren, die werden kontrolliert, ob die Verpackung noch in Ordnung ist. Und Obst, Gemüse, das wird sortiert, da werden angefaulte Äpfel, die werden nicht mehr ausgegeben. Verwelkte Salatblätter werden abgemacht, der Salat wird geputzt und das wird dann in den Tafelläden so aufgebaut, dass das richtig schön appetitlich aussieht. Die sind auch abteilungsmäßig strukturiert, wie so ein kleiner Tante-Emma-Laden, den man noch von früher kennt. Und da gehen die Kunden durch und können sich dann auch die Ware aussuchen. Und die Tafeln wissen, wie viele Kunden am Tag kommen, weil jeder Kunde seinen Einkaufstag hat, wann er kommen darf, auch die Uhrzeit, damit die Schlangen nicht so lang werden. Also die wissen, heute kommen 60 Familien und wir haben so viel Ware da und die wissen auch genau dann in den Ausgabestellen, wie viel jeder einzelne mitnehmen kann, damit auch der Letzte, die Nummer 60, die dran ist, noch genauso viel Ware bekommt, wie die Nummer 1 bekommen hat.
0: Es ist jetzt wahrscheinlich eine rhetorische Frage, aber reicht Ihnen das, was man Ihnen überlässt, beziehungsweise was Sie an Spenden bekommen, reicht Ihnen das für diejenigen, die Ihre Unterstützung brauchen?
1: Nein, es reicht nicht. Es reicht bei weitem nicht mehr, weil wir in den letzten Jahren einen enormen Zulauf an Tafelkunden und Kundinnen bekommen haben, nämlich von 90.000 auf mittlerweile 120.000 Menschen, die die Tafel in Hessen unterstützen. Und in dem gleichen Zeitraum ist die Anzahl der gespendeten Lebensmittel zurückgegangen. Das heißt, wir haben Zeiten gehabt, dass Kunden nur noch die Hälfte von dem mitnehmen konnten, was sie in der Vergangenheit bekommen haben. Der Ansturm der Kunden ist so groß geworden, dass viele Tafeln Wartelisten haben. Das heißt, die Kunden kommen und sagen, können wir kommen, das müssen wir sagen, wir müssen warten, bis wieder Platz frei wird. Andere Tafeln sind sogar schon so weit, dass die einen kompletten Aufnahmestopp ausgesprochen haben. Und wir versuchen das zu kompensieren, dass die Kunden weniger bekommen, aber immer noch eine interessante Menge für die Kunden. Oder dass viele Tafeln den Ausgabezyklus verändert haben. Dass also Kunden nicht mehr jede Woche kommen können, sondern nur noch einmal alle 2 Wochen. Was dann praktisch eine Reduzierung der Waren um 50% ausgemacht hat. Und wenn man sich dann überlegt, dass so ein Warenkorb, den ein Kunde oder eine Kundin mitnehmen kann, einen Verkaufspreis beim Discounter oder im Supermarkt hat zwischen 40 und 50 Euro. Und wenn das dann ausfällt, weil ich nur noch alle 2 Wochen kommen kann, was das für ein Loch in den Geldbeutel reißt, können wir uns auch beide vorstellen.
0: Und wie versuchen Sie auf der anderen Seite gegenzusteuern, also im Sinne

0: gibt es 2500 Lebensmittelhersteller, bei denen in der Summe noch viel mehr Lebensmittel nicht verwendet werden können, als das im Handel ist. Und hier ist der Landesverband gefragt, nämlich dann kommen die Spenden an, die sogenannten Großspenden, komplette Lkw-Ladungen. Und da ist es uns im letzten Jahr schon gelungen, über 1000 Tonnen Lebensmittel zusätzlich zu bekommen, die wir dann an die Kunden weitergeben konnten. Das kompensiert die Menge noch nicht, aber das ist stark ansteigend und wir wollen versuchen, so viel wie möglich dann auch an den Lebensmittel-Großspenden zu erhalten. Ich komme gerade aus unserem Lager in Wetzlar und als ich da vom Hof gefahren bin, kam ein großer Lastwagen an von einem großen Tiefkühlhersteller, der uns eine komplette Lkw-Ladung mit Tiefkühlpützen geliefert hat. Das wussten wir schon, dass das kommt, 2-3 Tage vorher. Und seitdem stehen die Telefone wieder nicht mehr still. Und jetzt können wir unseren Kunden, das sind 36 Paletten, wir haben 57 Tafeln. Also da gibt es schon eine große Menge an Tiefkühlpizzen in den nächsten Tagen für die Tafelkunden. Da freuen die sich schon alle drauf.
1: Das kann ich mir vorstellen. Haben Sie überhaupt die Lagerkapazitäten, wenn solche Riesenladungen dann ankommen?
0: Die haben wir extra geschaffen in unserem Zentrallager in Wetzlar. Das ist 800 Quadratmeter groß. Dort können wir ungefähr 400 Paletten sogenannte Trockenware lagern. Aber wir haben auch ein Tiefkühlhaus für 42 Palettenplätze gebaut. Und wir haben ein Kühlhaus für die Kühlware. Da geht auch eine komplette Lkw-Ladung rein. Also wir haben die Situation, dass wir solche Großspenden nicht mehr ablehnen müssen. Weil es ist auch so, der Anbieter, der sagt, take it or leave it.
1: Und in welchem Bereich fehlt es denn gerade eben besonders? Also in welchem Bereich an Lebensmitteln oder an Produkten fehlt es Ihnen im Moment sehr?
0: Also das ist eigentlich die ganze Bandbreite. Ich sag mal, wo es im Moment ausreichend ist, ist tatsächlich mit Backwaren. Also mit Brot, mit Brötchen, aber auch mit Kaffeestückchen und solchen Sachen. Das hat allerdings auch sehr viel Arbeit gekostet, dass jede Bäckereifiliale in der Stadt oder auf dem Land angefahren wird. Aber da haben wir genug. Es fehlt an frischem Obst und Gemüse. Das müssen wir tatsächlich rationieren. Es fehlt auch öfter mal an Molkereiprodukten. Und es gibt Tage, da haben wir für jede Familie 2 Flaschen Milch und es gibt Tage, da haben wir keine Milch. Was wir viel zu wenig bekommen, sind natürlich langhaltbare Lebensmittel. Konserven, Nudeln, Reis, das hat ja unendliches Haltbarkeitsdatum und das wird viel zu wenig uns zur Verfügung gestellt. Wenn da eine Großspende kommt, dann ist die Schlange auch lang.
1: Wir hatten es eben schon mal kurz, wie das so ist, wenn Menschen das erste Mal zu Ihnen kommen und viele tun das mit großer Scheu und nähern sich auch erst nach wenigen Anläufen, können sich da überwinden. Wie schafft man es in einem solchen Moment als Mitarbeiterin, als Mitarbeiter, den Menschen diese Scheu zu nehmen und sie auch wirklich einzuladen, ja, zu Ihnen zu kommen, über die Schwelle zu treten?
0: Wir haben ja die Stammkundschaft. Das heißt, die Mitarbeiterinnen in den Ausgabestellen und die Mitarbeiter, die kennen ihre Kunden. Und wenn da ein unbekanntes Gesicht auftaucht, fällt das auf. Und dann guckt man schon mal hin, was hat die Person auf dem Herzen? Und dann beobachtet man das und dann ist sie plötzlich wieder verschwunden. Und wenn man sie das zweite oder das dritte Mal sieht, dann macht man ganz einfach den Schritt auf die Person zu und spricht sie an. Und wenn dieser Bann gebrochen ist, dass die Neukundin, der Neukunde merkt, die reden ja meine Sprache, ja, die behandeln mich nicht von oben herab, sondern ich werde hier genauso geschätzt wie ein wertvoller Mensch, der ich ja auch bin, dann ist ihnen schon der erste Stein vom Herzen gefallen. Und wenn die dann sehen, wie das abläuft, dann sind die erleichtert und man sieht es den Gesichtern dann an mit großer Dankbarkeit erfüllt. Und das ist auch der Lohn für unsere Helferinnen und Helfer, dass die diese Dankbarkeit spüren.
1: Jetzt gibt es nochmal Wunschmusik. Wir sind auch nochmal in den 80ern. Wir bleiben bei den starken Frauen. Tina Turner ist es jetzt. Die 80er, das war ja so die Zeit von Tina Turners großem Comeback nach schwierigen Jahren, die sie nach der Trennung von ihrem Mann Ike durchlebt hat. Also Jahre, in denen auch sie finanziell nicht gut gestellt gewesen ist. Sind Sie Fan?
0: Ich bin nicht nur Fan, sondern ich habe die Chance gehabt, Tina Turner 3-mal live in Konzerten zu sehen. Und zwar 2-mal in Deutschland und sogar auch mal in den USA in einem großen Konzert.
1: Dann gibt es jetzt Tina Turner, The Best.

0: Knapp 60 Tafeln und 7000 ehrenamtliche Mitarbeiterinnen und Mitarbeiter gibt es in Hessen. Willi Schmidt ist der Vorsitzende des Landesverbandes, der vor kurzem 10 Jahre alt geworden ist. Und er ist heute unser Gast hier im HR2 Doppelkopf. Herr Schmidt, was hat Sie persönlich eigentlich dazu gebracht, sich bei der Tafel zu engagieren?
1: Das ist eine ganz einfache Antwort. Meine Frau. Ich war also während meines beruflichen Lebens mehr unterwegs als zu Hause. Habe auch jeden Tag viele Stunden gearbeitet. Im Nachhinein kann man das überlegen, ob das alles so richtig und gut war. Ich sage ja, es war richtig und gut. Andere Leute, die mir auch sehr nahe stehen, sagen, naja, ein bisschen weniger hätte es auch getan. Aber dann war meine Frau schon viele Jahre bei der Kindertafel in Wetzlar. Und als dann der Termin kam, in den Ruhestand zu gehen, dann hat sie gesagt, also ich möchte nicht, dass es bei uns so wird, wie das in dem Loriot-Film Papa and the Porters wird, dass du dann plötzlich das Management im Haushalt übernimmst. Ich hätte da was für dich zu tun. Die Tafel, die macht gute Arbeit. Geh doch mal hin, ob du da helfen kannst. Und so habe ich das gemacht, bin da hingegangen, habe bei der Tafel Wetzlar morgens um 7 angefangen als Fahrer und dann entwickelt sich halt sowas. Und dann habe ich mal kurz die Leitung wegen einer Krankheitsvertretung übernommen und dann wurde der Landesverband gegründet. Dann war ich im Landesverband und dann war ich der Vorsitzende des Landesverbandes und dann hat man mir kurz danach auch noch ein weiteres Ehrenamt, nämlich als Schatzmeister von Tafel Deutschland, aufgedrückt.
0: Und, naja. Und seitdem ist vorbei mit dem Ruhestand.
1: Und seitdem ist es ein Fulltime-Ehrenamtsjob.
0: Ist es eigentlich für Sie nochmal anders, berührend oder vielleicht auch schwierig, wenn Sie sehen, dass Kinder zur Tafel kommen und versorgt werden müssen oder anders versorgt werden, weil es halt eben sie in Familienumständen leben, in denen es sehr schwierig ist? Ist das schlimmer als bei Erwachsenen?
1: Das ist eine besonders schwierige Situation. Wenn Sie sich die Statistiken anschauen für Hessen, dass von den 120.000 Menschen, die von der Tafel unterstützt werden, wir können nur unterstützen und nicht versorgen, dass da 24.000 Kinder unter 14 sind, die in diesen Familien leben. Und bis vor kurzem hatte die Tafel Wetzlar, von der ich ja komme, auch noch eine Kinderbetreuung. Das musste jetzt leider eingestellt werden. Und die Tafel Wetzlar kocht auch. Und wenn Sie dann sehen, dass die Grundschüler aus der Schule zur Tafel kommen, vor der Tür stehen und von einem Bein aufs andere hüpfen und fragen, wann gibt's denn Mittagessen?
0: Weil sie wahrscheinlich nichts gefrühstückt haben.
1: Weil sie nichts gefrühstückt haben. Denn Essen ist in einem Kinderleben nicht das Wichtigste. Sie brauchen das zwar, aber das Wichtigste ist, dass sie spielen und Freizeit und sich gestalten können. Und wenn dann Kinder kommen, die noch nichts gegessen haben, die kein Pausenbrot gehabt haben, und das sind dann schon Dinge, die gehen unter die Haut.
0: Gab es denn auch mal Momente, in denen Sie gedacht haben, also die Rahmenbedingungen werden immer schwieriger und alles wird anstrengend und überall gibt es immer Hindernisse, die man überwinden muss? Ich glaube, ich mag nicht mehr.
1: Die Gedanken kommen, aber die sind schnell wieder weg. Bei mir persönlich. Denn es muss schon dann ein Riesenberg sein, der wirklich nicht aus dem Weg zu räumen ist. Die Hindernisse, die kann man alle überwinden. Was uns behindert, ist die gesteigerte Bürokratie. Wenn uns da Erleichterungen gemacht würden, wenn wir heute einen Antrag stellen für irgendeine Förderung, da sind zig Formulare auszufüllen, das dauert Monate, bis da ein Rücklauf kommt. Das ist also nur sehr schwierig zu gestalten. Ich bin ein Mensch, der eigentlich dafür plädiert, wir sollten uns weniger beschweren, denn wir leben in einer Gesellschaft, in der sich nur beschwert wird und in der nur noch gesagt wird, was schlecht ist. Und wir vergessen dabei, was es in unserem schönen Land auch alles Gute gibt. Und da fällt mir immer wieder ein Satz ein, den ich Anfang der 90er Jahre mal in einer Rede von Lothar Späth gehört habe. Lothar Späth war der Ministerpräsident von Baden-Württemberg und war dann nach der Wende der Vorstandsvorsitzende von Zeiss Jena, also auch ein Wirtschaftsboss. Und er hat einen sehr interessanten Vortrag gehalten und am Ende dieses Vortrages hat er gesagt, ja, meine sehr verehrten Damen und Herren, wir leiden. Ja, wir leiden wirklich. Aber vergessen Sie nicht, wir leiden auf einem sehr hohen Niveau. Und das stimmt heute noch.
0: Gab es Applaus dafür?
1: Standing Ovation.
0: Ehrenamtliches Engagement, das ist ja etwas, von dem viele mit großem Respekt sprechen, wenn sie darüber erzählen und sagen, ja, das ist ganz toll, wenn sich jemand in dieser Weise einsetzt, aber selbst würde ich das nicht machen. Wie steht es denn aus Ihrer Sicht um das Ehrenamt in Hessen?
1: Wir sehen, dass es immer schwieriger wird, Ehrenamtliche zu bekommen. Ich kann mich jetzt nur auf die Tafeln konzentrieren, aber ich sehe das natürlich auch in den Vereinen. Ich lebe in einem kleinen Ort, da gibt es einen Sportverein, da gibt es eine Feuerwehr und so das Übliche. Alle Vereine haben Probleme, Menschen zu finden, die Verantwortung übernehmen wollen. Viele Menschen wollen den Verein gerne nutzen, aber sie wollen nichts dafür tun. Und da müssen Anreize geschaffen werden, dass es attraktiver wird, für Menschen ein Ehrenamt zu übernehmen. Und es ist jetzt egal, ob das bei der Tafel, bei der Feuerwehr, wir haben in jedem Verein, in jeder gemeinnützigen Organisation, brauchen wir Leute, die helfen und anpacken.
0: Und wenn Sie sagen, man müsste es attraktiver gestalten, in welcher Weise denken Sie denn, dass sich das umsetzen ließe?
1: Ja, also es reicht nicht, wenn man den Ehrenamtlichen auf die Schulter klopft und sagt, toll, dass du das machst. Und es reicht auch nicht, wenn die Politiker mal an einem Tag kommen und mal in der Ausgabe stehen oder eine Lobeshymne singen bei irgendeiner Veranstaltung. Man müsste Anreize bieten. Wir haben Vorschläge gemacht, ob man für ein Ehrenamt, wenn man in einem gewissen Volumen ausfüllt, ob man da Rentenpunkte dafür bekommen könnte oder ob man mindestens mal, die Leute kommen ja entweder mit den Autos oder sie kommen mit öffentlichen Verkehrsmitteln, ob man da eine Ehrenamtskarte wirklich landesweit verteilen könnte, damit die Leute wenigstens dieses Geld nicht ausgeben müssen, noch 5 Euro, wenn ich noch 5 Euro bezahlen muss und von einem Ort nach Wetzlar zu fahren oder egal wohin, um ein Ehrenamt zu tun und das dann auch noch kostenlos mache, das ist schon für viele Menschen auch eine Hürde. Und ich sage auch oft, ein Ehrenamt muss man sich auch leisten können. Denn es ist nicht nur die Zeit, sondern es sind auch andere Dinge, die man da einbringen muss, wenn man es mit Herzblut machen will.
0: Jetzt müssen wir aber auch auf die Habenseite gucken, also es kommt auch was zurück. Also das Ehrenamt ist nicht nur eine Bürde und eine Last und ein Zeitfresser, sondern es bringt auch viel zurück, oder?
1: Das haben Sie wunderbar genau auf den Punkt gebracht, denn das erleben wir tagtäglich in der Tafelarbeit. Es sind ja 6 Tage die Woche, an denen gearbeitet wird und praktisch ist an jedem Tag eine andere Gruppe im Einsatz und das sind 15, 20 Menschen, Frauen und Männer, die freuen sich auf den Dienstag, wenn Sie am Dienstag zur Tafel kommen können, morgens um 8 und Ihre Kolleginnen und Kollegen treffen und da einen sinnvollen Tag verbringen, bei dem man ja auch mal Zeit hat, sich eine halbe Stunde hinzusetzen und Pause zu machen und Kaffee zu trinken und sich auszutauschen. Und diese Gruppen, die treffen sich auch privat. Das ist ganz, ganz wichtig. Die Tafelarbeit, die fordert, weil sie auch teilweise eine schwere Arbeit ist, aber wie Sie es gesagt haben, sie gibt auch viel zurück. Den Dank der Kunden und wenn es nur der Blick in die Augen ist und die Gemeinsamkeit, die in der Gruppe der Ehrenamtlichen sehr stark gewachsen ist.
0: Noch einen Wunschtitel für Sie jetzt. Peter Maffay, haben Sie den auch schon mal live erlebt?
1: Peter Maffay habe ich schon mehrfach live erlebt. Und vielleicht darf ich die Geschichte erzählen. Das dauert vielleicht 3 Minuten oder weniger.
0: Gerne.
1: Bei seinem letzten Konzert vor 2 Jahren, diese Farewell-Tour im Frankfurter Stadion, waren wir eingeladen von der Tafel als Ehrengäste. Wir wussten gar nicht, warum. Wir hatten feste Plätze und bekamen gar nichts gesagt. Das Ganze wurde unterstützt von der Postcode-Lotterie. Und uns wurde nur gesagt, im letzten Teil des Konzertes müsst ihr hier auf euren Plätzen sein. Auf diesen Plätzen. Dann kommt Peter Maffay auf die Tafel und erzählt eine Geschichte über sein soziales Engagement. Und dann sagt er plötzlich, und hier im Stadion mit über 40.000 Leuten sind 3 Leute, die arbeiten für die Tafeln und was die Tafeln für einen tollen Job machen. Und dann kam der Bülent noch auf die Bühne gehüpft.
0: Bülent Ceylan, der Comedian.
1: Mhm. Der brachte einen riesengroßen goldenen Umschlag und da zogen die aus diesem goldenen Umschlag einen Scheck über 100.000 Euro für die Tafel in Hessen heraus und den hat er uns dann überreicht. Also da haben wir Peter Maffay kennengelernt, aber meine Frau und ich, wir sind schon über 50 Jahre verheiratet und wir waren schon Maffay-Fans, bevor wir geheiratet haben.
0: Dann jetzt ein Song, der ursprünglich von der ostdeutschen Band Karat geschrieben wurde, dessen großer Erfolg aber erst mit der Version von Peter Maffay kam. Über 7 Brücken musst du gehen.

0: Der HR2-Doppelkopf mit Willi Schmidt, dem Vorsitzenden der Tafel Hessen e.V. Das Gespräch gibt es natürlich auch auf ARD Sounds zu hören. Herr Schmidt, wir haben zu Beginn über die Armutsquote in Deutschland gesprochen, die in diesem Jahr einen neuen Höchststand erreicht hat. Wie sehen Sie die Entwicklung in den kommenden Jahren?
1: Ich sehe die mit gemischten Gefühlen. Leider wird die Armut nicht verschwinden in Deutschland. Die wird auch in keinem Land verschwinden. Aber ich bin ein ausgesprochener Gegner, wie das berechnet wird. Denn die Armutsquote in Deutschland wird ja berechnet anhand des medianen Einkommens. Und wer weniger als 60% dieses Einkommens hat, gilt als armutsgefährdet. Aber da die Einkommen ja immer steigen, dann steigt auch die Armutsgrenze. Das heißt, wir werden von diesem Prozentsatz von 13-14% nicht runterkommen. Und den kann man auch nicht verallgemeinern. Denn mit 1.200 Euro kann ich natürlich in Frankfurt nichts anfangen. Aber wenn ich in die ländlichen Gegenden gehe, da komme ich noch einigermaßen über die Runden. Aber Armut hat ja viele Gesichter. Ich kenne Armut, wirkliche Armut aus den Ländern wie Indien, Brasilien oder auch afrikanische Länder, die ich besucht habe. Da habe ich gesehen, dass Menschen am Verhungern sind. Die Armut in Deutschland ist eine andere. Die Armut in Deutschland ist, dass das Geld nicht reicht und dadurch die Familien nicht am gesellschaftlichen Leben teilhaben können.
0: Vielleicht auch an Bildungsmöglichkeiten auch nicht teilhaben können.
1: Genauso ist es. Schauen Sie sich die Schulabschlüsse an. Ja, Kinder aus Familien mit niedrigem Einkommen haben in der Regel niedrigere Bildungsabschlüsse als Kinder aus dem Mittelstand oder aus dem gehobenen Mittelstand. Das ist nun mal leider so. Und da muss daran gearbeitet werden, dass man diesen Kindern die gleichen Startchancen gibt. Und dann wird sich das auch bessern.
0: Also Sie sind grundsätzlich, um das nochmal zusammenzufassen, gegen eine Pauschalisierung des Armutsbegriffs. Vielleicht auch, weil dieses Wort oder dieser Ausdruck armutsgefährdet bei unheimlich vielen Menschen totale Ängste auslöst.
1: Die löst nicht nur diese Ängste aus, sondern diese Menschen, die werden auch stigmatisiert und die werden an den Rand unserer Gesellschaft gedrückt. Und die Kinder sind die Notleidenden. Wir wissen es ja doch, Kinder sind ehrlich, teilweise hart und gemein. Und wenn ein Kind, das aus einer armen Familie kommt, in der Klasse jetzt nicht so alles mitmachen kann, dann wird dieses Kind
0: abgehängt.
1: Richtig. Und das ist der erste Schritt, ja, dass ich aus meinem familiären, gesellschaftlichen Umfeld fast nicht mehr rauskomme. Die Chance wird immer schwieriger, da herauszukommen. Da muss die Gesellschaft ansetzen.
0: Was glauben Sie, wird dann in diesem Zusammenhang auf die Tafeln in Hessen zukommen in den nächsten 10 Jahren?
1: Ja, auf die Tafeln kann nicht mehr viel mehr zukommen, denn wir vertreten die Meinung, wir konzentrieren uns auf das, wo wir uns drauf spezialisiert haben. Lebensmittel zu retten, an Menschen weiterzugeben, die sie brauchen und den Finger in die Wunde zu legen. Schaut her, Öffentlichkeit, schaut her, Politik, schon wieder 10.000 Menschen mehr, die zu uns gekommen sind. Wir sind so ein gefühltes Barometer, wie sich das entwickelt. Aber wir als Tafel treten nicht dafür an, den Politikern zu sagen, was sie zu tun haben. Wir können und wollen das auch nicht, sondern wir wollen zeigen, wie es draußen auf der Straße aussieht.
0: Um das nochmal zusammenzufassen, was brauchen Sie, um die Menschen, die zu Ihnen kommen, auch in Zukunft gut unterstützen zu können? Was ist am wichtigsten?
1: Das Wichtigste ist, dass wir genug Helferinnen und Helfer haben. Dafür werden wir groß an die Öffentlichkeit gehen im zweiten Halbjahr mit einer großen Ehrenamtskampagne. Wir brauchen im Jahr ungefähr zwischen 800 und 1.000 neue Helferinnen und Helfer. Sie fragen sich jetzt, die sind 7.000, warum brauchen die 1.000? Aber wissen Sie, eine Nachwuchskraft in der heutigen Situation der Tafel ist 65 Jahre alt. Wir haben Frauen und Männer, die sind deutlich über 80 und irgendwann fällt es denen dann auch schwer, den Dienst zu tun und sagen, ich muss jetzt auch mal aufhören. Alleine durch diese Altersstrecke fallen immer wieder diese Menschen aus und die müssen wir ersetzt werden. Also wir brauchen Helferinnen und Helfer. Wir müssen sehen, dass wir mehr Lebensmittel einsammeln können. Es gibt ja noch genug Lebensmittel. Wir haben nur nicht die Kapazitäten. Wir haben nicht die finanziellen Mittel, durch ganz Hessen zu fahren, jeden Tag, um die Lebensmittel einzusammeln. Jetzt mit den gestiegenen Spritkosten sind viele Tafeln auch schon wieder an ihre Grenzen gestoßen, das zu finanzieren. Wir brauchen finanzielle Unterstützung und die ganze Tafelarbeit wird zu 95% durch Spenden finanziert. Und wir brauchen die Hilfe der Gemeinden, dass wir ordentliche Räumlichkeiten haben, um die Waren zu lagern und auch eine kundengerechte Ausgabe zu ermöglichen.
0: Ich habe gerade eben gefragt, was brauchen Sie? Was brauchen Sie denn im Gegenzug nicht?
1: Besserwisser. Also das ist etwas, was ich in Anführungszeichen sehr gut leiten kann, wenn Menschen kommen, die sagen, das müsst ihr doch so machen, das müsst ihr doch so machen und warum macht ihr das? Und gut gemeinte Ratschläge und dann noch bei der Umsetzung helfen, sind jederzeit willkommen. Aber dieser Blick von oben herab, das ist etwas, was allen Männern und Frauen, die bei den Tafeln arbeiten, nicht gefällt, sogar wehtut.
0: Von der Politik oder zumindest mal von der Verwaltung haben Sie eben schon geschildert, würden Sie sich weniger Bürokratie wünschen, ja, eine gewisse Niedrigschwelligkeit, wenn es darum geht, Dinge zu organisieren. Was wünschen Sie sich denn von uns allen als Gesellschaft?
1: Ja, dass wir tatsächlich eine Gesellschaft sind. Ich habe den Eindruck, viele oder immer mehr Menschen leben nach dem Leitsatz, wenn jeder an sich selber denkt, ist an jeden gedacht. Und sie beobachten das ja, wenn sie mit der Bahn unterwegs sind, wenn sie mit den öffentlichen Verkehrsmitteln unterwegs sind. Als ich mit der Bahn in die Schule gefahren bin, da wurde jeden Morgen alles breit gekocht und die Fußballergebnisse rauf und runter gebetet. Heute sitzt jeder still und einsam und guckt vor sich hin und weiß noch nicht mal, wer neben ihm gesessen hat, wenn er ausgestiegen ist. Wenn die Menschen wieder mehr miteinander reden würden und sich das Wir-Gefühl wieder weiterentwickeln könnte, da wäre ich sehr dankbar für.
0: Willi Schmidt, Vorsitzender der Tafel Hessen e.V. Es war mir eine Freude.
1: Ich danke Ihnen auch. Es war sehr schön bei Ihnen. Danke.
0: Mein Name ist Marion Kuchenny und zum Abschluss gibt es nochmal einen Titel aus der persönlichen Wunschliste von Willi Schmidt. Nochmal eine starke Frau mit einer starken Stimme. Jennifer Rush.
1: Jennifer Rush, eine Frau, ich hätte jetzt fast gesagt, ohne Fehl und Tadel und mit einer bärenstarken Stimme und mit einem Song, der einem Paar, das über 50 Jahre verheiratet ist, immer gut getan hat.
0: Jennifer Rush, The Power of Love.

Willi Schmid war heute unser Doppelkopfgast. Weitere Gespräche finden Sie auf hr2.de und in ARD Sounds oder auch natürlich am Nachmittag bei uns gegen 10 nach 5. Da geht es heute um eine Ausstellung. Alles wird Ruth, so verspricht die neue Ausstellung in der Caricatura in Kassel. Und gemeint ist die Karikaturistin Ruth Hebler. Ihr ist diese erste Retrospektive gewidmet. Als Eifelmädchen geboren, lebt sie inzwischen in Köln und von ihrer spitzen Feder ist nur wenig sicher. Wir sprechen mit ihr in HR2 Kultur über das Zeichnen als Beruf und Berufung und darüber, wie man dem Alltag immer noch eine komische Seite abgewinnen kann. Ja, 10:05 Uhr hier am Nachmittag in HR2 Kultur.

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1: 13 Uhr. Bahn meldet Millionengewinn und Fahrgastplus. Inflationsrate in Hessen gestiegen. Ärztesiegel müssen laut BGH strenge Kriterien erfüllen. Das Wetter meist noch sonnig, später teils kräftige Schauer und Gewitter bei 33 bis 40 Grad. Mein Name ist Frank Wornert. Trotz unpünktlicher Züge und maroder Infrastruktur, die Deutsche Bahn hat im ersten Halbjahr einen Gewinn von 147 Millionen Euro erwirtschaftet. Das hat der Konzern in Berlin mitgeteilt. Es ist das erste Mal seit 7 Jahren, dass die Bahn schwarze Zahlen schreibt. ARD-Korrespondent Sören Hinze.
2: Grund sind laut Konzernangaben vollere Fernzüge, vor allem seit dem Monat April. Wegen Rabattaktionen und hoher Spritpreise seien vor allem Pendler vom Auto auf die Bahn umgestiegen. Zugleich habe der Konzern erste Sparpläne umgesetzt. Kosten wurden durch Personalabbau gesenkt, nicht im Zugverkehr, sondern in der Konzernleitung und bei internen Doppelstrukturen. Verluste verzeichnet der Konzern weiterhin in der Güterverkehrssparte, nähert sich dort aber einer ausgeglichenen Bilanz.
1: Die Inflation in Hessen zieht wieder an. Wie das Statistische Landesamt in Wiesbaden meldet, sind die Verbraucherpreise im Juli gegenüber dem Vorjahr um 2,7% gestiegen. Das war der erste Anstieg der Inflation seit diesem März. HR-Wirtschaftsreporterin Ursula Mayer.
3: Vor allem Energie war wieder deutlich teurer infolge des anhaltenden Kriegs im Iran. Allein beim Heizöl gab es im Jahresvergleich einen Preisanstieg von 38%, beim Sprit waren es immerhin noch 26%. Das wurde auch nicht mehr durch den Tankrabatt abgefedert, denn der war schon ausgelaufen. Dagegen mussten Verbraucher für den Einkauf im Supermarkt nicht mehr so tief in die Tasche greifen, denn die Preise für viele Lebensmittel sanken, etwa für Öl, Butter und Milchprodukte.
1: Für Ärzte-Testsiegel müssen strenge Kriterien gelten. Das hat der Bundesgerichtshof in Karlsruhe klargestellt. Konkret ging es um Siegel der Zeitschrift Focus Gesundheit, das Ärztinnen und Ärzte kaufen und damit für sich werben konnten. ARD-Korrespondent Max Bauer.
4: Die Wettbewerbszentrale, ein Verein der deutschen Wirtschaft, der sich für fairen Wettbewerb einsetzt, hat gegen die 2020 und 2021 vergebenen Siegel geklagt. Mit denen würde Focus einen falschen Eindruck erwecken, nämlich dass hinter der Siegelvergabe eine objektive Prüfung durch eine neutrale Stelle stehe. Vor dem Bundesgerichtshof hatte die Wettbewerbszentrale nun Erfolg. Der BGH stellt strenge Anforderungen an Werbung, die das Thema Gesundheit betrifft. Nun muss die Vorinstanz entscheiden, ob die Focus-Ärzte-Siegel irreführend sind.
1: Nach dem Großbrand in der historischen Altstadt in Lauterbach ist die Feuerwehr jetzt mit Nachlöscharbeiten beschäftigt. Das Feuer war gestern Abend am Marktplatz ausgebrochen, vermutlich in einem Restaurant. 4 Fachwerkhäuser standen in Flammen und weitere Gebäude wurden stark beschädigt. 6 Menschen erlitten Rauchvergiftungen. Insgesamt mussten 31 Anwohner ihre Wohnungen verlassen. Die Feuerwehr schätzt den entstandenen Schaden auf mindestens 5 Millionen Euro. Der Zuschauerandrang in der Fußball-Bundesliga bleibt ungebrochen. Nach Angaben der Bundesliga GmbH wurden in der vergangenen Saison so viele Tickets verkauft wie noch nie. Insgesamt setzten die 36 Clubs mehr als 21,4 Millionen Karten ab. Vor allem die Rückkehr des 1. FC Köln und des Hamburger SV in die erste Liga sorgte für einen deutlichen Anstieg. Das waren die Nachrichten. Das Wetter. Noch ist es sonnig. Am Nachmittag ziehen dann immer mehr Wolken nach Hessen. Es gibt Schauer und Gewitter und es wird sehr windig, teils mit Orkanböen. Besonders betroffen ist wahrscheinlich Nordhessen. Die höchsten Temperaturen heute 33 bis 40 Grad. In der Nacht ziehen die Schauer ab und es klart auf bei 20 bis 14 Grad. Morgen erst Sonne und Wolken, später Schauer und Gewitter bis 34 Grad und die weiteren Aussichten. Am Samstag in der Südosthälfte einige Gewitter bis 30 Grad, am Sonntag meist trocken und bis 32 Grad. Die Zeit 13.04 Uhr.
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5: Da geht es weiter mit Christiane Hillebrand und mit Musik von Gabriel Fauré.

Die schöne Sizilienne aus Pelléas et Mélisande von Gabriel Fauré und hier in einer Bearbeitung für Flöte und Orchester. James Galway war hier Solist und er hat zusammen mit den London Mozart Players gespielt, die er auch zugleich geleitet hat. Heike Angela Moser ist eine deutsche Konzertpianistin und Klavierpädagogin mit berühmten Vorfahren, denn sie ist die Ururenkelin von Clara und Robert Schumann. Und jetzt hat sie ein Album veröffentlicht, das sie Landscape Clara Schumann genannt hat. Das stellen wir vor an diesem Donnerstagmittag. Außerdem hören Sie unter anderem Musik von Johannes Brahms und als nächstes jetzt von Niccolo Paganini, das erste Violinkonzert in D-Dur Opus 6. Solistin ist hier Hilary Hahn und sie spielt zusammen mit dem Symphonieorchester des schwedischen Rundfunks. Die Leitung hat A.G. Ue.

0: Das erste Violinkonzert von Niccolò Paganini war das in einer Aufnahme mit Hilary Hahn und dem Symphonieorchester des Schwedischen Rundfunks. Die musikalische Leitung hatte hier Eiji Oe. Ja, die Pianistin Heike Angela Moser ist die Ururenkelin von Clara und Robert Schumann. Und jetzt hat sie ein Album veröffentlicht mit Klavierwerken des 18. und 19. Jahrhunderts. Werke, die bedeutend in Clara Schumanns künstlerischen Leben waren. Elisabeth Richter stellt uns das Album vor.
1: Ein bisschen verspielt beginnt dieses Scherzo von Clara Schumann, komponiert mit nicht einmal 20 Jahren. Aber dann kommt eine andere Facette der berühmtesten Pianistin des 19. Jahrhunderts zum Vorschein. Ein nagendes Motiv zieht sich durch dieses Scherzo in D-Moll. Da hört man einen starken Willen, Energie und Fantasie, Eigenschaften einer außergewöhnlichen Frau mit einer phänomenalen Karriere, die es aber nicht leicht hatte. Sie musste viele Kinder großziehen. Ihr Mann Robert Schumann war psychisch labil, dennoch pflegte die Künstlerin einen regen Austausch mit großen Kollegen. Mit Felix Mendelssohn etwa spielte Clara Schumann vierhändig. Mendelssohn hat ihr dieses kapriziös klingende Allegretto Grazioso gewidmet. Die Pianistin Heike Angela Moser spielt es wirklich mit delikatem Charme und Eleganz. Spannend ist auf diesem Album The Landscape of Clara Schumann, wie verschiedenartig die Landschaften von Clara Schumann sind. Da ist die musikalische Landschaft. Es gibt Werke aus Barock, Klassik und Frühromantik. Franz Schubert war für Clara Schumann ein immens wichtiger Komponist, dessen Musik sie nicht nur spielte, sondern der auch Vorbild für ihre eigenen Kompositionen war. Was dieses Album klanglich so besonders macht, ist die Wahl des Flügels, gebaut 1859 von der Firma Schiedmeier und Söhne. Genau so ein Instrument hatte auch Clara Schumann. Hier kommen die Farben in den verschiedenen Lagen viel markanter zur Geltung als beim modernen Flügel. Eine andere Landschaft von Clara Schumann sind die schon erwähnten künstlerischen Partnerschaften. Sie war beispielsweise mit Fanny Hensel, der Schwester von Mendelssohn, befreundet. Von ihr spielt Heike Angela Moser auf diesem Album ein atemberaubend virtuoses Allegro in C-Moll. Wieder fasziniert bei diesem wilden Allegro von Fanny Hensel die Klarheit des Schiedmeier-Flügels. Aber auch bei zärtlich intimen Werken werden alle musikalischen Details wunderbar herauskristallisiert. Intermezzo von Johannes Brahms, einem der wichtigsten künstlerischen und privaten Freunde von Clara Schumann. Seine Kompositionen lernte sie häufig als eine der ersten kennen, genauso wie die Werke ihres Mannes Robert, dessen Romanze Fis-Dur zu den bekannteren Stücken auf dem Album zählt. Wenige werden aber vermutlich diese Serenade der legendären Sängerin, Pianistin, Komponistin und Pädagogin Pauline Viardot Garcia kennen. Auch mit Pauline Viardot Garcia war Clara Schumann befreundet. Die hier anklingenden spanischen Rhythmen spielt Heike Angela Moser wieder sehr federnd und profiliert. Das Album The Landscape of Clara Schumann ist eine kurzweilige Reise durch musikalische Facetten des 19. Jahrhunderts. Bekanntes trifft auf Unbekanntes und beleuchtet die Persönlichkeit von Clara Schumann einmal aus ungewohnten Blickwinkeln.
0: Das sagt Elisabeth Richter. Sie hat uns das Album vorgestellt, das Heike Angela Moser eingespielt hat. Die Ururenkelin von Clara und Robert Schumann. The Landscape of Clara Schumann, so hat sie das Album genannt. Und wir hören jetzt Aus dem Album noch Musik von Fanny Hensel. Und auch da spielt Heike Angela Moser wieder auf dem Hammerflügel das Allegro Molto für Klavier in C-Moll.

Heike Angela Moser war das mit Musik von Fanny Hensel, das Allegro Molto für Klavier in C-Moll. Und das war nochmal Musik vom Album, das sie eingespielt hat. Die schwedische Mezzosopranistin Ann Hallenberg hören wir jetzt mit Musik von Johannes Brahms. Und zwar ist das die sogenannte Alt-Rhapsodie, eine Rhapsodie für Alt-, Männer-, Chor und Orchester. Und Ann Hallenberg wird hier begleitet vom Collegium Vocale Gent und dem Orchestre des Champs-Élysées unter Leitung von Philipp Herrewiche.

0: Die Rhapsodie Opus 53 von Johannes Brahms haben wir hier gehört mit der Mezzosopranistin Ann Hallenberg, dem Collegium Vocale Gent und dem Orchestre des Champs-Élysées und der Philipp Herreweghe, eine Rhapsodie für Altstimme, Männerchor und Orchester. 14.08 Uhr haben wir es jetzt. Wir schauen mal auf die 15-Uhr-Stunde. Nach den Nachrichten ist heute die Spiegeljournalistin Ann-Kathrin Müller zu Gast in Freiheit Deluxe.
1: Alice Weidel, die ja alle immer noch als ach so gemäßigt da sehen und nur als Wirtschaftsfrau, die da vielleicht aus taktischen Gründen ein bisschen mitmacht oder so, hat von der Bundesgeschäftsstelle der AfD Wahlkampfmaterial bekommen. Also beim Wahlkampfauftakt in Halle und bei ganz vielen anderen Veranstaltungen gab es diese blauen Pappherzen. Auf dem blauen Herzen stand Alice für Deutschland. Und das war Monate, nachdem Björn Höcke zweimal dafür verurteilt wurde, dass er eine SA-Parole gesagt hatte im Wahlkampf, und zwar alles für Deutschland. Das ist so eine klare Anspielung darauf. Und das ist eben nicht irgendwie nur Björn Höcke oder der eine radikale Funktionär, sondern das kommt finanziert aus der AfD-Parteikasse, aus der Bundesgeschäftsstelle.
0: Sagt Ann-Kathrin Müller, die sich seit Jahren intensiv mit der AfD beschäftigt, obwohl sie in ihrer Arbeit behindert und bedroht wird. Beim Parteitag in Erfurt erklärt sie in vielen Formaten, warum Alice Weidel ihre Macht massiv ausbauen konnte und dass gemäßigte Kräfte in der Partei weiter zurückgedrängt werden. Ann-Kathrin Müller erlebt eine fatale Normalisierung der AfD und wünscht sich mehr Widerstandslust in den Medien. Für sie fehlt es nicht an Informationen über die Partei, sondern an Klarheit darüber, was passiert, wenn die AfD wirklich Regierungsverantwortung übernimmt, was bei den Landtagswahlen im Herbst eintreten könnte. Viele wenden sich in der trügerischen Sicherheit, sie wären davon nicht betroffen. Mehr Klarheit heute Nachmittag um 15 Uhr im Podcast Freiheit Deluxe. Die Journalistin Ann-Kathrin Müller zu Gast bei Jagoda Marinitsch.

Francesco Tristano hat hier die englische Suite Nummer 2 in A-Moll von Johann Sebastian Bach gespielt. Bachwerkeverzeichnis 807. 3:53 haben wir es jetzt. Um 2:30 geht es dann in der Lesung weiter mit der Deutschstunde von Siegfried Lenz. Und bis dahin jetzt noch den Schluss der Variationen in F-Dur Opus 36 von Louis Spohr, gespielt von Harfenistin Margit Anna Süß.

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5: Wir schlagen wieder die Deutschstunde auf, den Roman von Siegfried Lenz, in dem sich unser Erzähler Siggi weiterhin an seine Kindheit zur Zeit des Nationalsozialismus auf der Insel Ruckbühl erinnert. Im Frühjahr 1945 tritt in Ruckbühl das letzte Aufgebot an. Selbst der Max Ludwig Nansen, der Künstler mit dem Malverbot, wird zum Volkssturm eingezogen. Zusammen mit Hinnerk Timsen, dem Vogelwart Kohlschmidt und mit dem Polizeiposten als Kampfkommandanten. Sein Sohn, der Erzähler des Romans, beobachtet die Szenerie. Der Autor Siegfried Lenz liest selbst.
6: Knapp vor der Mühle wurde geschanzt, nachdem ich zwei Spaten angeschleppt hatte. Ein Erdloch entstand, brusttief und dennoch ohne Grundwasser, was bei uns etwas besagen will. Und vom Loch aus gruben wir mehrere waagerechte Röhren in den Boden. In ihnen lagerten Handgranaten und Munition, auch einige Panzerfäuste wurden da hineingeschoben. Es war aufschlussreich, die vier Männer beim Schanzen zu beobachten. Hinnerk Timsen, der unentwegt, wenn auch tonlos pfiff und für jeden ein aufmunterndes Lächeln in petto hielt. Vogelwart Kohlschmidt, der freimütig seine Erbitterung zeigte und es fertigbrachte, während der ganzen Schanzarbeit zu fluchen, wobei er einigen Flüchen interessante Variationen abgewann. Max Ludwig Nansen, der mit kaltem Gesicht und erbarmungsloser Aufmerksamkeit tat, was mein Vater ihm zu tun befahl und der entschlossen schien, sich nur durch Handzeichen zu äußern. Schließlich der Polizeiposten Ruckbühl, den ein Beobachter sofort als Hauptperson erkannt hätte, wegen der sinnierenden, kalkulierenden und korrigierenden Tätigkeit beim Aufschütten der flachen, aber breiten Walz nicht weniger als bei der Überprüfung des Schussfeldes. Tatsächlich schien die ganze Sorge meines Vaters der Stellung unter der Mühle zu gelten, ihrer Anlage, ihrer Tarnung. In drei, allenfalls vier Stunden schafften es die so verschiedenen Temperamente immerhin, eine schwer erkennbare, die Straße beherrschende Stellung auszubauen, die leicht nach drei Seiten verteidigt werden konnte. Nur zur Nordsee hin war sie offen und gefährdet, was man sich jedoch glaubte leisten zu können, da man von hier mit keinem Landungsunternehmen rechnete. Und aus der Luft? Nachdem die flachen Wälle mit ausgestochenen Grassoden besetzt worden waren, machte man, aus der Luft betrachtet, vielleicht den Eindruck eines zu groß geratenen, aber friedlichen Kuhfladens im Schatten der Mühle. Da alle nötigen Erkundigungen und Überprüfungen von außen zufriedenstellend ausfielen, stiegen die Männer, einander helfend, zum Schluss in das Erdloch hinab, hoben Karabiner und drei Panzerfäuste auf die Brustwehr und beobachteten angestrengt, in geduckter Bereitschaft, die Straße bis zur Husumer Chaussee. Zweimal hatten sie mich fortgeschickt. Zweimal war ich wiedergekommen, doch nach der dritten Verwarnung, die mein Vater bedächtig in unheilvoller Ruhe aussprach, wusste ich, was ich nach einer abermaligen Rückkehr zu erwarten hatte. Deshalb verzog ich mich, Butterblumen köpfend, in Richtung Deich, schlug einen Haken, schlich unbemerkt von unserem Volkssturm wieder zur Mühle zurück und turnte gleich, die Leiter einziehend, sodass niemand mir folgen konnte, zum Kuppelraum in mein Versteck. Zeigte sich da schon etwas? Hatte ich etwas versäumt? Ich zerrte die Pappstücke aus dem Fenster, warf mich auf mein Lager, ließ meine Antennen spielen und sah zuerst zur Stellung hinunter. Die Besatzung war noch vollzählig. Und dann über das flimmernde, geteerte Band der Husumer Chaussee. Da rollte etwas. Da wurde etwas gezogen und geschoben. Ein Handwagen, voll bepackt. Und um hier herum, als ob sie den Handwagen schützten, ein halbes Dutzend Männer. Kein Panzerspähwagen, kein Panzer. Auch in Richtung Glyserup zeigte sich nichts und die Nordsee, die ich für alle Fälle absuchte, war rein bis zum Horizont. Kein feindliches Flugzeug verwechselte den Schulhof mit einem Parkplatz. Am Friedhof Riepen bewegte sich nichts. Also nur ein Handwagen, kein lohnendes Ziel für die vier wachenden Männer, kein Anlass, ein künstliches Unwetter hervorzurufen. Endlich, am späten Nachmittag, kamen Flugzeuge. Einige Spitfire und Mustangs, die aus Richtung Flensburg oder Schleswig hereindrehten, um im Tiefflug über uns hinweg zu flitzen und auf die Nordsee hinaus und zu verschwinden. Sie waren noch nicht einmal zu sehen, da begann Timsen schon aus seinem italienischen Beutekarabiner das Feuer zu öffnen. Streufeuer, wie er später zu seiner Rechtfertigung erklärte. Knapp über den Baumwipfeln, wie Heckenspringer, kamen die Flugzeuge auf uns zu. Immer fordernder wurde das dröhnende Motorengeräusch, immer härter und entschiedener. Da sprangen sie schon über unsere Schule, gingen tiefer, mussten sich in der windschiefen Hecke von Holmsenwarf verfangen und verfingen sich dennoch nicht, weil sie ein wenig hochzogen. Aber nun setzten sie alle gemeinsam zur Landung an. Ihre Schatten wurden schon größer und langsamer. Sie setzten bestimmt zur Landung an und gaben es auf einmal doch auf. Wahrscheinlich, weil alle Männer in der Stellung zu feuern begannen. Auch Kohlschmidt, Vogelwart Kohlschmidt besonders. Sie luden und schossen, ohne die rasenden Ziele lange aufnehmen zu können. Auch der Maler Max Ludwig Nansen schoss. Manchmal auf die Flugzeuge, dann aber auch, weil er zu schnell durchriss auf den Mühlenteich, wo ein paar schmale Fontänen aufsprangen, wo sich auf dem Schilfgürtel mit panischem Schwingen Wildenten erhoben und mit steifen, gestreckten Hälsen über die Stellung schwangen. Die Flugzeuge erwiderten nicht das Feuer. Vermutlich hatten sie ihre Bomben ausgeklinkt, die Munitionskammern leergeschossen, vielleicht, aber das möchte ich nicht entscheiden, blieb auch unser Feuer unbemerkt. Obwohl Timsen bereit war zu schwören, dass er eine Maschine mehrmals nachhaltig getroffen habe, wie er sagte. Der Deich, wollten sie sich mit ihren Maschinen auf den Deich stürzen und in der Nordsee öffnen? Nein, sie sprangen knapp über ihnen weg, erreichten die See, dunkle Striche, die dem Horizont zurasten, sich zu Punkten zusammenzogen, verschwanden. Der Volkssturm konnte die Gewehre sichern. Wir warteten. Bis zur Dämmerung warteten wir und immer noch zeigte sich nichts. Die Sonne ging hinter dem Deich unter, so wie der Maler es ihr beigebracht hatte, auf festem, nicht saugendem Papier. In Streifen roten, gelben und schwefligen Lichts sank oder tropfte sie in die Nordsee. Die Wellenkämme blühten dunkel auf. Ocker- und Zinnobertöne verbreiteten sich am unbetroffenen Teil des Himmels, nicht konturiert, sondern in wischender Art, sogar etwas ungeschickt. Doch so wollte er es haben. Geschicklichkeit, sagte er einmal, geht mich nichts an. Also ein langer, ungeschickter, mitunter ein bisschen ins Heroische gehender Sonnenuntergang, zuerst noch abgrenzbar, dann sozusagen nass auf nass. Der wiederholte sich hinter der Stellung stilistisch einwandfrei. Beim Skat waren jetzt die Chancen verteilt. Man besprach die beendeten Spiele flüchtiger. Hinek Timsen fragte von Zeit zu Zeit, ob schon die Figur zu sehen sei. Er meinte Johanne, seine ehemalige Frau, die vom Wattblick herüberkommen sollte mit Essen und Trinken. Wir würden es ihm schon früh genug melden, der Maler und ich. Der Nebel, der meistens bereits mit der Dämmerung kommt an solchen Tagen, ließ auf sich warten. Aber das Vieh begann wie immer um diese Zeit zu brüllen. Da kam zunächst ein dunkles, anfragendes Muhen von weit her, von einem unsichtbaren Tier unter dem Horizont. Und drüben, unter unserer Stellung, brachten die schwarz-weiß gefleckten Tiere ihren Bug in die entsprechende Richtung, ließen die behaarten Ohren spielen und drehen, antworteten aber noch nicht. Erst als sich das ferne Muhen wiederholte, krümmte sich eines der Tiere und, mühselig den Kopf hochwerfend, unter weißlichen Atemstößen, rief es zurück, worauf es jedoch keine direkte Antwort erhielt. Vielmehr mischte sich nun ein Tier mit einem röhrenden Ton ein, der ein anderes Tier in Richtung Riepe nicht still sein ließ, einen unerhörten Brummbass, den das ferne Tier mit seiner Anfrage möglicherweise gerufen hatte, denn es antwortete jetzt dringend, aber bevor der Brummbass sich zurückmeldete, musste das Tier unter uns dazwischenmuhen. Es machte mir nichts aus, den Tieren zuzuhören, abends, wenn ihr Rufen von Horizont zu Horizont ging. Und auch an jenem Abend hörte ich ihn zu und merkte nicht, dass der Maler etwas beschloss und vorbereitete in der Dämmerung. Auf einmal stemmte er sich aus der Grube hinaus, klopfte seine Kleidung ab, drehte sich zu den Männern um und sagte, »Bald könnt ihr auch nichts mehr sehen, bis morgen also.« Dann ging er zum Weg hinab. Mein Vater warf seine Karten hin, rief, »Halt, Max, einen Augenblick.« Der Maler ging weiter. Der Polizeipass ließ sich von Hinnerk Timsen aus dem Erdloch helfen. Er lief, seine Mütze festhaltend, schräg auf den Teich zu, um dem Maler den Weg abzuschneiden. Da der Maler langsam ging, brauchte er es nicht zu tun. Er holte ihn ein und legte ihm eine Hand auf die Schulter und sagte, »Was ist los mit dir? Hier kann man nicht einfach verschwinden.« »Es wird dunkel«, sagte der Maler, »da möchte man zu Hause sein.« Mein Vater trat sehr nah an ihn heran, nahm seinen geringschätzigen Blick in Kauf und alles und sagte langsam, »Hast wohl vergessen, dass du eine Armbinde trägst. Weißt wohl nicht, was das bedeutet.« Der Maler streifte wortlos die Armbinde ab, hielt sie dem Polizeiposten hin, der aber die Annahme verweigerte. Schließlich gab er sie mir, verwahr sie bis morgen. »Nimm die Armbinde«, befahl mein Vater. »Auf Posten, da zieht man nicht auf, wenn man will, und da geht man nicht nach Hause, wenn man will.« »Ihr könnt weiterspielen«, sagte der Maler. »Ich hab ja nichts dagegen, wenn ihr weiterspielt.« Doch die behutsame Verachtung in seinen Worten bewirkte nicht, was sie bewirken sollte, weil mein Vater so erregt war, dass er sie überhörte. Und wenn er sie hörte, dann fehlte es ihm vielleicht in diesem Moment an einer Möglichkeit, sie aufzunehmen und zu quittieren, was damit erklärt werden kann, dass er nur versuchte, das Ereignis, das hier stattfand, mit Hilfe bestehender Vorschriften zu regeln. Denn auch für solch eine Lage gab es Vorschriften, die waren ihm offensichtlich bekannt, und in diesem Augenblick dachte er an sie. Er sagte wortwörtlich, »Hiermit fordere ich dich zum zweiten Mal auf.« Und mit dieser Aufforderung gab er doch genug zu. Timsen und Kohlschmidt, die bisher alles aus der Stellung beobachtet hatten, merkten wohl, dass sich hier etwas zuspitzte. Sie wollten Zeugen sein. Sie kamen heran und wurden gleich entschädigt, als mein Vater sagte, »Jeder hat auf dem Platz zu stehen, auf den er hingehört.« »Eben«, sagte der Maler, »wo er hingehört. Ich gehöre jetzt nach Hause.« Und danach wollte er weggehen wie einer, der seine Gründe dafür bekannt gegeben hat. Der Polizeiposten Ruckwil war anderer Meinung. Mit einem Riss an der kurzen Lasche öffnete er die Pistolentasche, zog die Dienstpistole, richtete sie auf Max Ludwig Nansen, etwa in Gürtelhöhe, und verzichtete darauf, seine Aufforderung zu wiederholen. Er stand da. Es war Dämmerung. Nichts war in Sicht. Wie ruhig seine Hand die großkalibrige, kaum benutzte Dienstpistole hielt. Wie wenig es ihm ausmachte, so bewaffnet dazustehen. Zweimal hat er die Pistole dienstlich gebraucht, als der tollwütige Fuchs sich in das Kalb verbiss und später, als der Zuchtbulle von Holmsen den Fahrplan des Glüseropper Bahnhofs durcheinanderbrachte. Kohlschmidt sagte plötzlich, sei vernünftig. Doch es war nicht deutlich, wen er meinte. Wie lange sie es aushielten in diesem Gegenüber, schweigend, nicht einmal sehr wachsam oder nur darauf auszuerfahren, wie weit man noch gehen durfte, sondern eher gefasst und so, als wüssten sie im Voraus, wie alles ausgehen würde, weil sie sich vielleicht schon mehrmals so gegenübergestanden hatte. Die Dienstpistole wiederholte, der Vorschrift entsprechend, immer nur den Satz, hiermit fordere ich dich zum letzten Mal auf. Ich hielt dem Maler auf ausgestreckter Hand die Armbinde hin, er übersah sie. Er kam nicht von meinem Vater los und jetzt, Endlich reagierte sein Körper, gab die angestrengte Gelassenheit auf und krümmte sich leicht nach vorn unter dem Druck, der von der Waffe ausging. So wie ich sie kannte, zweifelte ich nicht daran, dass der Maler gehen würde, wie er es für sich beschlossen hatte. Und ich zweifelte ebenso wenig daran, dass mein Vater dann schießen würde. Schließlich stammten sie beide aus Glyserup. Und der Maler bestätigte es. Der Maler sagte: Ich werde gehen, Jens. Mich wird keiner zurückhalten, auch du nicht. Da der Polizeiposten Druckbild schwieg, fuhr er fort: Nichts, nicht einmal das Ende verändert euch. Man muss darauf warten, bis ihr ausgestorben seid. Mein Vater antwortete nicht. Er bestand einstweilen nur auf Einhaltung seines Befehls. Auf alles andere konnte man später zurückkommen. Der Befehl war gegeben. Er wartete auf die Ausführung. Wenn du gehst, Max, sagte da Kohlschmidt, dann gehe ich mit. Er knöpfte seine Jacke zu. Gut, sagte der Maler, gehen wir zusammen. Das musst du einsehen, Jens, sagte Kohlschmidt zu meinem Vater. Wir helfen keinem damit, wenn wir hier liegen die ganze Nacht. Als ob wir etwas aufhalten können. Ist doch Mist, das alles. Den Polizeiposten Ruckbüll schien es nichts anzugehen, dass noch ein zweiter Mann vorhatte, die Stellung zu verlassen. Er behielt nur den Maler im Auge. Nur mit ihm wollte er sich auseinandersetzen. Komm, Jens, sagte Kohlschmidt, mach keine Sachen, steck das Ding da ein. Zu diesen Worten wollte er dem Polizeiposten auf die Schulter klopfen, doch er erschrak auf einmal, brach den Versuch ab und zog seinen ausgestreckten Arm mit beachtlicher Verzögerung zurück. Mein Vater bewegte die Lippen, bereitete einen Satz vor und wandte sich dann an Kohlschmidt, Deserteure. Weiß wohl nicht, was Deserteuren zusteht. Man sagte, sagte der Vogelwart und ging um meinen Vater rum und stellte sich dicht neben den Maler, eine Front mit ihm bildend, eine Front der Weigerung oder zumindest der Absage. Und sehr ruhig sagte er, starke Worte, Jens, du solltest dir mal die Augen reiben. Wir gehen jetzt und morgen früh sind wir wieder zur Stelle. Wenn alle in Wind schießen, sagte Hinrik Timsen, dann verziehe ich mich auch. Es hat doch keinen Zweck zur Nacht. Und dann noch allein. Er trat aus dem Hintergrund an die Gruppe heran, die der Maler und der Vogelwart bildeten, und gab damit zusätzlich zu erkennen, dass er sich entschieden hatte. Aber auch in ihrer Gemeinsamkeit und nach ihren übereinstimmenden Ankündigungen wagte es keiner von ihnen, den ersten Schritt zu tun. Allerdings weniger aus Furcht vor der ruhigen Hand, die die Dienstpistole immer noch auf gleicher Höhe hielt, als in der Erwartung, dass es ihnen zusammen gelingen könnte, den Polizeiposten auf ihre Seite zu ziehen und mit ihm gemeinsam die Stellung zu verlassen. Mein Vater hielt in seinem Blick unbeirrbar den Maler fest, der die Möglichkeit hatte, etwas zu sagen, aber augenscheinlich nichts mehr sagen wollte. Auch als Timsen ihn von hinten aufmunternd anstieß, verzichtete er darauf, vermutlich, weil er als einziger erkannt hatte, dass mein Vater die Auseinandersetzung in dem Augenblick aufgab, in dem auch die anderen beschlossen, nach Hause zu gehen. Er überließ ihn einfach sich selbst. Er wartete ausdruckslos und verpflichtete dadurch auch die anderen zu warten. Gleich würde eine Partei die andere stehen lassen. Ich kann unseren Volkssturm natürlich noch eine Weile zusammenhalten, in der Dämmerung vor der flügellosen Mühle. Wer sich erinnert, muss, wie der Kaufmann beim Wiegen, mit Schwund rechnen. Ich rechne damit. Und darum will ich, dass mein Vater den Blickabtausch mit dem Maler aufgibt, einmal kurz und befremdet die ganze Gruppe mustert, sich sodann aus dem Bannkreis herauszieht mit gleichmäßigen Schritten und an den Männern vorbeischert auf den Hügel hinauf zu der Stellung, die er für den Platz hält, auf den man ihn gestellt hat. Mir blieb damals nichts anderes übrig, als meinem Vater zu folgen. Er half mir wortlos in das Erdloch, zog eine Kiste heran. Ich stellte mich auf die Kiste und fand ein Gewehr vor mir, doch ich berührte es nicht. Wir sahen beide zu den Männern hinüber, die immer noch nicht weggefunden hatten, die sehr dicht zusammenstanden und flüsterten. Kann sein, dass sie auf einmal wieder nicht einer Meinung waren. Dann aber gingen sie. Manchmal waren nur ihre Schritte zu hören. Sie gingen gemeinsam bis zur Schleuse, obwohl nur der Vogelwart Kohlschmidt da vorbei musste. Und wieder fanden und fanden sie nicht auseinander. Nein, es fiel ihnen nicht leicht, sich zu trennen. Und nachdem sie endlich die Gruppe aufgelöst hatten und in verschiedenen Richtungen davongegangen waren, unsichtbar nun für uns, rechnete ich damit, dass einer von ihnen, Hinnerk Timsen zum Beispiel, in der Stellung auftauchen und sich hinter sein Gewehr klemmen würde, als wäre nichts geschehen, doch keiner kam zurück. Also allein in der Stellung mit dem Polizeiposten Ruckwell, der sich hinter schützend gewölbter Hand die Pfeife anbrannte und dann auf seine trockene und unbeirrbare Weise Straßen und Wiesen, überhaupt das dunkelnde Land nach dem Feind absuchte, dem nun auch noch der Nebel zu Hilfe kam. Die Tiere schwiegen. Sie hatten sich niedergelegt. Hinter dem Mühlenteich waren sie als längliche Klumpen zu erkennen. Der Nebel sammelte sich in flachen, einzelnen Bänken, die zusammenwuchsen, sich hoben und ausbreiteten und die Gehöfte auf den Warften sanft aufschwimmen ließen, wie die zurückkehrende Flut Boote aufschwimmen lässt vom Grund der See. Von weit her, aber nur vereinzelt, eher an Sprengungen als an Abschüsse erinnernd, liefen Detonationswellen über uns hin. »Geh nach Hause«, sagte mein Vater. »Und du?«, fragte ich. »Geh schlafen«, sagte er. Ich sah ihn ungläubig an, aber er meinte, was er gesagt hatte. Er deutete mit dem Kopf in Richtung Ruckbill und ich kletterte hinaus und überließ die Stellung ihm allein. »Und du?«, fragte ich noch einmal. »Ich werde einen Namen suchen«, sagte er. »Einen Namen?« »Für das Elend. Für das Elend und all das werde ich einen Namen suchen, ja.« »Und Abendbrot?«, fragte ich, worauf er eine wegwerfende Handbewegung machte, sich besann, die Achseln zuckte und meinte, »wenn noch was vom eingelegten Hering übrig geblieben ist, könnt ihr mir ja was hinstellen. Ich hab hier noch zu tun.«
5: Siegfried Lenz las die 24. von 40 Folgen seines Romans »Deutschstunde«. Der Autor las 1995 vor Live-Publikum im Hessischen Rundfunk. Morgen geht es hier weiter. 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

Musik von Johann Georg Pisendel haben wir hier gehört. Das war der dritte Satz aus dem Konzert für Violine, zwei Hörner, zwei Oboen, zwei Fagotte, Streicher und Basso Continuo in D-Dur. Das Concerto Köln hat gespielt und Solist an der Violine war Mayumi Hirasaki. 3 Minuten vor 3 haben wir es jetzt. Nach den 15 Uhr Nachrichten geht es weiter mit Freiheit Deluxe. Bis dahin spielt jetzt Lang Lang noch Musik von Josef Haydn. Da hören wir jetzt noch den ersten Satz der Klaviersonate Nummer 50 in C-Dur. Ich sage Tschüss für heute. Mein Name ist Christiane Hillebrand. Ich wünsche Ihnen einen schönen Donnerstagnachmittag.

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1: 15 Uhr. Verbraucherpreise sind im Juli deutlich gestiegen. Russische Rakete ist offenbar in Polen eingeschlagen. EU startet Milliardenprojekt für 7 Großrechenzentren. Das Wetter zunehmend bewölkt, später teils Schauer und Gewitter bei 33 bis 40 Grad. Mein Name ist Christine Schumann. Das Leben in Deutschland ist im Juli wieder deutlich teurer geworden. Die Verbraucherpreise stiegen laut vorläufigen Zahlen des Statistischen Bundesamtes um 2,8% verglichen mit dem Vorjahresniveau. Grund waren demnach vor allem höhere Energiepreise. Im vergangenen Monat hatte die Inflationsrate noch bei 2,3% gelegen. Ähnliche Zahlen hatte auch das Statistische Landesamt für Hessen herausgegeben. Hier lag die Inflationsrate im Juli bei 2,7%. Trotz unpünktlicher Züge und maroder Infrastruktur, die Deutsche Bahn hat im ersten Halbjahr einen Gewinn von 147 Millionen Euro erwirtschaftet. Das hat der Konzern in Berlin mitgeteilt. Es ist das erste Mal seit 7 Jahren, dass die Bahn schwarze Zahlen schreibt. ARD-Korrespondent Sören Hinze.
2: Grund sind laut Konzernangaben vollere Fernzüge, vor allem seit dem Monat April. Wegen Rabattaktionen und hoher Spritpreise seien vor allem Pendler vom Auto auf die Bahn umgestiegen. Zugleich habe der Konzern erste Sparpläne umgesetzt. Kosten wurden durch Personalabbau gesenkt, nicht im Zugverkehr, sondern in der Konzernleitung und bei internen Doppelstrukturen. Verluste verzeichnet der Konzern weiterhin in der Güterverkehrssparte, nähert sich dort aber einer ausgeglichenen Bilanz.
1: Bei der künstlichen Intelligenz will die Europäische Union ihren Rückstand gegenüber den USA und China aufholen. Die EU-Kommission plant deshalb 7 sogenannte KI-Gigafactories und hat dafür jetzt das Bieterverfahren gestartet. Firmen, öffentliche Stellen und Investoren können sich für den Bau der riesigen Rechenzentren bewerben. Die EU will die KI-Factories mit bis zu 10 Milliarden Euro fördern und hofft auf private Investitionen von mindestens 20 Milliarden. In der Nacht ist ein Flugkörper in den polnischen Luftraum eingedrungen und später abgestürzt. Nach Angaben des polnischen Regierungschefs Tusk könnte es sich um eine russische Rakete handeln, die während eines Angriffs auf die Ukraine abgefeuert wurde. ARD-Korrespondentin Paulina Milling.
3: Sollte sich die russische Herkunft der ballistischen Rakete bestätigen, wäre es der erste Vorfall dieser Art auf dem Gebiet der NATO. Unklar bleibt bisher, ob es eine Provokation oder eine versehentliche Luftraumverletzung war. Das Objekt, also vermutlich eine Rakete, ist ca. 120 Kilometer tief nach Polen geflogen und über einem Feld abgestürzt. Anwohner berichteten von einer lauten Explosion mitten in der Nacht. In der Stadt Lublin und mehreren Orten im Südosten Polens heulten kurz vor 4 Uhr früh die Sirenen.
1: Hornbach darf invasive Pflanzen in Zukunft nicht mehr als besonders umweltfreundlich bewerben. Das hat das Oberlandesgericht Zweibrücken entschieden. Geklagt hatte die Verbraucherzentrale Sachsen, die das Urteil heute bekannt gab. Ihrer Ansicht nach hatte die Baumarktkette mehrere nicht heimische Pflanzen als Naturschutzhecke oder Vogelschutzhecke beworben, zum Beispiel den Schmetterlingsfleder. Die Werbeaussagen hielten aber nicht, was sie versprachen. Das sahen die Richter genauso. Allerdings ist das Urteil noch nicht rechtskräftig. Das waren die Nachrichten. Das Wetter. Teils ist es noch sonnig, aber es ziehen immer mehr Wolken nach Hessen. Es kann Schauer und Gewitter geben. Teilweise ist es aber nur wirklich windig. Besonders betroffen ist Nordhessen. Die höchsten Werte heute 33 bis 40 Grad. In der Nacht ziehen die Schauer ab bei 20 bis 13 Grad. Und morgen wird es dann richtig schwül. Nach Sonne und Wolken kommen nämlich wieder Schauer und Gewitter bei bis zu 34 Grad. Und die weiteren Aussichten am Samstag in der Südosthälfte ein paar Gewitter bis 30. Am Sonntag meistens überall trocken bis 33 Grad. Die Zeit 15.04 Uhr.
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4: Alice Weidel, die ja alle immer noch als ach so gemäßigt da sehen und nur als Wirtschaftsfrau, die da vielleicht aus taktischen Gründen ein bisschen mitmacht oder so, hat von der Bundesgeschäftsstelle der AfD Wahlkampfmaterial bekommen. Also beim Wahlkampfauftakt in Halle und bei ganz vielen anderen Veranstaltungen gab es diese blauen Pappherzen. Auf dem blauen Herzen stand Alice für Deutschland. Und das war Monate, nachdem Björn Höcke zweimal dafür verurteilt wurde, dass er eine SA-Parole gesagt hatte im Wahlkampf, und zwar alles für Deutschland. Das ist so eine klare Anspielung darauf, Und das ist eben nicht irgendwie nur Björn Höcke oder der eine radikale Funktionär, sondern das kommt finanziert aus der AfD-Parteikasse, aus der Bundesgeschäftsstelle.
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6: Herzlich willkommen bei Freiheit Deluxe. Mein Name ist Jagoda Mladenič. Ich bin Autorin, Kolumnistin und Host dieses Podcasts. Alle 14 Tage spreche ich hier mit Menschen, die mich interessieren. Meine Gäste sind Persönlichkeiten, die Debatten auslösen, die Freiheitsfragen stellen, die mich in jedem Fall inspirieren, mehr über sie, ihre Standpunkte und ihre Arbeit wissen zu wollen. Meine heutige Gast ist eine Frau, die ich persönlich sehr mutig finde, die ich immer wieder bestechend finde in ihrer Klarheit, in ihrer Beobachtungsgabe und in ihrer Unbestechlichkeit. Sie ist AfD-Expertin beim Spiegel-Magazin. Sie kümmert sich um Themen wie innere Sicherheit, Frauenfeindlichkeit, Rechtsextremismus, also all der harte Stoff, den viele vielleicht ganz gerne vermeiden würden. Ann-Kathrin Müller vermeidet ihn nicht und sie ist heute bei Freiheit Deluxe. Ich freue mich sehr, dass du da bist. Herzlich willkommen.
4: Ja, vielen Dank für die Einladung. Ich freue mich auch sehr.
6: Sehr, sehr gerne. Und ich bin fast sicher, dass wahrscheinlich 70% der Gespräche, die mit dir beginnen, mit der Frage einsteigen, wie rechtsextrem ist die AfD? Und deswegen freue ich mich jetzt mal sagen zu dürfen, welches Freiheitszitat hast du mitgebracht?
4: Ja, ich habe mal geschaut, was es so gibt und dann fiel mir aber wieder ein, dass ich letztens im Buchladen einen Buchtitel gesehen habe, der mich irgendwie dann kurz beschäftigt hat. Und zwar Freedom is a constant struggle auf Englisch und auf Deutsch wurde es übersetzt mit Freiheit ist ein ständiger Kampf. Das ist ein Buch von Angela Davis. Ich finde eigentlich Kampf nicht das Richtige, die richtige Übersetzung. Es ist ja eine Anstrengung, ein Struggle. Und ich finde es so passend, weil ich sagen muss, dass ich dem Begriff Freiheit fast überdrüssig bin. Inzwischen, weil er von so allen Seiten genutzt und für sich ja zum Teil auch einfach verbogen wird, als Waffe fast eingesetzt wird. Und darüber habe ich dann ein bisschen nachgedacht.
6: Dann bist du ja im genau richtigen Podcast, weil eigentlich waren wir, als es begann, auch überdrüssig dessen, dass der Begriff so verzerrt wird in alle Richtungen. Wir dachten, wir wollen zumindest einen Raum, wo wir in Ruhe drüber nachdenken. Dann wollen wir doch mal rausfinden, warum du dieses Begriffs überdrüssig bist und wie du ihn verstehst und vor allem, wie wärst du denn nicht überdrüssig? Also wenn Angela Davis sagt, Freiheit is a constant struggle, also ein ständiges Ringen um Freiheit, wie würdest du denn dir wünschen, dass wir mit Freiheit umgehen?
4: Also ich habe ihn früher immer so verstanden, dass es eben darum geht, dass die Menschen so frei wie möglich sein sollen, solange sie anderen nicht wehtun. Ich glaube, das ist ein Zitat, was du häufig hier hast. Und die letzten Jahre wurden quasi genau die positiv besetzten Worte, die eigentlich so für so demokratische Werte standen, für, ich sage jetzt mal pathetisch, das Gute, wurden von der extremen Rechte genommen und umdefiniert und gegen eben das Demokratische eingesetzt. Also jetzt habe ich natürlich sehr die AfD-Brille auf, in Anführungszeichen. Aber
6: gut, nachvollziehbar in deinem Fall.
4: Nachvollziehbar, ja. Ich mache das ja jetzt auch über 7 Jahre. Aber da eben zu gucken, wie sie versuchen, das Wort Meinungsfreiheit vor allen Dingen so zu verwenden, um zu behaupten, dass sie die Einzigen sind, die das ernst meinen und dass sie das immer so vor sich hertragen, um dann gleichzeitig die Freiheit von anderen einzuschränken. Das finde ich sehr geschickt von ihnen und es funktioniert ja leider auch an vielen Stellen und umso wichtiger wäre es, glaube ich, zu verstehen, warum das so gemacht wird und dass man diesen Begriff natürlich irgendwie, man kann auch darum kämpfen, den zu erhalten. Man kann sich aber auch überlegen, ob man andere Dinge braucht, um eben zum Beispiel gegen die AfD eine Schnitte zu haben.
6: Erinnerst du dich an den Moment, in dem das für dich kippte? Sagen wir mal, wir sprechen ja immer Klimakipppunkte, aber es gibt auch gesellschaftliche Kipppunkte in der Forschung. Gibt es so einen Moment, wo du in deiner Arbeit, also jetzt hast du vor 7 Jahren angefangen, darüber zu arbeiten, aber dass du auch wirklich gemerkt hast, wo, hier verändert sich etwas und ich muss mit anderem Handwerk daran gehen?
4: Also anderes Handwerk nicht unbedingt, aber ich habe gemerkt, dass es in der Medienbranche, aber auch in der Gesellschaft so kippte, als die AfD so kurz vor 20% und dann bei 20% stand. Das ist so die erste magische Grenze, in Anführungszeichen, wo dann eben eine Welle entstand. Wir müssen jetzt ganz anders mit denen umgehen. Wir müssen jetzt viel mehr nochmal wieder von denen zeigen. Die gehen ja doch nicht weg. Und all diese Sachen, das war halt zum Ende der Corona-Pandemie hin, als die Energiepreise hoch waren und die Inflation gestiegen war. Und da gab es dann so eine Grenze halt, die dann überschritten wurde, wo die Leute gesagt haben, in allen möglichen gesellschaftlichen Bereichen, geht das jetzt doch nicht anders. Also da müssen wir uns das nochmal umgucken, unseren Umgang mit denen.
6: Jetzt frage ich mal da rein, weil du jetzt sagst, bei 20%, da kippte es. Und dann gibt es ja, wie du jetzt sagst, du findest das anscheinend, so wie ich dich interpretiere, nicht den richtigen Umgang zu sagen, jetzt müssen wir die mehr zeigen, weil da sind 20%. Es gibt andere, die eben ganz klar argumentieren, da sind 20% der Bevölkerung dahinter. Klar müssen wir da mehr berichten, klar müssen wir da mehr zeigen. Warum bist du eher auf der Seite, die das kritisch sehen, oder wie würdest du damit umgehen?
4: Ich will meine Maßstäbe nicht verschieben und damit meine ich demokratische Maßstäbe. Also ich habe Politikwissenschaften studiert, da gibt es ganz klare Definitionen, welche Dinge müssen zutreffen auf eine Person oder eine Partei, damit man sie als rechtsextremistisch einstufen kann oder als rechtspopulistisch oder was auch immer oder als links. Also da gibt es quasi ganz klare Kriterien und die treffen eben auf die Partei zu, auf die AfD, dass sie eine rechtsextremistische Partei ist. Und dann muss man sich eben überlegen, gelten damit dieselben Rechte auch für sie, die für eine demokratische Partei gelten, wo man immer sagen würde, klar, ab 20% oder überhaupt, umso größer sie wird, umso mehr sollte sie vorkommen, umso wichtiger ihr Oppositionsrecht ist und so weiter und so fort. Und das kann ich einfach nicht erkennen, weil eben wir eine Verantwortung haben als Medienbranche, genau wie alle anderen gesellschaftlichen Kräfte und Institutionen ihre Verantwortung haben. Und wir dann eben aufpassen müssen, was wir mit dieser Verantwortung machen. Und mein Eindruck ist, dass da so ein Drive irgendwie entstanden ist. Es gibt dann noch eine zweite magische Grenze bei 30%, dass sich da dann eben zu viel gleichzeitig mit verschiebt.
6: Jetzt hast du gerade gesagt, es ist eine rechtsextremistische Partei. Jetzt mache ich so ein bisschen den Martenstein bei Mel Ammann. Wenn du beim Bundesamt für Verfassungsschutz nachfragst, dann sagen sie ja, es ist ein rechtsextremer Verdachtsfall. Beziehungsweise manche Landesverbände gelten als gesichert rechtsextrem. Warum sagst du selber, es ist eine rechtsextremistische Partei?
4: Also ich bin ja Journalistin und ich bin auch Expertin für diese Partei, die sich seit vielen Jahren damit beschäftigt. Und es gibt eben klare Kriterien in der Politikwissenschaft. Und wenn ich die anlege, dann finde ich eben genug Belege, um die Partei so zu nennen. Das ist übrigens beim gesamten Spiegel so, dass wir die Partei so bezeichnen, weil wir eben keine Behörde sind, sondern eben Journalisten und weil es sowieso Meinungsfreiheit gibt. Aber wir haben eben genug Indizien dafür, um das sagen zu können. Und letztlich ist es ja so, dass eine Behörde natürlich die höchsten aller Standards hat und das dann auch entsprechend belegen muss und das dann auch entsprechend vor Gericht verteidigen muss, weil die AfD ja da eine ganz gezielte Strategie hat, da gegen jeden einzelnen Schritt vorzugehen und die ehrlicherweise ein bisschen langsam sind.
6: Aber jetzt sagst du, die Behörde hat die höchsten Standards.
4: Ja, was ich vor allen Dingen meine, ist halt, dass die so ein Verfassungsschutzgesetz haben, was halt sehr hohe Standards anlegt und dann eben jeden Beleg einzeln nochmal erklären müssen und dadurch einfach auch langsam sind und wir halt diese Zitate sehen und sofort entsprechend einordnen können.
6: Du hast ja auch hohe Standards, du hast Preise,
4: absolut,
6: Auszeichnungen. Das war nicht jetzt so ein Argument, wo ich jetzt noch tiefer wissen will. Du hast ja auch Standards und ich würde gern besser wissen, warum stuft ihr als Spiegel sie sozusagen, bevor der Verfassungsschutz es so tut, und warum beschreibt ihr in eurer Berichterstattung von einer rechtsextremen Partei? Was sind eure Argumente?
4: Also der Verfassungsschutz hat es ja auch schon getan. Die AfD hat dann dagegen geklagt, deswegen liegt es gerade auf Eis. Aber der Verfassungsschutz ist überzeugt davon, dass sie eben in der Gesamtpartei eine gesicherte rechtsextremistische Bestrebung ist. Sie dürfen das aktuell nicht sagen, bis dieser Gerichtsstreit rum ist. Aber das Gutachten dazu liegt ja vor. Und das habe ich auch gelesen. Und ich finde es auch nicht so schlecht, wie ganz viele behaupten, auch wenn ich daran Kritikpunkte hätte. Aber um deine Ursprungsfrage zu beantworten, also eine rechtsextreme Kraft macht zum Beispiel ein ständiges Bild auf, wir gegen die. Und die da oben sind alle gegen uns und die wollen das Volk nicht repräsentieren. Sie wollen es sogar austauschen für ihre eigenen Zwecke zum Beispiel. Also die Erzählung vom Bevölkerungsaustausch ist in der AfD sehr weit verbreitet. Wir haben Angriffe gegen Minderheiten, wir haben die Unterscheidung des Volkes in verschiedene Gruppen, die sie als weniger wert einstufen. Wir haben ganz viele Beispiele, wie sie eben versuchen, diese Narrative zu setzen, wie sie gegen die Pressefreiheit vorgehen, gegen die Meinungsfreiheit, gegen die Wissenschaftskultur, Kunstfreiheit, gegen die Zivilgesellschaft. Also all diese Faktoren kommen da eben zusammen. Und jetzt ist dann letztlich auch die Frage, würden sie auch Gewalt anwenden ein Stück weit, um das umzusetzen? Und diese Gewalt heißt eben nicht, wie das sich oft Leute vorstellen, dass es heißt, man hat irgendwie so Schlägertruppen schon auf der Straße, die dann irgendwie mit dem Parteilogo irgendwie rumlaufen oder so. Aber was wir eben sehen, ist ja, dass durch den Aufstieg der AfD die Anzahl an extrem rechter Gewalt, also die Anzahl an Straftaten, die mit extrem rechtem Hintergrund passieren, massiv gestiegen ist. Wir haben inzwischen 4 Gewalttaten am Tag. Und da ist eben eine Atmosphäre entstanden, die es legitimiert hat, also nicht aus meiner Sicht, aber aus Sicht eben der Anhängerschaft, sich auch mit Gewalt gegenüber Minderheiten und Co. durchzusetzen oder zu verhalten. Und Gewalt ist ja eben auch nicht nur körperliche Gewalt, sondern eben auch zum Beispiel digitale Gewalt, all diese Sachen. Und letztlich kann man das dann eben so durchdeklinieren. Und ich habe da jetzt auch sicherlich noch 3 Punkte vergessen. Aber dann kommt man zu dem Punkt, ich will jetzt auch kein politikwissenschaftliches Seminar machen.
6: Machst du auch nicht. Du machst mit mir einen Podcast. Und ich finde es gerade sehr spannend, weil das ja immer so die Argumente sind, die im Raum sind und wo dann die AfD das natürlich auch immer belittelt, ne, klein macht und sagt, es gibt keine Belege. Jetzt gibt es eine Sache, weil ich das ja auch mal ein bisschen schön aufgedröselt sehen möchte, wenn du jetzt sagst, es steigen die Zahl der rechtsextremen Übergriffe. Meine Frage war aber natürlich, warum ist die AfD rechtsextrem? Jetzt würde die AfD sich zu Recht sagen, die rechtsextremen Übergriffe, damit haben wir doch nichts zu tun. Warum stellst du da eine Verbindung her?
4: Weil es immer wieder Gewalttaten aus ihren Reihen gibt, weil es AfD-Politiker gibt, die schon verurteilt wurden für Gewalttaten. Da gibt es ein AfD-Mitglied, was eine schwarze Frau in den Arm gebissen hat. Da gab es ein AfD-Mitglied, was Leute umgefahren hat. Da gab es alle möglichen Gewalttaten, die eben aus ihren Reihen sind. Aber auch gibt es Zitate von Spitzenfunktionären der AfD, und die sind fast noch interessanter, jetzt um diese Einschätzung über die Partei zu machen, wo sie eben sich lustig gemacht haben über Gewalttaten, wo sie die verharmlost haben. Also nehmen wir die verhafteten Mitglieder rund um diesen Prinzen, den selbsternannten Prinz Reuß, den vorgeworfen wird, dass sie eben in den Bundestag eindringen wollten, Politiker festnehmen wollten und den Tag X quasi hervorrufen oder dann begleiten wollten. Und selbst Alice Weidel und andere haben das, also im Sinne von selbst die höchsten Funktionäre der Partei, haben das als Rollatorputsch abgetan. So getan, als könnten die das gar nicht umsetzen, nur weil die alt seien. Wir sehen, dass bei den sächsischen Separatisten eine Gruppe junger Männer, die zum Teil in Untersuchungshaft gerade sitzt, dass da ein Björn Höcke und andere sich solidarisieren, dass der gute Freund und Mentor Götz Kubitschek von Höcke, dass er das Hafttagebuch von einem dieser Männer veröffentlicht und dann selber in Blogbeiträgen schreibt, dass es ganz schlimm ist, oder einen Podcast erzählt, dass es ganz schlimm ist, wie mit diesem jungen Mann umgegangen werde, weil der ja ein kleines Kind habe und der jetzt in Untersuchungshaft sei, als ob das irgendwie einen Unterschied mache bei sonstigen Straftaten. Also wir sehen immer wieder, dass sie offiziell sagen, mit Gewalt haben wir nichts zu tun, aber wenn es darauf ankommt, eben Gewalt nicht hart verurteilen, es sei denn, es geht gegen sie. Und da kann man dann eben sehen, wie sie das für sich nutzen.
6: Kommt sowas dann zu wenig auf die Titelseiten, damit es die Menschen nicht erreicht? Oder warum ist das sozusagen zwar irgendwie als Argument im Raum, aber letztlich gar nicht so präsent in der Breite der Bevölkerung?
4: Tja, gute Frage. Vielleicht müsste man die AfD und die Gewalt nochmal extra machen. Ich hatte den Eindruck, dass es Leuten schon relativ bewusst ist, die sich mit der Partei auseinandersetzen, dass eben Gewalt aus ihren Reihen kommt. Aber vielleicht ist das in der Breite nicht so.
6: Ich will jetzt gleich mit dir nochmal zum Parteitag, der gerade medial viel Aufmerksamkeit erhalten hat und auch die Proteste gegen diesen Parteitag. Aber du hast gerade bei der Beschreibung, warum ihr als der Spiegel und auch du als Journalistin, die da Expertin ist, entschieden habt, von einer rechtsextremen Partei zu sprechen, hast du zum Beispiel gesagt, dass sie grundgesetzlich verbriefte Rechte wie Pressefreiheit eben nicht achten. Und da hätte ich vielleicht auch gerne ein Beispiel dafür, weil das ja was ist, was du erlebt haben wirst oder erleben musst, wenn du da seit Jahren berichtest. Also wo unterscheidet sich denn dann das Berichten über die AfD von den Berichten über CDU, FDP, SPD, was wir halt sonst so haben?
4: Ja, also ich habe ja schon über zwei andere Parteien berichtet in meinen 13 Jahren beim Spiegel. Das war über die FDP und auch länger über die Grünen. Das war ein Wechsel von Tag zu Nacht so ungefähr, als ich dann mit der AfD anfing, einfach weil da ein ganz anderes Grundverständnis gegenüber Journalistinnen und Journalisten herrscht. Es ist kein Zufall, dass sie uns alle als linksgrün versüffte Aktivisten irgendwie brandmarken und das ja auch schon seit sehr früher Zeit sozusagen, als die Partei entstand, gemacht haben. Ist ja eins ihrer wichtigsten Werkzeuge, weil dann Scheren im Kopf bei manchen entstehen oder andere sich nicht trauen, aus Bedrohungslagen heraus und so entsprechende Dinge klar anzusprechen und eben auch Misstrauen gesät wird in das, was man über sie berichtet. Es ist, ja, wie soll ich das beschreiben? Also es fängt an, das war diesen Parteitag das erste Mal anders, dass man irgendwie keine Steckdosen beim Parteitag kriegte kein richtiges WLAN oder wie auch immer. Das war, wie gesagt, diesmal etwas anders. Aber dass wir eingezäunt werden quasi in so Banderolen, dass man sich nicht frei bewegen kann, das sind aber wirklich die netten Beispiele. Das andere ist, dass man eigentlich, wenn man bei einer Veranstaltung ist, also mir ist das schon häufiger passiert zumindest, dass man von der Bühne explizit erwähnt wird und dann sich das Publikum umdreht und guckt, wo ist sie denn, und dann irgendwie Buhrufe oder wenn man dann irgendwie sich auf der Veranstaltung bewegt, dann irgendwie da sich Beleidigungen einfängt oder ähnliches. Ich habe auch schon körperliche Gewalt erlebt. Das war bei einer Querdenken-Veranstaltung, wo auch viele AfD-Leute bei waren, bis hin natürlich zur digitalen Hetze, die man auf allen Kanälen hat, und eben dem Versuch, einen richtig so als Gegnerin zu markieren, damit dann eben die Anhängerschaft auch weiß, wem soll man jetzt Tag für Tag irgendwie Sachen schicken, damit die vielleicht irgendwann mal im Mund hält.
6: Es ist nicht, was ich denke, aber ich sage nur mal das Argument, das von den Unterstützern angeführt wird, die sagen eben, naja, ihr macht sie in den Medien ja auch immer schlecht. Also ihr macht ja sozusagen, du sagst jetzt bei mir, sie sind rechtsextrem, obwohl das der Begriff im Moment nicht mal juristisch noch 100% hieb- und stichfest ist. Ihr stellt uns nur von der schlechten Seite dar. Ihr seid doch ohnehin diejenigen, und jetzt mache ich sogar den Bogen zu Corona, die auch bei Corona nicht geliefert haben. Also die Klientel, die sich von der AfD angesprochen fühlt, die sieht ja von eurer Seite aus quasi die Aggression. Das heißt, wenn du auf den Parteitag gehst, würde ich jetzt sozusagen das Argument von deren Seite so verstehen, da kommt der Feind, der uns verzerrt öffentlich, der uns schlecht darstellt öffentlich. Und natürlich kann ich der jetzt nicht sozusagen die Gastgeberschaft bieten, weil die dafür sorgt, dass wir nicht als demokratische Partei wahrgenommen werden, was wir doch eigentlich sind.
4: Ja, da gäbe es eine einfache Lösung. Die AfD könnte sich ja demokratisieren, dann würde ich das auch nicht anders schreiben. Nein, im Ernst. Also natürlich ist es die Sichtweise auf Menschen wie mich. Aber ich habe auch über die FDP und die Grünen kritisch berichtet und ich werde auch über die AfD kritisch berichten, ob das jetzt den Anhängern oder Funktionären gefällt oder nicht. Und ich mache da keinen Unterschied, sondern ich beschreibe das, was ich mit meinem Handwerk und meinen Recherchemitteln herausfinden kann und was ich eben sehe. Das ist ja nicht, dass ich jetzt irgendwie gestartet bin, vor 20 Jahren gesagt habe, ich werde Journalistin, um irgendwie, falls noch mal so eine Partei auftauchen sollte, wie, keine Ahnung, die Republikaner oder ähnliche, so, dann werde ich die auf jeden Fall irgendwie in Grund und Boden schreiben wollen. Oder ich habe vor 10 Jahren gedacht, als ich das Thema noch gar nicht machte, ja Mensch, das möchte ich unbedingt in 3 Jahren anfangen, weil dann so, es geht, ist nicht quasi diese Grundhaltung. Ja, ich werde auch immer als Aktivistin beschimpft, dann nennt mich Aktivistin fürs Grundgesetz, wenn ihr es so pathetisch haben wollt. Sondern ich schaue einfach, was passiert da, was wollen die, wo wollen die hin, welche Strategien verfolgen die, mit wem in ihrem Umfeld arbeiten die. Und dann muss ich aber auch meine

0: Belege, Geschichten, Beispiele geben, damit die Menschen sich das Beispiel selber machen können? Oder glaubst du, die AfD ist da immun dagegen? Also wenn ich jetzt an Potsdam denke, da war der Versuch und es wird dann in alle Richtungen am Ende, würde ich sagen, zersetzt, bekämpft. Also wie schafft
1: man das?
0: Also
1: ich habe nicht
0: dann?
1: Den Eindruck, dass irgendwas fehlt. Also es wird ja auch gerne gesagt, wir müssen sie entzaubern. Und ich weiß überhaupt nicht, was man da entzaubern soll. Es liegt ja alles auf dem Tisch. Und das sind nicht Sachen, die ich irgendwie aus dem Klandestinen raus und wo man nicht weiß, wurde das wirklich so gesagt, sondern es sind öffentliche Zitate von Spitzenpolitikern der AfD, die zeigen, wo die Reise hingeht. Ja? Also wenn man sich anguckt, was schon 2017, 18, 19 gesagt wurde von nicht nur Björn Höcke, ja, den immer alle ranziehen, sondern allen anderen. Ja? Wenn man sich anhört, wie Alice Weidel inzwischen ein Bild von Deutschland entwickelt und wo sie hin will und was sie alles niederreißen will und was sie alles ändern will. Und wenn man dann jetzt ins Regierungsprogramm Sachsen-Anhalt guckt, also es war ja lange Jahre so, dass die AfD sehr geschickt aufs Papier immer etwas weniger Drastisches aufgeschrieben hat als das, was sie gesagt hat. Obwohl ich auch das auf dem Papier immer schon relativ drastisch fand. Aber wenn man dann eben das noch kombiniert hat mit dem, was die Spitzenpolitiker gesagt haben, dann war das eben noch weitergehend. Und jetzt haben wir in Sachsen-Anhalt ein Regierungsprogramm, wie Sie es nennen, vorliegen. Und tatsächlich könnte es ja diesmal so sein, dass Sie auch regieren könnten, in dem halt eben diese ganzen radikalen Forderungen drinstehen und sie es eben nicht verstecken. Und ja, natürlich haben Sie diese Korrektivrecherche dann irgendwie versucht zu zerreißen und zu zerfleddern, weil sie da gemerkt haben, okay, das kann ihnen richtig schaden, weil da Millionen Menschen auf der Straße waren und das tatsächlich der AfD dann auch in den Umfragen erstmal geschadet hat. Ich frage mich immer, also ich rede ja tatsächlich mit AfD-Wählern und Mitgliedern auf den Veranstaltungen, wo ich so bin. Und natürlich sind es diejenigen, die der AfD so weit zuneigen, dass sie auch zu diesen Veranstaltungen gehen. Die mir dann aber oft sagen, ja, ich bin nur mal da, um zu gucken und mal schauen und so. Ich bin jetzt gar nicht, noch nicht so tief drin. Ist auch interessant, dass man das immer so ein bisschen so, ja, erstmal guckenmäßig darstellt. Irgendwann hat es jemand zu mir gesagt, den ich schon mindestens 5-mal irgendwie bei Veranstaltungen gesehen hatte. Aber davon unbenommen, das sind Menschen, die wollen auch gar nicht mehr zuhören. Die wollen auch nicht glauben, dass das stimmt oder die wollen das gar nicht lesen. Also wie oft mir Leute sagen, ja, der Spiegel ist ja so links und da kann so. Die Leute lesen offenbar ja auch gar nicht mehr, was sonst so da stattfindet. Und es ist tatsächlich ja inzwischen so, dass die AfD-Wählerschaft auch eine gewisse, zum Teil, ne, nur zum Teil, aber es hat so ein bisschen was Sektenähnliches hier und da, gibt es auch Forschung zu. Das ist ähnlich wie bei Trump und seiner Anhängerschaft. Ich meine, der hat sich ernsthaft irgendwann hingestellt und gesagt, ich könnte auf Fifth Avenue jetzt jemanden erschießen und die würden mich trotzdem wählen. Und in so einer Situation sind wir so ein bisschen. Da geht es eben nicht drum zu entzaubern. Die Stammwählerschaft, und die ist relativ groß, ja, weil wenn man sich irgendwann zur AfD bekennt, dann bleibt man auch erstmal da. Die will da auch gar keine Entzauberung haben. Deswegen weiß ich nicht, ob es wirklich daran liegt, dass es zu wenig Informationen darüber gibt, sondern dass es für einen Teil eben die Rettung Deutschlands ist und für einen anderen Teil, der noch nicht ganz so dicke dran ist, eher eine Verunsicherung, Angst sozusagen Sache ist, dass sie das Gefühl haben, die anderen können es alle nicht mehr oder werden es auch nie wieder können. Die hatten jetzt lang genug die Chance, jetzt muss mal was Radikales her.
0: Ich will im letzten Teil mit dir nochmal über das AfD-Programm sprechen und was du daran problematisch findest. Was mich jetzt interessiert, ist das, was aktuell Schlagzeilen gemacht hat, nämlich der Parteitag. Ich meine, du hast gesagt, eure Einstufung als rechtsextreme Partei, die ist entstanden aufgrund dessen, was ihr einfach seht, während ihr beschäftigt seid mit Berichten, was ihr über die Partei wisst, über Aussagen der Parteimitglieder. Jetzt kommt natürlich wieder so eine, ist das Zufall, ist das Provokation, ist das Spiel mit der Ambivalenz? Der Termin für diesen Parteitag in Erfurt fiel auf den Jahrestag eines NSDAP-Parteitags im benachbarten Weimar am 4. Juli 1926. Und da finde ich es schon interessant. Ne? Da sind wir, also sie beherrschen ja die Herstellung der Ambivalenz, über die wir nachher alle streiten können. Ist das nun Zufall oder ist das ein Signal nach rechts? Ist das, ne, haben Sie nicht daran gedacht, dass es so ist? Wie schätzt du solche Entscheidungen ein?
1: Also diese Debatte hat mich ehrlicherweise total genervt, weil sie ein Rätselraten ist. Wir wissen es nicht. Also letztlich wissen wir inzwischen, dass die Messe Erfurt, wo der Parteitag stattgefunden hat, eben nur

0: das Datum angeboten hat, soweit ich das verstanden habe. Und damit ist es das Datum geworden. Das könnte man von der AfD erwarten, dass sie dann sagt, ah, nee, danke, das Bild wollen wir doch nicht haben. Vielleicht waren sie dann sogar ganz dankbar, weil dann so eine Debatte entsteht. Das weiß ich auch nicht. Ich weiß nur, ich finde diese Debatten so ein bisschen schräg. Beim letzten Parteitag war es der 16. Parteitag und dann standen rechts vom Pult, also an der hinteren Wand, links 8 Fahnen und rechts 8 Fahnen. Und dann haben Leute irgendwie angefangen zu mutmaßen, na, ist das jetzt für der Code, ne? 88 für Heil Hitler, Code aus der Neonazi-Szene. Das sind so Sachen, da denke ich mir, das lenkt ab, weil das kann man auch so leicht wieder zerreden. Da kann man sagen, naja, also die denken ja nicht die ganze Zeit an die NSDAP, warum sollten die jetzt genau das Datum wollen? Oder so blöd wären die doch auch nicht, oder, oder. Lass uns doch die Dinge nehmen, die feststehen. Lass uns doch zum Beispiel darüber reden, dass im Bundestagswahlkampf Alice Weidel, die ja alle immer noch als ach so gemäßigt da sehen und nur als Wirtschaftsfrau, die da vielleicht aus taktischen Gründen ein bisschen mitmacht oder so, hat von der Bundesgeschäftsstelle der AfD Wahlkampfmaterial bekommen quasi. Also beim Wahlkampfauftakt in Halle und bei ganz vielen anderen Veranstaltungen gab es diese blauen Pappherzen, die man dann ins Publikum so wedeln sollte. Ja, also um seine Freude irgendwie auszudrücken über das, was sie da erzählt oder wie auch immer. Es gab die Fahnen und es gab diese blauen Herzen. Auf den blauen Herzen stand Alice für Deutschland. Und das war Monate, nachdem Björn Höcke 2-mal dafür verurteilt wurde, dass er eine SA-Parole gesagt hatte im Wahlkampf, und zwar alles für Deutschland. Und das ist so eine klare Anspielung darauf, die natürlich gewünscht ist. Also ja, es passt auch mit AfD, aber das wusste man ja. Man hatte diese riesige Berichterstattung über diese Verurteilung von Björn Höcke sogar zweifach und dann kommen diese Herzen ins Spiel. Und das ist eben nicht irgendwie nur Björn Höcke oder der eine radikale Funktionär, sondern das kommt finanziert aus der AfD-Parteikasse, aus der Bundesgeschäftsstelle. Und inzwischen macht sich Alice Weidel darüber lustig, dass dann Leute wie ich und andere geschrieben haben, ja, hier Anspielung auf so und so. Sagt sie, ja, ich habe halt den falschen Vornamen. So, das heißt, dann treibt man das noch weiter. Und natürlich will man diese Verharmlosung letztlich haben, weil man eben nicht in die Tradition gestellt werden will. Ich mache diesen Vergleich auch nicht gerne. Ich finde, wir haben andere Zeiten und es hilft den wenigsten Leuten irgendwie, diesen Vergleich zu sehen. Weil ich glaube, in Deutschland, wenn man an diese Zeit denkt, dann sieht man schwarz-weiße Bilder und irgendwie denkt sofort an KZs. Aber es ist halt schwierig, dann in so ein Datum mehr reininterpretieren als das, was auf dem Tisch liegt.
1: Das heißt aber für dich, dass wir manchmal öffentlich uns an Nebenschauplätzen aufhängen, so wie mit den Fahnen oder dieser Datumszufall oder Nichtzufall, was denen ja wiederum eigentlich in die Karten spielt, weil sie sagen können, ja guck mal, die interpretieren doch in alles was herein. Das kann man ja nicht ernst nehmen. Die sehen überall Nazis. Da gibt es ja auch auf Twitter dieses alles rechts, ne, so dieses mit und T, ne, und diese 1000, wo sie verhöhnen, dass eben für die, die sie kritisch sehen, sowieso alles rechts ist und dann ja ganz schnell wieder sozusagen der Take alles links, was ich ja auch interessant finde, dass wir total aufgehen in diesen alten ideologischen Lagern, wo wir vor vielleicht 10 Jahren gesagt haben, eigentlich sind wir im postideologischen Zeitalter. Also diese Art Systematik funktioniert gar nicht. Die sind ganz bestrebt, die wiederherzustellen. Und solche Fahnendebatten und, wie du sagst, sehr unsagbare, undefinierbare Mutmaßungen, das hilft denen eher zu verhöhnen. Und wenn man dann andere Argumente bringt, die sie wirklich entlarven könnten, können sie halt auf dieser Schiene sich wieder herausreden. Ne? Guck mal jetzt schon wieder, das machen die immer. Halt für dich wäre da eher so die Dosis homöopathisch, aber richtig, und zwar dann, wenn man auch sagen kann, es ist belegbar und wir befinden uns nicht im Bereich der Mutmaßungen.
0: Genau, ich halte alles Belegbare immer für besser als Mutmaßungen, aber ich finde auch, also ich würde mich gar nicht so sehr hinter das Argument klemmen, das ist dann Wasser auf die Mühlen der AfD oder so. Ich würde mich davon so ein bisschen freimachen, ehrlicherweise, egal als welcher gesellschaftlicher Akteur. Also lassen wir doch mal die AfD rechts liegen und überlegen uns, was wollen wir eigentlich? Also wir Journalistinnen wollen irgendwie wahrheitsgetreu Dinge berichten und irgendwie Dinge einordnen. So, Parteien sollten sich darum kümmern, was wollen wir? Was passt zu unserem Programm? Was passt zu unserer Wählerschaft? Wie wollen wir dieses Land bauen, umbauen, strukturieren, reformieren, was auch immer? Und dann ihre Vision, wenn man es so nennen will, ihre Zielbilder formulieren und dafür kämpfen. sozusagen Zivilgesellschaft sollte sich für die Werte, für die sie da kämpfen, einsetzen. Aber nicht immer über die AfD definieren, was wir jetzt tun sollten. Also das ist, glaube ich, das, was mich an den Parteien gerade auch am meisten nervt, dass man immer erstmal, was könnte denn die AfD sagen oder was hat sie schon gesagt oder wie könnten sie es irgendwie kritisieren und sich dann dahinter so schon so eine Brille irgendwie aufsetzen, so wie das Kaninchen vor der Schlange so ein bisschen. Und das hilft natürlich auch der Erzählung, dass die am Ende eh irgendwie gewinnen werden. Ja, das ist natürlich auch was die AfD jetzt gerade bei diesem Parteitag sehr stark versucht hat, irgendwie, selbst wenn es jetzt in Sachsen-Anhalt oder in MacPom noch nicht klappt, dann 2029. Das ist mir echt zu kurz gegriffen, weil natürlich können, wenn alle sich einsetzen, kann auch was sozusagen klappen im Widerstand gegen die AfD. Das sieht man bei lokalen Abstimmungen ganz häufig, dass eben, wenn sich da unterschiedliche gesellschaftliche Kräfte zusammentun, sei es der lokale Unternehmer und die Freiwillige Feuerwehr und der feministische Boxclub oder wer auch immer, wenn die dann alle sagen, nee Leute, so wollen wir aber nicht leben nach diesen Vorstellungen, dass die dann ihren Kandidaten eher durchkriegen und die AfD dann eben am Ende doch nur ganz wenige Landräte und Bürgermeister hat aktuell.
1: Ja, und ich finde on top, dass du dadurch, dass sie sich dann alle so die AfD als Orientierungspunkt nehmen, hast du auf der anderen Seite halt den Einheitsbrei. Das heißt, die demokratische Option, die Vielfalt der Parteienlandschaft bieten sollte, verschiebt sich wirklich zu, ne, so ein Klumpen, also versus die angebliche Alternative. Also dadurch verstärken sie ja tatsächlich den Eindruck, wenn man die nicht will, dann geht nur die AfD. Also ich sehe das wie du, dass diese komische, wir orientieren uns alle, was macht die AfD, am Ende dazu führt, dass sie die Politikagenda definiert und die anderen werden immer mehr so eine einheitliche Masse. Und alle, die gerade frustriert sind, wissen überhaupt nicht mehr, wen wählen, vor allem, wenn sie dann nicht AfD wählen wollen. Mich interessiert aber bei diesem Parteitag nochmal, gab ja den Machtkampf zwischen Chrupalla und Weidel, den ja Weidel gewonnen hat. Also sie hat ihre Macht ausgebaut.
0: Haus hoch.
1: Was heißt das jetzt für die Partei? Also du hast vor einem längeren Zeit ein Interview gegeben, weiß ich noch, da ging es um die Phase, da hat die AfD gesagt, brauchen wir eine Kanzlerkandidatin. Damals hast du im Interview gesagt, dass ja, davon können wir gar, muss gar nicht die Rede sein, erst wenn sie bei 20% sind oder so. Im Moment sind sie ja die stärkste Partei laut Umfrage. Das heißt, wenn Weidel in der Partei die Macht so haushoch ausbaut, wenn sie Chrupalla ein Stück weit hinter sich lässt, wird sie jetzt alleinige Vorsitzende und ist das die Vorstufe zu einer möglichen Kanzlerkandidatin, Alice Weidel?
0: Also ich glaube, ich habe damals Kanzlerkandidatin als Wort kritisiert, weil sie ja überhaupt keine Chance hatte, wirklich ins Kanzleramt zu kommen. Sie war halt eine Spitzenkandidatin, so wie andere Parteien auch Spitzenkandidaten haben, die aber keine Chance hatten, also sei es bei der Linken oder so, dann letztlich da zu sitzen, weil eben keine Partei mit ihr kooperieren wollte und auch aktuell ja nicht will. So, und natürlich ist es so, dass sich Alice Weidel eigentlich schon seit 2 Jahren deutlich mächtiger ist als Tino Chrupalla, weil er nicht das richtige Netzwerk hinter sich hat. Sie ist auch nur so mächtig wie ihr Netzwerk. Sie ist jetzt nicht die geborene Netzwerkerin, die dafür irgendwie super viel Zeit oder Nerv übrig für hat, offenbar. Das heißt, letztlich ist das sogenannte Münzenmeier-Netzwerk das Starke in der Partei. Das ist der Fraktionsvize Sebastian Münzenmeier aus Rheinland-Pfalz. Der hat es geschafft, irgendwie über die junge Alternative damals, die Jugendorganisation, kannte man sich und hat dann dieses Netzwerk an relativ jungen Leuten, die sich entschieden hatten, ihre Karriere in der AfD zu verbringen, sich da zusammenzutun und dann jetzt eben dieses Netzwerk zu bilden. Und da sind die meisten Landesverbände stehen dahinter. Und das ist jetzt so die Hausmacht in der AfD. Björn Höcke ist da integriert, also seine Leute, da wird sich eng abgesprochen. Und Chrupalla kann sich eigentlich nur noch auf Niedersachsen, Teil von NRW und einen Teil von Sachsen berufen. Das reicht nicht, um gegen die anderen anzukommen. Und letztlich haben wir damit eine Lage, wo natürlich Alice Weidel, wenn sie dann die Spitzenkandidatin oder Kanzlerkandidatin, wenn sie dann noch höher stehen würden, sich so positionieren kann. Und die Frage ist letztlich nur, gibt es dann in 2 Jahren, wenn dann diese Entscheidung ansteht, Einserspitze? Gibt es dann wieder Landtagswahlen in irgendwelchen Ostländern, dass Tino Chrupalla noch mal ran darf oder wird sich dann einfach alleine? Aber grundsätzlich gibt es in der Partei die Haltung, es sollte mal eine Einserspitze geben.
1: Von Mützenmeier hast du eben gesprochen. Der fordert jetzt ganz laut, Abgeordnete müssen ein Wahlkreisbüro führen und dürfen das Geld nicht einfach einsacken. Was aber ist die Realität? Alice Weidel hat auch kein Büro in ihrem Wahlkreis am Bodensee. Es gibt viele solcher Beispiele. Wir sprechen gleich mal kurz über das Programm Der Lebensstil von Alice Weidel und das Parteiprogramm. Aber an der Stelle, das ist ja auch eine typische Strategie der AfD. Man propagiert etwas, was extrem populistisch funktioniert. So, ne? Wir brauchen Abgeordnete, die sind bürgernah und volksnah. Aber ausgerechnet die eigene Spitzenpolitikerin erfüllt diese Erwartung gar nicht. Und trotzdem schadet diese Demaskierung, diese Diskrepanz zwischen Anspruch und Wirklichkeit eigentlich der AfD nicht. Du beobachtest das jetzt seit Jahren. Was ist denn da der Hebel, dass das die Leute nicht enttäuscht?
0: Das ist die Freiheit von Logik vielleicht. Dass man sich Widersprüchen einfach nicht so aussetzen möchte. Also es wird dann eben alles erklärt als: Das schreiben ja nur die Medien. Oder in so einem konkreten Fall wird dann gesagt, na ja, die muss ja aus Sicherheitsgründen, kann die ja gar nicht mehr in Deutschland leben. Und das sind ja die Linken schuld und das sind die Medien schuld. Und deswegen ist das total in Ordnung. Und deswegen gelten für die Alice dann andere Regeln als für die anderen. Und war natürlich auf dem Parteitag auch Thema. Da wurde dann auch Münzenmeier gefragt, ob das jetzt ein Affront gegen irgendwie Alice Weidel sei. Und dann sagt er, nein, auf gar keinen Fall. Also es gelte halt einfach grundsätzlich. Und man könne ja irgendwie auch Ausnahmen machen. Da ging es irgendwie darum, ob man dann Gelder an die Partei wieder abführt, weil man seine Landtags- oder Bundestagsgelder nicht entsprechend einsetzt. Also man hat es eben geschafft, eine Kommunikation zu wählen, die eben ständig die Gegner benennt als das Problem. Also es geht eigentlich immer, man sieht das ja auch in der Interviewstrategie von Alice Weidel. Ja? Also wenn sie eine Frage kriegt, die sie nicht gut beantworten kann, dann geht sie einfach auf Attacke über. Sagt sie, was ist das denn für eine Frage? So, und was sie hier wieder machen und das heißt, man muss gar nicht das durchdenken, weil dann feiern die Anhänger dann wieder, ah ja, hat sie ja total recht. Das ist so ein bisschen das, was wir eben schon hatten mit dem, wie Trump das mit der Fifth Avenue. Also da gibt es, deswegen finde ich das auch so irritierend, dass Parteien 2026 sagen, wir müssen sie einfach wegregieren. Wir müssen einfach gut regieren. Dann sehen die Leute das schon. Also was natürlich stimmt, ist, dass gutes Regieren hilft, um den Leuten Sicherheit zu geben, das Gefühl zu geben, wir kümmern uns um euch, ihr braucht keine Angst haben. Aber es gibt ja nicht mal dann die logische Folgerung, dass man die Rente ist sicher, Norbert-Blüm-Moment braucht, der ja irgendwie eine gewisse Ruhe damals in das System gebracht hat. Sondern man geht jetzt auf wir wollen gut regieren, das wird dann immer gesagt, und wir müssen jetzt aber uns für die Zukunft gut aufstellen und deswegen kürzen wir aber jetzt erstmal ganz viel. Das funktioniert dann leider auch nicht, weil sozusagen diese Rhetorik der Härte und der, ja, ihr müsst euch jetzt einmal alle irgendwie mehr anstrengen und jetzt kürzen wir halt bei Kindern, bei armen Kindern und bei Kindern mit Behinderung, das ist ein Diskurs, der wiederum sich ja durch eine gewisse soziale Kälte und Härte auszeichnet. Und das ist dann wiederum was ja die AfD auch gut kann. Und was damit dann, also da widersprechen wir leicht im Sinne von Wasser auf die Mühlen der AfD. Natürlich gibt es Dinge, die ihr helfen. Und das sind vor allen Dingen Normalisierungsprozesse. Und eben, wenn man ihre Rhetorik teilweise übernimmt oder sich zumindest in die Richtung leicht bewegt.
1: Ich will nochmal über Björn Höcke mit dir reden. Er hat auf diesem Parteitag eigentlich sehr klar gedroht, liberale Kräfte sind für das Land gefährlich. Sie müssen aus der Partei gedrängt werden. Also eigentlich macht Björn Höcke im Moment noch viel deutlicher. Es gab ja eine Zeit, da hatte man den Eindruck, er war ein wenig verschwunden. Und jetzt ist er in einer Präsenz wieder da, nicht zuletzt auch durch diverse Foren, die ihm da Interviews gegeben haben, lange mit ihm geredet haben. Welche Rolle siehst du gerade, spielt Björn Höcke?
0: Also Björn Höcke hat, nachdem er tatsächlich so ein bisschen in der Gesamtpartei weg war, in Anführungszeichen, er hat sich halt sehr auf den Landtagswahlkampf in Thüringen konzentriert gehabt und hatte eben auch nicht so den Bedarf, glaube ich, sich groß einzumischen, weil die Partei eh in die Richtung läuft, in der er sie haben will, ist er jetzt eben wieder präsenter. Auch beim Parteitag hat er das gezeigt, nicht nur bei irgendwelchen Podcast-Auftritten, weil er zeigen will, ich bin da und ich habe Einfluss. Man hört auch immer wieder, dass er bei den Bund-Länder-Konferenzen der AfD intern, dass er sich da sehr viel einbringe und da sehr viel sage. Mein Eindruck ist, dass er eben die Sorge hatte, dass man dann jetzt immer nur sagt, ja, das Münzenmeier-Netzwerk und dass er da quasi abgemeldet wird, dass er deswegen nochmal gezeigt hat, wie stark er ist. Also er bringt einen Antrag ein, der dann zwar nicht behandelt wird, aber der einfach umgesetzt wird und zwar jetzt vom Bundesvorstand, in dem es eben eine Mehrheit für sein Lager oder sein angedocktes Lager gibt. Während er in diesem Podcast das ganz schön Kreide gefressen hatte für seine Verhältnisse. Also da hat er eher versucht, eben seine Bubbles zu erweitern, sage ich jetzt mal. Das ist ja auch immer die nächste Debatte. Ist es nicht eigentlich egal, was wir Medien machen, weil die haben doch eh ihre Reichweite über soziale Netzwerke und über Formate wie dieses. Und da muss ich sagen, nee, es ist ganz klar, wenn man sie eben Zuschauern oder Zuhörern präsentiert, die sonst nicht automatisch in der Bubble sind, wie das jetzt bei einem öffentlich-rechtlichen Medium wäre oder bei uns oder so, dann erweitert man eben die Kreise, in die sie mit ihren Erzählungen halt vordringen.
1: Ich will jetzt nochmal, habe ich gesagt, das Programm kurz, wir sind aber fast schon am Ende, aber wir haben dafür Zeit. Wir können nicht das ganze Programm, aber die Frage, die jetzt alle beschäftigt, ist doch, dass wenn in Sachsen-Anhalt die AfD die Mehrheit haben wird, dass es das Land verändern wird in einer Art und Weise, wie wir sie nicht kannten. Die einen sagen, das wird eigentlich am Ende die AfD endlich entzaubern, weil dann müssen sie regieren, dann wird man sehen, dass sie auch nicht besser sind als die anderen. In diesem Regierungsprogramm, sagst du, sind sie aber jetzt offener denn je. Kannst du mir ein, zwei Beispiele nennen, an denen du so zeigst oder zeigen würdest, warum sie für dich da eigentlich sozusagen die Maske auch fallen lassen und wissen, in diesem Bundesland kommen wir so weiter voran? Und was heißt das dann für die zukünftige Politik dort?
0: Ja, vielleicht eine Mini-Vorbemerkung nur zum Entzaubern. Ich will gar nicht für so eine Politikerin klingen, aber die muss sein. Also ich kann mir schon vorstellen, dass es für einen Teil der CDU-Leute dann eine Form von Entzauberung gibt, dass es ganz schön radikal wird, was die AfD dann macht, wenn sie da allein regieren kann. Aber für die Wählerschaft wird das funktionieren, weil die AfD genau das jetzt schon vorbereitet. Sie sagt jetzt schon, naja, wir werden nicht alles so schnell machen können, weil ja wir müssen erstmal mit den Altlasten der anderen umgehen. Also sie machen jetzt schon Erwartungsmanagement und sie haben sich aber ganz klar schon vorgenommen, was sie sofort machen werden. Und das ist zum einen sofort den Prozess einleiten, diesen Medienstaatsvertrag zu kündigen. Das heißt, den MDR da auf dem Rundfunk, wie sie es nennen, runterzukürzen. Das soll dann 10% etwa sein dessen, was es da aktuell gibt. Also Kahlschlag, das geht nicht ganz so schnell, weil da der aktuelle Vertrag ja noch läuft, aber weil man da so ein paar Sicherheitsmechanismen eingebaut hat. Aber die Unterschrift wird es sehr schnell geben, sehr öffentlichkeitswirksam, so ein bisschen wie so ein Trump-Dekret, damit man eben zeigen kann, hier, das kommt jetzt bald. Und dann wird man sofort alle Gelder für linke Vereine, in Anführungszeichen, also alles, was Demokratiearbeit ist, was Kulturarbeit ist und Co., was denen nicht passt, wird es geben. Und man wird halt eben sofort sich versuchen, die Lehrbücher vorzunehmen und Lehrbücher umzuschreiben. Ob sie das mit der Schulpflicht abschaffen, das fordern sie ja auch. Das würde dann bedeuten, dass gewisse Kinder dann zu Hause bleiben können. Sie wollen Inklusion abschaffen und das in einem Land, wo es relativ viel Fläche gibt. Und wenn man das Kind dann nicht in die Schule vor Ort bringen kann, sondern nur noch in eine Schule für Kinder mit Behinderung, kriegt man, glaube ich, da sehr starke Probleme. Es gibt aber auch so kleine Sachen, die noch gar nicht so groß berichtet wurden. Ich habe mich zum Beispiel gewundert, dass das noch nicht so vorkam. Es gibt eine Passage, in der die AfD schreibt, dass Polizisten künftig nicht nach jedem Schusswaffengebrauch ein internes Verfahren sozusagen bekommen. Aktuell ist es so, dass wenn in Deutschland eine Schusswaffe eingesetzt wird, dass es dann intern nochmal nachverfolgt und besprochen wird, ob das jetzt alles so richtig war. Wie erfolgreich diese Verfahren sind, ist dann eine andere Frage, also ob man da wirklich an Pudels Kern kommt, aber das soll es nicht geben. Und selbst wenn es Disziplinarverfahren gibt für Polizisten und Polizistinnen, dann soll zum Beispiel nicht wie aktuell in der Zwischenzeit, bis dieses Disziplinarverfahren geklärt ist, deren Karriere behindert werden dürfen. Das heißt, in der AfD-Vorstellung kann jemand ein Disziplinarverfahren für falsches Verhalten bekommen und trotzdem weiter Karriere machen in der Zwischenzeit. Das sind so Kleinigkeiten, die aber natürlich dazu führen, dass eine Polizei sich dann eventuell anders verhalten könnte, weil sie eben das Gefühl hat, es gibt jetzt weniger Konsequenzen. Und da sind so Grundanlagen an Autoritarismus dann drin, die mir schon so ein bisschen Sorgen bereiten, weil es eben dann sehr weitreichend ist und alle, die das dann später eventuell mal wieder ändern wollen, da dann wieder verhetzt werden, als ihr traut unseren lieben Polizistinnen und Polizisten nicht.
1: Es gibt auch im Programm einen Punkt über die Familie von morgen, wie die aussehen sollte. Und dies wiederum entspricht dezidiert dem Lebensmodell von Alice Weidel, die mit einer Frau verheiratet ist, Kinder adoptiert hat. Sie wurde auch darauf angesprochen von einem Journalisten auf diesem Parteitag und dann sagte sie, ja gut, die können es ja drinstehen haben, mich interessiert es nicht. Da sind wir wieder bei diesen Widersprüchen. Aber wie würden Sie das denn zum Beispiel durchsetzen? Also wenn Ihre Spitzenpolitikerin genau dieses Lebensmodell lebt, das Sie da im Parteiprogramm letztlich nicht unterstützen, wie lösen Sie denn irgendwann dieses Dilemma auf?
0: Naja, es gibt da jetzt schon die Forderung nach einem Begrüßungsgeld für Kinder von letztlich biodeutschen Eltern. Und man könnte sich durchaus vorstellen, dass sie das dann irgendwie im späteren Verlauf dann für gewisse Familien, die eben gleichgeschlechtlich sind, die Elternpaare, dass sie das dann nicht bekommen, selbst wenn sie biodeutsch wären. Und letztlich ist dieser Widerspruch, der irritiert immer viele, die nicht verstehen können, warum das für die Wählerschaft der AfD so ein Problem ist. Also zum einen dürfen AfD-Funktionäre vieles, was man anderen nicht zugestehen würde von anderen Parteien, weil die sind ja auf der richtigen Seite. Und zum anderen ist Alice Weidel natürlich auch das perfekte Feigenblatt für diese Partei, weil man immer sagen kann, also wenn jetzt jemand wie ich behaupten würde, und das behaupte ich nicht nur, sondern es ist so, dass die Partei frauenfeindlich ist und dass sie auch queerfeindlich ist, dann können die immer sagen, naja, aber wir haben ja Alice Weidel. Das ist ja eine Frau und die hat ja sogar eine Partnerin. Und die hat sogar noch eine andere Hautfarbe. Warum soll das ein Problem sein? Während gleichzeitig AfD-Funktionäre irgendwie was mit weißer Hautfarbe retweeten und dass das der einzige Weg ist und it's okay to be white auf Stickern steht oder man ein White Boy Summer als junge Alternative oder als Generation Deutschland ausruft oder so, ist das dann trotzdem so, weil Alice Weidel hat ja auch das erklärt, die fühlt sich nicht nach Migrationshintergrund, weil sie sei ja in der Schweiz adoptiert worden. So, man kann sich eben alles zurechtdengeln, wenn man das will.
1: Es gibt viele Liberale, denken wir, Stimmen in Deutschland, die sich zumindest den Liberalismus auf die Fahnen schreiben, die nicht kritisch genug sind gegen die AfD, obwohl sie sehen, dass die AfD, so wie wir es jetzt gerade besprochen haben, durchaus eine Gefahr darstellen könnte für die Freiheit. Wie schätzt du diese Player ein? Verharmlosen sie das, was du berichtest, oder sehen sie es einfach anders oder kommen sie zu anderen Ergebnissen? Woher kommt die Diskrepanz zwischen jetzt deiner Einschätzung und Leuten, die dann zum Beispiel erlauben, dass Elon Musk mitten im Wahlkampf einen Artikel schreibt, in dem er aufruft, die AfD zu wählen?
0: Tja, also ich glaube, ich würde sie einfach nicht liberal nennen, sondern wenn überhaupt libertär oder radikal neoliberal oder was auch immer. Es ist für mich auch nicht so leicht verständlich, weil eben an der AfD nichts Liberales ist, auch wenn sie das noch so häufig sagt. Die AfD ist im Kern autoritär. Wie sie intern miteinander umgeht, wie sie nach außen, was sie vorhat, da ist eben nichts Liberales vorhanden. Auch wenn sie ständig sagt, ja, wir wollen ja die wahre Meinungsfreiheit, wir wollen Freiheit des Bürgers vom Staat, wir wollen, dass der Staat nur so ein bisschen existiert. Das ist natürlich anschlussfähig an dann diese Kreise, von denen du sprichst, dass man sagt, ja, der Staat soll sich ein Stück weit raushalten und so. Das ist aber ja auch paradox, weil in dem Programm der AfD war es früher so, dass tatsächlich viele neoliberale Inhalte drin waren, die dann aber zu anderen Inhalten im Programm gar nicht richtig passten. Und letztlich ist mein Verständnis immer so ein bisschen, dass doch das Gefühl dahinter steckt, wir sind ja gar nicht betroffen, weil, keine Ahnung, die Akteure sind halt irgendwie weiß, männlich, irgendwie gut situiert, den schadet die AfD halt am spätesten. So, das ist deren Überzeugung. Ich würde sagen, sie schadet allen sofort, schon allein durch ihre Wirtschaftspolitik und alles andere wird das bei jedem spürbar sein. Aber natürlich hat sie andere Gruppen erstmal als Gegner identifiziert. Und das sind dann eben natürlich Migrantinnen und Migranten, das sind tatsächlich auch Menschen mit Behinderung, das sind Journalistinnen und Journalisten, alles Mögliche, queere Menschen. Das heißt aber, wir haben ein Missverständnis auf eine Art und Weise, was ich mir auch nicht anders erklären kann, als dass man hofft, dass dann der Rückzug vom Staat da irgendwie tatsächlich sich durchsetzt in dieser Partei. Aber ich sehe das überhaupt nicht.
1: Letzte Frage. Wenn es so kommt in Sachsen-Anhalt, wie die Prognosen sagen, es kann aber auch anders laufen. Ich meine, es gibt noch viel Zeit dahin. Aber wenn es so kommt, sind wir als Land gut genug darauf vorbereitet?
0: Überhaupt nicht, leider. Das ist auch das, was mich am meisten schmerzt. Also das eine ist, dass diese Partei schafft, immer mehr Zulauf zu finden. Das andere ist, dass leider mein Eindruck nicht ist Oder, und ich habe schon versucht, das rauszufinden, es passiert nur im Hintergrund, ohne dass wirklich irgendwer darüber redet, was selten passiert in deutschen Parteien oder Behörden, dass es das kaum gibt. Also ja, es gibt Anfänge einer Diskussion, was sollte man denn dann machen im Verfassungsschutzverbund, kriegt dann das Landesamt dort trotzdem alle Informationen und kann dann gleichzeitig alles zur AfD schreddern oder was macht man dann da wie, die Frage ist für mich aber auch, was passiert im Bundesrat. Wir haben ja dann eventuell so ein bisschen so eine Lage wie damals mit Brexit. Also da war ja auch die Frage, wie verhält sich die EU gegenüber UK? Und jetzt wäre eben die Frage, wie verhalten sich alle anderen Bundesländer dann zu Sachsen-Anhalt oder Mecklenburg-Vorpommern, nicht vergessen. Und das ist eine schwierige Entscheidung, wie es beim Brexit auch war, ne? Schneidet man alles ab und bestraft damit dann auch Leute, die nichts dafür konnten und sich so auch nicht entschieden haben und das auch nicht gewählt haben? Oder sagt man, wenn man denen aber jetzt weiter alles zukommen lässt, wie bislang, und denen irgendwie quasi dabei hilft, die Demokratie nach und nach abzuschaffen, dann macht man sich auch ja auf eine gewisse Art und Weise schuldig. Also ich habe da auch keine finale Entscheidung oder Haltung zu. Ich würde mir aber wünschen, dass es wirklich klarere, offenere, transparente Debatte dazu gibt.
1: Jetzt sind wir eigentlich normalerweise Freiheit Deluxe ein Podcast, wo es doch immer irgendwie zuversichtlich ist. Aber weißt du, was ich gerade empfinde? Dass ich deine Art ist so nüchtern zu betrachten und so klar zu sagen, nö, überhaupt nicht vorbereitet, irgendwie auch motivierend finde und zuversichtlich, weil ich denke, in dem Moment, wenn es jemand so klar sagt wie du und so benennt, zeigt es ja zumindest, dass es allen Grund gibt zu handeln. Also eigentlich, obwohl du berichtest, steckt doch in deiner Berichterstattung ein Handlungsaufruf, oder?
0: Ich hoffe, dass das Leute auch so hören, die dann auch wirklich da handeln können. Ich habe aber auch was Zuversichtliches. Ich war zuletzt auf einer Tagung, einer Art Workshop, und da waren viele Akteure aus der Zivilgesellschaft, auch aus Sachsen-Anhalt, und die haben mir erzählt, dass Leute zu ihnen kommen, die sagen, wir wollen was machen, wir wollen uns jetzt engagieren, die zuvor noch nie sowas gemacht haben und dass sie mehr Freiwillige haben als noch vor einem halben Jahr zum Beispiel und dass jetzt allen klar ist, okay, das ist jetzt auch ganz bald, also es ist ja sehr menschlich irgendwie immer relativ spät anzufangen und dass jetzt da aber eine Bewegung drin ist und dass sie hoffen, dass das tatsächlich jetzt ein gewisses Momentum entwickelt, dass da über den Sommer hinweg und dann bis zu den Wahlen die Leute sagen, okay, nee, so wollen wir nicht leben, weil das ist ja die große Frage am Ende, ne? Also man kann das jetzt pathetisch nennen, aber am Ende ist es ja die Frage, wie wollen wir zusammenleben, welche Werte wollen wir uns hinlegen und letztlich vielleicht das noch Richtung Freiheit. Freiheit funktioniert immer nur, wenn Leute auch anständig sind und Anstand anlegen an die Frage, wer hat Freiheit verdient und wessen Freiheit sollten wir schützen? Und da sind jetzt offenbar ein paar Anständige wach geworden und engagieren sich.
1: Ann-Kathrin Müller, danke, dass du bei Freiheit Deluxe warst.
0: Sehr gerne, vielen Dank.
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1: Das Museum Wiesbaden zeigt Flagge. Im Rahmen von World Design Capital hat das Museum internationale Designerinnen eingeladen, typografische Fahnen für die Wiesbadener Flaniermeile Rue zu gestalten. Im Museum, in der Hall of Fame, werden die konzeptionellen Ansätze und individuellen Positionen präsentiert. Der Fahnenparcours ist draußen zu sehen, in der Rue. Die Ausstellung Women and Type – Call for Flags im Museum Wiesbaden. Zu sehen noch bis zum 3. Oktober.
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2: 16 Uhr. Das Leben in Deutschland ist im Juli deutlich teurer geworden. Behörden heben Waldbrandnotstand in Spanien auf. Verbraucherschützer gewinnen Klage gegen Hornbach wegen Greenwashing. Das Wetter zunehmend bewölkt, später teils kräftige Schauer und Gewitter bei 33 bis 40 Grad. Mein Name ist Christine Schumann. Die Inflation in Deutschland zieht wieder deutlich an. Im Juli sind die Verbraucherpreise im Jahresvergleich um 2,8% gestiegen. Das hat das Statistische Bundesamt in Wiesbaden mitgeteilt, auf Basis einer ersten Schätzung. Im Juni hatte die Inflationsrate noch bei 2,3% gelegen. HR-Wirtschaftsreporterin Ursula Mayer.
3: Hauptgrund: der andauernde Iran-Krieg. Dadurch sind insbesondere die Preise für Energieprodukte wie etwa Heizöl und Sprit im Schnitt um über 8% gestiegen. Deshalb mussten Menschen vielerorts in Deutschland fürs Tanken etwa ein Viertel mehr bezahlen als noch vor einem Jahr. Beim Heizöl gab es teilweise sogar noch größere Preissprünge. Beim Einkauf im Supermarkt hielt sich die Teuerung dagegen in Grenzen. Die Preise für Lebensmittel blieben im Schnitt nahezu unverändert.
2: Der Juli war der trockenste in Hessen seit Beginn der Aufzeichnungen. Das zeigen vorläufige Angaben des Deutschen Wetterdienstes. Laut dem DWD fielen nur 14 Liter Niederschlag pro Quadratmeter. Von 1961 bis 1990 hatte der Wert bei knapp 17 Litern pro Quadratmeter gelegen. Außerdem sei es vergleichsweise warm gewesen mit einer durchschnittlichen Temperatur von über 20 Grad. Typischer Wert für die Referenzperiode seien knapp 17 Grad. In Spanien ist der nationale Notstand aufgehoben worden. Die Brände rund um die Hauptstadt Madrid und in der Provinz Ávila sind weitgehend eingedämmt. In anderen Regionen kämpfen Einsatzkräfte weiter gegen die Flammen. Wegen einer neuen Hitzewelle bleibt die Waldbrandgefahr hoch. Regierungschef Sanchez rief die Bevölkerung zu besonderer Vorsicht auf. Einige der Feuer seien durch menschliche Unachtsamkeit verursacht worden. Auch in anderen Teilen Europas ist die Lage angespannt, etwa in der Türkei. Auf der griechischen Insel Kreta kamen 3 Feuerwehrleute ums Leben. Starke Winde erschweren dort die Löscharbeiten. Immer mehr schwimmende Migranten kommen in der spanischen Exklave Ceuta vor der Küste von Marokko an. Laut den Behörden waren es in den vergangenen Tagen bis zu 2000. Der Regionalpräsident der Stadt sagte, die Aufnahmeeinrichtungen seien inzwischen völlig überfüllt. Die Menschen könnten nicht mehr richtig versorgt werden. ARD-Nordafrika-Korrespondent Stefan Ehlert.
4: Er fordert die Ausrufung des nationalen Notstands und die sofortige Abschiebung der Neuankömmlinge. Doch nach einem Urteil des obersten spanischen Gerichts ist eine Direktabschiebung von Menschen, die Ceuta schwimmend erreichen, nicht möglich. Man könne ihnen nicht vorwerfen, dass sie gewaltsam spanische Grenzanlagen überwunden hätten. Das Urteil vom 16. Juni dieses Jahres hat sich möglicherweise unter Migranten herumgesprochen.
2: Hornbach darf invasive Pflanzen in Zukunft nicht mehr als besonders umweltfreundlich bewerben. Das hat das Oberlandesgericht Zweibrücken entschieden. Geklagt hatte die Verbraucherzentrale Sachsen, die das Urteil heute bekannt gab. Ihrer Ansicht nach hatte die Baumarktkette mehrere nicht heimische Pflanzen als Naturschutzhecke oder Vogelschutzhecke beworben, zum Beispiel den Schmetterlingsflieder. Die Werbeaussagen hielten nicht, was sie versprechen. Und das sahen die Richter genauso. Allerdings ist das Urteil noch nicht rechtskräftig. Das waren die Nachrichten. Das Wetter, teils ist es noch sonnig, aber es ziehen immer mehr Wolken nach Hessen. Es kann Schauer und Gewitter geben mit sehr viel Wind. Besonders betroffen ist Nordhessen, die höchsten Werte heute 33 bis 40 Grad. In der Nacht ziehen die Schauer dann ab, es kühlt ab auf 20 bis 13 Grad. Morgen wird es dann schwül, nach der Sonne und nach den Wolken kommen wieder Schauer und Gewitter bei bis zu 34 Grad. Die weiteren Aussichten: am Samstag im Südosten einige Gewitter bis 30 Grad, am Sonntag dann meistens trocken, bei Werten bis 33 Grad. Die Zeit 16.04 Uhr.
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5: An diesem letzten Donnerstag im Juli mit Doris Renk. Ich grüße Sie.

Mit Mozarts Flötenkonzert in G-Dur und der Solistin Sharon Besalli haben wir diesen Donnerstagnachmittag eingeläutet. Hier ein kurzer Überblick über die Inhalte dieser Stunde. Die HR2 Kulturverführung war im Museum Wiesbaden und hat die aktuelle Ausstellung zum Jugendstilmaler Georg Lührich besucht und dort seine geheimnisvolle Bildsprache entschlüsselt. Dann können Sie bei uns hören, worum es im neuen Film von Pedro Almodóvar geht. Bitteres Fest heißt er und er spielt in Madrid und an den schwarzen Stränden von Lanzarote. In unserer Sommerserie über berühmte Statuen betrachten wir heute die des polnischen Papstes Johannes Paul II. Auf den Kapverden. Welche Bedeutung er dort hat, das werden wir hören und natürlich viel klassische Musik, wie die Nocturne Cis-Moll von Frédéric Chopin, die der polnische Pianist Rafał Blechacz nicht alleine spielt, sondern zusammen mit der Geigerin Kim Bomsuri.

0: Die HR2 Kulturverführung führt uns heute ins Museum Wiesbaden. Seit Ferdinand Wolfgang Nees 2019 dem Museum Wiesbaden seine große Jugendstilsammlung vermacht hat, ist das Haus eine der ersten Adressen für die Kunstbewegung aus der Zeit um 1900. Der Jugendstil wollte ein Gesamtkunstwerk schaffen, das die Grenzen zwischen Leben und Kunst aufheben sollte. So haben sich die Künstler viel auch mit Gebrauchsgegenständen befasst, viel auch mit der Kunst am Bau. Nun zeigt das Museum Wiesbaden eine weitere wichtige Ausstellung zum Jugendstil. Sie ist dem Maler Georg Lührich gewidmet. Die HR2 Kulturverführung war vor Ort und Stefanie Blumenbecker hat sie begleitet.
1: Hallo, sind Sie für die Kulturverführung hier?
2: Ja.
1: Sehr schön.
3: Ich begrüße die Hörerinnen und Hörer von HR2. Die Ausstellung, die wir gleich besuchen wollen, ist im Untergeschoss des Museums, im sogenannten Giraffensaal.
1: Dann machen wir die Vorstellung unten, wenn alles da ist.
4: Ja, ich glaube, es genau.
3: Peter Forster, Kustos und verantwortlich für den Jugendstil hier im Haus, begrüßt uns und führt uns in die Ausstellung ein.
4: Ich glaube, einer der kühlsten Orte, die Sie jetzt finden können, ist tatsächlich jetzt der sogenannte Giraffensaal des Museums Wiesbadens. Und Sie haben sich eine fordernde Ausstellung herausgesucht, das muss ich Ihnen sagen, mit einem Künstler, der Ihnen nicht sagen kann. Das behaupte ich jetzt einfach mal so. Georg Lührich ist jetzt nicht eine dieser Künstlerpersönlichkeiten, mit denen Sie groß geworden sind und die in unserem allgemeinen Bewusstsein sind.
3: Wir treten in den Raum vor das erste Bild.
4: Zurück, es ist ein bisschen wie im Bus, rücken Sie einfach so ein bisschen durch. Nee, wir müssen dahin schauen. Also ich hoffe, Sie haben alle einigermaßen Platz und Vorsicht nur, nicht zu nah an die Bild.
3: Es ist gewaltig groß, über 4 Meter breit. Vor uns steht eine Gruppe Männer, dicht nebeneinander, mit Hämmern und Schwertern in der Hand. Peter Forster erläutert.
4: Normalerweise ist es so, wenn Sie in einen Ausstellungsraum reinkommen, dann öffnet sich dieser Raum und Sie können einen Blick in den Raum hineinwerfen. Und was ich jetzt mache, ist genau das Gegenteil. Sie kommen kaum in die Ausstellung rein, dann knallen Sie schon gegen die Wand und eine riesige Horde durchgeknallter Männer rennt auf Sie zu.
3: Wir sehen die zur Revolte bereiten Künstler der Dresdner Phalanx, der Künstlerbewegung des Jugendstil um 1900. So Forsters Interpretation. Nach diesem ersten kleinen Schock sehen wir dann weiter. Nackte, tanzende Mädchen, Porträts von Frauen und Männern, blumenumkränzte Nymphen und den Riesen Rübezahl. Die Bilder haben einen ganz eigenen Stil.
4: Hart, überhaupt nicht beschönigend und hier ist nichts schön. Es ist zwar alles irgendwie auch sehr bunt, aber es ist auch alles ziemlich irritierend. Unserem normalen Schönheitsideal entspricht das doch in keinster Art und Weise. Trotzdem wird Lührich Professor in Dresden.
3: Peter Forster nimmt uns gedanklich mit in die Dresdner Kunstakademie. Wir lernen die Professoren und ihre Konkurrenten kennen. Wir sehen Entwürfe für Gebäudegestaltung und Gemälde mit märchenhaften Waldszenen. Aber auch einen Totentanzzyklus, der mit Kohle auf Papier gezeichnet ist. Den hat Peter Forster gerettet, zusammen mit vielen anderen Arbeiten auf Papier, dem Nachlass von Georg Lühring, der in einem Keller gelagert war. Das Problem? Papierfischchen hatten die Blätter befallen und sich durch die Kunstwerke gefressen.
4: Und es waren wirklich, wirklich viele, viele Papierarbeiten, also um die es geht, die betroffen waren.
3: Die Blätter wurden in die Stickstoffkammer im Hessenpark gebracht, um dort die Papierfischchen loszuwerden. Dann wurden die Mappen durchgesehen, viele Arbeiten restauriert und digitalisiert. Auf einem Medientisch in der Ausstellung kann man sich durch das ganze Material hindurchwühlen.
4: Das sind die Mappen, die ich im Leverkusener Keller vorgefunden habe und die wir jetzt digitalisiert haben. Und Sie können jetzt das, was ich gemacht habe, nachvollziehen, indem Sie nämlich jetzt mit mir quasi diese Mappen durchgehen können. Und Sie können jetzt das großziehen. Wir haben die Skalierung aufgehoben. Sie können also jetzt sich in diese Blätter hineinfallen lassen.
3: Der Höhepunkt im Werk von Georg Lühring ist aber leider verloren. Er hat für die Dresdner Staatskanzlei eine gewaltige Wandmalerei gefertigt, die im Bombenhagel von 1945 zerstört wurde. Das Museum Wiesbaden hat aufgrund von Entwürfen, Beschreibungen, Fotos und Skizzen
4: und mit KI zusammen eine Rekonstruktion der verlorenen Fresken Tag und Nacht ermöglicht. Das heißt also, wir haben alles Wissen, alles, was wir gefunden haben, historische Beschreibung, Farbbeschreibung vor allen Dingen, weil wir nicht wussten, wie die Farbsituation darum war, in die digitale Einheit gegeben und die haben daraus jetzt diese Situation rekonstruiert. So sah das aus. Das ist der Tag.
3: Wir schauen auf eine wandgroße Projektion.
4: Und jetzt drehen wir uns hier rum.
3: Die Projektion dreht sich. Man sieht die gegenüberliegende Wand der Dresdner Staatskanzlei und vor unseren Augen entsteht das Bild der Nacht. Die HR2-Hörer und Hörerinnen sind begeistert.
4: Vielen Dank für den HR, der da unserem Medienpartner, der das hier ermöglicht. Ja.
2: Vielen herzlichen Dank.
5: Ach, ich bin total beeindruckt. Ich hatte ja überhaupt keine Idee, was mich erwartet. Von dem Künstler nie was gehört. Und es ist einfach fantastisch.
6: Umwerfend. Und ich fand, dass nicht eine Sekunde war ich abgelenkt. Ganz, ganz toll. Vielen Dank.
0: Nichts Schönes, aber das Irritierende ist genau das Interessante. Die Ausstellung Jugendstil und Symbolismus, Georg Lührich, ein Meister aus Dresden im Museum Wiesbaden. Diese Ausstellung läuft noch bis zum 17. Januar. Sie haben also noch ein paar Monate Zeit.

0: Zwillinge und ihre Gitarren. Da herrscht blindes Verständnis bei den Katona Twins. Das war von ihnen gespielt, die Serenata Española von Joaquin Rodrigo. Kommen wir zum Gedicht.
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0: Das kommt heute vom 2010 verstorbenen Berliner Lyriker Kurt Bartsch. Stillleben mit Putzfrau. Es liest Matthias Ponier.
2: Stillleben mit Putzfrau. Gras wächst über die toten Gleise. Hier fuhr einst die S-Bahn. Von West nach Ost, Ost nach West. Die Türen schließen, zurückbleiben. Die Schienen rosten, die Brücken überqueren tote Straßen. Die Straßen mit Mauern verbaut, Beton, damit ich nicht stiften gehe, sagt Trude. Ach, so viel Aufwand für eine, die nichts kann als Treppen wischen, Fußböden scheuern. Sie lächelt. Da muss man ja hier bleiben. Finden Sie nicht?

0: In Paris geboren, in Montreal aufgewachsen, die Eltern beide aus Peking. Bruce Liu ist mit seinen 29 Jahren ein gefeierter Pianist. Wir haben von ihm den dritten Satz aus der Suite für Klavier G-Dur von Jean-Philippe Rameau gehört. Knapp 2 Jahre ist es jetzt her, dass der Spanier Pedro Almodóvar mit seinem englischsprachigen Debüt The Room Next Door beim Filmfestival von Venedig mit dem Goldenen Löwen ausgezeichnet wurde. Diese Woche kommt jetzt sein neuester Film ins Kino. Bitteres Fest heißt er, indem er sich wieder auf seine spanische Heimat und seine Wurzeln konzentriert und in dem einmal mehr die Grenzen zwischen echtem Leben und Fiktion irgendwie verschwimmen. Bettina Dunkel hat den Film schon gesehen.
1: Erst ist es nur ein fernes Donnern, dann ein heftiges Unwetter, das sich auch in Elsas Kopf entlädt. Hilflos ist die Regisseurin einem Migräneanfall ausgesetzt, kann auch nicht mit Atemübungen gegensteuern, erleidet eine Panikattacke, landet in der Notaufnahme. Der Auftakt von Pedro Almodóvars neuem Film »Bitteres Fest« klingt dramatisch und wirkt doch seltsam distanziert. Denn so richtig mitfühlen kann man nicht mit dieser Elsa. Hinter der stoischen Mimik und einer trotz Dunkelheit getragenen Prada-Sonnenbrille werden ihre Schmerzen nicht greifbar. Mit ihrem roten Designermantel wirkt sie im Klinikfoyer selbstbewusster als die spätschichtschiebenden Götter in Weiß. Dass irgendetwas an dieser Geschichte nicht stimmt, merkt auch Drehbuchautor Raoul. Er ist derjenige, der sie gerade verfasst, der versucht, Elsa Konturen zu geben, der Figur Leben einzuhauchen. Wie gebannt starrt er auf den blinkenden Textcursor seines Laptops, unfähig, seine seit Jahren andauernde Schreibblockade zu durchbrechen und ebenso unfähig, dieses Problem mit seinen engsten Vertrauten zu besprechen.
2: Muss ich dir wieder und wieder erklären, dass ich nur in der Lage bin zu schreiben, wenn ich absolut frei bin? Koste es, was es wolle.
1: Bitteres Fest ist ein Film im Film. Beziehungsweise genauer, ein Film über die Entstehungsgeschichte eines Films. Und noch genauer, ein autofiktionales Melodram, in dem Pedro Almodóvar einmal mehr Einblicke in sein eigenes Schaffen gibt. Denn während Elsa das alter Ego von Raoul ist, ist Raoul das alter Ego von Almodóvar. Bis sich diese Zusammenhänge vollends erschließen, vergeht allerdings gut und gerne die Hälfte des Films. Denn Bitteres Fest ist ein perfekt getrimmtes Labyrinth, in dem sich das Kinopublikum gar nicht anders als verlieren kann. Und selbst noch so geschulte Almodóvar-Kenner eine Weile brauchen werden, bis sie den roten Faden finden. Wer sich nun denkt, na herzlichen Dank, dieses Rätsel hätte ich aber gern selbst gelöst, an Reiz verloren hat der Film durch dieses Vorwissen kein bisschen. Schließlich fügt sich Bitteres Fest perfekt in Almodóvars Oeuvre. Heißt, es gilt nicht nur die zwischen zwei Zeitebenen hin und her springende Handlung zu dechiffrieren, sondern auch die Hinweise im Kostüm- und Produktionsdesign, die essentiell sind für das Stimmungsbild und weit hinausgehen über das Almodóvar-typische Colorblocking. Wenn etwa Raoul im sattgelben Hemd vor seinem rot lackierten und mit Kulturwälzern vollgestopften Bücherregal thront und sein ihm gegenübersitzender und in gedämpften Blautönen gekleideter Partner fast eins wird mit der ebenfalls blauen Sofagarnitur, werden ohne Worte Grenzen gezogen im sozialen Miteinander, das eigentlich ein Ohne-Einander ist. Leuchtende Kreativoase auf der einen, zum dekorativen Objekt verkommene Beziehung auf der anderen Seite. Und weil Bitteres Fest vor allem ein Eingeständnis ist, dass die Kunst das Leben imitiert und Kreative dazu tendieren, ihr Umfeld auszunutzen, also emotionalen Vampirismus betreiben, sollte das Augenmerk umso mehr auf das auch in optischen Details zum Ausdruck kommende Machtverhältnis der Figuren gerichtet werden. Die eine gibt und verblasst, die andere saugt aus und erstrahlt. Eingeschworene Almodóvar-Jünger müssten an dieser autofiktionalen Selbstbespiegelung eigentlich Gefallen finden. Denn obwohl das verkopfte Gesamtkunstwerk erst recht spät auch auf emotionaler Ebene funktioniert, kaum jemand verpackt seine Ideen ordentlicher und eleganter als der 76-jährige Großmeister der Gedankenverschachtelung.
0: Bitteres Fest, der neue Film von Pedro Almodóvar. Ein Spätwerk, in dem Almodóvars eigenes Leben eine Hauptrolle spielt. Bettina Dunkel hat uns ein bisschen Vorwissen vermittelt, das wohl nicht schaden kann, wenn man den Film wirklich genießen möchte.

Das Sinfonieorchester Göteborg unternehme Järvi mit dem Scherzo aus der zweiten Sinfonie von Tschaikowski in C-Moll. 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

Das Ensemble Le Concert Brisé spielt Musik von Tarquinio Merula. Bevor es hier gleich um eine Statue von Papst Johannes Paul II. Auf den Kapverden geht, gibt's Musik von Sergei Rachmaninow, Prälude in F-Dur.

0: 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In diesem Sommer nehmen wir berühmte Statuen in den Blick. Seit vielen Jahren schon hält er seine schützende Hände über die Bucht von Quebra Canela auf Cabo Verdes Hauptinsel Santiago. Johannes Paul II. Er steht da auf seinem Podest, die Arme einladend geöffnet, als wolle er sagen: Kommt nur näher, habt keine Angst. Umrahmt wird er von Palmen und blühenden Büschen. Katholisch zu sein und fromm, das ist auf den Kapverden ziemlich selbstverständlich. Aber diesem als Skulptur verewigten Papst kommt in den Augen der Kapverdier eine ganz besondere Bedeutung zu. Denn Johannes Paul II. War der erste und bisher auch einzige Pontifex, der den kleinen Inselstaat besucht hat.
1: Dem Papst in Cabo Verde nähert man sich am besten durch die Tore der großen Kathedrale in der Hauptstadt Praia. Im dortigen Kirchenchor singt Maria da Conceição Lopes Muniz. Und sie sang schon damals als junge Frau im Chor, als Johannes Paul II. Im Jahr 1990 als erster Papst den kleinen Inselstaat im Atlantik besuchte.
2: Aquel foi un momento único. Foi una euforia.
1: Es herrschte so eine euphorische Stimmung. Zum ersten Mal begegneten wir einem Papst in unserem Land. Die Freude war riesig. Hautnah dabei war auch der Journalist Luis Carvalho da Costa, der, wie er sagt, damals für das Presseamt der Regierung die Berichterstattung über den hohen Besuch koordinieren musste. Eine vergleichbare Stimmung habe er danach nur noch einmal erlebt, und zwar vor wenigen Wochen. Cabo Verde ist nun mal das katholischste Land Afrikas. Die Begeisterung damals beim Papstbesuch ist aus meiner Sicht nur noch mit dem Jubel zu vergleichen, als Cabo Verde zum ersten Mal an einer Fußball-Weltmeisterschaft teilnehmen konnte. Das ist noch nicht lange her und der Held hieß Vosinha, der kapverdische Torhüter, der einige große Mannschaften im Turnier zur Verzweiflung brachte. Vielleicht werden sie auch ihm einmal ein Denkmal setzen, aber, sagt Journalist da Costa, der Papstbesuch habe vor allem auch eine sehr große politische Bedeutung gehabt. Kurz nach Ende des Kalten Krieges war damals in Cabo Verde noch das autokratische Einparteiensystem verankert. Der Papst, sagt da Costa, habe bei den Gesprächen mit Politikern Cabo Verdes die Öffnung zur echten Mehrparteiendemokratie hin gefördert. Ich kann gar nicht genug unterstreichen, wie wichtig dieser Papstbesuch war. Es gibt einige, die sagen, erst der Besuch Johannes Pauls II. Und seine Gespräche hier führten im Jahr darauf zur politischen Öffnung. Seitdem ist die Inselrepublik Cabo Verde Afrikas Musterdemokratie, wo selbst bei Präsidentschaftswahlen Niederlagen mit nur 12 Stimmen Unterschied akzeptiert werden. Über all dem wacht Johannes Paul II. Bis heute, und zwar genau dort, wo er damals die Messe abhielt, hoch über der Badebucht von Quebra Canela auf der größten Insel Santiago. Seine 2007 aufgestellte Statue, die damals umgerechnet rund 30.000 Euro gekostet habe, sei aus wetterbeständigem Fiberglas, enthüllt der kapverdische Bildhauer Domingo Luiz. Das ist natürlich eine besondere Arbeit. Immerhin handelt es sich um Papst Johannes Paul II., der so lange sein Pontifikat ausübte. Ich mache immer erstmal eine Zeichnung der Person, studiere seine Charakteristika, seine Bewegungen. Und heraus kam eine recht dynamische Figur, die ihre Arme einladend ausstreckt, als wolle sie sagen: Habt keine Angst, kommt her zu mir. Tatsächlich ranken sich einige Mythen um den Platz, wo der Papst auf seinem steinernen Podest steht. Noch immer kommen viele Menschen zum Beten her. Jeder Kapverdier wolle ihn mindestens einmal gesehen haben, berichtet die gläubige Katholikin Ricarda Martins. Zunächst einmal weckt die Statue Erinnerungen. Und dann kommt man zurück nach Hause und ist von einem anderen Geist erfüllt, einem Geist der Ruhe. Diese Gedenkstätte spendet so viel positive Energie. Vor 36 Jahren dagegen habe ihn der Besuch Johannes Pauls II. Viel Kraft gekostet, erinnert sich der Priester Konstantina Benta. Er sei damals für viele praktische Dinge solch eines hohen Besuchs zuständig gewesen. Ich musste mich um die Möbel kümmern, um den Altar, die Tische für die Messen oder den Sessel, auf dem der Papst sitzen sollte. Am Ende gab es sogar mehrere Sessel, denn der Papst bereiste insgesamt 3 der 9 bewohnten Inseln der Kapverden. Die Anspannung, sagt Padre Benta, sei vor der Ankunft des Heiligen Vaters kaum zu ertragen gewesen. Doch dann kam das kleine Wunder von Cabo Verde. Wir waren so nervös, weil wir den Papst bei uns begrüßen konnten. Aber schon am nächsten Tag und bis hin zum 3. Tag, als er wieder abreiste, fiel die Anspannung von uns ab. Man möchte fast sagen, die Last oder all der Stress hatten sich in Luft aufgelöst. Die Statue des Papstes dagegen ist noch da. Umgeben von blühenden Büschen und Palmen erinnert sie an ungewisse Zeiten und daran, dass auch ein kleiner afrikanischer Inselstaat eine tolle Entwicklung durchlaufen kann, nicht nur fußballerisch.
0: Stefan Ehlert über die Statue von Johannes Paul II. Auf den Kapverden. Hegin Rapjan ist eine Pianistin aus Armenien. Sie spielt für uns das Allegro aus der 2. Klaviersonate ihres Landsmanns Stefan Elmas, der 1862 geboren ist, in Wien studiert hat und dann sein Leben in Genf verbracht hatte, wo er auch Ehrenbürger wurde.

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3: 17 Uhr. Juli war in Hessen ungewöhnlich warm. Russische Rakete offenbar in Polen eingeschlagen. EU startet Milliardenprojekt für 7 Großrechenzentren. Das Wetter am Abend oft bewölkt, einzelne Schauer oder Gewitter, in der Nacht 20 bis 13 Grad. Mein Name ist Christine Schumann. Der Deutsche Wetterdienst in Offenbach hat heute seine vorläufige Bilanz für Juli herausgegeben. Hessen hat demnach einen Rekord aufgestellt. Hier war es so trocken wie noch nie. HR-Reporterin Olga Eisenmann.
4: In der gesamten Messhistorie gab es laut dem Deutschen Wetterdienst noch nie so wenig Regen in Hessen im Juli, nämlich nur 14 Liter pro Quadratmeter. Hinzu kamen die vielen Sonnenstunden, 40% mehr als üblich für den Monat. Auch seien außergewöhnlich hohe Durchschnittstemperaturen gemessen worden. Diese lagen mit 20 Grad deutlich über der gewöhnlichen Mitteltemperatur im Juli.
3: Das Leben in Deutschland ist im Juli wieder deutlich teurer geworden. Die Verbraucherpreise stiegen laut vorläufigen Zahlen des Statistischen Bundesamtes um 2,8% verglichen mit dem Vorjahresniveau. Grund waren demnach vor allem höhere Energiepreise. Im vergangenen Monat hatte die Inflationsrate noch bei 2,3% gelegen. Ähnliche Zahlen hatte das Statistische Landesamt heute Vormittag auch für Hessen herausgegeben. Hier lag die Inflationsrate im Juli bei 2,7%. Bei den russischen Angriffen auf die Ukraine ist in der Nacht offenbar auch das Nachbarland Polen getroffen worden. Der polnische Regierungschef Tusk sagte, bei dem Flugkörper, der über dem Südosten Polens abgestürzt sei, handele es sich vermutlich um eine russische Rakete. Er gehe aber nicht davon aus, dass Russland sein Land absichtlich angegriffen habe. EU-Kommissionspräsidentin von der Leyen sprach von einer inakzeptablen Verletzung des Luftraums der EU. Trotz unpünktlicher Züge und maroder Infrastruktur, die Deutsche Bahn hat im ersten Halbjahr einen Gewinn von 147 Millionen Euro erwirtschaftet. Das hat der Konzern in Berlin mitgeteilt. Es ist das erste Mal seit 7 Jahren, dass die Bahn schwarze Zahlen schreibt. ARD-Korrespondent Sören Hinze.
5: Grund sind laut Konzernangaben vollere Fernzüge, vor allem seit dem Monat April. Wegen Rabattaktionen und hoher Spritpreise seien vor allem Pendler vom Auto auf die Bahn umgestiegen. Zugleich habe der Konzern erste Sparpläne umgesetzt. Kosten wurden durch Personalabbau gesenkt, nicht im Zugverkehr, sondern in der Konzernleitung und bei internen Doppelstrukturen. Um die Kundenzufriedenheit zu verbessern, setzt der Konzern auf eine umfangreiche Netzsanierung sowie ein Sofortprogramm. Mehr Personal soll Bahnhöfe öfter reinigen und Schäden schneller reparieren.
3: Die Europäische Union will beim Thema künstliche Intelligenz unabhängig werden von den USA und China. Deshalb sollen 7 sogenannte KI-Gigafactories gebaut werden. Heute hat die EU-Kommission das Bieterverfahren für die neuen Superrechenzentren gestartet. ARD-Korrespondentin Sarah Lopez.
6: Das sollen riesige, effiziente Rechenzentren sein, in denen neue KI-Modelle trainiert und weiterentwickelt werden. Die sollen EU-Standards entsprechen, etwa beim Datenschutz und der Sicherheit. In Deutschland gab es erst Pläne für eine gemeinsame Bewerbung mehrerer großer Tech-Unternehmen. Dazu ist es aber nicht gekommen, sodass es jetzt wohl mehrere getrennte deutsche Bewerbungen geben wird.
3: Das waren die Nachrichten. Das Wetter von Westen her, 10 Wolken nach Hessen, teils gibt es Schauer und Gewitter und vor allem gibt es ganz viel Wind, besonders betroffen Nordhessen. Die höchsten Temperaturen heute 33 bis 40 Grad. In der Nacht klart es auf bei 20 bis 13 Grad. Morgen wird es dann schwüler als heute, erst Sonne und Wolken, später Schauer und Gewitter bis 34 Grad. Und die weiteren Aussichten am Samstag, im Südosten einige Gewitter bis 30, am Sonntag meistens überall trocken, bei Werten bis 33 Grad. Die Zeit 17.04 Uhr.
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7: Mit Doris Renk. Ich grüße Sie.

Im Stile des italienischen Geigers Gaetano Pugnani hat Fritz Kreisler dieses Präludium und Allegro angelegt. Hier in HR2 Kultur am Nachmittag hören wir gleich von der Karikaturistin Ruth Hebler, die ab morgen eine Einzelausstellung in der Caricatura in Kassel hat. Sie stammt aus der Eifel und wird uns gleich erzählen, wie ihre Herkunft in ihre Zeichnungen einfließt. Wir hören dann von einer ganz anderen Zeichnung, einer von Otto Greiner. Diese Zeichnung galt lange als verloren und die ist jetzt in der Sammlung Getty wieder aufgetaucht und wird ihren Weg zurück nach Dresden antreten. Heute ist nicht nur Tag der Freundschaft, heute ist auch Erdüberlastungstag. Wie hilfreich dieses Bild der Erdüberlastung ist, darum geht's gegen 17:45 hier in HR2 Kultur. Jetzt erstmal Harfenmusik und zwar von Ulla van Dahlen. Wolkenmeer hat sie diese Komposition genannt.

0: HR2 Kultur am Nachmittag. Heute in unserem Kulturgespräch Ruth Hebler. Ruth Hebler wurde 1973 in Trier geboren, wuchs in Wittlich in der Eifel auf und lebt mittlerweile im Herzen von Köln. Die Autodidaktin ist die Hauszeichnerin der Zeitschriften Sozial Extra und Endlich Eifel und auch Mitglied des Cartoon-Teams des Humanistischen Pressedienstes. Und jetzt bietet ihr die Caricatura in Kassel eine Einzelausstellung mit dem Titel Alles wird Ruth. Morgen ist Eröffnung und bis November kann man dann Ihre Zeichnungen dort sehen. Hallo Frau Hebler.
1: Hallo Frau Renk.
0: Alles wird Ruth. Wie aufregend finden Sie es, in der Caricatura in Kassel auszustellen?
1: Das ist natürlich mega aufregend. Ein mega Traum, hätte ich nie mit gerechnet, dass das passiert, dass Sie mich fragen und dass das auch so früh schon passiert. Bei den meisten wird das ja zu einem Geburtstagsjubiläum gemacht, wo dann mindestens eine 6 oder eine 7 davor ist. Nee, finde ich toll. Caricatura bin ich super Fan von, seit ich damals vor 11 Jahren zum ersten Mal bei der Sommerakademie da war. Mhm. Für komische Kunst. Nee, finde ich mega.
0: Jetzt sind wir im Radio. Wie würden Sie denn Ihren Stil beschreiben? Was zeichnen Sie besonders gerne?
1: Eieiei, also das ist eine schwierige Frage. Das genau zu beschreiben. Also es soll vielleicht auch eine Aufforderung dann direkt sein, an alle sich das auch selber anzugucken. Ich zeichne Figuren, also meistens digital mit schwarzen Linien, vorwiegend Frauen, die irgendwelche Sachen erleben oder Situationen, die dann koloriert sind oder auch nicht. In Schwarz-Weiß manchmal, ist unterschiedlich, sind Cartoons, also meistens mit Sprechblase. Gibt aber auch Comicstrips oder so kurze Comics, die eine Seite lang sind.
0: Sie haben schon gesagt, Sie haben an der Sommerakademie für komische Kunst in Kassel teilgenommen, mehrfach. Was haben Sie da mitgenommen? Kann man komische Kunst eigentlich lernen?
1: Also ich sage jetzt mal, man muss schon ein gewisses Interesse haben und dann kann man das alles nochmal verfeinern und lernen kann man ja immer auch noch was dazu. Also auf jeden Fall zu empfehlen für alle, die irgendwie in diese Richtung gehen, da mal mitzumachen. Das ist eine wundervolle Woche im Sommer in Kassel in der Caricatura-Galerie.
0: Wo finden Sie denn Ihre Inspirationen? Gibt es Themen, wo es Ihnen schwerfällt, die komische Seite zu sehen?
1: Ja, gibt es auch. Also ich meine, man kann ja über jedes Thema Cartoons machen. Es ist halt die Frage immer, von welchem Blickwinkel man da drauf schaut. Da ist mir immer wichtig, dass man jetzt nicht über die Falschen lacht, also über Schwächere, die vom System vernachlässigt werden, sondern das System dann eher bloßstellt zum Beispiel. Also ich habe ja viele verschiedenste Themen in meinem Portfolio, sage ich mal. Da gibt es ja auch Kreativitätstechniken, wie man, oder ich recherchiere dann auch viel zu den verschiedenen Themen, informiere mich, was dahinter steckt, was da vielleicht Widersprüche sind und so. Und ja, da kann man eigentlich über jedes Thema was machen.
0: Damit wir uns ein bisschen was vorstellen können, was haben Sie zuletzt gezeichnet?
1: Zuletzt gezeichnet habe ich tatsächlich ein ganz schweres Thema. Ich mache ja für die Sozialzeitschrift, da haben Sie eben gesagt. Da ging es ums Thema Suizid. Da habe ich einen Cartoon zum Thema Suizid gemacht. Ansonsten für die Taz mache ich ja jede Woche was. Da hatte ich jetzt auch nochmal Deadline. Ja, verschiedenste Sachen. Habe ich jetzt auch noch auf meiner To-Do-Liste. Wenn dann morgen die Ausstellung eröffnet ist, setze ich mich daran.
0: Es wird ja zunehmend schwieriger mit dem Humor in Zeiten, in denen der Fokus auf Diskriminierung und Empfindlichkeiten liegt. Welche Grenzen sehen Sie für eine komische Betrachtung?
1: Also das hatte ich ja eben schon angedeutet. Ich will nicht, dass man über die Falschen, also dass die Falschen drüber lachen können. Also wenn jetzt Leute, die ganz krude Ansichten haben, Menschen feindliche Ansichten, dass die irgendwas wichtig haben. Ich finde es wichtig, auch eine gewisse Haltung zu zeigen, wo man steht, dass man eben nicht sich lächerlich macht über Leute, sondern über die Systeme. Also nicht nach unten tritt, sondern nach oben zeigt, wie was blöd ist.
0: Aber Humor verbindet ja auch. Also wenn die Falschen aus ihrer Sicht lachen, vielleicht ist das ein Türöffner.
1: Ja, das kann auch sein, das stimmt. Genau. Aber es kommt natürlich darauf an, wie jetzt darüber gelacht wird. Das kann ja auch so ein bisschen den Druck nehmen oder klar, es kann verbindend sein. Das stimmt. Ja.
0: Also haben Sie da schon so eine Bremse beim Zeichnen im Stift sozusagen, wo Sie sagen, ah nee, das mache ich jetzt nicht?
1: Also ich habe schon, klar, mache ich mir viele Gedanken auch, ja. Also wie gehe ich an ein Thema an oder ja, also mache ich schon.
0: Sie haben lange unter dem Pseudonym Sikitu veröffentlicht. Warum oder warum jetzt nicht mehr?
1: Also es war gar nicht so lange. Es waren vielleicht 2-3 Jahre, die ich das gemacht habe. Ich dachte, es ist in dieser Männerszene vielleicht einfacher, irgendeinen Namen zu haben, der nicht direkt schließen lässt, dass da eine Frau dahinter steckt. So dachte ich, was irgendwie auch blöd ist. Da hat Achim Frenz, der Leiter des Karikaturmuseums, der ja leider gestorben ist vor kurzem, der hat mich dann auch jahrelang bearbeitet und mich überzeugt, dass ich besser bei meinem Klarnamen bleibe. Der sagte immer, mit dem Namen wird das nichts. Sikito merkt sich keiner. Und es war dann tatsächlich auch so, dass in irgendwelchen Büchern, wo das abgedruckt wurde, es falsch geschrieben wurde und so.
0: Ist das denn immer noch so, dass das so eine männlich dominierte Welt ist?
1: Ja, also bei den CartoonistInnen, ja, 80-85% sind Männer und 15 bis 20 dann bei den verschiedenen Projekten sind es Frauen. Es werden mehr Frauen, das ist auch gut so, weil dieser Blick natürlich auch nicht unwichtig ist. Warum das jetzt mehr Männer sind, weiß ich nicht, an mir liegt es nicht.
0: Und das Zeichentalent ist sicherlich auch ganz paritätisch verteilt sozusagen.
1: Ja.
0: Sie leben inzwischen in Köln, kommen aber aus der Eifel und das spielt für Sie, glaube ich, auch eine ziemlich große Rolle. Eifelmädchen, ne? So, wie macht sich das bemerkbar?
1: Ja, also ich komme nun mal aus der Eifel, das lässt sich auch nicht leugnen. Das hört man vielleicht auch manchmal, wenn ich ein bisschen schneller spreche hier an meinem Dialekt. Ich komme daher, ich fand das früher irgendwie doof, vom sonst was der Welt zu kommen, aber mittlerweile mache ich aus der Not eine Tugend. Also es ist auch einfach wunderschön da, ne? Also wer da mal hin will, da gibt es wunderschöne Ecken, kann ich nur empfehlen. Ja, in Hessen habe ich übrigens auch mal gewohnt. Mhm. Ich bin dann aus der Eifel zum Studium nach Marburg für 2,5, 3 Jahre zum Grundstudium.
0: Auch sehr schöne so Gegend.
1: Auch sehr schön. Es war auch eine tolle Zeit, ja.
0: Kann man denn die Eifel in so manchem ihrer Cartoons irgendwo entdecken?
1: Ja, also da hängen jetzt auch sogar welche in der Karikaturagalerie bei meiner Ausstellung. Ansonsten hatte ich vor ein paar Jahren mal mehrere Eifel-Cartoon-Kalender gemacht, wo ich mich dann über meine Heimat ein bisschen lustig gemacht habe oder die Leute, aber mit einem liebevollen Schmunzeln. Also da gibt es ja auch verschiedene Besonderheiten, sei es in der Sprache oder in der Natur, die da ist oder in dem Miteinander.
0: Mhm. Ja. Haben Sie da ein Beispiel für uns? Was haben Sie da aufs Korn genommen an den Eifelbewohnern?
1: Also was alle anderen lustig finden, aber viele Eifler nicht verstanden haben, war dann, also die haben verschiedene sprachliche Besonderheiten. Zum Beispiel gibt es das Wort nehmen nicht. Also da wird dann stattdessen holen gesagt. Also man holt in der Eifel, also in der südlicheren Eifel, was auf Video auf oder man holt eine Tablette oder man holt 3 Kilo zu oder so. Und da habe ich dann auch Cartoons gemacht. Quasi, dass dann zum Beispiel so holt 2 Bonbons gab. Statt neben 2. Weil,
0: man holt 3 Kilo zu, das ist ja auch wirklich eine witzige Formulierung. Wie sind Sie eigentlich zum Zeichnen gekommen?
1: Ich habe schon immer gerne gezeichnet, also auch für die Schülerzeitung, da hatte ich mal einen ganz furchtbaren Comic, aber immerhin. Also verschiedene Sachen, habe manchmal Lehrer karikiert und habe das dann aber irgendwann, als dann, weiß ich nicht, Studium zu Ende und Arbeit anfing, dann irgendwie auch mal wieder vernachlässigt, also das habe ich auch für mich gemacht oder für Freundinnen Comics gezeichnet zu irgendwelchen Anlässen. Ja, und habe das dann erst, als ich dann Kinder hatte, als der eine dann zum Mittagsschlaf gehalten hat, habe ich mich wieder dran gesetzt, weil die Bilder, die ich dann da ja nur noch im Kopf hatte, einfach raus wollten. Und so fing das dann an, ja.
0: Und jetzt ist alles wird Ruth-Zeit. In der Karikatura in Kassel stellt Ruth Hebler aus und hat uns darüber erzählt. Vielen Dank, Frau Hebler.

Die Polacca aus dem Hornkonzertino von Karl Maria von Weber. Das Horn hat Hermann Baumann gespielt, begleitet vom Gewandhausorchester Leipzig.

Das polnische Kammerorchester mit der Tamburetta für Streichorchester von Adam Jacebski. Otto Greiner, er mag nicht so bekannt sein wie Albrecht Dürer oder Paul Klee, aber der Schüler von Max Klinger gilt als ein bedeutender Vertreter des Symbolismus. Eine seiner Zeichnungen aus dem Bestand der staatlichen Kunstsammlungen Dresden war nach dem Ende des Zweiten Weltkriegs wie viele andere Werke verloren gegangen. Jetzt wurde sie im Archiv der Getty-Sammlung in Los Angeles

0: gefunden. Im Herbst geht sie dann zurück nach Dresden. Zuvor ist sie im Rahmen einer Ausstellung zu sehen, die greifbar machen will, wie sehr die Provenienzforschung zu Kunstwerken an Bedeutung gewonnen hat und wie aufwendig, spannend und auch überraschend sie sein kann. Reinhard Spiegelhauer gibt uns Einblicke und nimmt uns mit nach Los Angeles.
1: Die Ausstellung ist in einem Teil des Getty Centers untergebracht, das der Forschung gewidmet ist. Hier gibt es immer wieder Sonderausstellungen, die nicht nur Werke zeigen, sondern Zusammenhänge. Zu früheren Projekten gehörten zum Beispiel eine große Ausstellung über Käthe Kollwitz' Arbeitsweise, technische, künstlerische und politische Aspekte. Eine andere Ausstellung beschäftigte sich mit der jahrhundertealten Beziehung zwischen Künstlern und Anatomen. In Lost, Found, Returned steht eine einzige Zeichnung im Mittelpunkt, in einer Vitrine am Ende eines vielleicht 20 Meter langen Ausstellungsganges. Titel der etwa 55 mal 40 Zentimeter großen Zeichnung von Otto Greiner, stehender männlicher Rückenakt.
2: To the best of our knowledge, this is the first time it is being put on exhibition.
3: And as soweit wir wissen, wird die Zeichnung hier zum ersten Mal ausgestellt. Greiner war ein außergewöhnlicher Zeichner. Wir sehen hier feine Schraffuren, präzise Federarbeit und Weißhöhungen in Kreide.
2: As well as the, you know, presence of white chalk to create highlights.
1: Nancy Arm ist Leiterin des Bereichs Forschung und Wissensentwicklung am Getty Research Institute, kurz GRI. Als die Zeichnung vor 10 Jahren mit einer gestifteten Sammlung ins GRI kam, war sie zunächst einfach ein Werk unter vielen, landete im Archiv. Bis sich im vergangenen Jahr die staatlichen Kunstsammlungen Dresden meldeten. Es handle sich wahrscheinlich um ein verschollenes Werk aus dem Kupferstichkabinett. Das hatte die Zeichnung 1892 gekauft, zumindest laut Inventarbuch jener Zeit. Der Eintrag ist auf einer Tafel der Ausstellung als Faksimile reproduziert.
4: Der Eintrag enthält bereits alle Angaben, die wir heute erwarten. Titel, Künstler, Materialien, Technik, aber auch Querverweise in die Sammlung und die Herkunft. Der Kaufpreis war 20 Mark.
2: In this case 20 marks.
1: Sandra van Ginhoven ist Leiterin des Getty Provenance Index, einer der weltweit wichtigsten Datenbanken zur Erforschung der Besitzgeschichte von Kunstwerken.
3: Viele fragen, warum wussten wir nichts von der Kriegsverlustgeschichte, als das Werk zu uns kam? Die Hinweise waren verstreut, manches online, anderes in gedruckten Katalogen, in verschiedenen Sprachen, Titeln und sogar Größenangaben.
2: Different name, even slightly different dimensions.
1: In Dresden hatten die dortigen Provenienzforscher von einer Privatperson einen Hinweis bekommen, die Greiner Zeichnung sei möglicherweise im GRI. Der Beginn einer internationalen Zusammenarbeit und Recherche. Denn auf dem Original findet sich keine Inventarnummer aus Dresden. Sie wurde ursprünglich wohl auf einem nicht mehr vorhandenen Rahmen aufgebracht.
2: 1900, the museum decided to produce a catalog.
3: Entscheidend war ein Katalog von 1900 mit einer Abbildung der Zeichnung samt einem markanten Tintenfleck, der wie ein Ausrufezeichen aussieht.
1: Dieser Fleck beweist letztlich, dass es sich tatsächlich um die 20-Mark-Zeichnung des Kupferstichkabinetts handelt. Aber wie kam sie nach Los Angeles und ins GRI? Das Kupferstichkabinett hatte seine Sammlung im Zweiten Weltkrieg aus Dresden ausgelagert, um sie vor Kriegsschäden zu schützen. Als man nach dem Krieg Inventur machte, waren viele Werke nicht auffindbar, darunter die Greiner-Zeichnung.
4: 2001 tauchte die Zeichnung erstmals wieder auf, bei einer Auktion in Berlin. Eingeliefert hatte sie ein finnischer Kunsthändler, was auch die Annahme stützt, dass sie möglicherweise den Weg über sowjetisches Gebiet nahm.
1: Die Provenienzforscherinnen fanden tatsächlich einen ganz handfesten Hinweis darauf, dass die Zeichnung wohl als Beutekunst in die Sowjetunion gelangte.
3: Wenn wir um die Vitrine herumgehen und hier hochschauen, es ist schwer zu lesen, aber da steht mit Bleistift und in kyrillischer Schrift
2: Greiner in Cyrillic Letters.
1: Aus der Sowjetunion kam Otto Greiners stehender männlicher Rückenakt nach Finnland, über die Auktion in Berlin nach New York, dann zu einem Sammler nach Los Angeles und schließlich ins GRI. Im Nachhinein scheint das alles ganz klar, doch Provenienzforschung ist langwierige Detektivarbeit, sagt Nancy Arm.
2: The public feels a great sense of urgency in the return and restitution of works.
3: Die Öffentlichkeit erwartet heute, dass Werke zurückgegeben werden, die von Krieg, Kolonialismus, Verfolgung betroffen waren. Wir wollen zeigen, dass es eine aufwendige Arbeit ist. Sie ist schwierig und braucht Zeit.
1: Im Oktober soll der stehende männliche Rückenakt von Otto Greiner nun nach Dresden zurückkehren. Auf die Frage, ob das genauso unumstritten wäre, wenn es um eine Zeichnung von Albrecht Führer, Adolf von Menzel oder Max Beckmann, ginge, antwortet Nancy Arm diplomatisch.
3: Unsere Aufgabe ist es, Kunst verantwortungsvoll zu bewahren. In diesem Fall war die Rückgabe an den rechtmäßigen Ort eindeutig die richtige Entscheidung.
0: Erfolgreiche Provenienzforschung. Eine Zeichnung von Otto Greiner ist in der Getty-Sammlung aufgetaucht und wird nach Dresden zurückgebracht. Reinhard Spiegelhauer berichtete.

Harmoniemusik für Bläser Nonette, die Fledermaus von Johann Strauss. Gespielt vom Antares Ensemble, bestehend aus Bläsern des HR-Sinfonieorchesters. Bläserinnen und Bläser sind ein spezielles Völkchen und wenn es darum geht, ihren Instrumenten eine Bühne zu geben, dann legen sie sich alle ins Zeug. Bestes Beispiel: ein neuer Weltrekordversuch gerade in Nürnberg. Fast 2000 Bläser, 1800 um genau zu sein, wollen durchgehend zu hören sein in der Jakobskirche in Nürnberg. Mindestens 72 Stunden soll da Live-Musik erklingen. 140 Posaunenchöre aus ganz Bayern wollen das ungeprobt stemmen in drei Gruppen, die immer abwechselnd spielen. Der erste Wechsel hat schon geklappt und am Sonntagmorgen soll der Weltrekord dann stehen. Wenn es klappt, erfahren Sie es hier in HR2 Kultur.

0: Das war das Freiburger Barockorchester mit dem dritten Satz aus der Sinfonie A-Dur von Karl Philipp Emanuel Bach, die auch die vierte Hamburger Sinfonie genannt wird, weil sie nach seinem Umzug von der Spree an die Alster komponiert wurde und er dort eine neue Freiheit verspürte und auch hörbar machte. Sie müssen nicht selbst auf den grünen Hügel, Sie können auch einfach heute Abend das Radio einschalten.
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0: Heute Abend sind wir im Rahmen des ARD-Radio-Festivals wieder auf dem grünen Hügel in Bayreuth. Siegfried steht auf dem Programm.
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0: Die erste Uraufführung, die es bei den ersten Bayreuther Festspielen gegeben hat, war Siegfried. Kurz darauf dann Götterdämmerung. Denn Teil 3 und 4 der Ring-Tetralogie waren keineswegs zuvor schon in München auf Geheiß König Ludwigs II. Aus der Taufe gehoben worden, wie das Rheingold und die Walküre. Heute singt Klaus-Florian Vogt den Siegfried. Christian Thielemann leitet das Orchester der Bayreuther Festspiele. Siegfried von Richard Wagner, eine zeitversetzte Übertragung aus Bayreuth heute nach den 20 Uhr Nachrichten hier in HR2 Kultur. Ja.

0: Der Flötist Emmanuel Pahü und das Haydn-Ensemble mit dem Scherzando Nummer 3 D-Dur von Joseph Haydn. Heute ist Erdüberlastungstag. Vielleicht haben Sie es heute schon mal gehört. Das ist der Tag im Jahr, ab dem die Menschheit sozusagen ökologisch gesehen auf Pump lebt. Ab jetzt verbrauchen wir mehr natürliche Ressourcen und Dienstleistungen, als die Erde in einem ganzen Jahr erneuern kann. Das genaue Datum wird jedes Jahr von der internationalen Umweltdenkfabrik Global Footprint Network berechnet. Die Methode dahinter wird allerdings immer wieder kritisiert. Was kann das Bild vom Erdüberlastungstag überhaupt leisten, was nicht? Stephanie Pike hat recherchiert.
1: Das Bild vom Erdüberlastungstag ist anschaulich. Bei einer kleinen Umfrage im Park können viele etwas damit anfangen.
2: Der Tag, an dem wir unsere Ressourcen, die Ressourcen dieser Erde verbraucht haben.
3: Wir bräuchten mehrere Erden.
4: Das ist zu viel wahrscheinlich, was wir da treiben, oder?
5: Wo soll das enden? Irgendwann wird der Tag immer früher kommen.
6: Also, dass wir mit unserer Erde nicht gut umgehen, dass wir die ausbeuten und dass wir ihr viel zu viel zumuten.
1: Wir verbrennen Öl, Gas und Kohle und stoßen so Unmengen des Klimagases CO2 aus. Wir versiegeln Böden, fällen Bäume und verschwenden Lebensmittel, als gäbe es keinen Morgen. Für ihren Konsum in diesem Jahr bräuchte die Menschheit demnach eigentlich nicht nur eine Erde, sondern noch fast eine Dreiviertelerde dazu, konservativ gerechnet. Wenn alle so leben würden wie die Menschen in Deutschland, wären sogar knapp 3 Erden nötig. Das ist die Botschaft der Umweltdenkfabrik Global Footprint Network. Einer ihrer Gründer ist Mathis Wackernagel.
7: Kinder verstehen es besonders gut, Minister weniger.
1: Wackernagel vergleicht das Ganze mit Geld auf dem Konto.
7: Wie viel verdiene ich und wie viel gebe ich aus und bis wann habe ich mein Geld fürs Jahr aufgebraucht? Das nützt nicht zu wissen.
1: Aber wie genau misst man den Raubbau an der Natur? Konkret rechnen die Wissenschaftler für ihre Buchhaltung nicht mit Euro oder Dollar, sondern mit einem standardisierten Flächenmaß, sogenannten globalen Hektar. Dabei wird gegenübergestellt, wie viel Fläche braucht die Menschheit in diesem Jahr für Ackerbau, Viehweiden, Fischerei, Waldprodukte, für Siedlungen und die langfristige Bindung ihrer CO2-Emissionen. Und wie viel produktive Fläche steht tatsächlich zur Verfügung. Dabei kommt raus, das passt nicht zusammen. Was bei der Rechnung mit Abstand am stärksten zu Buche schlägt, ist unser CO2-Ausstoß. Um den auf ein Flächenmaß runterzurechnen, wird geschätzt, wie viel Waldfläche nötig wäre, um all die CO2-Emissionen langfristig zu binden, die nicht schon von den Ozeanen aufgenommen werden. Kritiker finden das fragwürdig, etwa der Klimaökonom Hubertus Barth, Geschäftsführer am Institut der Deutschen Wirtschaft in Köln. Sein Blick auf das Bild vom Erdüberlastungstag.
8: Es werden verschiedene Dinge zusammengepackt, die eigentlich sehr unterschiedlich sind. Und dann wird die Botschaft abgeleitet, wir verbrauchen mehr Erden, als wir haben. Und natürlich verbrauchen wir nicht mehr Erden. Das ist kein Flächenproblem, was wir mit CO2 haben, sondern das ist ein Problem des CO2 in der Atmosphäre.
1: Dazu kommt, wenn man bei der Berechnung des ökologischen Fußabdrucks der Menschheit die CO2-Emissionen weglassen würde, dann gäbe es überhaupt keinen Erdüberlastungstag. Dann würden nämlich in Anführungsstrichen nur rund 0,7 Erden gebraucht. Mathis Wackernagel vom Global Footprint Network hält diese Überlegung für hypothetisch. Klar, sagt er, ohne das Klimagas CO2 gäbe es keinen Erdüberlastungstag, ohne Menschen aber auch nicht. Außerdem betont er, selbst der Verbrauch von rechnerisch 0,7 Erden sei ein Problem.
7: Es gibt noch andere wilde Tiere, nicht nur uns. Ökologen haben zum Beispiel vorgeschlagen, dass die Hälfte der Kapazität der Erde nicht genutzt werden soll, wenn wir die Artenvielfalt einigermaßen stabil halten wollen.
1: Wackernagel gesteht ein, dass der ökologische Fußabdruck und der Erdüberlastungstag vieles nicht abbilden, auch weil zuverlässige Daten fehlten. Etwa dazu, wie viel von dem besonders klimaschädlichen Gas Methan von wem freigesetzt wird oder zu den genauen Folgen von Waldbränden. Wahrscheinlich werde der Raubbau an der Erde unterschätzt und er werde enden. Die Frage sei nur wie, by design or by disaster, durch Planung oder durch Katastrophen. Das müsse uns nicht lähmen, im Gegenteil.
7: Wenn wir das wissen, dann können wir uns darauf vorbereiten. Also es ist eigentlich ein Weg aus der Hilflosigkeit. Wir könnten, wenn wir wollen.
0: Die Welt in roten Zahlen. Was hinter dem Erdüberlastungstag steckt, Stefanie Peik hat nachgefragt. Nach den Nachrichten geht es hier weiter mit dem SWR Kulturforum, denn unsere Sendung Der Tag macht Sommerpause. Heute geht es im Kulturforum um die Jesiden. Bis zu den Nachrichten hören wir noch eine Komposition von Robert Schumann, das Streichquartett in A-Dur. Da sind wir im Finale. Mein Name ist Doris Renk. Schönen Abend.

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5: 18 Uhr. Europäer drohen FIFA wegen Investorenplänen mit WM-Boykott. Juli war in Hessen so trocken wie nie seit Beginn der Messungen. EU erschwert ukrainischen Männern die Flucht vor dem Krieg. Das Wetter am Abend oft bewölkt, einzelne Schauer oder Gewitter, in der Nacht 20 bis 13 Grad. Mein Name ist Andreas Gerlach. Die Europäische Fußballunion UEFA droht mit einem WM-Boykott, sollte der Weltverband FIFA den angekündigten Investorendeal durchziehen. Das hat die UEFA auf einer Dringlichkeitssitzung beschlossen, wie sie in einem Statement bekannt gab. Danach lehnen die Europäer geschlossen ab, dass die FIFA Anteile an der WM an private Investoren überträgt. Die Weltmeisterschaft stehe nicht zum Verkauf. Der Deutsche Wetterdienst in Offenbach hat heute seine vorläufige Bilanz für Juli herausgegeben. Hessen hat demnach einen Rekord aufgestellt. Hier war es so trocken wie noch nie. HR-Reporterin Olga Eisenmann.
6: In der gesamten Messhistorie gab es laut dem Deutschen Wetterdienst noch nie so wenig Regen in Hessen im Juli. Nämlich nur 14 Liter pro Quadratmeter. Hinzu kamen die vielen Sonnenstunden. 40% mehr als üblich für den Monat. Auch seien außergewöhnlich hohe Durchschnittstemperaturen gemessen worden. Diese lagen mit 20 Grad deutlich über der gewöhnlichen Mitteltemperatur im Juli.
5: In Wolfhagen im Kreis Kassel ist am Nachmittag ein Feld mit 100 Rundballen in Brand geraten. Nach Angaben der Feuerwehr ist eine 200 mal 200 Meter große Fläche betroffen. Die Polizei warnt vor einer größeren Rauch- und Geruchsbelästigung. Auch aus Schwalmtal im Kreis Vogelsberg wird ein Feuer gemeldet. Dort brennt es seit dem Nachmittag in einem Waldstück. Die Polizei empfiehlt, das Gebiet zu meiden. Die EU erschwert ukrainischen Männern die Flucht vor dem Krieg gegen Russland. Die Mitgliedstaaten haben beschlossen, dass für wehrfähige Ukrainer in der Europäischen Union künftig keine vereinfachten Aufnahmeregeln mehr gelten. Die EU folgt damit vor allem einer Bitte der Ukraine. Die Regierung in Kiew hat immer mehr Probleme, Soldaten zu mobilisieren. Laut Verteidigungsministerium wird nach 2 Millionen Wehrpflichtigen gefahndet. Für Ärztetestsiegel müssen strenge Kriterien gelten, das hat der Bundesgerichtshof in Karlsruhe klargestellt. Konkret ging es um Siegel der Zeitschrift Focus Gesundheit, das Ärzte kaufen und damit für sich werben konnten. ARD-Korrespondent Max Bauer.
7: Die Wettbewerbszentrale, ein Verein der deutschen Wirtschaft, der sich für fairen Wettbewerb einsetzt, hat gegen die 2020 und 2021 vergebenen Siegel geklagt. Mit denen würde Focus einen falschen Eindruck erwecken, nämlich dass hinter der Siegelvergabe eine objektive Prüfung durch eine neutrale Stelle stehe. Vor dem Bundesgerichtshof hatte die Wettbewerbszentrale nun Erfolg. Der BGH stellt strenge Anforderungen an Werbung, die das Thema Gesundheit betrifft. Nun muss die Vorinstanz entscheiden, ob die Focus-Ärzte-Siegel irreführend sind.
5: Hornbach darf invasive Pflanzen in Zukunft nicht mehr als besonders umweltfreundlich bewerben. Das hat das Oberlandesgericht Zweibrücken entschieden. Geklagt hatte die Verbraucherzentrale Sachsen, die das Urteil heute bekannt gab. Ihrer Ansicht nach hatte die Baumarktkette mehrere nicht heimische Pflanzen als Naturschutzhecke oder Vogelschutzhecke beworben, zum Beispiel den Schmetterlingsflieder. Die Werbeaussagen hielten nicht, was sie versprechen. Das sahen die Richter genauso. Allerdings ist das Urteil noch nicht rechtskräftig. Und das waren die Nachrichten. Das Wetter: von Westen her ziehen immer mehr Wolken nach Hessen. Teils gibt es Schauer und Gewitter und vor allem viel Wind. Besonders betroffen ist wahrscheinlich Nordhessen. In der Nacht klart es auf bei 20 bis 13 Grad. Morgen wird es schwüler, erst Sonne und Wolken, später Schauer und Gewitter bis 34 Grad. Die weiteren Aussichten: am Samstag in der Südosthälfte einige Gewitter bis 30 Grad, am Sonntag meist trocken bis 33 Grad. Die Zeit genau 18.04 Uhr.
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1: Jesiden in Deutschland. Wie geht es 12 Jahre nach dem Genozid weiter? Am Mikrofon Susanne Babila. Im August 2014 hatten Kämpfer der Terrormiliz Islamischer Staat im Irak tausende jesidische Männer ermordet und Frauen und Kinder versklavt. Deutschland beherbergt mit schätzungsweise über 100.000 bis 200.000 Menschen die weltweit größte jesidische Gemeinschaft. Wie leben Jesiden in Deutschland? Wie steht es um die juristische Aufarbeitung gegen IS-Rückkehrer? Und warum werden Jesiden wieder in den Nordirak abgeschoben? Darüber diskutieren Fahad Al-Silo, Überlebender und Student, Professor Jan-Ilhan Kisselhahn, Traumatherapeut und Orientexperte, und Dr. Sandra Kostner, Migrationsforscherin an der Pädagogischen Hochschule Schwäbisch Gmünd. Fahad Al-Silo, bevor wir über die Gegenwart sprechen, lassen Sie uns 12 Jahre zurückblicken und gemeinsam in den Nordirak gehen. Sie waren damals 11 Jahre alt, als Sie miterleben mussten, wie die Terrormilizen des Islamischen Staates Ihre Heimatstadt überfallen haben. Wie haben Sie das damals erlebt?
2: Ja, also Tage davor war es eigentlich ganz normal für uns. Wir waren eigentlich in unserem normalen alltäglichen Leben, bis dann um 3 Uhr morgens der IS in unseren Dörfern einmarschiert ist und nach stundenlanger Bombardierungen und Schüsse auf unseren Häusern und in den Dörfern um uns herum haben wir uns dann irgendwann entschieden zu fliehen. Unser Fehler war aber, dass wir nicht zu weit weg geflohen sind. Wir waren noch außerhalb des Dorfes, so circa 3 Kilometer entfernt, weil wir gedacht haben, wenn der IS jetzt aufhört oder wir in Anführungsstrichen gewinnen, dann können wir wieder zurück nach Hause. Zumindest hat mein Vater das gesagt. Und somit waren wir in einem Bauernhof von meinem Onkel außerhalb des Dorfes. Und wir waren nicht alleine, wir waren ca. 120 Menschen dort drin. Und alle haben auf das Gleiche gehofft. Es wird vorbei sein und wir können wieder zurück nach Hause. Und die Tatsache, dass wir gedacht haben, dass es vorbei sein wird und wieder nach Hause zurückgehen können, hat uns dazu gebracht, nichts mitzunehmen. Nur unsere irakischen Ausweise. Und dann in dem Moment kamen 3 IS-Autos und sie hatten einen Plan, sie wussten ganz genau, wie sie da vorgehen sollen. Vor uns haben sie erstmal einen Mann auf schlimmste Art und Weise ermordet, sodass wir ungefähr wissen, was auf uns zukommt. Und dann kamen sie zu uns, 120 Menschen, wie gesagt, in 4 selbstgebauten Zimmern und haben uns alle erstmal rausgeholt, gewalttätig. Und uns erstmal getrennt in 3 Gruppen. Männer ab ca. 16. Ich war damals noch kein Mann für sie. Frauen, hübsche Frauen, ungefähr 11 bis 40. Und wir Kinder mit unseren Müttern, also älteren Frauen. Genau, sie haben uns sortiert. Und die jungen Mädchen, darunter meine 4 Schwestern, haben sie mitgenommen, verschleppt. Meine Mutter und die anderen älteren Frauen und wir Kinder wurden in einer Küche abgeschlossen. Und während wir in der Küche abgeschlossen waren, wurden unsere Väter und Onkel, die älteren Männer, ermordet. Und nachdem dann die Schüsse vorbei waren und alles drumherum, haben wir uns dann getraut, die Tür dieser Küche aufzuschließen, beziehungsweise aufzubrechen. Und haben dann nach draußen gesehen und die Leichen unserer Familienangehörigen waren überall verteilt. Und mein Vater war in dem anderen Zimmer. Er hat noch gelebt, hat uns angeschaut einmal in die Runde. Und dann haben wir ihn ja in eine Liegeposition gelegt und ihn das gemütlich gemacht. Aber dann hat er irgendwann noch das letzte Mal uns angeschaut und seine Augen nicht mehr zugemacht.
1: Und ihr seid dann geflüchtet?
2: Wir sind dann geflüchtet in die Sinjar-Gebirge.
1: Und dann weiter ins Flüchtlingslager oder wohin seid ihr geflüchtet?
2: 8 Tage waren wir erstmal in der Sinjar-Gebirge und da war es auch um Überleben kämpfen. Also wir waren stundenlang, mein Bruder und ich waren manchmal 6-7 Stunden lang auf der Suche nach Stückchen Fladenbrot von den anderen Familien. Die Gebirge waren voll mit geflüchteten Menschen und waren auf der Suche nach Wasser. Und dann, als wir dann uns getraut haben, die Gebirge zu überqueren, also auf die andere Seite zu kommen, ist es uns dann gelungen, ein paar Menschen zu erreichen, die dann unsere Familienmitglieder angerufen haben, die in der Zeit in der Region Kurdistan gearbeitet haben, die uns dann von der anderen Seite der Gebirge abgeholt haben. Und dann gingen wir in die Lager. In den Containern, Zelten waren wir schon und in Schulen in Kurdistan untergebracht und so weiter.
8: Und wenige Monate später sind Sie, Professor Kisselhahn, ja beauftragt worden, ein Sonderkontingent zusammenzustellen mit besonders verletzten, schwer verletzten, schwer traumatisierten Frauen, vor allem mit Kindern. Wie war die Situation der Menschen?
9: Also wir waren das erste Mal dann zu schauen, wie die Situation ist. 2015, im Januar, Februar war das. Und genau die Geschichten, die Ferhat gerade uns erzählt hat, eine Geschichte nach dem anderen. Es war noch zum Teil Winter und die Zelte waren gerade Übergangszelte, also die nicht tatsächlich auch irgendwie Wärme oder Schutz bieten konnten. Und man sah natürlich nach einem Genozid das vollkommene Trauer von leeren Augen, von Unruhe, von Ängsten, das in den Gesichten der Menschen geschrieben ist, die irgendwo nach Hoffnung suchten, vergebens. Zugleich war ja auch der Beginn des Genozids. Das heißt, die, die es geschafft haben, waren ja jetzt, neben dass sie erstmal in Sicherheit waren, wo sind meine Verwandten, wo sind meine Schwester, wo ist mein Vater, leben sie nicht, wo sind die Kinder, die geblieben sind. Vor allem, was Ferhat erzählt, auch mit den jungen Frauen, das war auch ganz klar zielgerichtet. Auch damals schon für uns, als wir da waren, war klar, es ging nicht um irgendeine Terrororganisation, die versucht, irgendwo Angst und Schrecken in diesem Gebiet und ihre Macht hier zu demonstrieren, sondern es ging zielgerichtet um einen Genozid. Das konnte man damals schon berichten, weil gerade die Geschichten, die Ferhat gerade ein bisschen erzählt hat, habe ich tausendfach gehört. Also diese Systematik der Aufteilung von Menschen, von jungen Menschen, von Frauen, von unverheirateten Frauen, von älteren Menschen, die gezielt an bestimmten Orten gebracht worden sind, die Massenexekutionen von Männern. Heute sind noch etwa 14 bis 20 Massengräber, die hoffentlich in den nächsten Monaten geöffnet werden, noch unklar, wer drin ist. Das heißt, wir waren Zeitzeuge eines Genozids, weil wir hautnah an der Grenze waren. Der Kampf ging weiter. Wir hörten Explosionen, Aktivitäten der IS und gleichzeitig versuchten wir, die jungen Frauen und Kinder zu finden, zu untersuchen, schauen, wie wir sie dann hier nach Deutschland zur Behandlung bringen.
8: Eine gefährliche Mission und quasi mitten in einer komplett traumatisierten Gemeinschaft der Jesiden. Haben Sie sich dort auch schon kennengelernt?
9: Ich habe Ferhat natürlich, ist ja sozusagen im Rahmen des Sonderkontingents mit seiner Mutter und Geschwister gekommen. Und ich habe noch gute Erinnerungen, vor allem weiß ich noch, so am Flughafen, wo wir sozusagen Richtung Deutschland flogen, habe ich ihn sehr gut, aber auch dann mit seiner Mutter bei den Untersuchungen dabei. Ja, ich kenne ihn seit dem 11. Lebensjahr, genau. Ja.
8: Und Ferhat, angesichts dessen, was Sie uns geschildert haben, ist es ja unglaublich, was Sie hier geschafft haben. Sie waren 12 Jahre alt, als Sie hier ankamen, haben Deutsch gelernt, das Abitur gemacht, studieren jetzt Maschinenbau und engagieren sich sehr für die jesidische Gemeinschaft. Was treibt Sie denn an?
2: Ich würde sagen, an erster Stelle meine Mutter und meine Schwestern. Wenn ich sehe, also für mein Engagement sind es eigentlich nur diese Leute um mich herum. Meine Familie, vor allem aber, wenn man jetzt weiter schaut, sind es alle jesidischen Frauen, die so gerne so viel erzählen würden, aber sich nicht trauen oder nicht die Möglichkeit dazu haben. Und wenn man noch weiter schaut, dann sind das eigentlich alle Menschen, die Krieg erleben müssen, die unterdrückt werden und nicht diese Stimmen haben können. Und deswegen erhebe ich meine Stimme für alle, die diese Möglichkeit nicht haben. Ich habe die Möglichkeit und ich habe die Gottesgabe, sprechen zu können. Warum überhaupt nicht?
8: Ja, und Ihre Schwestern? Sie konnten sich ja aus der Gefangenschaft befreien und kamen mit Ihrer Mutter im Sonderkontingent nach Baden-Württemberg, oder?
2: Zwei davon leben jetzt noch in Stuttgart und die anderen sind verteilt. Ja, größtenteils ist meine Stärke auch von ihnen, also dass sie immer wieder morgens aufstehen und trotzdem auf die Arbeit gehen und immer wieder aufstehen, wenn sie etwas beunruhigt und trotzdem sich davon nicht runterbringen lassen. Weil, wie so viele jesidische Frauen schon gesagt haben, sie sind nicht besiegt worden, indem sie verschleppt wurden, sondern sie werden erst besiegt, wenn sie schweigen und sich von ihnen runterbringen lassen oder ein Ende in ihrem Leben sehen. Dann wurden sie besiegt, aber noch sind sie nicht besiegt und das zeigen meine Schwestern, indem sie jeden Tag ihr Leben weiter so führen. Natürlich sieht man nicht, was in ihnen vorgeht, aber man sieht äußerlich, dass sie sehr stark sind und sie sind so weit im Leben gekommen. Sie machen alle Ausbildungen, haben die Sprache gelernt, sind mittlerweile verheiratet, 3 davon haben schon Kinder. Und ich finde, das ist Stärke genug zu zeigen.
8: Professor Kisselhahn, da hat ja auch Baden-Württemberg Besonderes geleistet. Sie sind Traumatherapeut, Sie haben die Menschen betreut, dann über viele Jahre hinweg. Wie war da Ihre Erfahrung, gerade auch mit den Frauen, nach den erschütternden Erfahrungen der Verschleppung, der sexualisierten Gewalt, die Sie erfahren mussten?
9: Na, wir beobachten schon, je länger Sie in Erstgefangenschaft waren, desto schwerer ist auch, sind die Traumafolgestörungen in Form von Erinnerungen, Ängste, Schlafstörungen, Albträume, Unsicherheit, aber auch gerade bei sexualisierter Gewalt von Scham und Schuldgefühle, dass sie sich gegenüber ihrer Gesellschaft schämen, obwohl sie dafür selber nichts können. Frauen aus dem Sonderkontingent haben wir geholt, die in etwa im Durchschnitt 1 Jahr in IS-Gefangenschaft waren und weniger. Sie waren relativ gefestigt trotz dieser Schrecken. Die größte Sorge war am Anfang nicht um sie selber, sondern um ihre Verwandten, um ihre Geschwister, ihre Eltern. Die Reise nach Deutschland war für sie auch sehr belastend, weil sie in Deutschland nicht kannten. Sie wussten nicht, was auf sie zukommt. Sie waren überrascht, dass so viele Muslime in Deutschland leben, vor denen sie ja geflohen sind. Die bärtigen Männer, die sie am Flughafen sahen oder woanders, hat sie erschrocken. Wir haben viele, die in Unmacht gefallen sind, weil sie gesagt haben, wo sind wir gelandet? Sie kannten erstmal die Sprache nicht, was wir im Sonderkontingent sicherlich einmalig geschafft haben. Wenn man später auch über die Situation der Geflüchteten spricht, hier war ein klar geplantes Bringen von Menschen, die schutzbedürftig waren. Dementsprechend waren die verschiedenen Städte informiert, sie waren einverstanden, sie haben Ressourcen zur Verfügung gestellt, wir haben Dolmetscher ausgebildet mit Ärzten, Therapeuten, sie darüber informiert, mit welcher Gruppe sie zu tun haben, welche Erwartungen auch medizinisch zu erwarten sind und therapeutisch. Insofern ist das schon etwas Einmaliges, das ja auch vielfach in der Welt als Beispiel immer wieder erwähnt wird mit vielen Auszeichnungen, weil es um eine bestimmte schutzbedürftige Gruppe geht. Und wir sehen auch, ich arbeite weiterhin seit eben 12 Jahren im Irak und sehe gleichzeitig aber auch immer aktuell über 200.000 Geflüchtete, die seit 12 Jahren in diesen Camps leben. Sie hatten nicht das Glück, wie Ferhat, vielleicht da rauszukommen. Und da sehen wir tatsächlich, dass die psychischen Erkrankungen fast epidemisch geworden sind. Die Suizidraten sind sehr hoch, die Depression ist sehr hoch, die Perspektive ist nicht vorhanden, die Unsicherheit. Und gleichzeitig sehen wir hier aber Erfolgsgeschichten, Modelle, wo wir sagen, wow, das heißt, wenn sie ausreichend Sicherheit haben, ausreichend Orientierung, Stabilisierung, einigermaßen psychosoziale Hilfe, kann man mit dem schwersten Trauma, den man sich überhaupt nicht vorstellen kann, man überleben und einen Blick für vorne, eine Zukunft haben. Und das beste Beispiel ist natürlich Ferhat, seine Familie, aber viele der anderen Jesidinnen, die studieren, die sich aus was gemacht haben. Sie haben sozusagen daraus gelernt, statt in diesem Negativ des Trauers und des Traumas zu bleiben und sagen, Deutschland hat uns eine Chance gegeben und diese Chance sehen wir. Das hat aber auch mit den historischen Traumata der Jesiden zu tun. Das ist nicht das erste Mal, dass sie leider Opfer von Genoziden sind. In ihrem Narrativ sprechen sie von 74 Genoziden. Insofern sind ihre Vorfahren schon epigenetisch irgendwie vorbereitet gewesen, dass ein erneutes Trauma durch solche islamische radikale Organisationen auf sie zutreffen kann.
8: Frau Dr. Kostner, Sie sind Migrationsforscherin. Sie haben auch sich mit Genozidforschung befasst. Jetzt hat der Bundestag die grausamen Verbrechen an den Jesiden als Genozid anerkannt. Das war 2023. Deutschland übernimmt auch eine moralische Verantwortung, eine gesellschaftliche Verantwortung. Das ist doch ein gutes Signal auch an die Jesiden gewesen.
10: Ja, ich denke, das war ein sehr wichtiges Signal. Und was oft vergessen wird bei der Genozidkonvention, wenn man nur den Kurzbegriff verwendet, ist, die Konvention heißt zur Verhütung und Bestrafung von Völkermord. Und Verhütung, wenn ich das anerkenne, dass es ein Genozid war, geht damit ja auch ein Schutzversprechen einher, was mehr ist als ein abstraktes Schutzversprechen, dass grundsätzlich jeder Gruppe vielleicht sowas passieren kann, die eine Minderheit ist, sondern hier hat es sich ja konkretisiert. Und wenn ich dann Menschen ins Land geholt habe, entweder über ein Sonderkontingent oder eben ihnen auf dem Flucht- und Asylweg ansonsten die Einreise ermöglicht habe, finde ich, habe ich diesen Menschen gegenüber dann auch eine höhere Schutzverpflichtung, als es bei anderen der Fall ist. Auch vor dem Hintergrund, was ja schon erwähnt wurde, dass ja über den Asyl- und Fluchtweg leider, weil es ja auch unkontrolliert war, auch die Peiniger gekommen sind. Was ja bedeutet, dass Deutschland, wie Sie auch eingangs sagten, inzwischen die größte jesidische Diaspora-Gemeinde hat, dass eben beide Gruppen hier teilweise Seite an Seite leben und sich immer wieder auch begegnen müssen. Und das ist natürlich schon sehr herausfordernd. Und das, denke ich, bedeutet eben auch nochmal, dass wir den Jesiden, die wir auch hier im Land haben, ein erhöhtes Schutzversprechen haben, eine Verantwortung, der wir auch gerecht werden sollten. Und das tun wir ja nicht immer im Hinblick darauf, dass ja auch die Abschiebungen Richtung Irak insgesamt zunehmen und teilweise Jesiden betroffen waren. Und relativ aktuell, das Land Nordrhein-Westfalen hat es sich ja Anfang des Jahres, also der Landtag von Nordrhein-Westfalen, zusammengesetzt und beschlossen, ein Landesschutzprogramm für Jesiden zu erlassen. Das betrifft vor allem diejenigen, die auf keine andere Art und Weise einen dauerhaften Aufenthaltstitel bekommen können, die aber zumindest 2 Jahre schon in Nordrhein-Westfalen leben. Das wäre aber eine Aufenthaltsgewährung nach § 23 Aufenthaltsgesetz, das Aufenthaltsgewährung durch die obersten Landesbehörden. Aber aufgrund des geltenden Bundeseinheitlichkeitsprinzips muss hier der Bundesinnenminister zustimmen und er hat im März die Zustimmung verweigert.
11: Das heißt also, Jesiden sind bedroht von Abschiebungen. Man hört auch immer häufiger davon, gerade Jesiden, die eben auch seit kürzerer Zeit hier in Deutschland sind bedroht von Abschiebung und es leben auch noch viele Jesiden in Unsicherheit. Wie ist das denn bei Ihnen in der Familie, Herr Alsilo? Leben auch Angehörige in Unsicherheit oder wurden sogar abgeschoben?
2: Abgeschoben wurden welche schon. Ich habe auch die Papiere, die sie bekommen für die Abschiebung, gesehen. Was da drin steht, ist auch schon unfassbar. Du musst deine Tasche packen, in 2 Wochen musst du weg. Sowas in der Art. Und viele fühlen sich bedroht, die vorher jetzt keine deutsche Staatsbürgerschaft haben, was noch mehr Abschiebungen hier stattfinden. Und genauso so oft wie meine Mutter gehört bekommt, dass sie nicht abgeschoben wird, weil sie ja durch das Sonderkontingentprogramm kam, hat meine Mutter auch trotzdem Angst, weil sie sagt, dass sie keine Staatsbürgerschaft bekommen wird, weil sie kein Sprachniveau hat, B1, glaube ich, in dem Fall. Oder eine abgeschlossene Ausbildung, darf sie keine Staatsbürgerschaft beantragen. Und deswegen fühlt sie sich jetzt irgendwie nicht angekommen oder nicht sicher, weil sie das nicht bekommt. Und genauso geht es vielen anderen Familienmitgliedern von mir, hier in Stuttgart oder außerhalb in NRW und so weiter. Aber ja, Abschiebefälle gab es auf jeden Fall bei mir im Umkreis. So.
10: Ich würde vielleicht zu der Schutzverpflichtung noch eine Sache ergänzen. Es kommt ja auch darauf an, wie sieht es denn in dem Land aus, in dem ich Personen zurückbringe. Wenn ich jetzt Personen der Mehrheitsgesellschaft zurückbringe, die wenig zu befürchten habe, ist das was anderes, als wenn ich eine Minderheit zurückbringe, die immer noch in eine sehr prekäre Situation käme. Sie haben es ja auch schon gesagt, viele leben immer noch in den Flüchtlingslagern. Die Dörfer sind zerstört, die Infrastruktur ist zerstört, es gibt wenig Arbeitsmöglichkeiten für die Menschen. Und in dieser Situation jemanden zurückzuschicken, ist dann, finde ich, schon ziemlich verantwortungslos. Auch vor dem Hintergrund, dass ja in Teilen von Syrien, das ist ja nicht weit, auch der IS wieder erstarkt, der IS auch wieder erstarken kann. Und bevor das nicht wirklich ausgeschlossen sein kann und die Menschen nochmal einer solchen Verfolgungssituation ausgesetzt werden, sollte man bei Jesiden wirklich eine Ausnahme machen. Normalerweise guckt man nicht nach ethnischer oder Religionszugehörigkeit, wenn es um Abschiebung geht, sondern nach Staatsangehörigkeit. Aber ich denke hier eben aufgrund, wie Sie sagten, der Anerkennung im Januar 2023, dass es ein Genozid war, hat man hier diese erhöhte Schutzverpflichtung und man hat auch eine erhöhte Strafverfolgungsverpflichtung, weil die Konvention heißt ja zur Verhütung und zur Bestrafung von Genozid.
11: Ein moralisches Dilemma.
9: Na, eigentlich nicht. Wir haben noch gerade Januar 5600 IS-Kämpfer aus Syrien, aus diesem berühmten Al-Hol-Kampf. Gerade werden die Verfahren vorbereitet. Da wissen wir auch nicht, ob es irgendwelche Schnellverfahren sind. Die Bundesstaatsanwalt hier in Deutschland hat sich angeboten, sie zu unterstützen, weil es geht ja auch zum Verstehen, was der Hintergrund war. Welche Länder waren da verwickelt? Welche Interessen waren da? Es geht ja nicht nur jemanden festnehmen und sie werden immer noch im Irak, nicht wegen Verbrechen gegen die Menschlichkeit, nicht wegen Kriegsverbrechen oder Genozid verurteilt. Sie werden als Mitglied einer Terroristenorganisation verurteilt. Das hat natürlich eine ganz andere Dimension. Viele der Zurückgekehrten, die heimlich wieder nach Sinjar zurückgekehrt sind, sind ehemalige Verwandte. Ich weiß aus den vielen Interviews und Studien, die wir gemacht haben, ehemalige Lehrer von unseren jungen Mädchen, Kindern, die bei ihm zur Schule gegangen sind, sind Täter gewesen. Die sind jetzt wieder zurück. Stammesführer, die ihre Leute schützen, arabische Stammesführer, sagen, ja, das sind jetzt IS-Kämpfer gewesen, aber jetzt nicht mehr. Die Regierung reagiert nicht. Und als Psychotraumatologe kann ich ja nur warnen, wie kann ich jemanden, der traumatisiert und schwer belastet ist, in einem genozidalen Umfeld zurückschicken. Das heißt, per se ist es so, wenn ich zurückgehe, mich an diesen Dingen erinnere, es gibt keine ausreichende psychosoziale Versorgung, es gibt keine ausreichende Medizin, dann ist doch klar, dass ich eine Reaktivierung des Traumas auslöse. Allein schon aus diesem Grunde ist eine Gesundheitsgefährdung da und dürfte sie nicht abschieben. Auch das ist im Asylgesetz eigentlich verankert, dass wir, wenn eine Gesundheitsgefährdung vorliegt oder eine Gesundheitsbehandlung im Herkunftsland nicht möglich ist, auch das wäre nicht. Der einzige Grund, den die Bundesregierung vor allem in Berlin nennt, ist ausreichende Sicherheit. Wird immer argumentiert, dass im Nordirak ausreichend Sicherheit herrscht. Auch da stimme ich nur teilweise zu. Für die Mehrheitsbevölkerung ja, aber es gibt auch einen erheblichen Rassismus und Diskriminierung gegen Christen, Jesiden, nicht-muslimischer Glaubens. Verschiedene Imame haben aufgerufen, die Jesiden umzubringen, dass sie Ungläubige sind, auch wenn sie kurdische Herkunft haben. Wir sehen, dass zunehmend auch innerhalb der Bevölkerung der Islam angekommen ist. Insofern ist das

0: und begutachten in diesen völkerstrafrechtlichen Verfahren die schweren Traumafolgestörungen der Opfer, insbesondere der jesidischen Gemeinschaft. Wie viele Prozesse haben Sie denn bislang begleitet und wie hoch ist denn die Einsicht der Täter, der IS-Rückkehrer?
1: Also alle, die in Deutschland waren, außerdem noch in Schweden beratend, in Frankreich und in Niederlanden, also dort, wo IS-Kämpfer tatsächlich mutmaßliche Täter, muss man ja sagen, gefasst worden sind, bin ich immer beratend oder als Gutachter tätig gewesen. Die IS-Elite, also sozusagen der Kopf dieser IS-Kämpfer, sind intellektuelle, akademische, hochintelligente Menschen. Sie zielbewusst wissen, wie sie organisieren. Und wenn sie nach Deutschland und Europa fliehen, sie können sehr gut damit umgehen. Auch in religiösen Hinsicht gibt es Regeln, wo man sich in Notsituationen sogar verleugnen darf, um die Interessen des Islams aus ihrer Sicht zu verfolgen. Das ist der Begriff der Tarie, wird das immer wieder auch erwähnt. Und sie haben ihre Organisationsstruktur geändert. Es gibt nicht diese hierarchische Form, sondern sie haben bereits 2015/16 ganz klar gesagt, ihr braucht keinen Befehl von uns, ihr seid Muslime und die Christen, andere sind auch noch eure Feinde. Benutzt einen Messer, benutzt einen Stock, benutzt eine Waffe, was ihr auch immer in den Händen bekommt, tötet die Ungläubigen. Insofern fühlt sich jeder, der irgendwie sich angenähert fühlt an die IS und diese Ideologie, irgendeine Tat zu verüben. Das macht auch diese ganze Terrorismusbekämpfung sehr schwer, weil es ist eine Art Hydra mit verschiedenen Köpfen, die man abschlägt, kommt die nächste. Die ich selber untersucht habe, wir haben auch ein Buch zur Psychologie der IS geschrieben 2016 und hatte die Gelegenheit, mit IS-Kämpfern auch vor Ort zu sprechen, die in Gefangenschaft waren. Und sie sind nicht psychisch in irgendeiner Form auffällig gewesen. Wenn, dann sind es 1-2% gewesen. Alle sind ideologisch verfestigt. Und sie haben diese Idee, die wir auch in der Nazizeit hatten, die Entmenschlichung des Menschen. Die anderen, die Jesiden, sind keine Menschen. Und ich darf mit denen machen, was ich will. Und sie finden das auch richtig. Sie stehen dahinter und glauben sogar, dass sie dafür in den Himmel kommen. Das ist eine radikale Ideologie, die den Islam sozusagen genommen hat, die Grundlage, und nutzt das, um ihre Macht durchzusetzen. Aber wir wissen auch biologisch, dass wir unsere Empathie, die angeboren ist, kontrollieren und stoppen können anderen gegenüber. Henker, die tagtäglich Leute umgebracht haben, sagten mir, ich hatte eher Sorge, dass ich die Handlung des Köpfens nicht richtig mache. Er hat sich nicht darum geschert, ob er jemanden, einen Menschen tötet. Also Sie müssen sich vorstellen, für Sie sind die anderen keine Menschen. Und so unterschätzen wir auch diese Terrororganisationen, dass wir nun so unter dem Aspekt des Terrorismusbefängung einer radikalen Gruppe sehen. Wir müssen in viel andere, tiefere Dimensionen denken, damit wir zumindest weiterhin Freiheit leben können.
0: Eine ganz aktuelle Diskussion nach dem CSD-Anschlag in Berlin, wo man eben auch oft den Eindruck gewinnt, man unterschätzt die Gefahr oder man schätzt sie nicht richtig ein. Mit wie viel IS-Rückkehrern, Tätern rechnet man in Deutschland?
1: Es sind sicherlich Tausende. Man muss nur unterscheiden zwischen denen, die aktiv im Kampf waren, die anderen, vor allem Frauen und Kinder, die dort mitgenommen worden sind oder dort eingeheiratet worden sind. Ich habe jetzt die Zahl der Kinder nicht im Kopf, aber es müssten auch um die 100 Kinder sein, die dort zur Welt gekommen sind und jetzt wieder zurück wollen. Viele der Camps sind aufgelöst oder zum Teil aufgelöst worden. Also das heißt, wir haben schon mit einer großen Zahl von IS-Kämpfern, die damals sich von hier aus angeschlossen haben. Etwa die Hälfte und mehr ist tot in dem Krieg. Ein Teil will zurück. Und ein Teil, die überhaupt nichts mit Deutschland oder Europa zu tun hat, ergreift natürlich die Möglichkeit im Rahmen dieser Asylverfahren, das muss man sozusagen die Kehrseite dann sehen, dass sie dieses Asylgesetz nutzen, um hierher zu kommen, um ihre Untaten weiter durchzuführen.
0: Am 13. Juli hat das Oberlandesgericht München ein deutsch-irakisches Ehepaar verurteilt zu langen Freiheitsstrafen. IS-Rückkehrer, die zwei jesidische Mädchen versklavt und misshandelt haben. Fahad al-Silo, das muss doch für die jesidische Community auch ein positives Signal sein. Hier in Deutschland wird gehandelt, die IS-Verbrecher werden bestraft. Oder wie wird das wahrgenommen?
2: Es ist irgendwie beides. Natürlich freuen sich vor allem auch die Frauen, die wissen ja, was sie mit ihnen angetan haben, wenn so etwas passiert. Aber zum größten Teil ist es natürlich Angst, weil

0: Sie denken nicht, oh, okay, jemand wurde hier lebenslang verhaftet, sondern warum gibt es denn überhaupt hier? Und wie schafft er von dort hierher zu kommen? Aber irgendwo fühlt man sich natürlich auch gesehen und man sieht, dass das Thema immer noch Präsenz ist. Ja, also es gibt auf jeden Fall irgendwo eine Sicherheit, was das Thema angeht. Aber ich würde sagen, die Frage, warum sie überhaupt hier sind und wie sie überhaupt hierher schaffen, das beschäftigt mehr als die Freude, dass die jetzt irgendwie, ja, verurteilt wurden.
1: Nur ergänzend, das, was Deutschland und die Bundesanwaltschaft geschaffen hat, ist ja auch etwas, was nicht selbstverständlich ist, dass sie ein spezielles Genozidteam aufgebaut haben, aufgrund auch ihrer oder unserer historischen Erfahrung, dass sie hier auch weltweit eine besondere Rolle spielen und sagen, dort, wo IS-Kämpfer zu finden sind, sie werden vor Gericht gebracht. Und das kann auch andere Länder und Staaten positiv beeinflussen. Und Gerechtigkeit ist ein wichtiges Thema. Ohne Gerechtigkeit gibt es keine Heilung. Diese Täter müssen, wie lange es auch dauert, gefunden und vor Gericht gebracht werden.
2: Jesiden in Deutschland, wie geht es 12 Jahre nach dem Genozid weiter? Darüber diskutieren wir heute in SWR Kultur Forum mit Farhad Al-Silo, Überlebender und Student, mit Professor Ilhan Kisselhan, Traumatherapeut und Orientexperte und mit Frau Dr. Sandra Kostner, Migrationsforscherin an der Pädagogischen Hochschule Schwäbisch Gmünd. Frau Kostner, lassen Sie uns doch über die Integration von Jesiden in Deutschland sprechen. Ich glaube, wir haben schon sehr wichtige Aspekte angerissen: Verunsicherung, Angst, Trauma, aber trotzdem ein großer Wille, wie man an Fahrrad sieht, sich zu integrieren, seinen Weg zu gehen, Anerkennung zu erfahren in der deutschen Gesellschaft. Welche Rolle spielt denn die Religion, wenn es um dieses Thema Integration geht? Hilft sie oder hat man manchmal das Gefühl, sie ist dann auch ein Hindernis?
3: Es kommt immer auf die konkrete Integrationsdimension auch an. Also ich denke, was man bei Jesiden auch sieht, es ist eine kleine Minderheit, die viel Verfolgung erlebt hat in ihrer Geschichte, also deshalb auch eine gewisse Resilienz entwickelt hat. Und häufig, wenn solche Gruppen auf einmal eine Chance haben, wie jetzt bei uns in Deutschland, ihr Potenzial zu entfalten, weil die Verfolgung weg ist, weil Teilhabechancen da sind, sind sie auch wirklich innerhalb sehr kurzer Zeit in der Lage, dieses Potenzial auszuschöpfen. Also in besonders guter Weise haben wir das ja gesehen bei osteuropäischen Juden, die in die USA gegangen sind im 19. und 20. Jahrhundert. Und ich denke, da ist bei Jesiden auch ein ähnliches Potenzial zu sehen. Auf der anderen Seite ist natürlich, wenn es wirklich eine kleine Gruppe ist, die sich vor allem auch über Religion definiert, wenn ich recht informiert bin, gibt es weltweit circa 1 Million Jesiden, das ist also in der Tat eine kleine Gruppe, dass dann auch der Druck relativ hoch sein kann innerhalb der Community, die Religion zu erhalten, weil wenn wir sie nicht erhalten, es gibt ja nicht so viele andere, die sie praktizieren können. Wenn sie jetzt Katholik sind, dann gibt es so viele andere, die es auch praktizieren können, spielt es nicht so eine Rolle, ob sie das machen. Also kann auch die Familie an dieser Stelle lockerer sein. Aber in der Regel, wenn Minderheiten über einen langen Zeitpunkt bestehen, dann haben sie auch relativ strenge interne Regeln, über Heiratsregeln zum Beispiel, wen man überhaupt heiraten kann. Bei den Jesiden ist das ja auch sehr ausgeprägt der Fall. Und dann ist es natürlich schwierig, wenn man in einem anderen Land ist, auf einmal ganz andere Sozialkontakte auch hat und man sich dann eben in jemanden verliebt, der nicht der eigenen Community angehört. Wenn jetzt das eigene Umfeld, die eigene Familie dafür offen ist, dann ist das in der Regel eher unproblematisch. Wenn jetzt aber die eigene Familie sehr starken Wert drauf legt, dass man die jesidische Tradition weiterführt, weil ich glaube auch, bei Jeside kann man nur sein, wenn beide Elternteile auch Jesiden sind. Das macht es natürlich schwieriger als bei anderen Religionen, wo man auch konvertieren kann. Das heißt, dann ist natürlich schon ein starker Druck da und unter Umständen auch ein starker Konflikt.
2: Professor Kisselhan, wenn man eine Gemeinschaft ist, die über Jahrhunderte verfolgt wurde, also dieses permanente Gefühl der Ausgrenzung, des Nicht-Dazugehörens, das schweißt doch dann auch zusammen und führt natürlich dazu, dass so eine Gemeinschaft dann auch sehr stark zusammenhält.
1: Also die Jesiden sind in Deutschland erstmal nicht homogen, weil sie aus unterschiedlichen Ländern kommen. Ihre Gebiete sind zwar die Türkei, die Jesiden sind in den 60er Jahren als Arbeitsmigranten, später als Geflüchtete in den 80er Jahren gekommen, in Syrien, Irak, in den Kaukasusgebieten wie Georgien, Armenien zum Teil, aber auch aus der Ukraine oder jetzt in Russland. Das heißt, die Jesiden vereinen sich das erste Mal in ihrer Geschichte seit etwa 100, 150 Jahren in Deutschland. Das heißt, viele haben in der Zwischenzeit eine andere Sozialisation erfahren. Die Menschen in den Kaukasusgebieten haben viel der ehemaligen russischen Sozialisation erfahren, die in der Türkei eher den kemalistisch-türkischen, den arabischen und so weiter. Also sie kommen schon mit unterschiedlichen Dingen. Was sie alleine verbindet, ist tatsächlich ihre Religion und ihre religiösen Regeln. Und sie sind das erste Mal mit der Globalisierung konfrontiert. Das heißt, sie haben etwa in den letzten 800 bis 1200 Jahren die Methode des Überlebens durch Isolierung gewählt. Also wir ziehen uns in unseren Bergen, in unseren kleinen Städten und Dörfern und leben unsere Regeln. Und so ist alles gesichert und ändert sich nicht. Sowohl seit den 60er, 70er Jahren, aber auch extrem jetzt durch den Genozid, haben wir etwa 150.000 Menschen alleine aus den Shingal-Gebieten, Geflüchtetenheimen in Deutschland. Wir haben im Augenblick eine Vermischung der Jesiden mit unterschiedlichen Sozialisationsprozessen. Das ist eine gewaltige Herausforderung. Und im Hinterrücken ist noch der Genozid, das unverarbeitete Trauma des Genozids. Es geht weiter im weiteren Sinne, weil unsicher ist, wo sie bleiben können. Und das macht das Ganze schwieriger und insofern müssen wir natürlich auch mit Konflikten rechnen, ehrlicherweise. Was Sie eben ansprachen, einige der Kinder und Jugendlichen werden nicht verstehen, warum es solche Regeln gibt, warum es da kein Kastensystem gibt. Und hier ist gerade die religiöse Führung, es gibt eine religiöse Führung im Nordirak, in Kurdistan, die tatsächlich hier gefordert ist, zu überlegen, wenn ich möchte, dass die Jesiden überleben über nächste Generation hinweg, dann müssen wir schauen, ob bestimmte Regeln doch nicht veränderbar sind. Das hat man nämlich, wir waren ja auch Zeuge, als die Frauen aus der Gefangenschaft kamen, die Mehrheit, ich sag mal jetzt vorsichtig, über 90% haben sexualisierte Gewalt erlebt, Vergewaltigung, Missbrauch und so weiter. Auch allein schon nach diesen alten Regeln wäre eine Akzeptanz dieser Frau nicht möglich gewesen. Aber der hohe Priester der Jesiden hat gesagt, nach 800 Jahren ändern wir das, weil die Frauen können nichts dafür und wir müssen sie schützen. Das heißt, in Ausnahmesituationen gibt es doch Möglichkeiten, weil diese Regeln durchaus auch Menschen in ihrer langen Historie geändert haben. Also hier muss eine Veränderung stattfinden, wenn man in Australien, wenn man in der USA, wenn man in Kanada, wenn man in Deutschland, in Schweden, Frankreich überleben will, ähnlich wie Sie sagten, auch mit der jüdischen Gemeinschaft. Das kann durchaus ein Vorbild sein. Hier muss man überlegen, was ist notwendig zu überleben und was kann man weglassen, das vielleicht in der Heimat wichtig war, aber hier nicht mehr wichtig ist.
2: Das ist schon der Blick in die Zukunft. Noch immer sind ja doch die Traditionen sehr streng. Wie ist das für Sie, Farhad Al-Silo? Sie sind ein junger Mann. Ist das für Sie unvorstellbar, eine Nicht-Jesidin zu heiraten oder ist das tatsächlich ein Tabuthema?
0: Es ist auf jeden Fall klar, dass ich später eine Jesidin heirate. Vielleicht kommt es davon, dass mein Vater so sehr seine Religion geliebt hat. Er ist ja auch dafür gestorben. Ich meine, er wurde aufgefordert, entweder zum Islam zu konvertieren oder ermordet zu werden. Und er hat sich für den Tod entschieden. Und ich glaube, ich muss das ehren. Ich muss es nicht, ich will es auch ehren. Und ich glaube, ich würde auch aus meinem eigenen Willen mich trotzdem für meine Kultur entscheiden und für unsere Traditionen entscheiden. Deswegen ist auf jeden Fall eigentlich bei mir auch in der ganzen Familie klar, dass wir später Jesiden und Jesidinnen heiraten. Und man kann natürlich nichts dafür, wenn man sich irgendwie jetzt, sag mal in Anführungsstrichen, aus Versehen in einer verliebt, mit der man öfters lernt oder in die Bibliothek geht, so oft wie ich in die Bibliothek gehe. Aber ich glaube, so emotional stabil bin ich, dass ich mich davon jetzt beziehungstechnisch entfernen kann, weil ich mich für etwas anderes entscheide. Wer weiß, was in der Zukunft sein wird. Meine Kinder haben natürlich auch ihren eigenen Willen, aber ich hoffe mal, dass sie unsere Traditionen und unsere Kultur nachgehen und die Religion auch beibehalten, weil das wäre mein Wunsch und ich hoffe mal, dass es auch zukünftig nicht verloren geht.
2: Also man kann nur Jeside sein, wenn beide Elternteile Jesiden waren. Das hat ja auch zur Folge, wenn ich richtig informiert bin, dass wenn man sich dem widersetzt, dass man ausgestoßen wird aus der jesidischen Gemeinschaft.
0: Ja, das wäre eigentlich der Fall. Das Schlimmste, was einem passieren kann, ist, dass die Familie dann dich ausstoßt. Das ist dann immer eine Frage, wie gut deine Familie das akzeptiert, wenn du jetzt jemand aus einer anderen Religion heiratest. Wir hatten schon Fälle, aber die Familie kam damit gut klar. Aber aus der Gemeinschaft an sich sind sie dann automatisch ausgestoßen. Sie gehören halt dann nicht mehr dazu, weil sie dann Kinder gebären werden, die nicht Jesiden sind. Genau. So, also aus der Gemeinschaft sind sie dann automatisch ausgeschlossen. Und dann ist es die Frage, wie gut ihre Familie oder seine Familie das akzeptiert.
2: Das kennt man ja auch, diese strengen Heiratstraditionen aus anderen Migrationsgruppen, oder Frau Dr. Kostner?
3: Ja, Religion ist eigentlich die höchste Barriere, wenn es um Eheschließungen geht. Also deshalb auch bei der Gastarbeiterzuwanderung, italienische Männer, deutsche Frauen, spanische Männer, deutsche Frauen, innerhalb weniger Jahre gab es da eine ganze Reihe an Eheschließungen. Das war unproblematisch. Wo es schon schwieriger wurde, und das ist eine Gruppe, die überwiegend untereinander heiratet, die wir gar nicht so auf dem Schirm haben, weil wir die als komplett integriert sehen, sind die Griechen. Die griechisch-orthodoxe Religion ist auch eine, die eine wichtige Rolle spielt in der griechischen Gemeinschaft und die es zu erhalten gilt. Da gibt es also insgesamt weniger interreligiöse Eheschließungen zum Beispiel als zwischen türkeistämmigen Muslimen und christlichen Deutschen. Und das zeigt eben, dass gerade Religion, vor allem denke ich, wenn es eben kleinere Religionsgruppen sind, dann starken Fokus darauf legt, die Religion zu erhalten. Weil wenn ich halt nur wenige Menschen habe, ist jeder, der rausgeht, eine Gefahr für die Gesamtgruppe. Wenn es eben eine große Gruppe ist, ist die Gefährdung so nicht da. Aber ich denke, Sie haben noch einen wichtigen Punkt gesagt, dass eben die oberste jesidische Autorität im Irak dann auch eine Flexibilität gezeigt hat. Weil das war ja auch die Absicht der IS-Attentäter, an dem Punkt zu sagen, wir vergewaltigen diese Mädchen
1: und zerstören sie.
3: Und zerstören damit die Gruppe. Weil die Genozidkonvention heißt ja auch nicht töten nur, töten ist eine Methode, sondern die Zerstörung der Gruppe. Und da hat er ja dagegen gewirkt, dadurch, dass er gesagt hat, nein, diese Frauen und Mädchen nehmen wir wieder auf, weil sie können nichts dafür. Ich glaube, das Problem besteht immer noch bei den Kindern, die dann durch die Vergewaltigungen entstanden sind, dass die Kinder, glaube ich, nicht zurückgenommen werden oder nicht akzeptiert werden, weil die als muslimische Kinder gesehen werden. Was ja für die Frauen auch dann teilweise sehr belastend sein wird, seine Kinder eben zurücklassen zu müssen, um in die Gemeinschaft zurückzukehren. Aber insgesamt ist das ja, wenn Sie sagen, 800 Jahre diese Tradition und dann innerhalb von wenigen Monaten zu sagen, vor dem Hintergrund dessen, was passiert ist, zeigen wir hier eine Flexibilität. Ich glaube, es ist ein ganz wichtiger Schritt in die Zukunft einer jesidischen Gemeinschaft, die jetzt immer mehr um den Globus verteilt sein wird. Und in Deutschland ist ja die jesidische Community noch groß. Das heißt, bereits Sie haben eine ganz gute Chance, dann auch eine Jesidin hier zu finden. Aber wenn Sie jetzt in einem Land leben, wo die jesidische Community aus 20 Personen besteht und mit den meisten sind Sie schon verwandt, dann wird es natürlich deutlich schwieriger. Klar kann man versuchen, jemanden dann aus dem Ausland auch zu finden, aber es wird dann eben schwieriger. Und das wäre vielleicht auch der nächste Schritt, dann zu sagen, es muss, um Jeside zu sein, muss man nicht unbedingt von beiden Eltern dann abstammen, die auch Jesiden sind.
1: Gut, die Regeln können wir nicht festlegen. Wir hatten viele Vorschläge, wo es machbar wäre. Das sicherlich müssen die Jesiden selber das entscheiden. Aber sozusagen die Version, die Ferhat persönlich, und das ist seine Entscheidung und mit großem Respekt nachvollziehbar, so denken auch die Mehrheit der Jesiden, die vor allem aus dem Nordirak und Schengal kommen. Wir sehen aber auch Entwicklungen, die im Kaukasien, in Georgien und Armenien andere sind. Jesiden, die aus der Türkei oder sogar in Syrien haben sie zum Teil auch einige religiöse Elemente in Afrin geändert, die nicht kompatibel sind mit der Vorstellung in Nordirak. Also da haben Veränderungen in verschiedene Formen stattgefunden. Und wie gesagt, man trifft sich jetzt hier und es ist so eine Art Diskussion und ein Widerstand, in welche Richtung das gehen wird. Es ist noch nicht klar. Zum jetzigen Zeitpunkt wirkt natürlich dieses Genozid und Trauma. Das heißt, die innere Solidarität ist stärker geworden. Vorher war der Glaube an Jesidentum deutlich bei Jugendlichen geringer. Nach dem Genozid ist es stärker geworden. Man hätte auch denken können, sie verlieren den Glauben, weil sie sagen, wie kann Gott sowas zulassen? Es ist aber nicht so eingetroffen. Eher umgekehrt, die tragen viel stärker jesidische Symbole wie den Engel V oder andere Ketten, die sie bei sich haben, Symbole. Das heißt, im Augenblick haben wir eher eine starke Tendierung zu kämpfen um die Identität als Jeside. Und dazu gehört eben auch die Regeln, die Ferhat auch beschrieben hat. Aber die Generationen werden sich ändern und die Entwicklung werden anders. Und deren Kinder und Enkelkinder werden eine andere Sozialisation erfahren. Sozusagen aus wissenschaftlicher Perspektive wird die Religion der Jesiden, so wie sie aktuell ist, nicht bleiben. Das ist definitiv, weil die äußeren Faktoren so stark sind, wiederum die Regeln theologisch zu schwach sind, um hier ihnen ein Konzept zu geben, in dem sie sagen, auch in der internationalen, globalen Welt kann ich so leben.
2: Und Frauen sind ja auch zu sichtbaren Stimmen geworden nach dem Genozid. Starke Persönlichkeiten, Nadia Murad, Friedensnobelpreisträgerin, das ist ja auch ein Vorbild für die jesidische Community.
1: Definitiv, die Frauen sind nach dem Genozid, und das hat auch zu einem Paradigmawechsel geführt. Sonst waren es eher die patriarchen Männer, sie waren die Sprecher nach außen. Durch den Genozid haben wir sicherlich auch vielleicht durch die Psychotherapie und durch die Anerkennung der Genozid, ist ja nicht nur in Deutschland, sondern mehr als 13 Ländern, durch die UN gab es eine Form von Empowerment durch die Frauen, die gesagt haben, wir nehmen nicht diese typische Frauenrolle, die durch Kriegsopfern immer wieder stattfindet. Das, was wirklich gut, erfolgreich geschafft worden ist, dass die Frauen gesagt haben, wir müssen uns nicht dafür schämen, was uns passiert ist. Wir haben unsere Ehre nicht verloren. Wenn es jemand ehrlos ist, dann sind es die Täter der IS-Kämpfer, die uns das angetan haben. Und wir stehen auf und wir sprechen. Und bis heute noch sind in, sei es Farida, sei es andere Frauen weltweit, jesidische Frauen, sind im Augenblick immer noch die Stimme der Jesiden und nicht diese alte patriarchische Gesellschaft, was ich übrigens toll finde, weil Frauen denken, glaube ich, anders, und wir haben über seit Jahrhunderten durch den Patriarchismus vergessen, was es bedeutet, gleichberechtigt zu leben.
2: Ein tolles Schlusswort, würde ich sagen. Vielen Dank an die Runde. Jesiden in Deutschland, wie geht es 12 Jahre nach dem Genozid weiter? Das war das Thema heute in SWR Kulturforum. Es diskutierten Fahad Alsilo, Überlebender und Student, Professor Ilhan Kisselhahn, Traumatherapeut und Orientexperte, und Dr. Sandra Kostner, Migrationsforscherin an der Pädagogischen Hochschule Schwäbisch Gmünd. Am Mikrofon verabschiedet sich Susanne Babila.
4: 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Hier geht es jetzt musikalisch weiter. Nach den 19 Uhr Nachrichten mit der Hörbar. Musik grenzenlos.

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1: Das Museum Wiesbaden zeigt Flagge. Im Rahmen von World Design Capital hat das Museum internationale Designerinnen eingeladen, typografische Fahnen für die Wiesbadener Flaniermeile Rü zu gestalten. Im Museum, in der Hall of Fame, werden die konzeptionellen Ansätze und individuellen Positionen präsentiert. Der Fahnenparcours ist draußen zu sehen, in der Rü. Die Ausstellung Women and Type – Call for Flags im Museum Wiesbaden. Zu sehen noch bis zum 3. Oktober.
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2: 19 Uhr. UEFA droht mit Boykott der nächsten Fußball-WM. Waldbrandlage in Frankreich entspannt sich. Inflation zieht im Juli deutlich an. Das Wetter in der Nacht 20 bis 13 Grad, morgen wechselhaft bis 34 Grad. Mein Name ist Andreas Gerlach. Die europäischen Fußballverbände gehen auf Konfrontation zum Weltverband. Sollte die FIFA tatsächlich Anteile der WM an private Investoren verkaufen, sind die Europäer nicht mehr dabei. Das steht in einem Statement der UEFA nach einer Dringlichkeitssitzung. ARD-Reporterin Katrin Hondl.
3: Die Front der Europäer gegen die Pläne von FIFA-Präsident Gianni Infantino sei geschlossen. Einstimmige und unmissverständliche Ablehnung, Zitat, die Weltmeisterschaft steht nicht zum Verkauf. Die UEFA kritisiert auch das Vorgehen Infantinos scharf. Es sei unverantwortlich und unvertretbar, dass der Investorenplan heimlich konzipiert wurde. Das sei nicht nur tiefgreifendes Führungsversagen, die FIFA habe damit als Hüterin des Weltfußballs abgedankt.
2: Nach den schweren Waldbränden an der französischen Atlantikküste entspannt sich die Lage dort etwas. Etwa 84.000 Menschen dürfen wieder zurück in ihre Häuser. Das betrifft die Orte, die vorsorglich geräumt worden waren. ARD-Korrespondent Jean-Marie Magro.
4: Die Zonen, in denen die mehr als 3.300 Einsatzkräfte gegen die Flammen ankämpfen, sind für die Zivilbevölkerung noch immer nicht betretbar. Am Morgen hat es in der Waldbrandregion einen kleinen Regenschauer gegeben. Trotzdem bleiben die Einsatzkräfte wachsam. Immer wieder brechen in Gebieten, in denen es in den vergangenen Tagen schon gebrannt hatte, neue kleine Feuer aus. Vor allem der unberechenbare Wind bereitet den Einsatzkräften Sorgen.
2: Immer mehr Migranten kommen in der spanischen Exklave Ceuta vor der Küste von Marokko an. Allein heute sollen bis zu 3.000 Menschen die Grenze zu Fuß überquert haben. Rund 2.000 Menschen sollen nach Ceuta geschwommen sein. ARD-Reporter Luca Kissel.
5: In Ceuta sind viele Straßen und der Strand voll mit Menschen. Auch die Aufnahmezentren für Migranten sind überfüllt. Ceutas Regierungschef Vivas spricht von einem humanitären und sozialen Notstand. Er fordert einen nationalen Notstand, den Einsatz des Militärs und eine einheitliche Leitung durch Madrid. Das spanische Innenministerium lehnt den Notstand ab, kündigt aber zusätzliche Kräfte an.
2: Die Inflation in Deutschland zieht wieder deutlich an. Im Juli sind die Verbraucherpreise im Jahresvergleich um 2,8% gestiegen. Das hat das Statistische Bundesamt in Wiesbaden mitgeteilt. Auf Basis einer ersten Schätzung. Im Juni hatte die Inflationsrate noch bei 2,3% gelegen. HR-Wirtschaftsreporterin Ursula Mayer.
6: Hauptgrund der andauernde Iran-Krieg. Dadurch sind insbesondere die Preise für Energieprodukte wie etwa Heizöl und Sprit im Schnitt um über 8% gestiegen. Deshalb mussten Menschen vielerorts in Deutschland fürs Tanken etwa ein Viertel mehr bezahlen als noch vor einem Jahr. Beim Heizöl gab es teilweise sogar noch größere Preissprünge. Beim Einkauf im Supermarkt hielt sich die Teuerung dagegen in Grenzen. Die Preise für Lebensmittel blieben im Schnitt nahezu unverändert.
2: Die heißesten Orte in Hessen waren heute laut deutschem Wetterdienst Bad Nauheim und die Frankfurter Innenstadt mit jeweils über 40 Grad Celsius. Der Juli war auch insgesamt zu warm. Nach vorläufigen Daten lag die Durchschnittstemperatur mehr als 3 Grad über dem langjährigen Mittel. Und der Juli war der trockenste in Hessen seit Beginn der Aufzeichnungen. Und das waren die Nachrichten. Das Wetter. Am Abend immer mehr Wolken. Vor allem in Nordhessen Schauer und Gewitter. Es wird auch sehr windig. In der Nacht klart es dann auf bei 20 bis 13 Grad. Morgen wird es schwüler. Erst Sonne und Wolken. Später dann Schauer und Gewitter bei bis zu 34 Grad. Und die Zeit. Es wird gleich 19.04 Uhr.
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7: Und heute starten wir mit der algerischen Musikerin Nesrin. Bei ihr treffen sich Jazz, Klassik und Pop, Cello und Gesang. Früher hat sie für den Cirque du Soleil gespielt und mit Andrea Bocelli gearbeitet. Solo ist sie nun selbst ein ganz großes Ereignis. Wir hören sie mit Risala. Und hinter dem Tresen der Hörbar steht für sie heute Bastian Korf und ich freue mich, dass Sie mit dabei sind.

Nesrin an der Hörbar in HR2 Kultur Musik grenzenlos. Ihre Cellokollegin Sol Gabetta schwärmte von ihr als wunderbare Sängerin und Cellistin. Die britische Times nannte sie ein leuchtendes multilinguales Talent und im französischen Radio hat's geheißen, Nesrin lässt uns die Schönheit der Welt hören. Wenn Sie diese faszinierende Künstlerin gerne mal in Konzert sehen möchten, in der Arte Mediathek gibt's gerade einen Mitschnitt von ihr, aufgenommen im vergangenen April unter freiem Himmel in Marseille. Und wenn Sie uns öfter hören, dann wissen Sie ja, einem Musikakt oder einem Thema widmen wir uns gern etwas ausführlicher. Heute ist das der isländische Gitarrist Mikael Morni. Der 31-Jährige hat gerade sein 5. Album rausgebracht, beziehungsweise sein 4. mit seiner Jazzband. Half Sun heißt die neue Platte und er sagt, sie erforsche widersprüchliche Gefühle. Zugleich strahlt sie auch. Und es klingt ganz leichtfüßig, wie er und seine Band da zwischen Jazz, Filmmusik, Post-Rock und Impressionismus herumtänzeln. Hier kommt By Request.

aus Sempes an der Hörbar in HR2 Kultur. Ein galizisches Kollektiv mit seiner ganz eigenen Lesart der Volksmusik aus der Region am Nordwestzipfel Spaniens. Archaisch, ungeschminkt und gerade deshalb so beeindruckend. Leider hat sich die Gruppe 2007 wieder aufgelöst. Durchaus noch aktiv dagegen ist der 82-jährige französische Sänger Alain Souchon, den wir in der letzten halben Stunde ebenfalls gehört haben. Seinen Hit J'ai 10 ans von 1974 hat er neu arrangiert und neu eingesungen. 1974, da war Michael Morny noch lang nicht auf der Welt. Aber sein Vater besaß einen Plattenladen, ein eigenes Label und eine Sammlung von an die 10.000 LPs, die daheim rauf und runter gelaufen sind. Und der kleine Michael Morny fing mit Klavier an, bis ihm sein Onkel eine elektrische Gitarre schenkte. Seitdem spielt er die, tupfend, impressionistisch, klangmalerisch, als würde er imaginierte Filme vertonen. Der nächste Track hat was von Spaghetti-Western. Höggis, isländisch für Schlag, Stoß oder Schock.

Pippo Pollina, sizilianischer Cantautore mit Wahlheimat Schweiz und die Stimme Argentiniens, Marily Machado, zusammen auf dem Divertimento Latino, mit dem Pippo Pollina seine Liebe zu den Dichtern und Musikerinnen Lateinamerikas ausdrückt, die ihm Hoffnung geben. In einem Interview mit der österreichischen Kronenzeitung hatte dieses Jahr gesagt, Singer-Songwriter müssen wieder stärker auf politische Lieder setzen. Da gab es in den letzten 20 bis 30 Jahren ein großes Vakuum. Er meint, dass wir es jetzt 80 Jahre ohne Krieg in Europa geschafft haben, war, Zitat, auch ein Verdienst von uns Künstlern, die den Frieden in der Gesellschaft unablässig verbreiten. Von Bob Dylan bis Mikis Theodorakis, von Georg Danzer bis zu Fabrizio De André. Aktuell ist Pippo Pollina übrigens auf Tour, am 13. August zum Beispiel in Velmar bei Sommer im Park. Und das ist es schon wieder gewesen an der Hörbar? Fast. Zum Schluss haben wir noch das Bob Rockwell Quartett. 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Mel Aschenbrenner hat die Musik ausgesucht. Mein Name ist Bastian Korf, ich durfte sie Ihnen präsentieren. Wir sagen danke fürs Zuhören und danke für Ihre Zeit.

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5: Um 20 Uhr mit Andreas Gerlach. Die Europäische Fußballunion droht dem Weltverband FIFA wegen dessen Investorenplänen für die Weltmeisterschaft mit einem Boykott. Das haben die 55 Nationalverbände einstimmig beschlossen. ARD-Reporterin Luisa Knopf.
6: Der Boykott gilt nicht nur für die Weltmeisterschaft der Männer 2030, sondern auch für die kommende Frauenfußball-Weltmeisterschaft in Brasilien. Die UEFA teilte auf ihrer Website mit, dass man nur von einem Boykott absehen werde, wenn der Vorschlag in seiner Gesamtheit aufgegeben und der UEFA verbindliche Zusicherungen gemacht würden, dass die FIFA ihre Wettbewerbe nie wieder für private Investoren öffnet.
5: Nachdem ein mutmaßlich russisches Geschoss im Südosten Polens in einem Feld eingeschlagen ist, zeigt sich die NATO alarmiert. Generalsekretär Rutte sprach von einem rücksichtslosen Akt Russlands und einer gefährlichen Folge des Kriegs gegen die Ukraine. Das Bündnis werde seine Verteidigungsfähigkeit weiter stärken. Der Regionalpräsident der spanischen Exklave Ceuta fordert mehr Unterstützung wegen des starken Zustroms von Migranten. Er rief die Zentralregierung in Madrid dazu auf, den Notstand auszurufen. Madrid lehnt das ab, will aber mehr Sicherheitskräfte schicken. Allein heute sollen 3000 Menschen zu Fuß über die Grenze gekommen sein, 2000 sollen geschwommen sein. Die Inflation in Deutschland zieht wieder deutlich an. Im Juli sind die Verbraucherpreise im Jahresvergleich um 2,8% gestiegen. Das hat das Statistische Bundesamt in Wiesbaden mitgeteilt auf Basis einer ersten Schätzung. Im Juni hatte die Inflationsrate noch bei 2,3% gelegen. HR-Wirtschaftsreporterin Ursula Mayer.
7: Hauptgrund der andauernde Iran-Krieg. Dadurch sind insbesondere die Preise für Energieprodukte wie etwa Heizöl und Sprit im Schnitt um über 8% gestiegen. Deshalb mussten Menschen vielerorts in Deutschland fürs Tanken etwa ein Viertel mehr bezahlen als noch vor einem Jahr. Beim Heizöl gab es teilweise sogar noch größere Preissprünge. Beim Einkauf im Supermarkt hielt sich die Teuerung dagegen in Grenzen. Die Preise für Lebensmittel blieben im Schnitt nahezu unverändert.
5: Die Gewerkschaft Verdi hat für morgen Proteste im hessischen Einzel- und Versandhandel angekündigt, unter anderem in Kassel, Wiesbaden und Frankfurt. Hintergrund sind die Tarifgespräche, die aus Sicht von Verdi auf der Stelle treten. Das letzte Angebot der Arbeitgeber sei viel zu niedrig, zudem hätten sie alle Verhandlungen bis Mitte August abgesagt. Und das waren die Nachrichten. Das Wetter, am Abend immer mehr Wolken, vor allem in Nordhessen Schauer und Gewitter. Es wird auch sehr windig. In der Nacht klart es dann auf bei 20 bis 13 Grad. Morgen wird es schwüler, erst Sonne und Wolken, später Schauer und Gewitter bis 34 Grad. Die weiteren Aussichten, am Samstag in der Südosthälfte einige Gewitter bis 30 Grad, am Sonntag meist trocken bis 33 Grad. Und die Zeit, es wird 20.03 Uhr.
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Die Bayreuther Festspiele feiern in diesem Jahr ihr 150. Bestehen und wir übertragen die Highlights dieser Saison. Herzlich willkommen von mir, Clemens Nicol und dem gesamten BR Classic Team und Grüße aus dem Studio auf dem grünen Hügel in Bayreuth. Wir übertragen heute im Rahmen vom ARD Radio Festival Siegfried, den dritten Teil des Bühnenfestspiels Der Ring des Nibelungen von Richard Wagner. 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A warm welcome from me, Clemens Nicol, and the whole BR Classic team. 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Wir begrüßen auch herzlich die Hörerinnen und Hörer folgender Radiostationen. We also warmly welcome listeners of the following radio stations. 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Die Bayreuther Festspiele präsentieren den Ring des Nibelungen zu ihrem Jubiläum in einer besonderen Form, nicht in einer Neuinszenierung, sondern kuratiert von Markus Lobbes. Der kombiniert die Musik von Richard Wagner mit Bildern und Impressionen aus der Festspielgeschichte, die eine künstliche Intelligenz bei jeder Aufführung neu zusammenstellt. Die Sängerinnen und Sänger stehen dabei wie Skulpturen zwischen zwei großen, durchsichtigen Vorhängen, auf die und auf den Boden zwischen diesen Vorhängen die Bilder und Assoziationen der KI projiziert werden. Diese stehen aber nicht still. Das Publikum im Festspielhaus erlebt einen stetigen Bilderfluss. 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Und hier die gesamte Besetzung der heutigen Vorstellung. This is the cast of this performance today. Siegfried, Klaus-Florian Vogt, Mime, Gerhard Siegel, Der Wanderer, Michael Volle, Alberich, Jochen Schmeckenbecher, Fafner, Peter Rose, Erda, Christa Meier, Brünnhilde, Camilla Nülund und Waldvogel, Viktoria Randem. Christian Thielemann dirigiert das Orchester der Bayreuther Festspiele. The Bayreuth Festival Orchestra is conducted by Christian Thielemann.

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Das Schwert Notung hat Siegfried neu geschmiedet und Zwerg Mime seinen Mord an dem Helden heimlich geplant. Das war der erste Aufzug der Oper Siegfried, dem zweiten Tag des Bühnenfestspiels Der Ring des Nibelungen von Richard Wagner. Aus dem Festspielhaus in Bayreuth, übertragen von BR Classic. 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This was the first act of the opera Siegfried, the second day of Richard Wagner's stage cycle drama Der Ring des Nibelungen, a broadcast from the Festspielhaus in Bayreuth by BR Classic. Die Personen und Darsteller im ersten Aufzug, the cast of the first act, Siegfried, Klaus Florian Vogt, Mime Gerhard Siegel, der Wanderer Michael Volle. Christian Thielemann leitet das Orchester der Bayreuther Festspiele. The Bayreuth Festival Orchestra is conducted by Christian Thielemann. Markus Lobbes ist Regisseur, Autor und Direktor der Akademie für Theater und Digitalität in Dortmund, wo er seit vielen Jahren erforscht, wie neue Technologien das Theater und die Musikbühne verändern können. Als Kurator des KI-Projekts Ring 1001010 zum 150-jährigen Jubiläum der

0: Finanzierung und die künstlerisch-technische Konzeption des Rings 2026. Herzlich willkommen, Herr Lobbes.
1: Einen schönen guten Tag.
0: Herr Lobbes, Sie stecken gerade mitten in den Endproben für den Siegfried und für den Ring insgesamt. Wie geht's Ihnen?
1: Oh, mir geht's hervorragend. Ich bin eher der entspannte Typus Regisseur oder in dem Fall Kurator. Wir haben sehr gut gearbeitet bis hierher. Wir sind auf ein gutes Arbeitsklima auch gestoßen hier in den Bayreuther Festspielen. Wir haben große Freude mit dem Gesangsensemble, obwohl wir uns nur ganz, ganz kurz kennengelernt haben, haben schon zwei Abende hinter uns und ein bisschen so das Gefühl von, es finden nicht alle schlimm, was wir da machen.
0: Das ist schon mal ein gutes Gefühl. Das ist ja gerade bei der KI auch sehr spannend. Wie war das denn, als Sie mit so einer neuen Technologie der künstlichen Intelligenz da ins traditionsreiche Bayreuth eingefallen sind? Wie haben die Sängerinnen und Sänger oder auch das technische Personal da reagiert?
1: Also ist es ja erstmal so, dass es von der Festspielleitung ein Wunsch war, mit neuerer Technologie, digitaler Technologie nach dem Parsival von vor, ich glaube, 5 Jahren mit dem Ring weiterzumachen, auch als besonderes Event in diesem Jahr zu dem 150-jährigen Jubiläum. Eigentlich soll es auch nur einmal gespielt werden. Also es war schon ein klares Experiment. Das kann klappen, vielleicht schiefgehen. Die Festspiele selbst hatten aber noch keine Vorstellung, welche Art von Technologie. Und wir haben das dann tatsächlich vor 3,5 Jahren angefangen, uns auszudenken und zu entwickeln. Hier im Haus glaube ich aber, das ist nichts Ungewöhnliches. Wäre überall woanders auch gewesen, hat es ganz lange geheißen. Ich kann mir darunter erstmal gar nichts vorstellen, was das bedeutet für die Darstellung auf der Bühne und die Gesangsensemble, das wir das erste Mal vor 5 oder 6 Wochen auf 2 Intensivtagen kennengelernt haben, hat natürlich, die sind schon lange engagiert, die haben, glaube ich, auch schon sehr lange Zeit überlegt, um Gottes Willen, was kommt da auf mich zu? Aber es waren auch welche, die sagten, ich bin furchtbar neugierig, guck mal. Und wir hatten jetzt im Frühjahr 5 Wochen Proben hier auf der Bühne, also mit einem ganz großen Bühnenapparat, aber ohne Menschen noch auf der Bühne. Und da war nach ein paar Tagen, glaube ich, auch der gesamten Technik, den Gewerken des Hauses, auch allen, die vorbeigekommen sind, klar, dass das, was wir da tun, schon auch zu einer Aufführung führen wird.
0: Das heißt, Sie haben schon mal so ein bisschen vorgewärmt und mal geguckt, auch wie es vor Ort dann funktionieren kann. Jetzt brauchen wir so ein bisschen Ihre Augen, weil die Zuhörerinnen und Zuhörer da draußen, die können sich wahrscheinlich genauso wenig vorstellen wie das Sängerensemble ganz am Anfang, was da so passiert. Wenn Sie jetzt auf die Bayreuther Festspielbühne schauen, was sehen Sie da, das mit künstlicher Intelligenz entstanden ist?
1: Das, was wir sehen, ist vielleicht erstmal gar nicht so, dass man denkt, man sieht sofort, dass es mit KI entstanden ist. Ist ein großer dreidimensionaler Projektionsraum, in dem das Gesangsensemble steht, singt, ein bisschen agiert. Und das ist ein bisschen, wie man sich vielleicht das Holodeck bei Star Trek vorgestellt hat, also einen Raum, der in sich lebt und der sich permanent wandelt. Die Anmutung ist natürlich, weil es Projektionen sind, als könnte das auch ein Video sein. Und erst wenn man weiß, dass das, was da zu sehen ist, wirklich in Echtzeit in diesem Moment erzeugt wird und auch nur einmal so zu sehen ist, wie es in diesem Moment zu sehen ist, dann bekommt man eine Vorstellung davon, dass dort eine KI arbeitet und kein Filmteam.
0: Das ist ja total spannend. Reagiert denn die KI, sage ich mal, auch auf das, was dann auf der Bühne passiert?
1: Im Großen und Ganzen ja. Also sie ist natürlich trainiert, jetzt 3 Jahre lang mit allen möglichen Informationen, mit Bildinformationen, 150 Jahre Festspielgeschichte, aber auch 150 Jahre Zeitgeschichte. Das ist das, wofür man die Kuration braucht. Also was nehmen wir da, was lassen wir weg? Sie ist in verschiedenen Rahmungen, sie kennt das Libretto, sie kennt die Musik oder es kennt die Musik, wie man es auch mal nennen mag. So, es kennt ganz viele Diskussionen über Inhalte, über was wird überhaupt verhandelt dort drin, kennt eine ganze Menge Fragestellungen, die wir haben und nimmt aber live auch das Orchester ab und nimmt live auch die Sängerinnen und Sänger ab, sodass sie eine Vorstellung davon hat, wo genau sie sich im Stück befindet, welche Dynamiken gerade unterwegs sind, wer vielleicht gerade mehr ins Zentrum gerückt werden muss und wer nicht. Und das heißt, das Bühnengeschehen wird schon permanent beobachtet. Und gleichzeitig ist es so, dass sie sich selbst die nächsten Prompts stellt. Also es ist zwar ein Mensch daneben, der aufpasst, dass sie sich nicht verrennt. Wir haben ein redundantes System. Wir können immer umschalten zwischen 2 Rechnern. Ist noch nie passiert, aber sicher ist sicher. Und sie fängt aber an mit einem Bild, das wir vorgegeben haben. Und ab da überlegt die Maschine quasi Moment für Moment für Moment, was habe ich da eigentlich gerade gemacht? Wie ist das in Bezug auf das ganze Material, was ich habe und was sollte als nächstes passieren. Und das innerhalb von Fragestellungen und Rahmungen, die wir als Team gesetzt haben. So, in a nutshell würde ich sagen. Es ist ein bisschen komplizierter, aber so circa.
0: Das stelle ich mir ganz schön spannend vor. Gibt man da nicht auch ein bisschen die künstlerische Hoheit ab?
1: Nein, sehe ich nicht so. Das ist das Werkzeug, was wir benutzen. Und wir haben ja lauter Expertinnen und Experten

0: Experten um uns herum, die mit uns da arbeiten. Und künstlerische Hoheit gibt man auch im menschlichen Kontext ab. Ich weiß nie, was ein Sänger oder Sängerin oder ein Schauspielensemble dann wirklich macht, wenn sie abends auf die Bühne gehen, egal was wir geprobt haben. Das sind ja immer noch Prozesse. Ich weiß das ganz oft nicht. Und in dem Fall ist es eben so, dass wir schon die maschinellen Vorgänge einhegen. Also wir haben einen ganz klaren dramaturgischen Willen mit dem Ring hier. Wir haben ganz klare auch ästhetische Voraussetzungen dafür. Wir haben einen Erzählstrang, der uns wichtig ist. Und mit welchen Mitteln man das auf eine Bühne bringt, ist seit 2500 Jahren ein spannendes Thema.
1: Dafür gehen wir alle immer wieder in die Oper und schauen uns den Ring immer mal wieder an. Sie haben jetzt ja den Vergleich, Sie haben jetzt einen Bühnenrahmen oder ein Bühnenbild mit einer künstlichen Intelligenz und Sie kennen auch die Arbeit mit hervorragenden menschlichen Bühnenbildnerinnen. Was ist für Sie der Unterschied?
0: Ich muss nochmal darauf hinweisen, ich sehe tatsächlich keinen Unterschied, weil wir haben ja einen Bühnenbildner hier dabei und auch eine Kostümbildnerin. Und das ist ja nur die Frage des Materials. Wenn Sie was auf eine Leinwand bringen, können Sie das mit einem Spachtel oder einem Pinsel tun. Und hier ist wirklich die Auswahl, mit welchen Mitteln tun wir das. Und die Bühne ist aber gestaltet, weil die KI an sich kann keine Bühne bauen. Sie kann keine Projektionsflächen hinhängen. Sie kann den Raum nicht vermessen. Sie kann nicht von vorne beurteilen, ob der räumliche Eindruck gut ist oder nicht gut ist. Dafür brauchen wir alles noch die Menschen, die kreativ sind. Und das ist ja das Gute am Theater, nicht unter Unterhaltungsindustriekriterien drauf gucken, sondern unter, ist das in irgendeiner Form sinnvoll, was wir da tun, dramaturgisch, ästhetisch, künstlerisch. Insofern ist für mich, ob das nur aus Holz gezimmert wird oder ob das dort flüchtig aus Licht entsteht, der gleiche Vorgang.
1: Das finde ich sehr nachvollziehbar. Hatten Sie schon so Momente, wo die KI, die künstliche Intelligenz, Ihre Kreativität befeuert hat?
0: Das ist ein tolles Wechselspiel, würde ich sagen. Also wir wissen natürlich, was wir alles reingefüllt haben und wir arbeiten hier mit einem geschlossenen System. Das heißt, es ist nicht mit Zugriff aufs Internet. Wir können also schon im Großen und Ganzen absehen, welches Material benutzt wird. Und wir haben dann eigentlich einen Wettbewerb. Die Rechenmaschinen sind natürlich gut in der statistischen Erfassung und in der sehr, sehr schnellen Verknüpfung von Zusammenhängen, die Sie sehen, die wir nicht sehen. Das heißt, da werden Bezüge hergestellt, die wir als Menschen vielleicht so schnell gar nicht herstellen würden, weil wir andere Erkennungsmuster haben.
1: Haben Sie da ein Beispiel?
0: Trotzdem, wir haben 150 Jahre Aufführungsgeschichte in der Maschine drin. Das heißt, Bildmaterial von einem Festspielhaus und von der Villa Wahnfried. Das haben wir auch kuratiert. Und es gibt eben so ein Muster von, welche Aufführungen passen denn in welcher Szene unter einer gewissen Maßgabe zusammen und da können die Bilder vermischt werden. Also sagen wir mal, wir haben ein Bühnenbild von Wolfgang Wagner und eins von Harry Kupfer für den Ring. Und dann plötzlich erscheint in einer aufgebrochenen Scheibe ein Laserstrahl. Das ist jetzt ein ziemlich banales Beispiel. Das ist was die Maschine vielleicht herstellt anhand einer Stelle, bei der sie denkt, das hat irgendwas miteinander zu tun. Das ist aber wirklich nur statistisch. Die denkt nicht, sie fasst zusammen, überlegt sie in der Muster, ist das ein Kreis und ein Strich, ist das schwarz-weiß und rot, sind das Muster, die vielleicht gut zusammenpassen. Was wir natürlich tun, und das haben der Dramaturg André Hartmeier und ich vor allen Dingen getan, aber auch das ganze Team, ist, wir sind Satz für Satz den ganzen Ring durchgegangen und haben erstmal gesagt, was sind die Assoziationen, die wir als Menschen zu dem haben, was da verhandelt wird. Da kommt natürlich eine sehr große unterschiedliche Lebenserfahrung dazu, eine große unterschiedliche künstlerische Erfahrung, aber natürlich auch ein menschliches Bewerten von Zusammenhängen. Und wir haben das alles verschlagwortet, damit die Maschine später daraus ihre Prompts schreiben kann. Das heißt, es ist eigentlich eher so, dass wir uns gegenseitig überraschen, weil natürlich die Maschine nicht auf die Ideen kommt, auf die wir kommen und umgekehrt.
1: Das heißt, ich verstehe es so, wir haben ein Bühnenbild, das eine statistische Schnittmenge aus den Bühnenbildern der letzten 150 Jahre ist, kombiniert mit Ihrer menschlichen Lebenserfahrung, die Sie im Werk Wagners finden.
0: Ja, in einem Teil des Geschehens. Wir haben eben nicht nur die 150 Jahre Festspielgeschichte, wir haben natürlich auch Zeitgeschichte. Und das ist eigentlich der Erzählstrang, den man rausfinden kann über die vier Abende. Wir haben jedem Jahr 1876 bis 2026 ein besonderes zeitgeschichtliches Ereignis zugeordnet. Also auch das von Hand überlegt, was war in diesem Jahr vielleicht das wichtigste, beeindruckendste, spannendste, bewegendste Ereignis. Die dramaturgische Fragestellung dahinter war immer, was könnte, wir wissen, das war nicht jedes Jahr Festspiel, aber was könnte auf dem Festspielhügel in der Pause ein Pausengespräch gewesen sein? Und dazu haben wir natürlich auch Bildmaterialien gesucht und das ist das Einzige, was wirklich richtig linear durch die vier Abende durcherzählt wird. Das heißt, die tauchen immer sehr kurz auf, werden aber auch natürlich vermischt mit anderen Dingen, zum Teil mit Bühnenbild. Aber es gibt auch da eine Regel, jedes zeitgeschichtliche Bild muss einmal für einen Moment zu erkennen sein. Das heißt, wenn man in dem Moment nicht gerade die Augen zu hat und die Musik genießt, kann man sich überlegen, oh, wo sind wir denn hier gerade? Kenne ich das Ereignis? Hat das was mit einer Erzählung von dem, was auf der Bühne passiert, zu tun? Und das sind für uns die spannenden Momente. Das ist nur der zweite Rahmen. Der dritte ist ein ästhetischer, der vierte ist natürlich ein dynamischer, also es ist ein, sonst wäre es ja irgendwie eine Geschichtsstunde, Ästhetik in Bayreuth. Das ist es auf keinen Fall.
1: Es ist ein Gesamtkunstwerk.
0: Hoffentlich, ja, hoffentlich. Natürlich.
1: Lassen Sie uns noch einen Moment auf den Siegfried schauen. Der Siegfried 2026, was ist das für eine Figur? Können Sie uns den mal in drei Worten charakterisieren?
0: Nein. Das kann ich deswegen nicht, weil der Siegfried ist das, was in der Partitur und im Text steht. Wir haben keine Deutung des Werks vorgenommen, das sich über das Personal bezieht. Also man muss das ganz transparent sagen. Wir hatten drei Probetagen mit dem Ensemble. An zweien davon haben wir nur Teile des Ensembles gesehen und an einem Tag haben wir den gesamten Ring mit dem Ensemble durchgesprochen und durchgestellt. Und durchgestellt heißt, das Ensemble versteht sich oder wir verstehen das Ensemble. Die machen das netterweise ganz toll mit. Eher als eine Art Skulptur innerhalb der Bildwelt. Also es ist nicht konzertant, die haben sehr aufwendige Kostüme und bewegen sich auch ab und zu, machen Dinge, aber es gibt keinerlei Inszenierung. Es gibt Vereinbarungen über, was funktioniert in dem Raum und was funktioniert nicht. Darin sind sie, apropos Abgeben von künstlerischer Hoheit, sehr autonom. Das ist das, was auch Spaß macht zu sehen, mit welcher Erfahrung die das über die Bühne bringen und Entscheidungen treffen. Und es findet die Interpretation wirklich über das Werk statt und über, wie wir heutzutage mit welcher Technologie auf unsere Welt gucken und gar nicht, was in dem Werk selbst drin ist. Das war von Anfang an eine ganz, ganz klare Vereinbarung zwischen dem Team, dass wir gesagt haben, wir haben 150 Jahre hinter uns, in denen vor allen Dingen seit der Nachkriegszeit man als Team immer so ein Label über dieses Riesenwerk legen muss. Also muss man ja auch, um stringent einer dramaturgischen Erzählung zu bleiben. Und dann ist eben sowas wie der Neubayreuther Ring, der Entrümpelungsring rausgekommen. Es ist was wie der Kapitalismuskritik rausgekommen, der Industrialisierungsring, der Märchenring, der Netflixring. Das tatsächlich wollten wir beiseite lassen und gucken wirklich, was erzeugt die Bildwelt in der jeweiligen Szene über das, was per Wort und Musik verhandelt wird. Deswegen kann ich überhaupt nicht sagen, was der Siegfried sein wird.
1: Das muss man sich dann am Abend direkt anschauen.
0: Ganz unbedingt.
1: In der Handlung ist der Siegfried ja eine Heldenfigur. Gibt es denn jemand, der oder die für Sie ein Held ist?
0: Jetzt heutzutage?
1: Ja.
0: Ach, je. Da draußen in der Welt würde ich sagen, alle, die noch für ein zivilisiertes Miteinander einstehen, das sind alles meine Helden und Heldinnen.
1: Da
0: ist ein bisschen pathetisch, ich weiß, aber
1: das passt zu Wagner, da würde ich absolut mitgehen.
0: Okay, wunderbar.
1: Haben Sie denn einen Tipp für Menschen, die zum ersten Mal zu den Bayreuther Festspielen fahren und ihren KI-Ring sehen?
0: Ja, bequeme Kleidung mitbringen. Vor den jeweiligen Aufzügen die Waschgelegenheiten aufsuchen und neugierig sein, hingucken und selber denken, selber nachdenken, selber mitdenken. Und natürlich, wir haben ein fantastisches musikalisches Gebilde hier, wir haben einen grandiosen Dirigenten, ein unglaubliches Ensemble. Wissen, dass man das vielleicht so nur einmal im Leben hat, diesen Luxus, diese Konstellation so hören zu dürfen.
1: Worauf freuen Sie sich denn persönlich ganz besonders bei diesem Ring, wenn dann die Premiere läuft?
0: Also A, freue ich mich tatsächlich über die riesige Neugier, die uns schon entgegenschlägt. Das, als wir es verkündet haben vor einem Jahr, war sehr viel Skepsis dabei und je näher es kommt, desto größer ist die Neugierde draußen in der Welt und sowohl im privaten Freundes- wie im beruflichen Umfeld, wie eben auch in der öffentlichen Wahrnehmung, und das ist spannend, das zu sehen. Und ich freue mich darauf zu hören, wer das wie wahrgenommen hat, weil ich glaube, die Gespräche über diesen Ring sind davon abhängig, wie viel Aufmerksamkeit man mitbringt, was man aber auch wieder erkennt. Man hat hier ein sehr affines Publikum, das die Rezeptionsgeschichte gut kennt oder wer zeitgeschichtlich gut bewandert ist und wer was für sich wie verknüpft. Da bin ich sehr neugierig drauf.
1: Und letzte Bonusfrage, das ist ein kleines Gedankenexperiment. Richard Wagner benutzt zum ersten Mal ChatGPT. Was ist seine Eingabe ins Chatfenster?
0: Richard Wagner. Wer ist das? Ich glaube, er war eitel genug, die Frage zu stellen.
1: Herr Lobbes, ich danke Ihnen sehr für Ihre Zeit und für das Gespräch.
0: Vielen Dank.
2: Julia Schwarz im Gespräch mit Markus Lobbes, der die diesjährigen Aufführungen des Ring des Nibelungen bei den Bayreuther Festspielen kuratiert hat und die Musik in den Kontext von künstlicher Intelligenz gesetzt hat. Und wir machen hier auf BR Klassik weiter mit dem zweiten Aufzug des dritten Ringteils, dem Siegfried.

Vom grünen Hügel in Bayreuth überträgt BR Klassik die diesjährige Produktion von Siegfried, dem zweiten Tag von Richard Wagners Tetralogie Der Ring des Nibelungen. Jetzt beginnt gleich der zweite Aufzug vor der Neidhöhle des Riesen Fafner. Dort begegnen sich Alberich und der Wanderer. Der erklärt, der Ring sei künftig Siegfrieds Sache. Von Mime zur Höhle geführt, tötet daraufhin Siegfried den Drachen Fafner. Mit Hilfe des Waldvogels nimmt er Ring und Tarnhelm an sich und durchschaut Mimes Mordplan. Siegfried erschlägt den Zwerg, bevor er zu Brünnhilde aufbricht. 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Die Personen und ihre Darsteller im zweiten Aufzug. The cast of the second act. Siegfried, Klaus Florian Vogt. Mime, Gerhard Siegel. Der Wanderer, Michael Volle. Alberich, Jochen Schmeckenbecher. Fafner, Peter Rose. Waldvogel, Viktoria Randem. Es spielt das Orchester der Bayreuther Festspiele. Die Leitung hat Christian Thielemann. The Bayreuth Festival Orchestra plays under the baton of Christian Thielemann.

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Von den Bayreuther Festspielen überträgt BR Klassik die Oper Siegfried, den zweiten Tag von Richard Wagners Tetralogie Der Ring des Nibelungen. Gerade ist der zweite Aufzug zu Ende gegangen. Das Orchester der Bayreuther Festspiele spielt unter der Leitung von Christian Thielemann. 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Christian Thielemann conducts the Bayreuth Festival Orchestra. Die Besetzung im zweiten Aufzug, the cast of the second act, Siegfried, Klaus Florian Vogt, Mime, Gerhard Siegel, Der Wanderer, Michael Volle, Alberich, Jochen Schmeckenbecher, Fafner, Peter Rose und Waldvogel, Victoria Randem. Und wir nähern uns hier auf BR Klassik jetzt dem dritten und damit letzten Aufzug der Oper Siegfried. Der große Auftritt von Brünnhilde steht bevor, diesmal gesungen von Camilla Nylund. Und auch das große Liebesduett zwischen ihr und dem Titelhelden Siegfried, heute gesungen von Klaus Florian Vogt.

BR-Klassik präsentiert heute vom Grünen Hügel in Bayreuth Siegfried, den zweiten Tag der Tetralogie, der Ring des Nibelungen von Richard Wagner. Gleich folgt der dritte Aufzug. Darin ruft der Wanderer Erda, verzichtet auf seine alte Macht und stellt sich Siegfried in den Weg, dessen Schwert Notung den Gesetzesspeer zerschlägt, womit Wotans Ordnung endgültig zerbricht. Siegfried durchschreitet das Feuer, erweckt Brünnhilde mit einem Kuss und beide feiern in der großen Schlussduett-Szene ihre Liebe als neues menschliches Gegenprinzip zur untergehenden Götterwelt. 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Die Personen und ihre Darsteller im dritten Aufzug, the cast of the third act, Siegfried, Klaus-Florian Vogt, der Wanderer, Michael Volle, Erda, Christa Meyer, Brünnhilde, Camilla Nylund. Am Pult des Orchesters der Bayreuther Festspiele steht Christian Thielemann. Christian Thielemann conducts the Bayreuth Festival Orchestra.

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Von den Bayreuther Festspielen 2026 hörten Sie Siegfried, den zweiten Tag des Bühnenfestspiels Der Ring des Nibelungen von Richard Wagner, präsentiert von BR Classic, dem Klassikprogramm des Bayerischen Rundfunks. 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

Mittlerweile hat sich der Vorhang hier in Bayreuth geschlossen und die Solistinnen und Solisten verbeugen sich vor ihm. Wir haben schon Victoria Randem, die heute den Waldvogel gesungen hat, vor dem Vorhang gesehen und auch Peter Rose, der den Fafner gegeben hat. Und jetzt ist gerade Alberich vors Publikum getreten, ein sehr gefragter Sänger im deutschsprachigen Fach, nämlich Jochen Schmeckenbecher hat ihn heute gesungen. Und gerade verbeugt sich Christa Meyer hier vor dem Bayreuther Publikum. Sie ist seit 2008 hier bei den Bayreuther Festspielen. Sie hat heute die Erda gesungen und schon viele weitere Rollen. Und jetzt ein ganz großer Applaus hier im Bayreuther Festspielhaus für den Wanderer Michael Volle. Er singt bei dem diesjährigen Ring hier in Bayreuth Wotan und Wanderer alle Partien. Und Sie hören es am Publikum, am Applaus. Er wird hier von allen gefeiert. Er bedankt sich jetzt auch nochmal im Orchestergraben, klatscht selber nach unten und winkt nach oben zu seinen Fans. Großen Applaus auch für Gerhard Siegel, der heute den Mime gesungen hat. Er war schon mal Mime hier in Bayreuth und zwar von 2006 bis 2008. Und er kann eben in seinem Repertoire auch auf heldische Partien zurückgreifen. Den Siegmund und den Siegfried, den hat er auch drauf. Sie singt ihre erste Brünnhilde in Bayreuth in diesem Jahr, Camilla Nylund. Aber sie ist schon seit rund 15 Jahren Stammgast hier auf dem Hügel. Eine der führenden Wagner- und Strauß-Sopranistinnen weltweit. Und sie empfängt jetzt auch den Applaus des Publikums.

Und großen Applaus auch für Klaus Florian Vogt, der heute den Siegfried gesungen hat. Ja, er war mal Hornist beim Philharmonischen Staatsorchester in Hamburg und hat dann vor allem als Lohengrin seinen internationalen Durchbruch als Sänger gefeiert. Und er interpretiert den Siegfried eben ein bisschen anders. Nicht ganz so heldisch stimmlich, sondern ein bisschen empfindsamer, zarter. Und dafür bekommt ihr heute auch Applaus hier in Bayreuth.

Und dieser große Applaus gilt dem Dirigenten des heutigen Abends, Christian Thielemann. Er hat schon alle 10 im Bayreuther Festspielhaus gespielten Wagner-Opern geleitet. Und er ist jetzt in seinem 26. Festspielsommer. Er hatte schon bald 200 Aufführungen hier. Und er ist ein absoluter Publikumsliebling. Er bedankt sich bei seinem Orchester, beugt sich nach unten und bittet jetzt noch einmal alle Solistinnen und Solisten vor den Vorhang zu treten und vom Publikum beklatscht zu werden.

Und während das Publikum alle Solistinnen und Solisten sowie Christian Thielemann ausführlich beklatscht, hier noch einmal die komplette Besetzung des heutigen Siegfrieds. Once again, the entire cast of this evening. Siegfried Klaus-Florian Vogt, Mime Gerhard Siegel, der Wanderer Michael Volle, Alberich Jochen Schmeckenbecher, Pfaffner Peter Rose, Erda Christa Meyer, Brünnhilde Camilla Nylund und Waldvogel Viktoria Rande. Gespielt hat das Orchester der Bayreuther Festspiele, die musikalische Leitung hatte Christian Thielemann. Der komplette Ring des Nibelungen wurde von Markus Lobes kuratiert. The Bayreuth Festival Orchestra played. Christian Thielemann was the musical director. The complete production of Der Ring des Nibelungen was curated by Markus Lobbes. Und damit geht unsere Übertragung der diesjährigen Siegfried-Premiere aus Bayreuth zu Ende. Wir verabschieden uns von den Hörerinnen und Hörern von BR Classic und der angeschlossenen ARD-Sender. The following international radio stations have broadcast Siegfried live today. Radio Nacional de España Madrid, Radio Televisione Italiana Roma, Eliniki Radiofonia Teleorasi Athens, Modio Radio Budapest and Polskie Radio Warsaw. Das BR Classic Team hier im Festspielstudio heute Abend. Tonmeister Eckhard Glauche, Toningenieurin Christiane Feutz, Tontechnik Andreas Mittelstädt und Christian Beer. Die Redaktion hatte Volkmar Fischer. Ich bin Clemens Nicol. Im Namen des gesamten Teams von BR Classic wünsche ich Ihnen noch einen angenehmen Abend. Ladies and Gentlemen, we've now come to the end of tonight's transmission from Bayreuth. The team of BR Classic wishes you a pleasant night.

Clemens, Nicole, danke gleichfalls. Einen angenehmen Abend. Grüße zum grünen Hügel und bis zum Samstag zur Götterdämmerung. Wir lassen den langen Opernabend beim ARD Radio Festival jetzt ausklingen mit Musik von Johann Sebastian Bach. Er war 41 Jahre alt.

Man hat noch nie so vortreffliche Klavierkompositionen gesehen und gehört, erklärte Bachs erster Biograf Johann Nikolaus Forkel, als er dessen Partiten gehört hatte. Die erste Partita in B-Dur war das In der Lesart von Angela Hewitt. Und zum Ausklang des ARD-Radio-Festival-Abends hören wir die kanadische Pianistin, die übrigens vor 4 Tagen 68 geworden ist, mit einem weiteren Bach aus seiner Leipziger Zeit, Fantasie und Fuge A-Moll, Bachwerkverzeichnis 904.

Mit Bach in die Nacht. Das ARD-Radio-Festival geht damit zu Ende. Die Einladung gilt, jetzt kann ich schon sagen, für morgen. Am Samstagabend folgt der Abschluss der Ring-Tetralogie aus Bayreuth, die Götterdämmerung ab 20.03 Uhr. Kommen Sie nun angenehm und gut durch die Nacht, wünscht Beatrice Schwartner.

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1: Mit Silke von Walkow. Ich begrüße Sie ganz herzlich zu einer neuen Ausgabe des Nachtkonzerts, gleichzeitig der letzten im Monat Juli und leicht verkürzt wegen der vorangegangenen Übertragung von den Bayreuther Festspielen. Und da schauen wir zunächst nach München mit dem Münchner Rundfunkorchester und dem Residenzquintett, außerdem den Solisten Juliane Banse und Hans-Jörg Schellenberger. Zunächst aber leitet David Reiland drei Morceaux für Orchester von Benjamin Godard.

Ursprünglich für Klavier schrieb Benjamin Godard diese drei Morceaux. Die Orchesterfassung leitete David Reiland beim Münchner Rundfunkorchester. Das führt auch gleich zu dem Pianisten Daniel Blumenthal mit Calcerni-Sonatine in C-Dur.

Der Pianist Daniel Blumenthal mit einer Sonatine von Karl Czerny. Zwar schuf der Schriftsteller Paul Heyse im Laufe seines Lebens über 180 Novellen, 8 Romane und 68 Dramen. Am bekanntesten machten ihn aber die Übersetzungen, die er 1860 unter dem Namen Italienisches Liederbuch veröffentlichte. Die vornehmlich sentimental-melancholischen Texte vertonte neben Hugo Wolf auch der etwas jüngere Joseph Marx. Dessen Ständchen interpretiert die Sopranistin Juliane Banse.

die Sopranistin Juliane Banse und das Münchner Rundfunkorchester unter Sebastian Weigle mit dem Ständchen aus dem italienischen Liederbuch von Josef Marx. Sie hören gerade das ARD-Nachtkonzert, die erste Stunde mit dem Münchner Rundfunkorchester und mit dem Residenzquintett, jetzt mit der Summer Music von Samuel Barber.

Musik, die den Sommer einfängt, eine Summer Music Samuel Barbers Musik für Flöte, Oboe, Klarinette, Horn und Fagott spielte das Residenzquintett. Wir enden die Stunde mit dem Oboisten Hans-Jörg Schellenberger als Solisten und auch Leiter des Münchner Rundfunkorchesters in einem Concertino für Oboe und Bläserensemble von Friedrich Witt.

Oboist und studierter Mathematiker, der gebürtige Münchner Hans-Jörg Schellenberger als Dirigent leitete er das Münchner Rundfunkorchester und übernahm auch gleich das Solo im Concertino für Oboe und Bläserensemble von Friedrich Witt. Soweit dieser erste Teil im ARD-Nachtkonzert. Jetzt folgen die Nachrichten und dann geht es weiter unter anderem mit den Nürnberger Symphonikern und der Stockholm-Sinfonietta.

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1: Um 2 Uhr mit Ronald Lessig. Die Investorenpläne von FIFA-Präsident Infantino stoßen auf immer mehr Widerstand. Nach der Europäischen Fußballunion UEFA lehnt auch der Verband für Nord- und Mittelamerika CONCACAF das Vorhaben ab, einen Teil der kommerziellen Rechte etwa an der Weltmeisterschaft an Investoren zu verkaufen. Aus der Sportredaktion Luise Kropf.
2: Damit positionieren sich auch die drei WM-Gastgeber USA, Mexiko und Kanada gegen Infantino. Der FIFA-Präsident hatte den 211 Mitgliederverbänden durch den Verkauf von Anteilen an private Investoren erhöhte Einnahmen in Aussicht gestellt. Die UEFA hatte ein paar Stunden vorher verkündet, einstimmig alle FIFA-Wettbewerbe, also auch die Fußball-Weltmeisterschaft, zu boykottieren, wenn der Weltverband an seinen angekündigten Plänen festhalten sollte. Mit einem Boykott droht die CONCACAF nicht.
1: Der von US-Präsident Trump ins Leben gerufene Friedensrat hat Trumps Angaben zufolge ein Abkommen zur vollständigen Entwaffnung der Hamas im Gazastreifen erzielt. Dies sei ein wichtiger Schritt auf dem Weg zu einem dauerhaften Frieden, schrieb Trump auf seiner Online-Plattform Truth Social. Im Gegenzug würden die israelischen Streitkräfte nach Abschluss der Entwaffnung abziehen. Im Oktober 2025 hatten sich Israel und die Hamas auf die erste Phase des Friedensplans geeinigt. Die Hamas hatte jedoch eine Abgabe ihrer Waffen bisher abgelehnt. Nach einem Ansturm von Migranten auf die spanische Nordafrika-Exklave Ceuta schickt die Regierung in Madrid das Militär. Das Innenministerium kündigte an, ein Militärschiff sowie Soldaten und Spezialeinheiten der Polizei nach Ceuta zu verlegen. Zuvor hatten nach Medienberichten mehr als 2000 Menschen zu Wasser und zu Land die Grenze nach Ceuta überquert. Nach Angaben der Behörden kamen mindestens 9 Menschen bei den Tumulten ums Leben. In der Region rund um Spaniens Hauptstadt Madrid hat sich die Waldbrandlage etwas entspannt. Ministerpräsident Sanchez mahnte allerdings, es gebe keine Entwarnung. Auch nahe der französischen Metropole Bordeaux breiten sich die Feuer derzeit nicht weiter aus. Nun sind aber auch andere Teile Südeuropas betroffen. Auf der griechischen Insel Kreta mussten tausende Urlauber in Sicherheit gebracht werden. In der Türkei wurden 5 Menschen verletzt. Das waren die Nachrichten. Das Wetter in Deutschland. Im Südwesten gebietsweise Schauer oder Gewitter, sonst wolkig und trocken bei 22 bis 13 Grad. Tagsüber heiter bis wolkig, einzelne Schauer oder Gewitter. Die Höchstwerte liegen bei 20 Grad an der Nordsee und 38 Grad in Niederbayern. Am Sonnabend ist es teilweise heiter. Im Süden und im Osten muss mit Schauern und Gewitter gerechnet werden, bei 20 bis 33 Grad. Am Sonntag heiter bis sonnig, im Süden einzelne Schauer und Gewitter bis 36 Grad.